Bezirk trug. Er belehrte sie und sagte: Heißt es nicht in der Schrift, mein Haus soll ein Haus des Gebetes für alle Völker genannt werden? Ihr aber habt daraus eine Räuberhöhle gemacht. Die Hohepriester und die Schriftgelehrten hörten davon und suchten nach einer Möglichkeit, ihn umzubringen, denn sie fürchteten ihn, weil das Volk außer sich war vor Staunen über seine Lehre. Als es Abend wurde, verließ Jesus mit seinen Jüngern die Stadt. Als sie am nächsten Morgen an dem Feigenbaum vorbeikamen, sahen sie, dass er bis zu den Wurzeln verdorrt war. Da erinnerte sich Petrus und sagte zu Jesus: Rabbi, sieh doch, der Feigenbaum, den du verflucht hast, ist verdorrt. Jesus sagte zu ihnen: Habt Glauben an Gott. Amen, ich sage euch, wenn jemand zu diesem Berg sagt, heb dich empor und stürz dich ins Meer, und wenn er in seinem Herzen nicht zweifelt, sondern glaubt, das geschieht, was er sagt, dann wird es geschehen. Darum sage ich euch, alles, worum ihr betet und bittet, glaubt nur, dass ihr es schon erhalten habt, dann wird es euch zuteil. Und wenn ihr beten wollt und ihr habt einem anderen etwas vorzuwerfen, dann vergebt ihm, damit auch euer Vater im Himmel euch eure Verfehlungen vergibt. Sie kamen wieder nach Jerusalem. Als er im Tempel umherging, kamen die hohen Priester, die Schriftgelehrten und die Ältesten zu ihm und fragten ihn: In welcher Vollmacht tust du das? Wer hat dir diese Vollmacht gegeben, das zu tun? Jesus sagte zu ihnen: Ich will euch eine Frage stellen. Antwortet mir, dann werde ich euch sagen, in welcher Vollmacht ich das tue. Stammte die Taufe des Johannes vom Himmel oder von den Menschen? Antwortet mir. Da überlegten sie und sagten zueinander: Wenn wir antworten vom Himmel, so wird er sagen, warum habt ihr ihm dann nicht geglaubt? Sollen wir also antworten von den Menschen? Sie fürchteten sich aber vor den Leuten, denn alle hielten Johannes wirklich für einen Propheten. Darum antworteten sie Jesus: Wir wissen es nicht. Jesus erwiderte: Dann sage auch ich euch nicht, in welcher Vollmacht ich das tue.

Zwölftes Kapitel. Jesus begann zu ihnen in Gleichnissen zu reden. Ein Mann legte einen Weinberg an, zog ringsherum einen Zaun, hob eine Kelter aus und baute einen Turm. Dann verpachtete er den Weinberg an Winzer und reiste in ein anderes Land. Als nun die Zeit dafür gekommen war, schickte er einen Knecht zu den Winzern, um bei ihnen seinen Anteil an den Früchten des Weinbergs holen zu lassen. Sie aber packten und prügelten ihn und jagten ihn mit leeren Händen fort. Darauf schickte er einen anderen Knecht zu ihnen, und ihn schlugen sie auf den Kopf und entehrten ihn. Als er einen dritten schickte, brachten sie ihn um. Ähnlich erging es vielen anderen. Die einen wurden geprügelt, die anderen umgebracht. Schließlich blieb ihm nur noch einer, sein geliebter Sohn. Ihn sandte er als Letzten zu ihnen, denn er dachte, vor meinem Sohn werden sie Achtung haben. Die Winzer aber sagten zueinander, »Das ist der Erbe. Auf, wir wollen ihn umbringen, dann gehört sein Erbe uns.« Und sie packten ihn und brachten ihn um und warfen ihn aus dem Weinberg hinaus. Was wird nun der Besitzer des Weinbergs tun? Er wird kommen und die Winzer vernichten und den Weinberg anderen geben. Habt ihr nicht das Schriftwort gelesen, der Stein, den die Bauleute verworfen haben, er ist zum Eckstein geworden. Vom Herrn ist das geschehen und es ist wunderbar in unseren Augen. Daraufhin hätten sie Jesus gerne verhaften lassen, aber sie fürchteten die Menge, denn sie hatten gemerkt, dass er mit diesem Gleichnis sie meinte. Da ließen sie ihn stehen und gingen weg. Einige Pharisäer und einige Anhänger des Herodes wurden zu Jesus geschickt, um ihn mit einer Frage in eine Falle zu locken. Sie kamen zu ihm und sagten, »Meister, wir wissen, dass du die Wahrheit sagst und auf niemanden Rücksicht nimmst, denn du siehst nicht auf die Person, sondern lehrst wahrhaftig den Weg Gottes. Ist es erlaubt, dem Kaiser Steuer zu zahlen oder nicht? Sollen wir sie zahlen oder nicht zahlen?« Er aber durchschaute ihre Heuchelei und sagte zu ihnen, »Warum versucht ihr mich? Bringt mir einen Denar, ich will ihn sehen.« Man brachte ihm einen. Er fragte sie, »Wessen Bild und Aufschrift ist das?« Sie antworteten ihm, »Des Kaisers.« Da sagte Jesus zu ihnen, »So gebt dem Kaiser, was dem Kaiser gehört, und Gott, was Gott gehört.« Und sie waren sehr erstaunt über ihn. Von den Sadduzäern, die behaupten, es gebe keine Auferstehung, kamen einige zu Jesus und fragten ihn, »Meister, Mose hat uns vorgeschrieben, wenn ein Mann, der einen Bruder hat, stirbt und eine Frau hinterlässt, aber kein Kind, dann soll sein Bruder die Frau nehmen und seinem Bruder Nachkommen verschaffen.« Es lebten einmal sieben Brüder. Der erste nahm sich eine Frau, und als er starb, hinterließ er keine Nachkommen. Da nahm sie der zweite, auch er starb, ohne Nachkommen zu hinterlassen, und ebenso der dritte. Keiner der sieben hatte Nachkommen. Als letzte von allen starb die Frau. Wessen Frau wird sie nun bei der Auferstehung sein? Alle sieben haben sie doch zur Frau gehabt. Jesus sagte zu ihnen, »Ihr irrt euch, ihr kennt weder die Schrift noch die Macht Gottes. Wenn nämlich die Menschen von den Toten auferstehen, heiraten sie nicht, noch lassen sie sich heiraten, sondern sind wie Engel im Himmel. Dass aber die Toten auferstehen, habt ihr das nicht im Buch des Mose gelesen, in der Geschichte vom Dornbusch, in der Gott zu Mose spricht, ich bin der Gott Abrahams, der Gott Isaaks und der Gott Jakobs? Er ist kein Gott von Toten, sondern von Lebenden. Ihr irrt euch sehr.« Ein Schriftgelehrter hatte ihrem Streit zugehört, und da er bemerkt hatte, wie treffend Jesus ihnen antwortete, ging er zu ihm hin und fragte ihn, »Welches Gebot ist das erste von allen?« Jesus antwortete, »Das erste ist, höre Israel, der Herr, unser Gott, ist der einzige Herr.
Darum sollst du den Herrn, deinen Gott, lieben mit ganzem Herzen, mit ganzer Seele, mit deinem ganzen Denken und mit deiner ganzen Kraft. Als zweites kommt hinzu, du sollst deinen Nächsten lieben wie dich selbst. Kein anderes Gebot ist größer als diese beiden. Da sagte der Schriftgelehrte zu ihm, »Sehr gut, Meister, ganz richtig hast du gesagt, er allein ist der Herr, und es gibt keinen anderen außer ihm, und ihn mit ganzem Herzen, ganzem Verstand und ganzer Kraft zu lieben und den Nächsten zu lieben wie sich selbst, ist weit mehr als alle Brandopfer und anderen Opfer.« Jesus sah, dass er mit Verständnis geantwortet hatte und sagte zu ihm, »Du bist nicht fern vom Reich Gottes.« Und keiner wagte mehr, Jesus eine Frage zu stellen. Als Jesus im Tempel lehrte, sagte er, »Wie können die Schriftgelehrten behaupten, der Christus sei der Sohn Davids? Denn David hat vom Heiligen Geist erfüllt selbst gesagt, der Herr sprach zu meinem Herrn, setze dich mir zur Rechten, bis ich dir deine Feinde unter die Füße lege. David selbst also nennt ihn Herr. Wie kann er dann sein Sohn sein? Es war eine große Menschenmenge versammelt und hörte ihm mit Freude zu. Er lehrte sie und sagte, nehmt euch in Acht vor den Schriftgelehrten. Sie gehen gern in langen Gewändern umher, lieben es, wenn man sie auf den Marktplätzen grüßt, und sie wollen in der Synagoge die Ehrensitze und bei jedem Festmahl die Ehrenplätze haben. Sie fressen die Häuser der Witwen auf und verrichten in ihrer Scheinheiligkeit lange Gebete. Umso härter wird das Urteil sein, das sie erwartet. Als Jesus einmal dem Opferkasten gegenüber saß, sah er zu, wie die Leute Geld in den Kasten warfen. Viele Reiche kamen und gaben viel. Da kam auch eine arme Witwe und warf zwei kleine Münzen hinein. Er rief seine Jünger zu sich und sagte, »Amen, ich sage euch, diese arme Witwe hat mehr in den Opferkasten hineingeworfen als alle anderen, denn sie alle haben nur etwas von ihrem Überfluss hineingeworfen, diese Frau aber, die kaum das Nötigste zum Leben hat, sie hat alles hergegeben, was sie besaß, ihren ganzen Lebensunterhalt.«

13. Kapitel. Als Jesus den Tempel verließ, sagte einer von seinen Jüngern zu ihm: Meister, sieh, was für Steine und was für Bauten. Jesus sagte zu ihm: Siehst du diese großen Bauten? Kein Stein wird hier auf dem anderen bleiben, der nicht niedergerissen wird. Und als er auf dem Ölberg saß, dem Tempel gegenüber, fragten ihn Petrus, Jakobus, Johannes und Andreas, die mit ihm allein waren: Sag uns, wann wird das geschehen und was ist das Zeichen, dass dies alles sich vollenden soll? Jesus sagte zu ihnen: Gebt Acht, dass euch niemand irreführt. Viele werden unter meinem Namen auftreten und sagen: Ich bin es. Und sie werden viele irreführen. Wenn ihr von Kriegen hört und von Kriegsgerüchten, lasst euch nicht erschrecken. Das muss geschehen. Es ist aber noch nicht das Ende. Denn Volk wird sich gegen Volk und Reich gegen Reich erheben, und an vielen Orten wird es Erdbeben und Hungersnöte geben. Doch das ist erst der Anfang der Wehen. Ihr aber gebt Acht auf euch selbst, man wird euch um meinetwillen an die Gerichte ausliefern, in den Synagogen misshandeln und vor Statthalter und Könige stellen, ihnen zum Zeugnis. Allen Völkern muss zuerst das Evangelium verkündet werden. Und wenn man euch abführt und ausliefert, macht euch nicht im Voraus Sorgen, was ihr reden sollt, sondern was euch in jener Stunde eingegeben wird, das sagt. Denn nicht ihr werdet dann reden, sondern der Heilige Geist. Brüder werden einander dem Tod ausliefern und Väter ihre Kinder, und die Kinder werden sich gegen ihre Eltern auflehnen und sie in den Tod schicken. Und ihr werdet um meines Namens willen von allen gehasst werden. Wer aber bis zum Ende standhaft bleibt, der wird gerettet werden. Wenn ihr aber den Gräuel der Verwüstung an dem Ort seht, wo er nicht stehen darf, der Leser begreife, dann sollen die Bewohner von Judäa in die Berge fliehen. Wer gerade auf dem Dach ist, soll nicht hinabsteigen und hineingehen, um etwas aus seinem Haus zu holen. Und wer auf dem Feld ist, soll nicht zurückkehren, um seinen Mantel zu holen. Weh aber den Frauen, die in jenen Tagen schwanger sind oder ein Kind stillen. Betet darum, dass es nicht im Winter geschieht. Denn jene Tage werden eine Drangsal sein, wie es sie nie gegeben hat, von Anfang der Schöpfung, die Gott geschaffen hat bis heute und wie es auch keine mehr geben wird. Und wenn der Herr die Tage nicht verkürzt hätte, dann würde kein Mensch gerettet. Aber um seiner Auserwählten willen hat er die Tage verkürzt. Wenn dann jemand zu euch sagt: Seht, hier ist der Christus, oder seht, dort ist er, so glaubt es nicht. Denn es wird mancher falsche Christus und mancher falsche Prophet auftreten, und sie werden Zeichen und Wunder wirken, um, wenn möglich, die Auserwählten irre zu führen. Ihr aber, gebt Acht, ich habe euch alles vorausgesagt. Aber in jenen Tagen nach jener Drangsal wird die Sonne verfinstert werden und der Mond wird nicht mehr scheinen. Die Sterne werden vom Himmel fallen, und die Kräfte des Himmels werden erschüttert werden. Dann wird man den Menschensohn in Wolken kommen sehen, mit großer Kraft und Herrlichkeit. Und er wird die Engel aussenden und die von ihm Auserwählten aus allen vier Windrichtungen zusammenführen, vom Ende der Erde bis zum Ende des Himmels. Lernt etwas aus dem Vergleich mit dem Feigenbaum. Sobald seine Zweige saftig werden und Blätter treiben, erkennt ihr, dass der Sommer nahe ist. So erkennt auch ihr, wenn ihr das Geschehen seht, dass er nahe vor der Tür ist. Amen, ich sage euch, diese Generation wird nicht vergehen, bis das alles geschieht. Himmel und Erde werden vergehen, aber meine Worte werden nicht vergehen. Doch jenen Tag und jene Stunde kennt niemand, auch nicht die Engel im Himmel, nicht einmal der Sohn, sondern nur der Vater. Gebt Acht und bleibt wach, denn ihr wisst nicht, wann die Zeit da ist. Es ist wie mit einem Mann, der sein Haus verließ, um auf Reisen zu gehen.
Er übertrug die Vollmacht seinen Knechten, jedem eine bestimmte Aufgabe. Dem Türhüter befahl er, wachsam zu sein. Seid also wachsam, denn ihr wisst nicht, wann der Hausherr kommt, ob am Abend oder um Mitternacht, ob beim Hahnenschrei oder erst am Morgen. Er soll euch, wenn er plötzlich kommt, nicht schlafend antreffen. Was ich aber euch sage, das sage ich allen. Seid wachsam.

14. Kapitel Passion und Erweckung Jesu. Es war 2 Tage vor dem Pascha und dem Fest der ungesäuerten Brote. Die Hohepriester und die Schriftgelehrten suchten nach einer Möglichkeit, Jesus mit List in ihre Gewalt zu bringen, um ihn zu töten. Sie sagten aber, ja, nicht am Fest, damit es im Volk keinen Aufruhr gibt. Als Jesus in Bethanien im Haus Simons, des Aussätzigen, zu Tisch war, kam eine Frau mit einem Alabastergefäß voll echtem, kostbarem Nardenöl, zerbrach es und goss das Öl über sein Haupt. Einige aber wurden unwillig und sagten zueinander, »Wozu diese Verschwendung? Man hätte das Öl um mehr als 300 Denare verkaufen und das Geld den Armen geben können.« Und sie fuhren die Frau heftig an. Jesus aber sagte, »Hört auf! Warum lasst ihr sie nicht in Ruhe? Sie hat ein gutes Werk an mir getan. Denn die Armen habt ihr immer bei euch, und ihr könnt ihnen Gutes tun, so oft ihr wollt. Mich aber habt ihr nicht immer. Sie hat getan, was sie konnte. Sie hat im Voraus meinen Leib für das Begräbnis gesalbt. Amen, ich sage euch, auf der ganzen Welt, wo das Evangelium verkündet wird, wird man auch erzählen, was sie getan hat, zu ihrem Gedächtnis.« Judas Iskariot, einer der 12, ging zu den Hohepriestern. Er wollte Jesus an sie ausliefern. Als sie das hörten, freuten sie sich und versprachen, ihm Geld dafür zu geben. Von da an suchte er nach einer günstigen Gelegenheit, ihn auszuliefern. Am 1. Tag des Festes der ungesäuerten Brote, an dem man das Paschalamm zu schlachten pflegte, sagten die Jünger zu Jesus, »Wo sollen wir das Paschamahl für dich vorbereiten?« Da schickte er 2 seiner Jünger voraus und sagte zu ihnen, »Geht in die Stadt, dort wird euch ein Mensch begegnen, der einen Wasserkrug trägt. Folgt ihm, bis er in ein Haus hineingeht, dann sagt zu dem Herrn des Hauses, der Meister lässt dich fragen, wo ist der Raum, in dem ich mit meinen Jüngern das Paschalamm essen kann? Und der Hausherr wird euch einen großen Raum im Obergeschoss zeigen, der schon für das Festmahl hergerichtet und mit Polstern ausgestattet ist. Dort bereitet alles für uns vor.« Die Jünger machten sich auf den Weg und kamen in die Stadt. Sie fanden alles so, wie er es ihnen gesagt hatte, und bereiteten das Paschamahl vor. Als es Abend wurde, kam Jesus mit den 12. Während sie nun zu Tisch waren und aßen, sagte Jesus, »Amen, ich sage euch, einer von euch wird mich ausliefern, einer, der mit mir isst.« Da wurden sie traurig, und einer nach dem anderen fragte ihn, »Doch nicht etwa ich?« Er sagte zu ihnen, »Einer von euch 12, der mit mir in dieselbe Schüssel eintunkt. Der Menschensohn muss zwar seinen Weg gehen, wie die Schrift über ihn sagt, doch weh dem Menschen, durch den der Menschensohn ausgeliefert wird. Für ihn wäre es besser, wenn er nie geboren wäre.« Während des Mahles nahm er das Brot und sprach den Lobpreis. Dann brach er das Brot, reichte es ihnen und sagte, »Nehmt, das ist mein Leib.« Dann nahm er den Kelch, sprach das Dankgebet, gab ihn den Jüngern und sie tranken alle daraus. Und er sagte zu ihnen, »Das ist mein Blut des Bundes, das für viele vergossen wird. Amen, ich sage euch, ich werde nicht mehr von der Frucht des Weinstocks trinken, bis zu dem Tag, an dem ich von Neuem davon trinke, im Reich Gottes.« Nach dem Lobgesang gingen sie zum Ölberg hinaus. Da sagte Jesus zu ihnen, »Ihr werdet alle Anstoß nehmen, denn in der Schrift steht, ich werde den Hirten erschlagen, dann werden sich die Schafe zerstreuen. Aber nach meiner Auferstehung werde ich euch nach Galiläa vorausgehen.« Da sagte Petrus zu ihm, »Auch wenn alle Anstoß nehmen, ich nicht.« Jesus sagte zu ihm, »Amen, ich sage dir, heute, in dieser Nacht, ehe der Hahn 2-mal kräht,
wirst du mich dreimal verleugnen. Petrus aber beteuerte, und wenn ich mit dir sterben müsste, ich werde dich nie verleugnen. Das Gleiche sagten auch alle anderen. Sie kamen zu einem Grundstück, das Gethsemane heißt, und er sagte zu seinen Jüngern, setzt euch hier, während ich bete. Und er nahm Petrus, Jakobus und Johannes mit sich. Da ergriff ihn Furcht und Angst, und er sagte zu ihnen, meine Seele ist zu Tode betrübt, bleibt hier und wacht. Und er ging ein Stück weiter, warf sich auf die Erde nieder und betete, dass die Stunde, wenn möglich, an ihm vorübergehe. Er sprach, aber, Vater, alles ist dir möglich. Nimm diesen Kelch von mir, aber nicht, was ich will, sondern was du willst. Und er ging zurück und fand sie schlafend. Da sagte er zu Petrus, Simon, du schläfst? Konntest du nicht einmal eine Stunde wach bleiben? Wacht und betet, damit ihr nicht in Versuchung geratet. Der Geist ist willig, aber das Fleisch ist schwach. Und er ging wieder weg und betete mit den gleichen Worten. Als er zurückkam, fand er sie wieder schlafend, denn die Augen waren ihnen zugefallen, und sie wussten nicht, was sie ihm antworten sollten. Und er kam zum dritten Mal und sagte zu ihnen, schlaft ihr immer noch und ruht euch aus? Es ist genug. Die Stunde ist gekommen. Siehe, jetzt wird der Menschensohn in die Hände der Sünder ausgeliefert. Steht auf, wir wollen gehen. Siehe, der mich ausliefert, ist da. Noch während er redete, kam Judas, einer der Zwölf, mit einer Schar von Männern, die mit Schwertern und Knüppeln bewaffnet waren. Sie waren von den Hohepriestern, den Schriftgelehrten und den Ältesten geschickt worden. Der ihn auslieferte, hatte mit ihnen ein Zeichen verabredet und gesagt, »Der, den ich küssen werde, der ist es. Nehmt ihn fest, führt ihn sicher ab.« Und als er kam, ging er sogleich auf Jesus zu und sagte, Rabbi, und er küsste ihn. Da legten sie Hand an ihn und nahmen ihn fest. Einer von denen, die dabei standen, zog das Schwert, schlug auf den Diener des Hohepriesters ein und hieb ihm das Ohr ab. Da sagte Jesus zu ihnen, »Wie gegen einen Räuber seid ihr mit Schwertern und Knüppeln ausgezogen, um mich festzunehmen? Tag für Tag war ich bei euch im Tempel und lehrte, und ihr habt mich nicht verhaftet. Aber so mussten die Schriften erfüllt werden. Da verließen ihn alle und flohen. Ein junger Mann aber, der nur mit einem leinenen Tuch bekleidet war, wollte ihm nachfolgen. Da packten sie ihn. Er aber ließ das Tuch fallen und lief nackt davon. Darauf führten sie Jesus zum Hohepriester, und es versammelten sich alle Hohepriester und Ältesten und Schriftgelehrten. Petrus aber war Jesus von Weitem bis in den Hof des Hohepriesters gefolgt. Nun saß er dort bei den Dienern und wärmte sich am Feuer. Die Hohepriester und der ganze Hohe Rat bemühten sich um Zeugenaussagen gegen Jesus, um ihn zum Tode verurteilen zu können. Sie fanden aber nichts. Viele machten zwar falsche Aussagen gegen ihn, aber die Aussagen stimmten nicht überein. Einige der falschen Zeugen, die gegen ihn auftraten, behaupteten, »Wir haben ihn sagen hören, ich werde diesen von Menschen handgemachten Tempel niederreißen und in 3 Tagen einen anderen aufbauen, der nicht von Menschen handgemacht ist.« Aber auch in diesem Fall stimmten die Aussagen nicht überein. Da stand der Hohepriester auf, trat in die Mitte und fragte Jesus, »Willst du denn nichts sagen zu dem, was diese Leute gegen dich vorbringen?« Er aber schwieg und gab keine Antwort. Da wandte sich der Hohepriester nochmals an ihn und fragte, »Bist du der Christus, der Sohn des Hochgelobten?« Jesus sagte, »Ich bin es.«
Und ihr werdet den Menschensohn zur Rechten der Macht sitzen und mit den Wolken des Himmels kommen sehen. Da zerriss der Hohepriester sein Gewand und rief: Wozu brauchen wir noch Zeugen? Ihr habt die Gotteslästerung gehört. Was ist eure Meinung? Und sie fällten einstimmig das Urteil: Er ist des Todes schuldig. Und einige spuckten ihn an, verhüllten sein Gesicht, schlugen ihn und riefen: Zeig, dass du ein Prophet bist. Auch die Diener schlugen ihn ins Gesicht. Als Petrus unten im Hof war, kam eine von den Mägden des Hohepriesters. Sie sah, wie Petrus sich wärmte, blickte ihn an und sagte: Auch du warst mit diesem Jesus aus Nazareth zusammen. Doch er leugnete und sagte: Ich weiß nicht und verstehe nicht, wovon du redest. Dann ging er in den Vorhof hinaus. Als die Magd ihn dort bemerkte, sagte sie zu denen, die dabei standen, noch einmal: Der gehört zu ihnen. Er aber leugnete wieder. Wenig später sagten die Leute, die dort standen, von Neuem zu Petrus: Du gehörst wirklich zu ihnen, du bist doch auch ein Galiläer. Da fing er an zu fluchen und zu schwören: Ich kenne diesen Menschen nicht, von dem ihr redet. Gleich darauf krähte der Hahn zum zweiten Mal, und Petrus erinnerte sich an das Wort, das Jesus zu ihm gesagt hatte: Ehe der Hahn zweimal kräht, wirst du mich dreimal verleugnen. Und er begann zu weinen.

15. Kapitel. Gleich in der Frühe fassten die Hohepriester, die Ältesten und die Schriftgelehrten, also der ganze Hohe Rat, über Jesus einen Beschluss. Sie ließen ihn fesseln und abführen und lieferten ihn Pilatus aus. Pilatus fragte ihn: »Bist du der König der Juden?« Er antwortete ihm: »Du sagst es.« Die Hohepriester brachten viele Anklagen gegen ihn vor. Da wandte sich Pilatus wieder an ihn und fragte: »Willst du denn nichts dazu sagen? Sieh doch, wie viele Anklagen sie gegen dich vorbringen.« Jesus aber gab keine Antwort mehr, so dass Pilatus sich wunderte. Jeweils zum Fest ließ Pilatus einen Gefangenen frei, den sie sich ausbitten durften. Damals saß gerade ein Mann namens Barabbas im Gefängnis, zusammen mit anderen Aufrührern, die bei einem Aufstand einen Mord begangen hatten. Die Volksmenge zog zu Pilatus hinauf und verlangte, ihnen die gleiche Gunst zu gewähren wie sonst. Pilatus fragte sie: »Wollt ihr, dass ich euch den König der Juden freilasse?« Er merkte nämlich, dass die Hohepriester Jesus nur aus Neid an ihn ausgeliefert hatten. Die Hohepriester aber wiegelten die Menge auf, lieber die Freilassung des Barabbas zu fordern. Pilatus wandte sich von Neuem an sie und fragte: »Was soll ich dann mit dem tun, den ihr den König der Juden nennt?« Da schrien sie: »Kreuzige ihn!« Pilatus entgegnete: »Was hat er denn für ein Verbrechen begangen?« Sie aber schrien noch lauter: »Kreuzige ihn!« Darauf ließ Pilatus, um die Menge zufriedenzustellen, Barabbas frei. Jesus lieferte er, nachdem er ihn hatte geißeln lassen, zur Kreuzigung aus. Die Soldaten führten ihn ab in den Hof hinein, der Prätorium heißt, und riefen die ganze Kohorte zusammen. Dann legten sie ihm einen Purpurmantel um und flochten einen Dornenkranz. Den setzten sie ihm auf und grüßten ihn: »Sei gegrüßt, König der Juden!« Sie schlugen ihm mit einem Stock auf den Kopf und spuckten ihn an, beugten die Knie und huldigten ihm. Nachdem sie so ihren Spott mit ihm getrieben hatten, nahmen sie ihm den Purpurmantel ab und zogen ihm seine eigenen Kleider wieder an. Dann führten sie Jesus hinaus, um ihn zu kreuzigen. Einen Mann, der gerade vom Feld kam, Simon von Cyrene, den Vater des Alexander und des Rufus, zwangen sie, sein Kreuz zu tragen. Und sie brachten Jesus an einen Ort namens Golgotha, das heißt übersetzt Schädelhöhe. Dort reichten sie ihm Wein, der mit Myrrhe gewürzt war. Er aber nahm ihn nicht. Dann kreuzigten sie ihn. Sie verteilten seine Kleider, indem sie das Los über sie warfen, wer was bekommen sollte. Es war die dritte Stunde, als sie ihn kreuzigten. Und eine Aufschrift gab seine Schuld an: »Der König der Juden.« Zusammen mit ihm kreuzigten sie zwei Räuber, den einen rechts von ihm, den anderen links. Die Leute, die vorbeikamen, verhöhnten ihn, schüttelten den Kopf und riefen: »Ach, du willst den Tempel niederreißen und in drei Tagen wieder aufbauen? Rette dich selbst und steig herab vom Kreuz!« Ebenso verhöhnten ihn auch die Hohepriester und die Schriftgelehrten und sagten untereinander: »Andere hat er gerettet, sich selbst kann er nicht retten. Der Christus, der König von Israel, er soll jetzt vom Kreuz herabsteigen, damit wir sehen und glauben.« Auch die beiden Männer, die mit ihm zusammengekreuzigt wurden, beschimpften ihn. Als die sechste Stunde kam, brach eine Finsternis über das ganze Land herein, bis zur neunten Stunde. Und in der neunten Stunde schrie Jesus mit lauter Stimme: »Eloi, Eloi, lema sabachthani«, das heißt übersetzt: mein Gott, warum hast du mich verlassen?« Einige von denen, die dabei standen und es hörten, sagten: »Hört, er ruft nach Elia.« Einer lief hin, tauchte einen Schwamm in Essig, steckte ihn auf ein Rohr und gab Jesus zu

trinken. Dabei sagte er: »Lasst, wir wollen sehen, ob Elia kommt und ihn herabnimmt.« Jesus aber schrie mit lauter Stimme. Dann hauchte er den Geist aus. Da riss der Vorhang im Tempel in zwei Teile, von oben bis unten. Als der Hauptmann, der Jesus gegenüberstand, ihn auf diese Weise sterben sah, sagte er: »Wahrhaftig, dieser Mensch war Gottes Sohn.« Auch einige Frauen sahen von Weitem zu, darunter Maria aus Magdala, Maria, die Mutter des Jakobus, dem Kleinen und Joses, sowie Salome. Sie waren Jesus schon in Galiläa nachgefolgt und hatten ihm gedient. Noch viele andere Frauen waren dabei, die mit ihm nach Jerusalem hinaufgezogen waren. Da es Rüsttag war, der Tag vor dem Sabbat, und es schon Abend wurde, ging Josef von Arimathäa, ein vornehmes Mitglied des Hohen Rats, der auch auf das Reich Gottes wartete, zu Pilatus und wagte es, um den Leichnam Jesu zu bitten. Pilatus war überrascht, als er hörte, dass Jesus schon tot sei. Er ließ den Hauptmann kommen und fragte ihn, ob Jesus bereits gestorben sei. Als er es vom Hauptmann erfahren hatte, überließ er Josef den Leichnam. Josef kaufte ein Leinentuch, nahm Jesus vom Kreuz, wickelte ihn in das Tuch und legte ihn in ein Grab, das in einen Felsen gehauen war. Dann wälzte er einen Stein vor dem Eingang des Grabes. Maria aus Magdala aber und Maria, die Mutter des Joses, beobachteten, wohin er gelegt wurde.

16. Kapitel. Als der Sabbat vorüber war, kauften Maria aus Magdala, Maria, die Mutter des Jakobus und Salome, wohlriechende Öle, um damit zum Grab zu gehen und Jesus zu salben. Am ersten Tag der Woche kamen sie in aller Frühe zum Grab, als eben die Sonne aufging. Sie sagten zueinander: »Wer könnte uns den Stein vom Eingang des Grabes wegwälzen?« Doch als sie hinblickten, sahen sie, dass der Stein schon weggewälzt war. Er war sehr groß. Sie gingen in das Grab hinein und sahen auf der rechten Seite einen jungen Mann sitzen, der mit einem weißen Gewand bekleidet war. Da erschraken sie sehr. Er aber sagte zu ihnen: »Erschreckt nicht! Ihr sucht Jesus von Nazareth, den Gekreuzigten. Er ist auferstanden, er ist nicht hier. Seht, da ist die Stelle, wohin man ihn gelegt hat. Nun aber geht und sagt seinen Jüngern und dem Petrus: Er geht euch voraus nach Galiläa, dort werdet ihr ihn sehen, wie er es euch gesagt hat.« Da verließen sie das Grab und flohen, denn Schrecken und Entsetzen hatte sie gepackt, und sie sagten niemandem etwas davon, denn sie fürchteten sich. Als Jesus am frühen Morgen des ersten Wochentages auferstanden war, erschien er zuerst Maria aus Magdala, aus der er 7 Dämonen ausgetrieben hatte. Sie ging und berichtete es denen, die mit ihm zusammen gewesen waren und die nun klagten und weinten. Als sie hörten, er lebe und sei von ihr gesehen worden, glaubten sie es nicht. Darauf erschien er in einer anderen Gestalt 2 von ihnen, als sie unterwegs waren und aufs Land gehen wollten. Auch sie gingen und berichteten es den anderen, und auch ihnen glaubte man nicht. Später erschien Jesus den 11 selbst, als sie bei Tisch waren. Er tadelte ihren Unglauben und ihre Verstocktheit, weil sie denen nicht glaubten, die ihn nach seiner Auferstehung gesehen hatten. Dann sagte er zu ihnen: »Geht hinaus in die ganze Welt und verkündet das Evangelium der ganzen Schöpfung. Wer glaubt und sich taufen lässt, wird gerettet. Wer aber nicht glaubt, wird verurteilt werden. Und durch die, die zum Glauben gekommen sind, werden folgende Zeichen geschehen. In meinem Namen werden sie Dämonen austreiben. Sie werden in neuen Sprachen reden. Wenn sie Schlangen anfassen oder tödliches Gift trinken, wird es ihnen nicht schaden. Und die Kranken, denen sie die Hände auflegen, werden gesund werden.« Nachdem Jesus, der Herr, dies zu ihnen gesagt hatte, wurde er in den Himmel aufgenommen und setzte sich zur Rechten Gottes. Sie aber zogen aus und verkündeten überall. Der Herr stand ihnen bei und bekräftigte das Wort durch die Zeichen, die es begleiteten.

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1: Die Apostelgeschichte. Erstes Kapitel. Vorwort. Im ersten Buch, lieber Theophilus, habe ich über alles berichtet, was Jesus von Anfang an getan und gelehrt hat, bis zu dem Tag, an dem er in den Himmel aufgenommen wurde. Vorher hat er den Aposteln, die er sich durch den Heiligen Geist erwählt hatte, Weisung gegeben. Ihnen hat er nach seinem Leiden durch viele Beweise gezeigt, dass er lebt. 40 Tage hindurch ist er ihnen erschienen und hat vom Reich Gottes gesprochen. Die Kirche in Jerusalem. Beim gemeinsamen Mahl gebot er ihnen: Geht nicht weg von Jerusalem, sondern wartet auf die Verheißung des Vaters, die ihr von mir vernommen habt. Denn Johannes hat mit Wasser getauft, ihr aber werdet schon in wenigen Tagen mit dem Heiligen Geist getauft werden. Als sie nun beisammen waren, fragten sie ihn: Herr, stellst du in dieser Zeit das Reich für Israel wieder her? Er sagte zu ihnen: Euch steht es nicht zu, Zeiten und Fristen zu erfahren, die der Vater in seiner Macht festgesetzt hat. Aber ihr werdet Kraft empfangen, wenn der Heilige Geist auf euch herabkommen wird, und ihr werdet meine Zeugen sein in Jerusalem und in ganz Judäa und Samarien und bis an die Grenzen der Erde. Als er das gesagt hatte, wurde er vor ihren Augen emporgehoben, und eine Wolke nahm ihn auf und entzog ihn ihren Blicken. Während sie unverwandt ihm nach zum Himmel emporschauten, siehe, da standen zwei Männer in weißen Gewändern bei ihnen und sagten: Ihr Männer von Galiläa, was steht ihr da und schaut zum Himmel empor? Dieser Jesus, der von euch fort in den Himmel aufgenommen wurde, wird ebenso wiederkommen, wie ihr ihn habt zum Himmel hingehen sehen. Dann kehrten sie von dem Berg, der Ölberg genannt wird und nur einen Sabbatweg von Jerusalem entfernt ist, nach Jerusalem zurück. Als sie in die Stadt kamen, gingen sie in das Obergemach hinauf, wo sie nun ständig blieben. Petrus und Johannes, Jakobus und Andreas, Philippus und Thomas, Bartholomäus und Matthäus, Jakobus, der Sohn des Alphäus, und Simon, der Zelot, sowie Judas, der Sohn des Jakobus. Sie alle verharrten dort, einmütig im Gebet, zusammen mit den Frauen und Maria, der Mutter Jesu, und seinen Brüdern. In diesen Tagen erhob sich Petrus im Kreis der Brüder, etwa 120 waren zusammengekommen, und sagte: Brüder, es musste sich das Schriftwort erfüllen, das der Heilige Geist durch den Mund Davids im Voraus über Judas gesprochen hat. Judas wurde zum Anführer derer, die Jesus gefangen nahmen. Er wurde zu uns gezählt und hatte Anteil am gleichen Dienst. Mit dem Lohn für seine Untat kaufte er sich ein Grundstück. Dann aber stürzte er vornüber zu Boden, sein Leib barst auseinander und alle seine Eingeweide quollen hervor. Das wurde allen Einwohnern von Jerusalem bekannt. Deshalb nannten sie jenes Grundstück in ihrer Sprache Hakeldamach, das heißt Blutacker. Denn es steht im Buch der Psalmen: Sein Gehöft soll veröden, niemand soll darin wohnen, und sein Amt soll ein anderer erhalten. Es ist also nötig, dass einer von den Männern, die mit uns die ganze Zeit zusammen waren, als Jesus der Herr bei uns ein- und ausging, angefangen von der Taufe durch Johannes bis zu dem Tag, an dem er von uns ging und in den Himmel aufgenommen wurde, einer von diesen muss nun zusammen mit uns Zeuge seiner Auferstehung sein. Und sie stellten zwei Männer auf, Josef, genannt Barsabas, mit dem Beinamen Justus, und Matthias. Dann beteten sie: Du, Herr, kennst die Herzen aller. Zeige, wen von diesen beiden du erwählt hast, diesen Dienst und dieses Apostelamt zu übernehmen. Denn Judas hat es verlassen und ist an den Ort gegangen, der ihm bestimmt war. Sie warfen das Los über sie. Das Los fiel auf Matthias, und er wurde den 11 Aposteln zugezählt.

Zweites Kapitel. Als der Tag des Pfingstfestes gekommen war, waren alle zusammen am selben Ort. Da kam plötzlich vom Himmel her ein Brausen, wie wenn ein heftiger Sturm daherfährt, und erfüllte das ganze Haus, in dem sie saßen. Und es erschienen ihnen Zungen wie von Feuer, die sich verteilten. Auf jeden von ihnen ließ sich eine nieder. Und alle wurden vom Heiligen Geist erfüllt und begannen, in anderen Sprachen zu reden, wie es der Geist ihnen eingab. In Jerusalem aber wohnten Juden, fromme Männer aus allen Völkern unter dem Himmel. Als sich das Getöse erhob, strömte die Menge zusammen und war ganz bestürzt, denn jeder hörte sie in seiner Sprache reden. Sie waren fassungslos vor Staunen und sagten: Seht, sind das nicht alles Galiläer, die hier reden? Wieso kann sie jeder von uns in seiner Muttersprache hören? Parther, Meder und Elamiter, Bewohner von Mesopotamien, Judäa und Kappadokien, von Pontus und der Provinz Asien, von Phrygien und Pamphylien, von Ägypten und dem Gebiet Libyens nach Kyrene hin. Auch die Römer, die sich hier aufhalten, Juden und Proselyten, Kreter und Araber, wir hören sie in unseren Sprachen Gottes große Taten verkünden. Alle gerieten außer sich und waren ratlos. Die einen sagten zueinander: Was hat das zu bedeuten? Andere aber spotteten: Sie sind vom süßen Wein betrunken. Da trat Petrus auf, zusammen mit den 11. Er erhob seine Stimme und begann zu reden: Ihr Juden und alle Bewohner von Jerusalem, dies sollt ihr wissen, achtet auf meine Worte. Diese Männer sind nicht betrunken, wie ihr meint. Es ist ja erst die 3. Stunde am Tag, sondern jetzt geschieht, was durch den Propheten Joel gesagt worden ist. In den letzten Tagen wird es geschehen, so spricht Gott. Ich werde von meinem Geist ausgießen über alles Fleisch. Eure Söhne und eure Töchter werden prophetisch reden. Eure jungen Männer werden Visionen haben und eure Alten werden Träume haben. Auch über meine Knechte und Mägde werde ich von meinem Geist ausgießen in jenen Tagen, und sie werden prophetisch reden. Ich werde Wunder erscheinen lassen droben am Himmel und Zeichen unten auf der Erde. Blut und Feuer und qualmenden Rauch. Die Sonne wird sich in Finsternis verwandeln und der Mond in Blut, ehe der Tag des Herrn kommt, der große und herrliche Tag. Und es wird geschehen, jeder, der den Namen des Herrn anruft, wird gerettet werden. Israeliten, hört diese Worte. Jesus, den Nazoräer, einen Mann, den Gott vor euch beglaubigt hat durch Machttaten, Wunder und Zeichen, die er durch ihn in eurer Mitte getan hat. Wie ihr selbst wisst, ihn, der nach Gottes beschlossenem Willen und Vorauswissen hingegeben wurde, habt ihr durch die Hand von Gesetzlosen ans Kreuz geschlagen und umgebracht. Gott aber hat ihn von den Wehen des Todes befreit und auferweckt. Denn es war unmöglich, dass er vom Tod festgehalten wurde. David nämlich sagt über ihn: Ich hatte den Herrn beständig vor Augen, denn er steht mir zur Rechten, dass ich nicht wanke. Darum freute sich mein Herz und frohlockte meine Zunge, und auch mein Leib wird in Hoffnung wohnen. Denn du gibst meine Seele nicht der Unterwelt preis, noch lässt du deinen Frommen die Verwesung schauen. Du hast mir die Wege zum Leben gezeigt. Du wirst mich erfüllen mit Freude vor deinem Angesicht. Brüder, ich darf freimütig zu euch über den Patriarchen David reden. Er starb und wurde begraben, und sein Grabmal ist bei uns erhalten bis auf den heutigen Tag. Da er ein Prophet war und wusste, dass Gott ihm einen Eid geschworen hatte, einer von seinen Nachkommen werde auf seinem Thron sitzen, sagte er vorausschauend über die Auferstehung des Christus: Er gab ihn nicht der Unterwelt preis, und sein Leib schaute die Verwesung nicht. Diesen Jesus
hat Gott auferweckt. Dafür sind wir alle Zeugen. Zur Rechten Gottes erhöht, hat er vom Vater den verheißenen Heiligen Geist empfangen und ihn ausgegossen, wie ihr seht und hört. Denn nicht David ist zum Himmel aufgestiegen, vielmehr sagt er selbst, es sprach der Herr zu meinem Herrn, setze dich mir zur Rechten, und ich lege dir deine Feinde als Schemel unter die Füße. Mit Gewissheit erkenne also das ganze Haus Israel, Gott hat ihn zum Herrn und Christus gemacht, diesen Jesus, den ihr gekreuzigt habt. Als sie das hörten, traf es sie mitten ins Herz, und sie sagten zu Petrus und den übrigen Aposteln, was sollen wir tun, Brüder? Petrus antwortete ihnen, kehrt um, und jeder von euch lasse sich auf den Namen Jesu Christi taufen, zur Vergebung eurer Sünden. Dann werdet ihr die Gabe des Heiligen Geistes empfangen. Denn euch und euren Kindern gilt die Verheißung und all denen in der Ferne, die der Herr, unser Gott, herbeirufen wird. Mit noch vielen anderen Worten beschwor und ermahnte er sie. Lasst euch retten aus diesem verdorbenen Geschlecht. Die nun, die sein Wort annahmen, ließen sich taufen. An diesem Tag wurden ihrer Gemeinschaft etwa 3000 Menschen hinzugefügt. Sie hielten an der Lehre der Apostel fest und an der Gemeinschaft, am Brechen des Brotes und an den Gebeten. Alle wurden von Furcht ergriffen, und durch die Apostel geschahen viele Wunder und Zeichen. Und alle, die glaubten, waren an demselben Ort und hatten alles gemeinsam. Sie verkauften Hab und Gut und teilten davon allen zu, jedem so viel, wie er nötig hatte. Tag für Tag verharrten sie einmütig im Tempel, brachen in ihren Häusern das Brot und hielten miteinander Mahl in Freude und Lauterkeit des Herzens. Sie lobten Gott und fanden Gunst beim ganzen Volk. Und der Herr fügte täglich ihrer Gemeinschaft die hinzu, die gerettet werden sollten.

Drittes Kapitel. Petrus und Johannes gingen zur Gebetszeit um die neunte Stunde in den Tempel hinauf. Da wurde ein Mann hereingetragen, der von Geburt an gelähmt war. Man setzte ihn täglich an das Tor des Tempels, das man die schöne Pforte nennt. Dort sollte er bei denen, die in den Tempel gingen, um Almosen betteln. Als er nun Petrus und Johannes in den Tempel gehen sah, bat er sie um ein Almosen. Petrus und Johannes blickten ihn an und Petrus sagte, »Sieh uns an!« Da wandte er sich ihnen zu und erwartete, etwas von ihnen zu bekommen. Petrus aber sagte, »Silber und Gold besitze ich nicht, doch was ich habe, das gebe ich dir. Im Namen Jesu Christi des Nazoräers, steh auf und geh umher!« Und er fasste ihn an der rechten Hand und richtete ihn auf. Sogleich kam Kraft in seine Füße und Gelenke. Er sprang auf, konnte stehen und ging umher. Dann ging er mit ihnen in den Tempel, lief und sprang umher und lobte Gott. Alle Leute sahen ihn umhergehen und Gott loben. Sie erkannten ihn als den, der gewöhnlich an der schönen Pforte des Tempels saß und bettelte. Und sie waren voll Verwunderung und Staunen über das, was mit ihm geschehen war. Da er sich Petrus und Johannes anschloss, lief das ganze Volk bei ihnen in der sogenannten Halle Salomos zusammen, außer sich vor Staunen. Als Petrus das sah, wandte er sich an das Volk. Israeliten, was wundert ihr euch darüber? Was starrt ihr uns an, als hätten wir aus eigener Kraft oder Frömmigkeit bewirkt, dass dieser gehen kann? Der Gott Abrahams, Isaaks und Jakobs, der Gott unserer Väter, hat seinen Knecht Jesus verherrlicht, den ihr ausgeliefert und vor Pilatus verleugnet habt, obwohl dieser entschieden hatte, ihn freizulassen. Ihr aber habt den Heiligen und Gerechten verleugnet und die Freilassung eines Mörders erbeten. Den Urheber des Lebens habt ihr getötet. Aber Gott hat ihn von den Toten auferweckt. Dafür sind wir Zeugen, und aufgrund des Glaubens an seinen Namen hat dieser Name den Mann hier, den ihr seht und kennt, zu Kräften gebracht. Der Glaube, der durch ihn kommt, hat ihm vor euer aller Augen die volle Gesundheit geschenkt. Nun, Brüder, ich weiß, ihr habt aus Unwissenheit gehandelt, ebenso wie eure Anführer. Gott aber hat auf diese Weise erfüllt, was er durch den Mund aller Propheten im Voraus verkündet hat, dass sein Christus leiden werde. Also kehrt um und tut Buße, damit eure Sünden getilgt werden und der Herr Zeiten des Aufatmens kommen lässt und Jesus sendet als den für euch bestimmten Christus. Ihn muss freilich der Himmel aufnehmen bis zu den Zeiten der Wiederherstellung von allem, die Gott von jeher durch den Mund seiner heiligen Propheten verkündet hat. Mose hat gesagt, einen Propheten wie mich wird euch der Herr, euer Gott, aus euren Brüdern erwecken. Auf ihn sollt ihr hören in allem, was er zu euch sagt. Jeder, der auf jenen Propheten nicht hört, wird aus dem Volk ausgemerzt werden. Und auch alle Propheten von Samuel an und alle, die später auftraten, haben diese Tage angekündigt. Ihr seid die Söhne der Propheten und des Bundes, den Gott mit euren Vätern geschlossen hat, als er zu Abraham sagte, durch deine Nachkommenschaft sollen alle Geschlechter der Erde Segen erlangen. Für euch zuerst hat Gott seinen Knecht erweckt und gesandt, damit er euch segnet und jeden von seiner Bosheit abbringt.

Viertes Kapitel. Während sie zum Volk redeten, traten die Priester, der Tempelhauptmann und die Sadduzäer zu ihnen. Sie waren aufgebracht, weil die Apostel das Volk lehrten und in Jesus die Auferstehung von den Toten verkündeten. Und sie legten Hand an sie und hielten sie bis zum nächsten Morgen in Haft. Es war nämlich schon Abend. Viele aber von denen, die das Wort gehört hatten, wurden gläubig, und die Zahl der Männer stieg auf etwa 5000. Es geschah. Am anderen Morgen versammelten sich ihre Oberen sowie die Ältesten und die Schriftgelehrten in Jerusalem, dazu Hannas, der Hohepriester Kaiaphas, Johannes, Alexander und alle, die aus dem Geschlecht der Hohepriester stammten. Sie stellten die beiden in die Mitte und forschten sie aus. Mit welcher Kraft oder in wessen Namen habt ihr das getan? Da sagte Petrus, erfüllt vom Heiligen Geist, zu ihnen: Ihr Führer des Volkes und ihr Ältesten, wenn wir heute wegen einer guten Tat an einem kranken Menschen darüber vernommen werden, durch wen er geheilt worden ist, so sollt ihr alle und das ganze Volk Israel wissen: Im Namen Jesu Christi des Nazoräers, den ihr gekreuzigt habt und den Gott von den Toten auferweckt hat. Durch ihn steht dieser Mann gesund vor euch. Dieser Jesus ist der Stein, der von euch Bauleuten verworfen wurde, der aber zum Eckstein geworden ist, und in keinem anderen ist das Heil zu finden. Denn es ist uns Menschen kein anderer Name unter dem Himmel gegeben, durch den wir gerettet werden sollen. Als sie den Freimut des Petrus und des Johannes sahen und merkten, dass es ungebildete und einfache Leute waren, wunderten sie sich. Sie erkannten sie als Jünger Jesu, sahen aber auch, dass der Geheilte bei ihnen stand. So konnten sie nichts dagegen sagen. Sie befahlen ihnen, den Hohen Rat zu verlassen. Dann berieten sie miteinander und sagten: Was sollen wir mit diesen Leuten anfangen? Dass ein offenkundiges Zeichen durch sie geschehen ist, das ist allen Einwohnern von Jerusalem bekannt. Wir können es nicht abstreiten. Damit aber die Sache nicht weiter im Volk verbreitet wird, wollen wir ihnen unter Drohungen verbieten, je wieder in diesem Namen zu irgendeinem Menschen zu sprechen. Und sie riefen sie herein und verboten ihnen, jemals wieder im Namen Jesu zu verkünden und zu lehren. Doch Petrus und Johannes antworteten ihnen: Ob es vor Gott recht ist, mehr auf euch zu hören als auf Gott, das entscheidet selbst. Wir können unmöglich schweigen über das, was wir gesehen und gehört haben. Jene aber drohten ihnen noch mehr und ließen sie dann gehen. Denn sie sahen keine Möglichkeit, sie zu bestrafen mit Rücksicht auf das Volk, da alle Gott wegen des Geschehenen priesen. Denn der Mann, an dem das Zeichen der Heilung geschah, war über 40 Jahre alt. Nach ihrer Freilassung gingen sie zu den Iren und berichteten alles, was die Hohepriester und die Ältesten zu ihnen gesagt hatten. Als sie das hörten, erhoben sie einmütig ihre Stimme zu Gott und sprachen: Herr, du hast den Himmel, die Erde und das Meer geschaffen und alles, was sie erfüllt. Du hast durch den Mund unseres Vaters David, deines Knechtes, durch den Heiligen Geist gesagt: Warum tobten die Völker? Warum machten die Nationen nichtige Pläne? Die Könige der Erde standen auf und die Herrscher haben sich verbündet gegen den Herrn und seinen Christus. Wahrhaftig, verbündet haben sich in dieser Stadt gegen deinen heiligen Knecht Jesus, den du gesalbt hast, Herodes und Pontius Pilatus mit den Heiden und den Stämmen Israels, um alles auszuführen, was deine Hand und dein Wille im Voraus bestimmt haben, dass es geschehe. Doch jetzt, Herr, sieh auf ihre Drohungen und gib deinen Knechten mit allem Freimut, dein Wort zu verkünden. Streck deine Hand aus, damit Heilungen und Zeichen und Wunder geschehen durch den Namen deines heiligen Knechtes Jesus. Als sie gebetet hatten, bebte der Ort, an dem sie versammelt waren, und alle wurden mit dem Heiligen Geist erfüllt
und sie verkündeten freimütig das Wort Gottes. Die Menge derer, die gläubig geworden waren, war ein Herz und eine Seele. Keiner nannte etwas von dem, was er hatte, sein Eigentum, sondern sie hatten alles gemeinsam. Mit großer Kraft legten die Apostel Zeugnis ab von der Auferstehung Jesu des Herrn, und reiche Gnade ruhte auf ihnen allen. Es gab auch keinen unter ihnen, der Not litt, denn alle, die Grundstücke oder Häuser besaßen, verkauften ihren Besitz, brachten den Erlös und legten ihn den Aposteln zu Füßen. Jedem wurde davon so viel zugeteilt, wie er nötig hatte. Auch Josef, ein Levit, gebürtig aus Zypern, der von den Aposteln Barnabas, das heißt übersetzt Sohn des Trostes, genannt wurde, verkaufte einen Acker, der ihm gehörte, brachte das Geld und legte es den Aposteln zu Füßen.

Fünftes Kapitel. Ein Mann namens Hananias aber und seine Frau Saphira verkauften zusammen ein Grundstück und mit Einverständnis seiner Frau behielt er etwas von dem Erlös für sich. Er brachte nur einen Teil und legte ihn den Aposteln zu Füßen. Da sagte Petrus: Hananias, warum hat der Satan dein Herz erfüllt, dass du den Heiligen Geist belügst und von dem Erlös des Grundstücks etwas für dich behältst? Hätte es nicht dein Eigentum bleiben können und konntest du nicht auch nach dem Verkauf frei über den Erlös verfügen? Warum hast du in deinem Herzen beschlossen, so etwas zu tun? Du hast nicht Menschen belogen, sondern Gott. Als Hananias diese Worte hörte, stürzte er zu Boden und starb. Und über alle, die es hörten, kam große Furcht. Die jungen Männer standen auf, hüllten ihn ein, trugen ihn hinaus und begruben ihn. Nach etwa 3 Stunden kam seine Frau herein, ohne zu wissen, was geschehen war. Petrus fragte sie: Sag mir, habt ihr das Grundstück für so viel verkauft? Sie antwortete: Ja, für so viel. Da sagte Petrus zu ihr: Warum seid ihr übereingekommen, den Geist des Herrn auf die Probe zu stellen? Siehe, die Füße derer, die deinen Mann begraben haben, stehen vor der Tür. Auch dich wird man hinaustragen. Im selben Augenblick brach sie vor seinen Füßen zusammen und starb. Die jungen Männer kamen herein, fanden sie tot, trugen sie hinaus und begruben sie neben ihrem Mann. Da kam große Furcht über die ganze Gemeinde und über alle, die davon hörten. Durch die Hände der Apostel geschahen viele Zeichen und Wunder im Volk. Alle kamen einmütig in der Halle Salomos zusammen. Von den übrigen wagte niemand, sich ihnen anzuschließen, aber das Volk schätzte sie hoch. Immer mehr wurden im Glauben zum Herrn geführt. Scharen von Männern und Frauen. Selbst die Kranken trug man auf die Straßen hinaus und legte sie auf Betten und Liegen, damit, wenn Petrus vorüberkam, wenigstens sein Schatten auf einen von ihnen fiel. Auch aus den Städten rings um Jerusalem strömten die Leute zusammen und brachten Kranke und von unreinen Geistern Geplagte mit. Und alle wurden geheilt. Da erhoben sich voll Eifersucht der Hohepriester und alle, die auf seiner Seite standen, nämlich die Partei der Sadduzäer. Und sie legten Hand an die Apostel und nahmen sie in öffentlichen Gewahrsam. Ein Engel des Herrn aber öffnete nachts die Gefängnistore, führte sie hinaus und sagte: Geht, tretet im Tempel auf und verkündet dem Volk alle Worte dieses Lebens. Sie gehorchten und gingen bei Tagesanbruch in den Tempel und lehrten. Währenddessen kam der Hohepriester mit seinen Begleitern. Sie riefen den Hohen Rat und alle Ältesten der Söhne Israels zusammen. Man schickte Boten zum Gefängnis, um die Apostel vorführen zu lassen. Die Diener gingen, fanden sie aber nicht im Gefängnis. Sie kehrten zurück und meldeten: Wir fanden das Gefängnis sorgfältig verschlossen und die Wachen vor den Toren stehen. Als wir aber öffneten, fanden wir niemanden darin. Der Tempelhauptmann und die Hohepriester waren ratlos, als sie das hörten und wussten nicht, was nun werden sollte. Da kam jemand und meldete ihnen: Siehe, die Männer, die ihr ins Gefängnis geworfen habt, stehen im Tempel und lehren das Volk. Da ging der Tempelhauptmann mit seinen Leuten hin und holte sie. Allerdings nicht mit Gewalt, denn sie fürchteten, vom Volk gesteinigt zu werden. Man führte sie herbei und stellte sie vor den Hohen Rat. Der Hohepriester verhörte sie und sagte: Wir haben euch streng verboten, in diesem Namen zu lehren. Und siehe, ihr habt Jerusalem mit eurer Lehre erfüllt. Ihr wollt das Blut dieses Menschen über uns bringen. Petrus und die Apostel antworteten: Man muss Gott mehr gehorchen als den Menschen.
Der Gott unserer Väter hat Jesus auferweckt, den ihr ans Holz gehängt und ermordet habt. Ihn hat Gott als Anführer und Retter an seine rechte Seite erhoben, um Israel die Umkehr und Vergebung der Sünden zu schenken. Zeugen dieser Ereignisse sind wir und der Heilige Geist, den Gott allen verliehen hat, die ihm gehorchen. Als sie das hörten, gerieten sie in Zorn und beschlossen, sie zu töten. Da erhob sich beim Hohen Rat ein Pharisäer namens Gamaliel, ein beim ganzen Volk angesehener Gesetzeslehrer. Er befahl, die Apostel für kurze Zeit hinausführen. Dann sagte er: Israeliten, überlegt euch gut, was ihr mit diesen Leuten tun wollt. Vor einiger Zeit nämlich trat Theudas auf und behauptete, er sei etwas Besonderes. Ihm schlossen sich etwa 400 Männer an. Aber er wurde getötet und sein ganzer Anhang wurde zerstreut und aufgerieben. Nach ihm trat in den Tagen der Volkszählung Judas der Galiläer auf. Er brachte viel Volk hinter sich und verleitete es zum Aufruhr. Auch er kam um und alle seine Anhänger wurden zerstreut. Darum rate ich euch jetzt: Lasst von diesen Männern ab und gebt sie frei, denn wenn dieses Vorhaben oder dieses Werk von Menschen stammt, wird es zerstört werden. Stammt es aber von Gott, so könnt ihr sie nicht vernichten, sonst werdet ihr noch als Kämpfer gegen Gott dastehen. Sie stimmten ihm zu, riefen die Apostel herein und ließen sie auspeitschen. Dann verboten sie ihnen, im Namen Jesu zu predigen, und ließen sie frei. Sie aber gingen weg vom Hohen Rat und freuten sich, dass sie gewürdigt worden waren, für seinen Namen Schmach zu erleiden. Und sie ließen nicht ab, Tag für Tag im Tempel und in den Häusern zu lehren und verkündeten das Evangelium von Jesus, dem Christus.

Sechstes Kapitel. In diesen Tagen, als die Zahl der Jünger zunahm, begehrten die Hellenisten gegen die Hebräer auf, weil ihre Witwen bei der täglichen Versorgung übersehen wurden. Da riefen die 12 die ganze Schar der Jünger zusammen und erklärten: Es ist nicht recht, dass wir das Wort Gottes vernachlässigen und uns dem Dienst an den Tischen widmen. Brüder, wählt aus eurer Mitte 7 Männer von gutem Ruf und voll Geist und Weisheit. Ihnen werden wir diese Aufgabe übertragen. Wir aber wollen beim Gebet und beim Dienst am Wort bleiben. Der Vorschlag fand den Beifall der ganzen Gemeinde, und sie wählten Stephanus, einen Mann, erfüllt vom Glauben und vom Heiligen Geist, ferner Philippus und Prochorus, Nikanor und Timon, Parmenas und Nikolaus, einen Proselyten

streiten. Aber sie konnten der Weisheit und dem Geist, mit dem er sprach, nicht widerstehen. Da stifteten sie Männer zu der Aussage an: Wir haben gehört, wie er gegen Mose und Gott lästerte. Sie hetzten das Volk, die Ältesten und die Schriftgelehrten auf, drangen auf ihn ein, packten ihn und schleppten ihn vor den Hohen Rat. Und sie brachten falsche Zeugen bei, die sagten: Dieser Mensch hört nicht auf, gegen diesen heiligen Ort und das Gesetz zu reden. Wir haben ihn nämlich sagen hören: Dieser Jesus, der Nazoräer, wird diesen Ort zerstören und die Bräuche ändern, die uns Mose überliefert hat. Und als alle, die im Hohen Rat saßen, gespannt auf ihn blickten, erschien ihnen sein Gesicht wie das Gesicht eines Engels.

Siebtes Kapitel. Der Hohepriester aber fragte: Ist das wahr? Stephanus antwortete: Brüder und Väter, hört mich an. Der Gott der Herrlichkeit erschien unserem Vater Abraham, als er in Mesopotamien lebte, ehe er sich in Haran niederließ, und sagte zu ihm: Zieh weg aus deinem Land und aus deiner Verwandtschaft und geh in das Land, das ich dir zeigen werde. Da zog er aus dem Land der Chaldäer fort und ließ sich in Haran nieder. Von dort ließ Gott ihn nach dem Tod seines Vaters in dieses Land übersiedeln, in dem ihr jetzt wohnt. Er hat ihm darin kein Erbteil gegeben, auch nicht einen Fußbreit. Doch hat er verheißen, das Land ihm und seinen Nachkommen zum Besitz zu geben, obwohl er kinderlos war. So sprach Gott: Seine Nachkommen werden als Fremde in einem Land wohnen, das ihnen nicht gehört, und man wird sie zu Sklaven machen und sie 400 Jahre lang hart behandeln. Aber auch über das Volk, dem sie als Sklaven dienen, werde ich Gericht halten, sprach Gott. Und danach werden sie ausziehen und mich an diesem Ort verehren. Und er gab ihm den Bund der Beschneidung. So zeugte Abraham den Isaak und beschnitt ihn am achten Tag, ebenso Isaak den Jakob und Jakob die 12 Patriarchen.

Patriarchen aber waren eifersüchtig auf Josef und verkauften ihn nach Ägypten. Doch Gott war mit ihm. Er rettete ihn aus allen seinen Nöten, schenkte ihm Weisheit und die Gunst des Pharao, des Königs von Ägypten. Und er bestellte ihn zum Herrscher über Ägypten und über sein ganzes Haus. Es kam aber eine Hungersnot über ganz Ägypten und Kanaan und das Elend war groß. Auch unsere Väter hatten keine Nahrung mehr. Als Jakob hörte, dass es in Ägypten Getreide gab, schickte er unsere Väter ein erstes Mal dorthin. Beim zweiten Mal gab Josef sich seinen Brüdern zu erkennen und dem Pharao wurde Josefs Herkunft bekannt. Josef aber ließ seinen Vater Jakob und seine ganze Familie holen, 75 Menschen. So zog Jakob nach Ägypten hinab. Und er starb, und auch unsere Väter starben. Man brachte sie nach Sichem und bestattete sie in dem Grab, das Abraham von den Söhnen Hamors in Sichem für Silbergeld gekauft hatte. Als aber die Zeit der Verheißung herankam, die Gott dem Abraham zugesagt hatte, vermehrte sich das Volk und breitete sich in Ägypten aus, bis ein anderer über Ägypten König wurde, der von Josef nichts wusste. Er ging gegen unser Volk heimtückisch vor und zwang unsere Väter, ihre Kinder auszusetzen. Sie sollten nicht am Leben bleiben. In dieser Zeit wurde Mose geboren und Gott hatte Gefallen an ihm. 3 Monate lang wurde er im Haus seines Vaters aufgezogen. Als er aber ausgesetzt wurde, nahm ihn die Tochter des Pharao auf und erzog ihn als ihren Sohn. Und Mose wurde in aller Weisheit der Ägypter ausgebildet und er war mächtig in Wort und Tat. Als er 40 Jahre alt war, reifte in ihm der Gedanke, nach seinen Brüdern, den Söhnen Israels, zu sehen. Und als er sah, wie einem von ihnen Unrecht geschah, kam er dem Unterdrückten zu Hilfe und rächte ihn, indem er den Ägypter erschlug. Er dachte, seine Brüder würden begreifen, dass Gott ihnen durch seine Hand Rettung bringen wolle. Doch sie begriffen es nicht. Am folgenden Tag kam er dazu, wie sie sich stritten. Er versuchte, sie auszusöhnen und Frieden zu stiften und sagte, »Männer, ihr seid doch Brüder. Warum tut ihr einander Unrecht?« Der Mann aber, der seinem Nächsten Unrecht getan hatte, stieß ihn weg und sagte, »Wer hat dich zum Anführer und Schiedsrichter über uns bestellt? Willst du mich etwa umbringen, wie du gestern den Ägypter umgebracht hast?« Daraufhin floh Mose und hielt sich als Fremder in Midian auf. Dort wurden ihm 2 Söhne geboren. Als 40 Jahre vergangen waren, erschien ihm in der Wüste beim Berg Sinai ein Engel im Feuer eines brennenden Dornbusches. Als Mose die Erscheinung sah, wunderte er sich darüber. Er ging näher hin, um sie genauer zu betrachten. Da ertönte die Stimme des Herrn. »Ich bin der Gott deiner Väter, der Gott Abrahams, Isaaks und Jakobs.« Mose begann zu zittern und wagte nicht hinzusehen. Da sagte der Herr zu ihm, »Zieh deine Schuhe aus, denn der Ort, wo du stehst, ist heiliger Boden. Ich habe das Elend meines Volkes in Ägypten gesehen und seine Klage gehört. Ich bin herabgestiegen, um sie zu retten. Und jetzt geh, ich sende dich nach Ägypten.« Diesen Mose, den sie verleugnet hatten mit den Worten, »Wer hat dich zum Anführer und Schiedsrichter bestellt?« Ihn hat Gott als Anführer und Befreier gesandt durch die Hand des Engels, der ihm im Dornbusch erschien. Dieser Mose hat sie herausgeführt, indem er Zeichen und Wunder tat in Ägypten und im Roten Meer und in der Wüste. 40 Jahre lang. Dies ist der Mose, der zu den Söhnen Israels gesagt hat, »Einen Propheten wie mich wird Gott euch aus euren Brüdern erwecken.«
Dieser stand bei der Versammlung des Volkes in der Wüste zwischen dem Engel, der mit ihm auf dem Berg Sinai redete, und unseren Vätern. Er hat Worte des Lebens empfangen, um sie uns zu geben. Aber unsere Väter wollten sich ihm nicht unterordnen. Sie wiesen ihn ab und wandten ihr Herz nach Ägypten zurück. Sie sagten zu Aaron: Mach uns Götter, die vor uns herziehen, denn dieser Mose, der uns aus Ägypten herausgeführt hat, wir wissen nicht, was mit ihm geschehen ist. Und sie fertigten in jenen Tagen das Standbild eines Kalbes an, brachten dem Götzen ein Opfer dar und freuten sich über das Werk ihrer Hände. Da wandte sich Gott ab und überließ sie dem Sternenkult, wie es im Buch der Propheten heißt: Habt ihr mir etwa Schlachttiere und Opfer dargebracht während der 40 Jahre in der Wüste, ihr vom Haus Israel? Das Zelt des Molochs und den Stern des Gottes Raifan habt ihr herumgetragen, die Bilder, die ihr gemacht habt, um sie anzubeten. Darum will ich euch in die Gebiete jenseits von Babylon verbannen. Unsere Väter hatten in der Wüste das Bundeszelt. So hat Gott es angeordnet. Er hat dem Mose befohlen, es nach dem Vorbild zu errichten, das er geschaut hatte. Und unsere Väter haben es übernommen und mitgebracht, als sie unter Josua das Land der Heidenvölker besetzten, die Gott vor den Augen unserer Väter vertrieb, bis zu den Tagen Davids. Dieser fand Gnade vor Gott und bat für das Haus Jakob um ein Zeltheiligtum. Salomo aber baute ihm ein Haus. Doch der Höchste wohnt nicht in dem, was von Menschenhand gemacht ist, wie der Prophet sagt: Der Himmel ist mein Thron und die Erde der Schemel für meine Füße. Was für ein Haus könnt ihr mir bauen, spricht der Herr, oder welcher Ort kann mir als Ruhestätte dienen? Hat nicht meine Hand dies alles gemacht? Ihr Halsstarrigen, unbeschnitten an Herzen und Ohren, immerzu widersetzt ihr euch dem Heiligen Geist, eure Väter schon und nun auch ihr. Welchen der Propheten haben eure Väter nicht verfolgt? Sie haben die getötet, die die Ankunft des Gerechten geweissagt haben, dessen Verräter und Mörder ihr jetzt geworden seid, ihr, die ihr durch die Anordnung von Engeln das Gesetz empfangen, es aber nicht gehalten habt. Als sie das hörten, waren sie in ihren Herzen aufs Äußerste über ihn empört und knirschten mit den Zähnen gegen ihn. Er aber, erfüllt vom Heiligen Geist, blickte zum Himmel empor, sah die Herrlichkeit Gottes und Jesus zur Rechten Gottes stehen und rief: Siehe, ich sehe den Himmel offen und den Menschensohn zur Rechten Gottes stehen. Da erhoben sie ein lautes Geschrei, hielten sich die Ohren zu, stürmten einmütig auf ihn los, trieben ihn zur Stadt hinaus und steinigten ihn. Die Zeugen legten ihre Kleider zu Füßen eines jungen Mannes nieder, der Saulus hieß. So steinigten sie Stephanus. Er aber betete und rief: Herr Jesus, nimm meinen Geist auf. Dann sank er in die Knie und schrie laut: Herr, rechne ihnen diese Sünde nicht an. Nach diesen Worten starb er.

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1: Achtes Kapitel. Saulus aber war mit seiner Ermordung einverstanden. An jenem Tag brach eine schwere Verfolgung über die Kirche in Jerusalem herein. Alle wurden in die Gegenden von Judäa und Samarien zerstreut, mit Ausnahme der Apostel. Fromme Männer bestatteten Stephanus und hielten eine große Totenklage für ihn. Saulus aber versuchte, die Kirche zu vernichten. Er drang in die Häuser ein, schleppte Männer und Frauen fort und lieferte sie ins Gefängnis ein. Die Gläubigen, die zerstreut worden waren, zogen umher und verkündeten das Wort. Die Kirche in Judäa und Samarien. Philippus aber kam in die Hauptstadt Samariens hinab und verkündete dort Christus. Und die Menge achtete einmütig auf die Worte des Philippus. Sie hörten zu und sahen die Zeichen, die er tat. Denn aus vielen Besessenen fuhren unter lautem Geschrei die unreinen Geister aus. Auch viele Lahme und Verkrüppelte wurden geheilt. So herrschte große Freude in jener Stadt. Ein Mann namens Simon hatte schon länger in der Stadt Zauberei getrieben und das Volk von Samarien in Staunen versetzt. Er gab sich als etwas Großes aus. Alle achteten auf ihn, klein und groß, und sie sagten: Dieser ist die Kraft Gottes, die man die Große nennt. Sie achteten aber deshalb auf ihn, weil er sie lange Zeit durch Zaubereien in Staunen versetzt hatte. Als sie jedoch dem Philippus Glauben schenkten, der das Evangelium vom Reich Gottes und vom Namen Jesu Christi verkündete, ließen sie sich taufen, Männer und Frauen. Auch Simon wurde gläubig, ließ sich taufen und schloss sich dem Philippus an. Und als er die großen Zeichen und Machttaten sah, geriet er außer sich vor Staunen. Als die Apostel in Jerusalem hörten, dass Samarien das Wort Gottes angenommen hatte, schickten sie Petrus und Johannes dorthin. Diese zogen hinab und beteten für sie, dass sie den Heiligen Geist empfingen. Denn er war noch auf keinen von ihnen herabgekommen. Sie waren nur getauft auf den Namen Jesu des Herrn. Dann legten sie ihnen die Hände auf und sie empfingen den Heiligen Geist. Als Simon sah, dass durch die Handauflegung der Apostel der Geist verliehen wird, brachte er ihnen Geld und sagte: Gebt auch mir diese Vollmacht, damit jeder, dem ich die Hände auflege, den Heiligen Geist empfängt. Petrus aber sagte zu ihm: Dein Silber fahre mit dir ins Verderben, wenn du meinst, die Gabe Gottes lasse sich für Geld kaufen. Du hast weder einen Anteil daran noch ein Recht darauf, denn dein Herz ist nicht aufrichtig vor Gott. Wende dich von deiner Bosheit ab und bitte den Herrn, dass dir das Ansinnen deines Herzens vergeben werde. Denn ich sehe dich voll bitterer Galle und in Unrecht verstrickt. Da antwortete Simon: Betet ihr für mich zum Herrn, damit mich nichts von dem trifft, was ihr gesagt habt. Nachdem sie so das Wort des Herrn bezeugt und verkündet hatten, machten sie sich auf den Weg zurück nach Jerusalem und verkündeten in vielen Dörfern der Samariter das Evangelium. Ein Engel des Herrn sagte zu Philippus: Steh auf und geh nach Süden auf der Straße, die von Jerusalem nach Gaza hinabführt. Sie führt durch eine einsame Gegend. Und er stand auf und ging. Und siehe, da war ein Äthiopier, ein Kämmerer, Hofbeamter der Kandake, der Königin der Äthiopier, der über ihrer ganzen Schatzkammer stand. Dieser war gekommen, um in Jerusalem anzubeten, und fuhr jetzt heimwärts. Er saß auf seinem Wagen und las den Propheten Jesaja. Und der Geist sagte zu Philippus: Geh und folge diesem Wagen. Philippus lief hin und hörte ihn den Propheten Jesaja lesen. Da sagte er: Verstehst du auch, was du liest? Jener antwortete: Wie könnte ich es, wenn mich niemand anleitet? und er bat, den Philippus einzusteigen und neben ihm Platz zu nehmen. Der Abschnitt der Schrift, den er las, lautete: Wie ein Schaf wurde er zum Schlachten geführt, und wie ein Lamm, das verstummt, wenn man es schert, so tat er seinen Mund nicht auf. In der Erniedrigung wurde seine Verurteilung aufgehoben. Seinen Nachkommen, wer wird von ihnen berichten? Denn sein Leben wurde von der Erde fortgenommen. Der Kämmerer wandte sich an Philippus und sagte: Ich bitte dich, von wem sagt der Prophet das? Von sich selbst oder von einem anderen? Da tat Philippus seinen Mund auf und ausgehend von diesem Schriftwort verkündete er ihm das Evangelium von Jesus. Als sie nun weiterzogen, kamen sie zu einer Wasserstelle. Da sagte der Kämmerer: Siehe, hier ist Wasser. Was steht meiner Taufe noch im Weg? Er ließ den Wagen halten und beide, Philippus und der Kämmerer, stiegen in das Wasser hinab und er taufte ihn. Als sie aber aus dem Wasser stiegen, entrückte der Geist des Herrn den Philippus. Der Kämmerer sah ihn nicht mehr und er zog voll Freude auf seinem Weg weiter. Den Philippus aber sah man in Aschdod wieder. Und er wanderte durch alle Städte und verkündete das Evangelium, bis er nach Caesarea kam.

Neuntes Kapitel. Saulus wütete noch immer mit Drohung und Mord gegen die Jünger des Herrn. Er ging zum Hohepriester und erbat sich von ihm, Briefe an die Synagogen in Damaskus, um die Anhänger des Weges Jesu, Männer und Frauen, die er dort finde, zu fesseln und nach Jerusalem zu bringen. Unterwegs aber, als er sich bereits Damaskus näherte, geschah es, dass ihn plötzlich ein Licht vom Himmel umstrahlte. Er stürzte zu Boden und hörte, wie eine Stimme zu ihm sagte: »Saul, Saul, warum verfolgst du mich?« Er antwortete: »Wer bist du, Herr?« Dieser sagte: »Ich bin Jesus, den du verfolgst. Steh auf und geh in die Stadt. Dort wird dir gesagt werden, was du tun sollst.« Die Männer aber, die mit ihm unterwegs waren, standen sprachlos da. Sie hörten zwar die Stimme, sahen aber niemanden. Saulus erhob sich vom Boden. Obwohl seine Augen offen waren, sah er nichts. Sie nahmen ihn bei der Hand und führten ihn nach Damaskus hinein. Und er war 3 Tage blind, und er aß nicht und trank nicht. In Damaskus lebte ein Jünger namens Hananias. Zu ihm sagte der Herr in einer Vision: »Hananias.« Er antwortete: »Siehe, hier bin ich, Herr.« Der Herr sagte zu ihm: »Steh auf und geh zu der Straße, die man die Gerade nennt, und frag im Haus des Judas nach einem Mann namens Saulus aus Tarsus. Denn siehe, er betet und hat in einer Vision gesehen, wie ein Mann namens Hananias hereinkommt und ihm die Hände auflegt, damit er wieder sieht.« Hananias antwortete: »Herr, ich habe von vielen gehört, wie viel Böses dieser Mann deinen Heiligen in Jerusalem angetan hat. Auch hier hat er Vollmacht von den Hohepriestern, alle zu fesseln, die deinen Namen anrufen.« Der Herr aber sprach zu ihm: »Geh nur, denn dieser Mann ist mir ein auserwähltes Werkzeug. Er soll meinen Namen vor Völker und Könige und die Söhne Israels tragen, denn ich werde ihm zeigen, wie viel er für meinen Namen leiden muss.« Da ging Hananias hin und trat in das Haus ein. Er legte ihm die Hände auf und sagte: »Bruder Saul, der Herr hat mich gesandt, Jesus, der dir auf dem Weg, den du gekommen bist, erschienen ist. Du sollst wieder sehen und mit dem Heiligen Geist erfüllt werden.« Sofort fiel es wie Schuppen von seinen Augen, und er sah wieder. Er stand auf und ließ sich taufen. Und nachdem er etwas gegessen hatte, kam er wieder zu Kräften. Einige Tage blieb er bei den Jüngern in Damaskus, und zugleich verkündete er Jesus in den Synagogen: »Dieser ist der Sohn Gottes.« Alle, die es hörten, waren fassungslos und sagten: »Ist das nicht der Mann, der in Jerusalem alle vernichten wollte, die diesen Namen anrufen? Und ist er nicht auch hierher gekommen, um sie gefesselt vor die Hohepriester zu führen?« Saulus aber trat umso kraftvoller auf und brachte die Juden in Damaskus in Verwirrung, weil er ihnen darlegte, dass Jesus der Christus ist. So verging einige Zeit, da beschlossen die Juden, ihn zu töten. Doch ihr Plan wurde dem Saulus bekannt. Sie bewachten sogar Tag und Nacht die Stadttore, um ihn zu beseitigen. Aber seine Jünger nahmen ihn und ließen ihn bei Nacht in einem Korb die Stadtmauer hinab. Als er nach Jerusalem kam, versuchte er sich den Jüngern anzuschließen. Aber alle fürchteten sich vor ihm, weil sie nicht glaubten, dass er ein Jünger war. Barnabas jedoch nahm sich seiner an und brachte ihn zu den Aposteln. Er berichtete ihnen, wie Saulus auf dem Weg den Herrn gesehen habe und dass dieser zu ihm gesprochen habe und wie er in Damaskus freimütig im Namen Jesu aufgetreten sei. So ging er bei ihnen in Jerusalem ein und aus, trat freimütig im Namen des Herrn auf und führte auch Streitgespräche mit den Hellenisten. Diese aber planten, ihn zu töten. Als die Brüder das erkannten,
brachten sie ihn nach Caesarea hinab und schickten ihn von dort nach Tarsus. Die Kirche in ganz Judäa, Galiläa und Samarien hatte nun Frieden. Sie wurde gefestigt und lebte in der Furcht des Herrn, und sie wuchs durch die Hilfe des Heiligen Geistes. Es geschah. Auf einer Reise zu den einzelnen Gemeinden kam Petrus auch zu den Heiligen in Lydda. Dort fand er einen Mann namens Aeneas, der seit 8 Jahren lahm und bettlägerig war. Petrus sagte zu ihm: Aeneas, Jesus Christus heilt dich. Steh auf und richte dir dein Bett. Sogleich stand er auf. Und alle Bewohner von Lydda und der Charon-Ebene sahen ihn und bekehrten sich zum Herrn. In Joppe lebte eine Jüngerin namens Tabitha, das heißt übersetzt Dorkas Gazelle. Sie tat viele gute Taten und gab reichlich Almosen. Es geschah aber, in jenen Tagen wurde sie krank und starb. Man wusch sie und barrte sie im Obergemach auf. Weil aber Lydda nahe bei Joppe liegt und die Jünger hörten, dass Petrus dort war, schickten sie 2 Männer zu ihm und ließen ihn bitten: Komm zu uns, zögere nicht. Da stand Petrus auf und ging mit ihnen. Als er ankam, führten sie ihn in das Obergemach hinauf. Alle Witwen traten zu ihm, sie weinten und zeigten ihm die Röcke und Mäntel, die Dorkas gemacht hatte, als sie noch bei ihnen war. Petrus aber schickte alle hinaus, kniete nieder und betete. Dann wandte er sich zu dem Leichnam und sagte: Tabitha, steh auf. Da öffnete sie ihre Augen, sah Petrus an und setzte sich auf. Er gab ihr die Hand und ließ sie aufstehen. Dann rief er die Heiligen und die Witwen und zeigte ihnen, dass sie wieder lebte. Das wurde in ganz Joppe bekannt und viele kamen zum Glauben an den Herrn. Es geschah aber, dass Petrus längere Zeit in Joppe bei einem gewissen Simon, einem Gerber, blieb.

Zehntes Kapitel. In Caesarea lebte ein Mann namens Cornelius, Hauptmann in der sogenannten italischen Kohorte. Er lebte mit seinem ganzen Haus fromm und gottesfürchtig, gab dem Volk reichlich Almosen und betete beständig zu Gott. Er sah um die neunte Tagesstunde in einer Vision deutlich, wie ein Engel Gottes bei ihm eintrat und zu ihm sagte: »Cornelius?« Cornelius blickte ihn an und fragte erschrocken: »Was ist, Herr?« Er sagte zu ihm: »Deine Gebete und Almosen sind zu Gott gelangt, und er hat ihrer gedacht. Schick jetzt einige Männer nach Joppe und lass einen gewissen Simon herbeiholen, der den Beinamen Petrus hat. Er ist zu Gast bei einem Gerber namens Simon, der ein Haus am Meer hat.« Als der Engel, der mit ihm sprach, weggegangen war, rief Cornelius zwei seiner Haussklaven und einen frommen Soldaten von denen, die ihm treu ergeben waren. Er erzählte ihnen alles und schickte sie nach Joppe. Am folgenden Tag, als jene unterwegs waren und sich der Stadt näherten, stieg Petrus auf das Dach, um zu beten. Es war um die sechste Stunde. Da wurde er hungrig und wollte essen. Während man etwas zubereitete, kam eine Verzückung über ihn. Er sah den Himmel offen und eine Art Gefäß herabkommen, das aussah wie ein großes Leinentuch, das an den vier Ecken gehalten, auf die Erde heruntergelassen wurde. Darin waren alle möglichen Vierfüßler, Kriechtiere der Erde und Vögel des Himmels. Und eine Stimme rief ihm zu: »Steh auf, Petrus, schlachte und iss.« Petrus aber antwortete: »Niemals, Herr, noch nie habe ich etwas Unheiliges und Unreines gegessen.« Da erging die Stimme ein zweites Mal an ihn: »Was Gott für rein erklärt hat, nenne du nicht unrein.« Das geschah dreimal, und sogleich wurde das Gefäß in den Himmel hinaufgenommen. Petrus war noch ratlos und überlegte, was die Vision, die er gehabt hatte, wohl bedeutete. Siehe, da standen die von Cornelius gesandten Männer, die sich zum Haus des Simon durchgefragt hatten, am Tor. Sie riefen und fragten, ob Simon mit dem Beinamen Petrus hier zu Gast sei. Während Petrus noch über die Vision nachdachte, sagte der Geist zu ihm: »Siehe, da sind drei Männer und suchen dich. Steh auf, geh hinunter und zieh ohne Bedenken mit ihnen, denn ich habe sie geschickt.« Petrus stieg zu den Männern hinab und sagte: »Siehe, ich bin der, den ihr sucht. Aus welchem Grund seid ihr hier?« Sie antworteten: »Der Hauptmann Cornelius, ein gerechter und gottesfürchtiger Mann, der beim ganzen Volk der Juden in gutem Ruf steht, hat von einem heiligen Engel die Weisung erhalten, dich in sein Haus holen zu lassen und zu hören, was du ihm zu sagen hast.« Da ließ er sie eintreten und nahm sie gastlich auf. Tags darauf machte er sich mit ihnen auf den Weg, und einige Brüder aus Joppe begleiteten ihn. Am folgenden Tag kamen sie nach Caesarea. Cornelius erwartete sie schon und hatte seine Verwandten und seine nächsten Freunde zusammengerufen. Als nun Petrus ankam, ging ihm Cornelius entgegen und warf sich ihm ehrfürchtig zu Füßen. Petrus aber richtete ihn auf und sagte: »Steh auf, auch ich bin nur ein Mensch.« Während er sich mit ihm unterhielt, ging er hinein und fand dort viele Menschen versammelt. Da sagte er zu ihnen: »Ihr wisst, dass es einem Juden nicht erlaubt ist, mit einem Nichtjuden zu verkehren oder sein Haus zu betreten. Mir aber hat Gott gezeigt, dass man keinen Menschen unheilig oder unrein nennen darf. Darum bin ich auch ohne Widerspruch gekommen, als nach mir geschickt wurde. Nun frage ich: Warum habt ihr mich holen lassen?« Da sagte Cornelius: »Vor 4 Tagen, um diese Zeit, war ich zum Gebet der 9. Stunde in meinem Haus. Siehe, da stand ein Mann in einem leuchtenden Gewand vor mir und sagte: Cornelius, dein Gebet wurde erhört und deiner Almosen wurde vor Gott gedacht. Schick jemanden nach Joppe und lass Simon, der den Beinamen Petrus hat, holen. Er ist Gast im Haus des Gerbers Simon am Meer.
Sofort habe ich nach dir geschickt und es ist gut, dass du gekommen bist. Jetzt sind wir alle hier vor Gott zugegen, um all das anzuhören, was dir vom Herrn aufgetragen worden ist. Da begann Petrus zu reden und sagte: Wahrhaftig, jetzt begreife ich, dass Gott nicht auf die Person sieht, sondern dass ihm in jedem Volk willkommen ist, wer ihn fürchtet und tut, was recht ist. Er hat das Wort den Israeliten gesandt, indem er den Frieden verkündete, durch Jesus Christus. Dieser ist der Herr aller. Ihr wisst, was im ganzen Land der Juden geschehen ist. Angefangen in Galiläa nach der Taufe, die Johannes verkündet hat, wie Gott Jesus von Nazareth gesalbt hat mit dem Heiligen Geist und mit Kraft, wie dieser umherzog, Gutes tat und alle heilte, die in der Gewalt des Teufels waren. Denn Gott war mit ihm. Und wir sind Zeugen für alles, was er im Land der Juden und in Jerusalem getan hat. Ihn haben sie an den Pfahl gehängt und getötet. Gott aber hat ihn am dritten Tag auferweckt und hat ihn erscheinen lassen. Zwar nicht dem ganzen Volk, wohl aber den von Gott vorherbestimmten Zeugen, uns, die wir mit ihm nach seiner Auferstehung von den Toten gegessen und getrunken haben. Und er hat uns geboten, dem Volk zu verkünden und zu bezeugen: Dieser ist der von Gott eingesetzte Richter der Lebenden und der Toten. Von ihm bezeugen alle Propheten, dass jeder, der an ihn glaubt, durch seinen Namen die Vergebung der Sünden empfängt. Noch während Petrus dies sagte, kam der Heilige Geist auf alle herab, die das Wort hörten. Die gläubig gewordenen Juden, die mit Petrus gekommen waren, konnten es nicht fassen, dass auch auf die Heiden die Gabe des Heiligen Geistes ausgegossen wurde. Denn sie hörten sie in Zungen reden und Gott preisen. Petrus aber sagte: Kann jemand denen das Wasser zur Taufe verweigern, die ebenso wie wir den Heiligen Geist empfangen haben? Und er ordnete an, sie im Namen Jesu Christi zu taufen. Danach baten sie ihn, einige Tage zu bleiben.

Elftes Kapitel. Die Apostel und die Brüder in Judäa hörten, dass auch die Heiden das Wort Gottes angenommen hatten. Als nun Petrus nach Jerusalem hinaufkam, hielten ihm die gläubig gewordenen Juden vor: »Du bist bei Ungeschnittenen eingekehrt und hast mit ihnen gegessen.« Da begann Petrus, ihnen der Reihe nach zu berichten. »Ich war in der Stadt Joppe und betete. Da hatte ich in einer Verzückung eine Vision, eine Art Gefäß, das aussah wie ein großes Leinentuch, das an den vier Ecken gehalten auf die Erde heruntergelassen wurde, senkte sich aus dem Himmel und es kam bis zu mir herab. Als ich genauer hinschaute, sah und betrachtete ich darin die Vierfüßler der Erde, die wilden Tiere, die Kriechtiere und die Vögel des Himmels. Ich hörte auch eine Stimme, die zu mir sagte: »Steh auf, Petrus, schlachte und iss.« Ich antwortete: »Niemals, Herr, noch nie ist etwas Unheiliges oder Unreines in meinen Mund gekommen.« Doch zum zweiten Mal kam eine Stimme vom Himmel. Sie sagte: »Was Gott für rein erklärt hat, nenne du nicht unrein.« Das geschah dreimal. Dann wurde alles wieder in den Himmel hinaufgezogen. Und siehe, gleich darauf standen drei Männer vor dem Haus, in dem wir wohnten. Sie waren aus Caesarea zu mir geschickt worden. Der Geist aber sagte mir, ich solle ohne Bedenken mit ihnen gehen. Auch diese sechs Brüder zogen mit mir, und wir kamen in das Haus jenes Mannes. Er erzählte uns, wie er in seinem Haus den Engel stehen sah, der zu ihm sagte: »Schick jemanden nach Joppe und lass Simon, der Petrus genannt wird, holen. Er wird dir Worte sagen, durch die du mit deinem ganzen Haus gerettet wirst.« Als ich zu reden begann, kam der Heilige Geist auf sie herab, wie am Anfang auf uns. Da erinnerte ich mich an das Wort des Herrn: »Johannes hat mit Wasser getauft, ihr aber werdet mit dem Heiligen Geist getauft werden.« Wenn nun Gott ihnen die gleiche Gabe verliehen hat wie uns, als wir zum Glauben an Jesus Christus, den Herrn, gekommen sind, wer bin ich, dass ich Gott hindern könnte? Als sie das hörten, beruhigten sie sich, priesen Gott und sagten: Gott hat also auch den Heiden die Umkehr zum Leben geschenkt. Bei der Verfolgung, die wegen Stephanus entstanden war, kamen die Versprengten bis nach Phönizien, Zypern und Antiochia. Doch verkündeten sie das Wort nur den Juden. Einige aber von ihnen, die aus Zypern und Kyrene stammten, verkündeten, als sie nach Antiochia kamen, auch den Griechen das Evangelium von Jesus, dem Herrn. Die Hand des Herrn war mit ihnen, und viele wurden gläubig und bekehrten sich zum Herrn. Die Nachricht davon kam der Gemeinde von Jerusalem zu Ohren, und sie schickten Barnabas nach Antiochia. Als er ankam und die Gnade Gottes sah, freute er sich und ermahnte alle, dem Herrn treu zu bleiben, wie sie es sich im Herzen vorgenommen hatten. Denn er war ein trefflicher Mann, erfüllt vom Heiligen Geist und von Glauben. So wurde für den Herrn viel Volk hinzugewonnen. Barnabas aber zog nach Tarsus, um Saulus aufzusuchen. Er fand ihn und nahm ihn nach Antiochia mit. Dort wirkten sie miteinander ein volles Jahr in der Gemeinde und lehrten eine große Zahl von Menschen. In Antiochia nannte man die Jünger zum ersten Mal Christen. In jenen Tagen kamen von Jerusalem Propheten nach Antiochia hinab. Einer von ihnen namens Agabus trat auf und weissagte durch den Geist, eine große Hungersnot werde über die ganze Erde kommen. Sie brach dann unter Claudius aus. Sie beschlossen, jeder von den Jüngern solle nach seinem Vermögen den Brüdern, die in Judäa wohnen, etwas zur Unterstützung senden. Das taten sie auch und schickten ihre Gaben durch Barnabas und Saulus an die Ältesten.

Zwölftes Kapitel. Um jene Zeit ließ der König Herodes einige aus der Gemeinde verhaften und misshandeln. Jakobus, den Bruder des Johannes, ließ er mit dem Schwert hinrichten. Als er sah, dass es den Juden gefiel, ließ er auch Petrus festnehmen. Das geschah in den Tagen der ungesäuerten Brote. Er nahm ihn also fest und warf ihn ins Gefängnis. Die Bewachung übertrug er vier Abteilungen von je vier Soldaten. Er beabsichtigte, ihn nach dem Pascha-Fest dem Volk vorführen zu lassen. Petrus wurde also im Gefängnis bewacht. Die Gemeinde aber betete inständig für ihn zu Gott. In der Nacht, ehe Herodes ihn vorführen lassen wollte, schlief Petrus mit zwei Ketten gefesselt zwischen zwei Soldaten. Vor der Tür aber bewachten Posten den Kerker. Und siehe, ein Engel des Herrn trat hinzu und ein Licht strahlte in den Raum. Er stieß Petrus in die Seite, weckte ihn und sagte, »Schnell, steh auf!« Da fielen die Ketten von seinen Händen. Der Engel aber sagte zu ihm, »Gürte dich und zieh deine Sandalen an!« Er tat es. Und der Engel sagte zu ihm, »Wirf deinen Mantel um und folge mir.« Und Petrus ging hinaus und folgte ihm, ohne zu wissen, dass es Wirklichkeit war, was durch den Engel geschah. Es kam ihm vor, als habe er eine Vision. Sie gingen an der ersten und an der zweiten Wache vorbei und kamen an das eiserne Tor, das in die Stadt führt. Es öffnete sich ihnen von selbst. Sie traten hinaus und gingen eine Gasse weit, und sogleich verließ ihn der Engel. Da kam Petrus zu sich und sagte, »Nun weiß ich wahrhaftig, dass der Herr seinen Engel gesandt und mich der Hand des Herodes entrissen hat und all dem, was das Volk der Juden erwartet hat.« Als er sich darüber klar geworden war, ging er zum Haus der Maria, der Mutter des Johannes, mit dem Beinamen Markus, wo nicht wenige versammelt waren und beteten. Als er am Außentor klopfte, kam eine Magd namens Rode, um zu hören, wer es sei. Sie erkannte die Stimme des Petrus, doch vor Freude machte sie das Tor nicht auf, sondern lief hinein und berichtete, »Petrus steht vor dem Tor.« Da sagten sie zu ihr, »Du bist nicht bei Sinnen.« Doch sie bestand darauf, es sei so. Da sagten sie, »Es ist sein Engel.« Petrus aber klopfte noch immer. Als sie öffneten und ihn sahen, waren sie fassungslos. Er gab ihnen mit der Hand ein Zeichen zu schweigen und erzählte ihnen, wie der Herr ihn aus dem Gefängnis herausgeführt hatte.

Augustus, den Kämmerer des Königs, für sich und baten um Frieden, weil sie ihre Nahrung aus dem Land des Königs bezogen. Am festgesetzten Tag nahm Herodes im Königsgewand auf der Tribüne Platz und hielt vor ihnen eine feierliche Ansprache. Das Volk aber schrie: Die Stimme eines Gottes, nicht eines Menschen! Im selben Augenblick schlug ihn ein Engel des Herrn, weil er nicht Gott die Ehre gegeben hatte. Und von Würmern zerfressen starb er. Das Wort Gottes aber wuchs und breitete sich aus. Nachdem Barnabas und Saulus in Jerusalem den Dienst erfüllt hatten, kehrten sie zurück. Johannes mit dem Beinamen Markus nahmen sie mit.

13. Kapitel. Die Kirche unter den Völkern. In der Gemeinde von Antiochia gab es Propheten und Lehrer, Barnabas und Simeon, genannt Niger, Lucius von Kyrene, Manaen, ein Jugendgefährte des Tetrarchen Herodes, und Saulus. Als sie zu Ehren des Herrn Gottesdienst feierten und fasteten, sprach der Heilige Geist: Wählt mir Barnabas und Saulus zu dem Werk aus, zu dem ich sie berufen habe. Da fasteten und beteten sie, legten ihnen die Hände auf und ließen sie ziehen. Vom Heiligen Geist ausgesandt, zogen sie nach Seleukia hinab und segelten von da nach Zypern. Als sie in Salamis angekommen waren, verkündeten sie das Wort Gottes in den Synagogen der Juden.

Kunden. Johannes hatte sie als Helfer bei sich. Sie durchzogen die ganze Insel bis Paphos. Dort trafen sie einen Mann namens Bar-Jesus, einen Zauberer und falschen Propheten, der Jude war und zum Gefolge des Prokonsuls Sergius Paulus, eines verständigen Mannes, gehörte. Dieser ließ Barnabas und Saulus rufen und wünschte von ihnen das Wort Gottes zu hören. Aber Elimas, der Zauberer, so wird nämlich sein Name übersetzt, trat gegen sie auf und suchte den Prokonsul vom Glauben abzuhalten. Aber Saulus, der auch Paulus heißt, blickte ihn vom Heiligen Geist erfüllt an und sagte: »Du elender und gerissener Betrüger, du Sohn des Teufels, du Feind aller Gerechtigkeit, willst du nicht endlich aufhören, die geraden Wege des Herrn zu verdrehen? Und siehe, jetzt kommt die Hand des Herrn über dich. Du wirst blind sein und eine Zeit lang die Sonne nicht mehr sehen.« Im selben Augenblick fiel Finsternis und Dunkel auf ihn. Er tappte umher und suchte jemanden, der ihn an der Hand führte. Als der Prokonsul sah, was geschehen war, wurde er gläubig, denn er war voll Staunen über die Lehre des Herrn. Von Paphos fuhr Paulus mit seinen Begleitern ab und kam nach Perge in Pamphylien. Johannes aber trennte sich von ihnen und kehrte nach Jerusalem zurück. Sie selbst wanderten von Perge weiter und kamen nach Antiochia in Pisidien. Dort gingen sie am Sabbat in die Synagoge und setzten sich. Nach der Lesung aus dem Gesetz und den Propheten schickten die Synagogenvorsteher zu ihnen und ließen ihnen sagen: »Brüder, wenn ihr ein Wort des Zuspruchs für das Volk habt, so redet.« Da stand Paulus auf, gab mit der Hand ein Zeichen und sagte: »Ihr Israeliten und ihr Gottesfürchtigen, hört! Der Gott dieses Volkes Israel hat unsere Väter erwählt und das Volk in der Fremde erhöht, im Land Ägypten. Er hat sie mit hoch erhobenem Arm von dort herausgeführt und etwa 40 Jahre durch die Wüste getragen. 7 Völker hat er im Land Kanaan vernichtet und ihr Land ihnen zum Besitz gegeben für etwa 450 Jahre. Danach hat er ihnen Richter gegeben bis zum Propheten Samuel. Dann verlangten sie einen König und Gott gab ihnen Saul, den Sohn des Kisch, einen Mann aus dem Stamm Benjamin, für 40 Jahre. Nachdem er ihn verworfen hatte, erhob er David zu ihrem König, von dem er bezeugte: »Ich habe David, den Sohn des Isai, als einen Mann nach meinem Herzen gefunden, der alles, was ich will, vollbringen wird. Aus seinem Geschlecht hat Gott dem Volk Israel der Verheißung gemäß Jesus als Retter geschickt. Vor dessen Auftreten hat Johannes dem ganzen Volk Israel eine Taufe der Umkehr verkündet. Als Johannes aber seinen Lauf vollendet hatte, sagte er: »Ich bin nicht der, für den ihr mich haltet, aber siehe, nach mir kommt einer, dem die Sandalen von den Füßen zu lösen ich nicht wert bin. Brüder, ihr Söhne aus Abrahams Geschlecht und ihr Gottesfürchtigen, uns wurde das Wort dieses Heils gesandt, denn die Einwohner von Jerusalem und ihre Führer haben Jesus nicht erkannt, aber sie haben die Worte der Propheten, die an jedem Sabbat vorgelesen werden, erfüllt und haben ihn verurteilt. Obwohl sie nichts fanden, wofür er den Tod verdient hätte, forderten sie von Pilatus seine Hinrichtung. Als sie alles vollbracht hatten, was in der Schrift über ihn gesagt ist, nahmen sie ihn vom Kreuzesholz und legten ihn ins Grab. Gott aber hat ihn von den Toten auferweckt, und er ist viele Tage hindurch denen erschienen, die mit ihm zusammen von Galiläa nach Jerusalem hinaufgezogen waren und die jetzt vor dem Volk seine Zeugen sind. So verkünden wir euch das Evangelium. Gott hat die Verheißung, die an die Väter ergangen ist, an uns, ihren Kindern, erfüllt, indem er Jesus auferweckt hat, wie es im 2. Psalm heißt: »Mein Sohn bist du, heute habe ich dich gezeugt.« Dass er ihn aber von den Toten auferweckt hat, um ihn nicht mehr zur Verwesung zurückkehren zu lassen, hat er so ausgedrückt: »Ich will euch die Heilsgaben gewähren, die ich David fest zugesagt habe.
Darum sagt er auch an einer anderen Stelle, du lässt deinen Heiligen nicht die Verwesung schauen. David aber ist, nachdem er seinen Zeitgenossen gedient hatte, nach Gottes Willen entschlafen und mit seinen Vätern vereint worden. Er hat die Verwesung gesehen. Der aber den Gott auferweckte, hat die Verwesung nicht gesehen. Ihr sollt also wissen, meine Brüder, durch diesen wird euch die Vergebung der Sünden verkündet. Und in allem, worin euch das Gesetz des Mose nicht gerecht machen konnte, wird jeder, der glaubt, durch ihn gerecht gemacht. Gebt also Acht, dass nicht eintrifft, was bei den Propheten gesagt ist. Schaut hin, ihr Verächter, staunt und vergeht, denn ich vollbringe in euren Tagen eine Tat. Würde man euch von dieser Tat erzählen, ihr glaubtet es nicht. Als sie hinausgingen, bat man sie am nächsten Sabbat, über diese Worte zu ihnen zu sprechen. Und als die Versammlung sich aufgelöst hatte, schlossen sich viele Juden und fromme Proselyten Paulus und Barnabas an. Diese redeten ihnen zu und ermahnten sie, der Gnade Gottes treu zu bleiben. Am folgenden Sabbat versammelte sich fast die ganze Stadt, um das Wort des Herrn zu hören. Als die Juden die Scharen sahen, wurden sie eifersüchtig, widersprachen den Worten des Paulus und stießen Lästerungen aus. Paulus und Barnabas aber erklärten freimütig, »Euch musste das Wort Gottes zuerst verkündet werden. Da ihr es aber zurückstoßt und euch selbst des ewigen Lebens für unwürdig erachtet, siehe, so wenden wir uns jetzt an die Heiden. Denn so hat uns der Herr aufgetragen. Ich habe dich zum Licht für die Völker gemacht. Bis an das Ende der Erde sollst du das Heil sein.« Als die Heiden das hörten, freuten sie sich und priesen das Wort des Herrn. Und alle wurden gläubig, die für das ewige Leben bestimmt waren. Das Wort des Herrn aber verbreitete sich in der ganzen Gegend. Die Juden jedoch hetzten die vornehmen gottesfürchtigen Frauen und die ersten der Stadt auf, veranlassten eine Verfolgung gegen Paulus und Barnabas und vertrieben sie aus ihrem Gebiet. Diese aber schüttelten gegen sie den Staub von ihren Füßen und zogen nach Ikonion. Und die Jünger wurden mit Freude und Heiligem Geist erfüllt.

0: Guten Morgen, das war für euch das Neue Testament. Jede Nacht im Domradio. Danke, dass ihr dabei wart und einen schönen Tag.
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2: Ich bin Diana Kramer. Russland und die Ukraine wollen offenbar gegenseitige Angriffe auf Energieanlagen stoppen. Das hat zumindest US-Präsident Donald Trump auf seiner Plattform Truth Social angekündigt. Aus Moskau und Kiew gibt es dafür bislang allerdings keine Bestätigung.
3: Trump steht hier zu Hause wegen astronomischer Benzin- und Dieselpreise schwer unter Druck. Dass in erster Linie sein Iran-Krieg und die beeinträchtigte Schifffahrt durch die Straße von Hormuz daran schuld sind, versucht Trump außen vor zu lassen. Er schießt sich auf Kiew und Moskau ein. Der Beschuss der dortigen Energieanlagen sei für die Ölknappheit verantwortlich. Am Wochenende hatte Trump den ukrainischen Präsidenten Zelensky gedrängt, die Angriffe auf russische Energieanlagen zu stoppen. Tina Eck, USA.
2: Die hohen Spritpreise sorgen auch hierzulande weiter für Debatten. Auch CSU-Chef Markus Söder fordert neue Entlastungsmaßnahmen. Die Bundesregierung müsse sich dringend zusammensetzen und darüber reden, wie man die extrem hohen Benzin- und Dieselpreise senken und erträglich machen könne, sagte Söder. Auf welchem Weg und wie stark die Preise gesenkt werden sollten, ließ er aber offen. Mecklenburg-Vorpommerns Ministerpräsidentin Manuela Schwesig forderte die Einführung eines Spritpreisdeckels. Viele Menschen haben sie auf dem Handy Apps der Lebensmittelhändler für zusätzliche Rabatte. Der Bundesverband der Verbraucherzentralen sieht darin allerdings eine Diskriminierung und hat deshalb gegen den Discounter Lidl geklagt. Heute verhandelt das Brandenburgische Oberlandesgericht in dem Fall.
4: Ältere Menschen und andere, die kein Smartphone haben, die können solche Apps gar nicht nutzen, klagen Verbraucherschützer. Sie sind deshalb auch schon gegen andere Discounter vor Gericht gezogen. Ob im Verfahren heute eine Entscheidung fällt, ist unklar. Auf jeden Fall sind die allermeisten von uns auf Schnäppchenjagd per App, sparen damit aber laut Experten wenig. Doch die Händler, die sammeln jedes Mal viele Daten über uns. Claudia Wächter, Nachrichtenredaktion.
2: In Hannover dreht sich in den kommenden Tagen alles um Lastwagen, Transporter und Lösungen für Logistiker. Am Vormittag öffnet die Nutzfahrzeugmesse IAA Transportation. Im Mittelpunkt der Messe stehen alternative Antriebe wie elektrische und wasserstoffbetriebene Lastwagen, aber auch digitale Technologien und autonomes Fahren.
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2: Zum Wetter, die Vorhersage des Deutschen Wetterdienstes. Zum Start in den Tag vor allem im Süden und in der Mitte des Landes örtlich Nebel, sonst meist klar oder leicht bewölkt bei Frühwerten von 12 bis 17 Grad in der Westhälfte, im Osten und Süden etwas darunter. Tagsüber heute verbreitet sonnig und trocken, im Südwesten bei bis zu 31 Grad nochmal sommerlich warm, sonst 21 bis 28 Grad. Gegen Abend im Nordwesten Schauer und einzelne teils kräftige Gewitter.
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1: Hallo, hier ist Tim aus der Redaktion und die Autorin Lena Raubaum, die weiß, dass man auch einfach mal ein bisschen Mut braucht im Leben. Sie hat einen Text geschrieben, der steht in ihrem Buch Ich hab da was für dich und heißt Gut zu Fuß. Es war mal ein König, der hieß ganz einfach Hans. Sie bat den König Kunigunde keck um einen Tanz. Der König, der errötete und wollte sich verschanzen, sprach: Himmel, liebe Königin, ich kann doch gar nicht tanzen. Ich nehm dich auf die Füße, sprach Hans zu Kunigunde, und lachend tanzte dieses Paar bis in die Morgenstunde.

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1: Ich bin David Riemer. Immer höhere Preise für fossile Energieträger führen zu immer weniger Kaufkraft bei den Menschen. Bei einem Anstieg der Öl- und Gaspreise um jeweils 10% könnte die Gesamtinflation in Deutschland um bis zu 0,22 Prozentpunkte zunehmen. Das geht aus einer neuen Studie hervor.
2: Die Forscher kommen zu dem Schluss, dass Preisanstiege für Öl und Gas in fast allen europäischen Ländern das größte Inflationsrisiko darstellen. Dafür nennen sie historische Beispiele, aber auch aktuellere, wie den Einmarsch Russlands in die Ukraine oder den Iran-Krieg. Die Experten sehen nur eine Lösung: erneuerbare Energien. Der Ausbau heimischer Wind- und Solarenergie sei entscheidend, um die Inflation zu begrenzen, sagen sie. Da hohe Zinsen diesen Ausbau sehr teuer machen, empfehlen die Wissenschaftler, dass die Europäische Zentralbank für solche Investitionen einen eigenen niedrigeren Zinssatz festlegt. Ursula Winkler, Nachrichtenredaktion.
1: Die Zahl der hybriden Angriffe Russlands auf NATO-Staaten nimmt nach Angaben aus dem Militärbündnis deutlich zu. Allein im vergangenen Jahr wurden demnach mehr als 200 erfasst. Dabei seien die alltäglichen Cyberangriffe nicht eingerechnet, erklärte ein ranghoher NATO-Beamter in Brüssel. Russland verfolgt nach Einschätzung der NATO unter anderem das Ziel, die politische und praktische Unterstützung für die Ukraine zu untergraben und sich auf eine mögliche weitere Eskalation vorzubereiten. Zugang zum Bahnsteig nur mit Fahrkarte? Verkehrsminister Bilger kann sich das zumindest an großen Bahnhöfen auch in Deutschland vorstellen. Das würde für mehr Sicherheit im Bahnverkehr sorgen, sagte Bilger den Funke-Zeitungen.
3: In anderen Ländern wie Frankreich oder Großbritannien sind Zugangskontrollen längst üblich. Wie an Flughäfen kommen Reisende dort erst nach elektronischer Ticketprüfung, zum Beispiel durch Zugangsschleusen zum Bahnsteig. Diesen Ansatz kann sich der Bundesverkehrsminister auch für den Fernverkehr in Deutschland vorstellen. Es brauche mehr Schutz für Bahnhöfe, aber auch für die gesamte Verkehrsinfrastruktur und auch die Energieversorgung. Die Angriffe auf verletzliche Bereiche seien eine neue Realität, so Bilger. Diana Kramer, Nachrichtenredaktion.
1: Die US-Umweltbehörde hebt Vorschriften zur Begrenzung klimaschädlicher Treibhausgasemissionen von Kohle- und Gaskraftwerken auf. Damit wird der Großteil der Vorschriften, die der vorherige Präsident Biden eingeführt hatte, zurückgenommen. Der Chef der US-Umweltbehörde versprach sinkende Strompreise für die Amerikaner.
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1: Zum Wetter die aktuelle Vorhersage des Deutschen Wetterdienstes. Im Süden und über Teilen der Mitte heute örtlich Nebel, der sich aber schnell auflöst. Später in weiten Teilen des Landes sonnig und vor allem im Südwesten nochmal sehr warm bei bis zu 31 Grad. Im Rest bis 28 Grad, im Norden knapp über 20. Dazu überall trocken, erst gegen Abend im Nordwesten Schauer und einzelne teils kräftige Gewitter. Morgen insgesamt wechselhafter und auch kühler.
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4: Diesen Dienstag um 3 Minuten nach 6. Schön, dass ihr da seid. Guten Morgen.

Domradio hier am Dienstag. Guten Morgen. 6.09 Uhr. Everybody, die Backstreet Boys. In 10 Tagen ziehen sie um nach Düsseldorf. 5-Sterne-Hotel mit Frühstück ist gebucht für die Jungs, damit sie insgesamt 10 Konzerte in Düsseldorf spielen können. In der Arena, das erste am 25. September, das letzte am 7. Oktober. Ich habe mal geschaut, es gibt noch Tickets für alle Konzerte. Müsst ihr einfach mal auf den bekannten Portalen gucken. Das ist von Termin zu Termin ganz unterschiedlich. Die Backstreet Boys. Why not?

0: Q, The Lightning Seats für euch. 17 Minuten nach 6 im Domradio am Dienstag. Jetzt mit dem ersten Impuls des Tages von und mit der Schwester Katharina von den Olpa-Franziskanerinnen.
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2: Herzlich willkommen zum Gebet am Dienstag. Am Samstag haben wir mit vielen hundert Menschen in Dortmund ein wunderschönes Fest gefeiert. Und dabei ging es um ein Todesjahr. Vor genau 800 Jahren ist Franziskus von Assisi gestorben und der Titel des Festes war 800 Jahre einfach leben, Franz von Assisi. Also nicht den Tod feiern, sondern das einfache Leben dieses beeindruckenden Menschen, der in den Wirren am Ende des 12. und am Anfang des 13. Jahrhunderts so vieles so anders gemacht hat, dass er bis heute nicht vergessen ist und unendlich viele Menschen in ihm ein Vorbild sehen, eben auch für ein einfaches Leben. Das Theaterstück zum Beginn des Festes zeigte einige witzige Szenen. Zwei jugendliche Touristen spazieren durch Assisi und plaudern über diesen komischen Typen, der damals seine coolen Klamotten gegen ein Gewand eintauscht, das wie ein Kartoffelsack aussieht. Der scheinbar von Jesus vom Kreuz herab persönlich den Auftrag zum Kirchenbau bekommt, obwohl er davon keine Ahnung hat. Und zwei dieser Kirchen stehen bis heute. Und die Schauspieler, eine Truppe junger Erwachsener, machen in pantomimischen Szenen, die beeindruckend synchron getextet werden, sehr deutlich, wie Franziskus im Laufe der Jahre immer besser versteht, dass er die Kirche gestalten soll, die aus Menschen besteht, die der Hilfe bedürfen. Ein Gespräch auf der Bühne mit einem Franziskanerbruder und dem Bruder Bischof, dem Paderborner Erzbischof Benz, aktualisiert diese uralten Geschichten in die Gegenwart. Zum Schluss des Festes gab es beim Wortgottesdienst eine Szene, die mich zutiefst beeindruckt hat. Das Gebet um den Frieden, das Franziskus so sehr am Herzen lag und in dem auch der Opfer der Attentate vom 11. September 2001 gedacht wurde, wurde von einer Frau gelesen in der Version, die es seit dem Ersten Weltkrieg gibt. Und eine zweite Version, die von einem muslimischen Gelehrten aus dem 16. Jahrhundert stammt, gelesen von einem muslimischen jungen Mann. Das waren die stillsten Minuten dieses Tages. Und da wurde mir deutlich, was Stille mitten in einer Großstadt, mitten in einem Fest mit vielen hundert Menschen bedeuten kann. Pause. Aufatmen. Hören, schweigen, aufnehmen, staunen, nachhallen lassen, unglaublich eindrucksvoll. Und nach der Einzelsegnung aller, die das für sich annehmen wollten, und den Liedern dazu und dem Abschluss und dem Adieu, blieb eine beschwingte Leichtigkeit und eine heitere Gelassenheit, die so wohltuend war, wie es Franziskus vielleicht erahnt hat, mit dem Wunsch zum einfach Leben.

0: Wir bitten heute für alle Menschen, die einen lauten und belastenden Beruf haben, um Momente der Stille und des Aufatmens und um das Gespür für Gottes Nähe darin. Jetzt wünsche ich dir einen guten Morgen und ein bisschen Aufmerksamkeit auf Momente der Stille mitten an deinem Tag. Deine Schwester Katharina, Franziskanerin in Olpe. Möge Gott dich bewahren, dir Frieden schenken und dein Herz mit Freude erfüllen mit seinem Segen, mit dem Segen vom Vater, vom Sohn und vom Heiligen Geist. Amen.
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wenn ein Song den Namen One Hit Wonder verdient hat, dann ja wohl dieser. 74-75. The Connells aus dem Jahr 95. Aber gut war er, oder? 3 vor halb 7.

0: halb sieben.
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2: Die kommt jetzt von Oliver Stone. Der amerikanische Star-Regisseur hat heute Geburtstag, wird 80 und diesen Satz hat er mal gesagt: Ich brauche das Gefühl, selbst die Kontrolle zu haben. Euch einen schönen guten Morgen, Domradio am Dienstag. Ich bin Carsten Depp, hallo.

Everybody Wants a Little Something Duke Special für euch im Domradio am Dienstag. 6.38 Uhr, das heißt genau in einer halben Stunde ist Sonnenaufgang hier in Köln, 7.08 Uhr. Und den werdet ihr wunderbar erleben können. Klarer Himmel über der Stadt, aktuelle Köln-Temperatur 17 Grad. Und danach ist dann der Weg frei für ganz viel Sonne. Schöner Spätsommertag. Und heute nochmal warm bis 28 Grad.

sind TLC, No Scrubs im Domradio am Dienstag, 17 Minuten vor 7. Die Hoffnungen der Fans haben sich erfüllt. Oasis kommen zurück nach Deutschland, 17 Jahre nach ihrem bislang letzten Auftritt hier bei uns. Wir haben die Gallagher-Brüder gestern zwei Deutschlandkonzerte angekündigt. Vormerken bitte, 2. und 3. Juli 2027 spielen dann Oasis in der Münchner Arena. Wie kommt ihr da an Tickets? Ihr braucht schon ein bisschen Glück, ist nicht so einfach. Noch bis übermorgen, 17 Uhr, könnt ihr euch für den Ticketverkauf registrieren und danach werden dann Zugangscodes vergeben, mit denen dann die Karten gekauft werden können. Für Oasis-Fans hier in NRW vielleicht noch interessant, auch die beiden Konzerte im nächsten Jahr in Amsterdam am 16. und 17. Juli. Oasis.

0: Oma Lieper, um 7:08. Guten Morgen an diesem Dienstag. Meine Playlist nächstes Wochenende mit einem Mann. Seid ihr dem schon mal begegnet auf der Straße? Da ist er wirklich mit den absurdesten Sachen und Sketchen unterwegs. Es wird sehr schön.
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0: aus Gründen, ganz aktuell bei uns in der Playlist. Sunshine Reggae laid back an diesem Spätsommer-Dienstag. Das wird nämlich noch einer, auf jeden Fall. Solltet ihr genießen, bevor es dann morgen kühler wird. Aber heute nochmal viel Sonne, Temperaturen bis 28 Grad.
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2: Ich bin David Riemer. Kampfflugzeuge der NATO haben über Litauen nach Regierungsangaben eine Drohne abgeschossen. Präsident Nauseda dankte den Einsatzkräften der Allianz für ihre schnelle Reaktion. Angesichts der zunehmenden Aggression Russlands gegen die Ukraine sei diese Bereitschaft für die Region von entscheidender Bedeutung. Litauen grenzt an die russische Exklave Kaliningrad und an Belarus. Die Bundeswehr baut derzeit eine deutsche Panzerbrigade in Litauen auf, die bis 2027 einsatzfähig sein soll. Viele Menschen haben sie auf dem Handy, Apps der Lebensmittelhändler für zusätzliche Rabatte. Das ist aber nicht unumstritten. Der Verbraucherzentrale Bundesverband sieht darin eine Diskriminierung und hat deshalb gegen den Discounter Lidl und dessen Lidl Plus App geklagt. Heute verhandelt das Brandenburgische Oberlandesgericht den Fall.
3: Ältere Menschen und andere, die kein Smartphone haben, die können solche Apps gar nicht nutzen, klagen Verbraucherschützer. Sie sind deshalb auch schon gegen andere Discounter vor Gericht gezogen. Ob im Verfahren heute eine Entscheidung fällt, ist unklar. Auf jeden Fall sind die allermeisten von uns auf Schnäppchenjagd per App, sparen damit aber laut Experten wenig. Doch die Händler, die sammeln jedes Mal viele Daten über uns. Claudia Wächter, Nachrichtenredaktion.
2: Im Rechtsstreit um die Briefwahl in den USA hat Präsident Trump vor dem obersten Gerichtshof eine Schlappe kassiert. Der Supreme Court lehnte es ab, die Entscheidung einer unteren Instanz auszusetzen, die Trumps schärfere Briefwahlregeln stoppt.
4: Trumps Masche ist es, kontinuierlich Misstrauen am fairen Ablauf der Wahlen in den USA zu sehen, außer wenn er gewinnt. Unter anderem die Briefwahl ist ihm ein Dorn im Auge und da wollte er strengere Regeln durchboxen. Nur noch bestimmte Personen, die auf einer bundesstaatlich geführten Liste stehen, sollten per Briefwahl abstimmen dürfen. Und durchsetzen sollte das die Post. Eine Bundesrichterin befand, dass Trumps Pläne wohl verfassungswidrig seien und sich so kurz vor den Wahlen eh nicht umsetzen ließen. Das oberste Gericht gab dem jetzt statt. Aus den USA, Tina Eck.
2: Wenn die Energiepreise weiter steigen, wirkt sich das unmittelbar auf die Teuerungsrate aus. Bei einem Anstieg der Öl- und Gaspreise um jeweils 10% könnte die Gesamtinflation in Deutschland um bis zu 0,22 Prozentpunkte zunehmen. Das geht aus einer neuen Studie hervor. Laut der Analyse stellt ein Anstieg der Preise für fossile Brennstoffe in fast allen Ländern Europas das größte Inflationsrisiko dar.
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2: Zum Wetter die aktuelle Vorhersage des Deutschen Wetterdienstes. Im Süden und über Teilen der Mitte heute örtlich Nebel, der sich aber schnell auflöst. Später in weiten Teilen des Landes sonnig und vor allem im Südwesten nochmal sehr warm bei bis zu 31 Grad. Im Rest bis 28 Grad, im Norden knapp über 20. Dazu überall trocken, erst gegen Abend im Nordwesten Schauer und einzelne teils kräftige Gewitter. Morgen insgesamt wechselhafter und auch wieder kühler.
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0: Und für 3 Minuten auch mit Harry Styles' American Girls. Einen schönen Dienstag, hallo.

ideal. Blaue Augen. Mit Annette Humpe. Das war 1980. Und wir haben das Ganze nochmal ganz neu auf Italienisch. Aus diesem Jahr 2026. Das ist die Crookie Gang.

0: Professor Ferguson in the midnight hour. That's where my love comes from. Und einen schönen guten Morgen, Domradio am Dienstag. 17 Minuten nach 7, es hilft ja nichts. Die Tage werden kürzer. Die heißen Sommertage sind vorbei. Der Herbst, der klopft schon mal langsam aber sicher an. Vielleicht nicht gerade heute bei 28 Grad, aber die Tage dann danach. Und bevor die Superwetterexperten die erste Russenpeitsche vorhersagen, machen wir doch mal lieber unsere Heizung zu Hause fit. Kollege Finn Wiens, die Heizung vor dem Herbst warten. Ich habe ein bisschen Angst davor. Muss ich dafür Fachpersonal rufen?
1: Naja, es kommt drauf an. Viele Dinge kann man aber ganz einfach selbst machen, wie zum Beispiel das Entlüften. Denn die meisten modernen Heizungen, die haben so ein Entlüftungsventil. Mit einem kleinen Entlüftungsschlüssel oder einem Schraubenzieher lässt sich das dann öffnen und der Heizkörper entlüften. Wer sich da jetzt bei seinem Modell unsicher ist, findet dafür ganz viele Anleitungen im Internet. Wichtig ist aber, dass nach dem Entlüften der Wasserdruck und der Füllstand der Heizanlage überprüft werden. Das macht in Mehrfamilienhäusern normalerweise die Hausverwaltung. Wer in einem eigenen Haus wohnt und sich unsicher ist, der ruft besser Fachpersonal an.
0: Außer entlüften, was kann ich sonst noch machen? Vielleicht ja auch alleine ohne Handwerker?
1: Über den Sommer sammelt sich zum Beispiel einiges an Staub in den Heizkörpern und die dann von Staub zu befreien, ist nicht nur gut fürs Raumklima, sondern hilft auch, dass es schön warm wird. Der Staub wirkt nämlich wie eine Art Isolierschicht und die Wärme wird schlechter übertragen. Das kann die Heizleistung dann sogar bis zu 30% verringern. Am einfachsten geht es in Stauben mit einem feuchten Lappen und einer Heizkörperbürste vom Baumarkt. Die kommt nämlich innen auch zwischen die Lamellen und kostet nur ein paar Euro.
0: Dankeschön, Finn. So macht ihr eure Heizung also fit für den Herbst. Und heute brauchen wir sie definitiv nicht.

Mainz. 7:35. 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Die kommt jetzt von Ettore Bugatti. Das ist der Autobauer aus Italien. Heute ist sein Geburtstag, 15. September 1881 geboren. Er hat mal gesagt, ich baue meine Autos zum Fahren, nicht zum Anhalten. Und das war die Antwort auf die Beschwerde eines Kunden über die Bremsen. Weiter gut mit uns in diesem Dienstag, jetzt mit James Blunt, I'll be your man. Ich bin Carsten Döpp, schön, dass ihr da seid. Guten Morgen.

Trio Rosenheim, die Sportfreunde Stiller im Domradio am Dienstag. Jetzt Musik aus den USA von Francesca Battistelli. He knows my name, um gleich 20 vor 8.

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1: Guten Morgen um ganz genau 7:45.
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1: Es ist Dienstag, der 15. September 2026. Wir gratulieren einem Kabarettisten, Moderator und Entertainer, der hier ganz in der Nähe geboren wurde in Troisdorf. Heute wird TV-Total-Moderator Sebastian Puffpaff 50. Sie war ganz oft die Stimme bei Songs von Mike Oldfield.

0: erkennbar, ne? Die Schottin Maggie Riley wird heute 70 hier im größten Mike Oldfield-Hit Moonlight Shadow. Außerdem heute wichtig, möglicherweise kommen wir demnächst auf den Bahnsteig nur noch mit gültiger Fahrkarte. Verkehrsminister Bilger kann sich das zumindest an großen Bahnhöfen auch bei uns in Deutschland vorstellen. Das würde für mehr Sicherheit im Bahnverkehr sorgen. Das sagte Bilger heute den Funke-Zeitungen. Diana Kramer.
1: In anderen Ländern wie Frankreich oder Großbritannien sind Zugangskontrollen längst üblich. Wie an Flughäfen kommen Reisende dort erst nach elektronischer Ticketprüfung, zum Beispiel durch Zugangsschleusen zum Bahnsteig. Diesen Ansatz kann sich der Bundesverkehrsminister auch für den Fernverkehr in Deutschland vorstellen. Es brauche mehr Schutz für Bahnhöfe, aber auch für die gesamte Verkehrsinfrastruktur und auch die Energieversorgung. Die Angriffe auf verletzliche Bereiche seien eine neue Realität, so Bilger.
0: Und Blick noch nach Münster. Da laden 6 Schulen aus der Stadt heute auf dem Domplatz zu einem Demokratiefest ein. Allein 4.000 Schüler werden da heute erwartet. Hey!

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1: Water Under the Bridge, ein schöner Song von Adele, gleich schon in 30 Sekunden.
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0: Gossip Heavy Cross für euch im Domradio am Dienstag gleich nach 8. Da lernen wir alle Konrad Luna aus Neuwied in Rheinland-Pfalz kennen. Er wandert sehr gerne, aber nicht so wie jeder andere wandert. Er zieht sich beim Wandern seine Römerausrüstung an. Warum denn eigentlich nicht? Aktuell ist er wieder unterwegs und ich rufe ihn gleich mal an, so gegen 7:45.
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2: Ich bin David Riemer. Rund eine Woche nach der Landtagswahl in Sachsen-Anhalt bleibt die AfD einer YouGov-Umfrage zufolge bundesweit stärkste Partei. Wenn am nächsten Sonntag Bundestagswahl wäre, käme sie auf 29%, ein Punkt mehr als im August. CDU und CSU fallen dagegen auf ein historisches Tief von 18%. Die Grünen legen auf 16% zu, die SPD auf 13%. Die Linke verliert und liegt bei 10%. Gleichzeitig meint mehr als die Hälfte der Befragten, andere Parteien sollten eine Zusammenarbeit mit der AfD nicht grundsätzlich ausschließen. Immer höhere Preise für fossile Energieträger führen zu immer weniger Kaufkraft bei den Menschen. Bei einem Anstieg der Öl- und Gaspreise um jeweils 10% könnte die Gesamtinflation in Deutschland um bis zu 0,22 Prozentpunkte zunehmen. Das geht aus einer neuen Studie hervor.
3: Die Forscher kommen zu dem Schluss, dass Preisanstiege für Öl und Gas in fast allen europäischen Ländern das größte Inflationsrisiko darstellen. Dafür nennen sie historische Beispiele, aber auch aktuellere, wie den Einmarsch Russlands in die Ukraine oder den Iran-Krieg. Die Experten sehen nur eine Lösung: erneuerbare Energien. Der Ausbau heimischer Wind- und Solarenergie sei entscheidend, um die Inflation zu begrenzen, sagen sie. Ursula Winkler, Nachrichtenredaktion.
2: Zugang zum Bahnsteig nur mit Fahrkarte. Bundesverkehrsminister Bilger kann sich das zumindest an großen Bahnhöfen auch in Deutschland vorstellen. Das würde für mehr Sicherheit im Bahnverkehr sorgen, sagte Bilger den Funke-Zeitungen.
4: In anderen Ländern wie Frankreich oder Großbritannien sind Zugangskontrollen längst üblich. Wie an Flughäfen kommen Reisende dort erst nach elektronischer Ticketprüfung, zum Beispiel durch Zugangsschleusen zum Bahnsteig. Diesen Ansatz kann sich der Bundesverkehrsminister auch für den Fernverkehr in Deutschland vorstellen. Es brauche mehr Schutz für Bahnhöfe, aber auch für die gesamte Verkehrsinfrastruktur und auch die Energieversorgung. Diana Kramer, Nachrichtenredaktion.
2: Die Ukraine hat in der Nacht mit Drohnen eine Industrieanlage in Russland angegriffen. In der Region Samara seien die Anlage und mehrere Wohngebäude beschädigt worden, berichtet die russische Nachrichtenagentur TASS. Todesopfer habe es nicht gegeben, rund 40 Drohnen seien abgeschossen worden. Laut ukrainischen Berichten handelte es sich bei der Industrieanlage um eine Ölraffinerie. Gestern hat US-Präsident Trump angekündigt, Russland und die Ukraine wollten auf Angriff auf gegnerische Energieanlagen verzichten.
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2: Zum Wetter die aktuelle Vorhersage des Deutschen Wetterdienstes. Im Süden und über Teilen der Mitte heute örtlich Nebel, der sich aber schnell auflöst. Später in weiten Teilen des Landes sonnig und vor allem im Südwesten nochmal sehr warm bei bis zu 31 Grad. Im Rest bis 28 Grad, im Norden knapp über 20. Dazu überall trocken, erst gegen Abend im Nordwesten Schauer und einzelne teils kräftige Gewitter. Morgen insgesamt wechselhafter und auch kühler.
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0: Und mit Purple Disco Machine, Song heißt All My Life. 7:04 an diesem Dienstag, schönen guten Morgen.

Leonie by your side im Domradio am Dienstag, 10 Minuten nach 8. Und wenn ihr sagt, müssen die eigentlich da immer singen im Domradio? Nee, müssen die nicht, wenn nämlich unsere Musikredaktion hier plötzlich Santana einplant. Dann geht das auch mal 4 Minuten lang ohne Singen. Auch sehr schön.

0: Das ist euer Domradio am Dienstag mit Carsten Döpp. Ganz genau 7:45. Wir wandern jetzt mal so rund 120 Kilometer von Bingen nach Trier in Rheinland-Pfalz. Soweit so klar. Der Mann, der das tut, der wandert aber nicht einfach so. Er trägt dabei eine Römerausrüstung aus der Spätantike. Konrad Luna aus Neuwied hat die ersten 22 Kilometer schon hinter sich. Und zwar gestern. Schönen guten Morgen, Herr Luna.
1: Ja, guten Morgen nach Köln. Hallo.
0: Erste Etappe gestern von Bingen nach Rheinböllen. Ihr Outfit, Schwert, Schild, Tunika und Helm. Wie schwer ist das alles?
1: Nicht ganz. Wir haben, ich bin nicht ganz allein unterwegs, sondern ich habe zum Glück noch einen Begleiter, muss also diesen Ausoniusweg nicht alleine bestreiten. Das ist der Robin Schnabach. Und wir zwei haben dabei eine lange Hose, eine Tunika, dann eine Sparta, einen Wanderstab, den spätrömischen Hut, den Pileus Pannonicus und natürlich die Packtaschen. Ja. Und im Begleitfahrzeug, da haben wir dann für den Einmarsch in Trier auch etwas prunkvollere Rüstung dabei.
0: Wie schwer ist das alles, wenn Sie da jetzt unterwegs sind?
1: Also das, was wir jetzt auf der Etappe dabei haben, das wiegt etwa 15 Kilo. Da sind die Schuhe mit eingerechnet, die Sparte, der Stab und auch die Packtaschen. Und das ist dann schon ordentlich. Haben wir gestern gemerkt, gestern ging es 700 Meter bergan und es war schon sehr, sehr warm. Auch durch teils menschenleere, schöne Hunsrückwälder. Da war das mit der Versorgung unterwegs ein bisschen schwieriger. Aber wir haben ganz, ganz viele nette Menschen unterwegs getroffen, die uns auch geholfen haben, auch bei einer Pause mit Wasser und Getränken versorgt, und das war wundervoll.
0: Was sagen die Menschen eigentlich, wenn die ihnen begegnen? Die sind ja wahrscheinlich erstmal erstaunt, ne? Sieht man nicht so häufig.
1: Jein, also viele haben gesagt, wir haben das heute Morgen im Radio oder in der Zeitung gelesen, also es gab doch ein bisschen Vorankündigung, aber andere sagen, was macht ihr, wo ist der Mittelaltermarkt? Und dann erklären wir, dass wir mitnichten Mittelalter-Menschen sind, sondern wir sind halt Darsteller, die Spätantike, 4. Jahrhundert nach Christus, ich sag immer so die St. Martinszeit, nachstellen. Also man kann sich vorstellen, wenn St. Martin in Zivil unterwegs gewesen wäre, dann hätte er genau das getragen, was wir tragen.
0: Und wir reden gleich noch ein bisschen weiter. Konrad Luna auf dem Weg von Bingen nach Trier, und zwar in Römerausrüstung. Gleich reden wir weiter.

0: 20 nach 8 im Domradio am Dienstag. Konrad Luna aus Neuwied ist weiterhin bei uns. Er wandert in 6 Etappen von Bingen nach Trier und hat dabei seine Römer-Ausrüstung an. Aktuell ist er in Rheinböllen, bevor es dann gleich weitergeht auf die nächste Etappe. Herr Luna, warum machen Sie das alles so in dieser Form?
1: Ja, also ich wohne in Rheinland-Pfalz und Rheinland-Pfalz ist, das hat irgendwann ein Politiker gesagt, das wohl römischste Bundesland in Deutschland und wir haben ja wunderbar viele Dinge aus der Römerzeit. Das römische Erbe ist sehr groß und durch so Aktionen versuche ich halt immer wieder mal darauf aufmerksam zu machen, was es so gibt. Und in Trier wird dieses Jahr das 40-jährige Welterbejubiläum der Römerbauten und anderen Dingen in Trier gefeiert und das war der Anlass, dann mal von Bingen nach Trier zu wandern. Jetzt Porta Nigra, Konstantins Basilika, das ist halt so bekannt, ne? Also das kennt man aus Trier.
0: Und am 19. September sind Sie dann im besten Fall da. Das sind 6 Etappen bis dahin, habe ich gesagt. Nachts schlafen Sie, soweit ich weiß, nicht im Hotel, sondern...
1: Okay. Doch, wir schlafen im Hotel. Gut. Das hängt damit zusammen, das hätten die Römer auch getan. Mhm. Und zwar alle 20, das römische Fernstraßennetz ist ja sehr gut ausgebaut gewesen. Alle 20 Kilometer gab es eine sogenannte Mansio, eine Straßenstation zum Pferdewechseln, zum Übernachten, um sich frisch zu machen. Und das gibt es natürlich heute leider nicht mehr so, ne? Also deswegen nutzen wir das Hotel. Das Reisen im Inneren des römischen Reiches war halt sehr bequem, ja. Und das machen wir ganz auch. Also wir übernachten im Hotel. Und deswegen sind auch die Etappen immer so 20 Kilometer für uns. Also 20, 25. Und das funktioniert dann ganz gut.
0: Aber Sie haben auch schon Wanderungen gemacht, da war es eben nicht das Hotel, da war es so das eigene Römerzelt, was Sie dabei hatten, oder?
1: Ja, das haben wir auch gemacht, aber das ist, ich bin in einem Alter angekommen, wo man etwas bequemlicher unterwegs ist. Und ich bin froh, dass ich heute Nacht im Hotelbett schlafen konnte und dann erholt auf die Etappe heute gehen kann.
0: Wie ist das? Kann man sich spontan anschließen oder auch mitwandern, auch wenn man nicht gerade eine römische Ausrüstung parat hat?
1: Gerne. Also wir sind ja da ganz offen und wer uns unterwegs sieht und uns anspricht und sagt, komm, ich gehe gerne mal 2-3 Kilometer mit oder vielleicht sogar die ganze Etappe, total gerne. Wir vielleicht gibt's ja dann auch was über die Gegend, was man uns erzählt. Ne? Also immer was mitnehmen, auch aus der Region. Das war gestern zum Beispiel bei dieser Pause, die wir gemacht haben. Da hat uns der Gastwirt, obwohl zu war, aufgemacht, hat uns bewirtet und hat uns dann halt was über den Hunsrück und die Gegend erzählt. Also wir sind immer sehr dankbar, wenn man uns auch ein bisschen mitnimmt und wir nicht nur die tollen Ausblicke auf dem Ausoniusweg genießen können.
0: Sie sind ein großer Fan der römischen Geschichte, halten auch regelmäßig Vorträge an Schulen. Wie empfänglich sind die jungen Leute für diese Geschichte?
1: Also die Leute, die mich einladen, die haben natürlich irgendwie römische Zeit auf dem Lehrplan und die Kinder sind vorbereitet. Die sind natürlich alle, wo ist das Schwert? Und dann wird immer gefragt, wieso ist das nicht dieses kurze Spitze, dieser Gladius? Die römische Waffentechnik, die entwickelt sich ja auch, ne? Und die Sparta, da zähle ich immer, das ist das St. Martins-Schwert. Und dann hören sie dann auch wieder hin und das finden sie dann auch komplett interessant. Also die Kinder sind da sehr, sehr empfänglich für.
0: Klasse. Konrad Luna aus Neuwied wandert in 6 Etappen von Bingen nach Trier. Gleich geht's weiter und er hat dabei seine Römerausrüstung an. Heute Temperaturen bis an die 30 Grad. Das wird nochmal zusätzlich schwierig, oder?
1: Ja, den Mantel lassen wir heute im Gepäck und werden ohne Mantel laufen und viel trinken. Das wird's wahrscheinlich sein, ja.
0: Dann weiterhin gute Reise und vielen Dank fürs Gespräch.
1: Ganz herzlichen Dank.
0: Tschüss. Ciao.

0: 8:30.
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2: Ich bin Arne vom Domradio und ich habe ein Zitat von Tupac Shakur gefunden, was mir schon durch schwierige Zeiten geholfen hat. Tupac war ein amerikanischer Rapper. Er hat sich eingesetzt für soziale Gerechtigkeit und gegen Rassismus. Hier eine Übersetzung. Es wird Dinge geben, die du durchmachen wirst, die es schwer machen werden, in Zukunft zu lächeln. Aber egal, was du siehst, egal durch wie viel Regen und Schmerzen du gehst, du musst deinen Sinn für Humor behalten. Du musst in der Lage sein, durch all diesen Mist hindurch zu lächeln. Erinnere dich daran.

Guten Morgen, hier ist euer Domradio. Am Dienstag, 8.36 Uhr, unser Blick in die Bibel. Heute ausnahmsweise mal ein halbes Stündchen später, weil wir ja eben wandern waren in Römer-Ausrüstung. Aber gleich in 6 Minuten dann unser Podcast Blick in die Bibel. An diesem Dienstag,

0: Schwester und To Love Somebody für euch im Domradio am Dienstag, jetzt um 8.43 Uhr. Das ist heute mal ausnahmsweise Blick in die Bibelzeit. Jugendhaus, Wallfahrt, Seelsorge, Stiftsleitung und heute Prior und Novizenmeister. Pater Maximilian Krenn hat in seinen Klosterjahren ganz unterschiedliche Aufgaben übernommen. Darin erkennt er Gottes Führung. Seine eigentliche Berufung sieht er aber im Mönchsleben.
1: Ich habe gelernt, dass ich auch immer wieder in die Verantwortung genommen werde dabei, aber das ist ein zweiter Aspekt. Das Wichtigste ist, in einer Gemeinschaft mit Brüdern Gott zu suchen und die Gäste gehören ganz wichtig dazu.
0: Heute am Gedenktag der Schmerzen Mariens geht's im Bibeltext aus dem Lukas-Evangelium um die Worte des Greisen Simeon zu Maria. Deine Seele wird ein Schwert durchdringen. Pater Maximilian deutet dieses Schwert als das Kreuz und spricht darüber, warum Leid und Schmerz zum Weg mit Jesus dazugehören.
1: Also mit Jesus unterwegs zu sein, bedeutet weit über das, was heute Tagesgeschehen ist oder Jahresgeschehen ist, etwas zu sehen. Es hat Sinn, diesen Weg zu gehen. Und er weist auf das ganz Große hin oder das kommt irgendwie so in diesem Licht herein. Und das würde ich da betonen.
0: 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Bis Samstag ist er dort noch unser Gesprächspartner. Ihr findet die Folgen auf domradio.de, bei uns in der App und überall da, wo es Podcasts gibt. Und heute Abend hier im Radio, dann um 8:30 Uhr.

0: Guten Morgen, Domradio am Dienstag, 8:08. Seit gut einer Woche, da klingt der Abend bei uns im Domradio anders. 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

0: Domradio am Dienstag, kurz vor 9. 15. September, ihr habt gerechnet gerade, ganz schnell, weiß ich doch. Es sind nur noch 100 Tage heute bis Weihnachten und wir müssen uns erkundigen, wie geht es unseren Weihnachtsbäumen in diesem Jahr oder eigentlich auch dann für die Zukunft nach diesem Dürre- und sonnigen Sommer. Frage ich gleich mal nach gegen 8:45.
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2: Ich bin David Riemer. Kampfflugzeuge der NATO haben über Litauen nach Regierungsangaben eine Drohne abgeschossen. Präsident Nauseda dankte den Einsatzkräften der Allianz für ihre schnelle Reaktion. Angesichts der zunehmenden Aggression Russlands gegen die Ukraine sei diese Bereitschaft für die Region von entscheidender Bedeutung. Litauen grenzt an die russische Exklave Kaliningrad und an Belarus. Die Bundeswehr baut derzeit eine deutsche Panzerbrigade in Litauen auf, die bis 2027 einsatzfähig sein soll. Viele Menschen haben sie auf dem Handy, Apps der Lebensmittelhändler für zusätzliche Rabatte. Das ist aber nicht unumstritten. Der Verbraucherzentrale Bundesverband sieht darin eine Diskriminierung und hat deshalb gegen den Discounter Lidl und dessen Lidl Plus App geklagt. Heute verhandelt das Brandenburgische Oberlandesgericht den Fall.
3: Ältere Menschen und andere, die kein Smartphone haben, die können solche Apps gar nicht nutzen, klagen Verbraucherschützer. Sie sind deshalb auch schon gegen andere Discounter vor Gericht gezogen. Ob im Verfahren heute eine Entscheidung fällt, ist unklar. Auf jeden Fall sind die allermeisten von uns auf Schnäppchenjagd per App, sparen damit aber laut Experten wenig. Doch die Händler, die sammeln jedes Mal viele Daten über uns. Claudia Wächter, Nachrichtenredaktion.
2: Im Rechtsstreit um die Briefwahl in den USA hat Präsident Trump vor dem obersten Gerichtshof eine Schlappe kassiert. Der Supreme Court lehnte es ab, die Entscheidung einer unteren Instanz auszusetzen, die Trumps schärfere Briefwahlregeln stoppt.
4: Trumps Masche ist es, kontinuierlich Misstrauen am fairen Ablauf der Wahlen in den USA zu sehen, außer wenn er gewinnt. Unter anderem die Briefwahl ist ihm ein Dorn im Auge und da wollte er strengere Regeln durchboxen. Nur noch bestimmte Personen, die auf einer bundesstaatlich geführten Liste stehen, sollten per Briefwahl abstimmen dürfen. Und durchsetzen sollte das die Post. Eine Bundesrichterin befand, dass Trumps Pläne wohl verfassungswidrig seien und sich so kurz vor den Wahlen eh nicht umsetzen ließen. Das oberste Gericht gab dem jetzt statt. Aus den USA, Tina Eck.
2: Wenn die Energiepreise weiter steigen, wirkt sich das unmittelbar auf die Teuerungsrate aus. Bei einem Anstieg der Öl- und Gaspreise um jeweils 10% könnte die Gesamtinflation in Deutschland um bis zu 0,22 Prozentpunkte zunehmen. Das geht aus einer neuen Studie hervor. Laut der Analyse stellt ein Anstieg der Preise für fossile Brennstoffe in fast allen Ländern Europas das größte Inflationsrisiko dar.
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2: Zum Wetter die aktuelle Vorhersage des Deutschen Wetterdienstes. Im Süden und über Teilen der Mitte heute örtlich Nebel, der sich aber schnell auflöst. Später in weiten Teilen des Landes sonnig und vor allem im Südwesten nochmal sehr warm bei bis zu 31 Grad. Im Rest bis 28 Grad, im Norden knapp über 20. Dazu überall trocken, erst gegen Abend im Nordwesten Schauer und einzelne teils kräftige Gewitter. Morgen insgesamt wechselhafter und auch kühler.
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0: Jo, so ist es euch. Schönen guten Morgen.

0: 10:50, Domradio am Dienstag und liebe Weihnachtsfans unter euch, heute ist euer Tag, denn heute sind es nur noch genau 100 Tage bis Weihnachten, 15. September, und da lohnt es mal einen Blick auf unsere Weihnachtsbäume zu werfen. Wie sehr hat der extrem trockene und heiße Sommer den Bäumen zugesetzt? Eberhard Hennecke ist Weihnachtsbaumerzeuger aus dem Sauerland. Schönen guten Morgen nach Sundern.
1: Ja, guten Morgen aus dem Sauerland.
0: Herr Hennecke, wenn man aktuell durch die Weihnachtsbaumkulturen im Sauerland geht, dann sieht man häufig braun statt grün. Wie sehr trifft Sie das als Erzeuger?
1: Na, ich glaube, bei den Weihnachtsbäumen ist das nicht so. Generell der Wald schon, er leidet. Aber die erntereifen Weihnachtsbäume, die Kulturen haben nicht gelitten. Da kann ich positive Nachricht geben, Gott sei Dank.
0: Und das heißt für das Weihnachtsfest sowieso in diesem Jahr, wir müssen jetzt nicht auf den Baum in der Wohnung verzichten, weil es wegen Dürre möglicherweise keinen gibt. Alles wie gewohnt an Heiligabend?
1: Nein, also da braucht man sich keine Sorgen machen. Die Versorgung für mit Weihnachtsbäumen, die ist gesichert. Bei den Jungpflanzen, da gibt es sicherlich ein Problem.
0: Und damit schauen Sie sicherlich dann auch in die Zukunft. Droht uns dann in ein paar Jahren ja so eine Art Weihnachtsbaumkrise?
1: Ja, das könnte man denken, aber da ist Rettung angesagt in dem Augenblick, wo man kompensieren kann, heißt also nachpflanzen. Also auch da wird von unserer Seite auch aus alles getan.
0: Und das machen Sie dann jetzt? Wann wird dann nachgepflanzt?
1: Ja, nachpflanzen kann man im Herbst. Eine Herbstpflanzung ist möglich, aber wir im Sauerland bei den Regenmengen sind es immer noch gewohnt, im Frühjahr, auch im frühen Frühjahr, also die Pflanze auch noch auszubessern oder auch zu pflanzen generell.
0: Die Klimaexperten, die sind sich ja einig, Rekordtemperaturen von, ja, ich sag mal 42, 43 Grad in Deutschland im Sommer, die werden ja demnächst fast üblich sein. Was heißt das denn für Ihre Arbeit dann auch in den kommenden Jahren?
1: Naja gut, da muss man natürlich Rücksicht drauf nehmen und dementsprechend wird auch alle Achtung gemacht, wenn es darum geht, wann wird gepflanzt. Deswegen sagte ich eben schon, das frühe Frühjahr wird der Fall sein. Wir sind natürlich im Sauerland immer noch sehr gut versorgt mit Regenfällen. Mhm. Dieses Jahr hat es natürlich ein Problem gegeben, die 8 Wochen fast überhaupt keinen Niederschlag. Also das sind Probleme, aber auch damit werden wir uns in der Zukunft sicherlich positiv auseinandersetzen müssen.
0: Okay. Schauen wir noch mal kurz auf dieses Weihnachtsfest. Müssen wir für die Nordmanntanne dieses Jahr tiefer in die Tasche greifen? Gibt es da schon Prognosen?
1: Naja, man sagt das immer schnell und dann wird alles auf den Preis reduziert. Man kann sagen, dass eine gute Versorgung da ist. Auf der anderen Seite sind natürlich betriebliche Kosten und das kennen wir aus allen Bereichen sicherlich gestiegen. Deswegen wird vielleicht eine Umlage auch auf die Preise der Weihnachtsbäume sicherlich betrieblich gesehen gemacht werden müssen.
0: Und für Sie geht's auch bald los, ne?
1: Naja gut, wir sind schon in den Vorbereitungen, sicherlich Logistik und alles, Personal muss geplant werden. Wir sind am Etikettieren, das heißt also die Qualitäten werden ausgesucht, Mengen werden festgestellt. Also um den Weihnachtsbaum gibt es immer etwas zu tun.
0: Okay, das sagt ja Eberhard Hennecke. Er ist Weihnachtsbaumerzeuger aus dem Sauerland und gibt 100 Tage vor Weihnachten dann doch Entwarnung. Und das hören wir sehr, sehr gerne. Ich danke Ihnen fürs Gespräch. Alles Gute.
1: Gerne. Tschüss. Tschüss nach Köln.

0: halb zehn.
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2: Hallo, ich bin Tim und ich habe euch heute eines meiner absoluten Lieblingsgedichte mitgebracht von Claire Goll. Träumte ich nur, dass ich in goldenem Taxi mit dir durch den Montag fuhr? Saßest du wirklich neben mir und hieltest meine Hand, an der mein Körper bebte? Die Blumenkioske der Boulevards drängten zu den Fenstern herein, das Verdeck war aus Himmel und alle Lichtreklamen loderten: Ich liebe dich. Oder träumte ich, dass der Wagen hielt und wir ankamen auf der Erde? Sitze ich nicht immer noch in goldenem Taxi neben dir, fahre durch den zarten Montag ins Paradies? Halte ich nicht ewig deine Hand und lasse dich nie wieder aussteigen aus meinem Traum?
0: Hier ist wieder Domradio am Dienstag mit Carsten Döpp. Schön, dass ihr da seid. Hallo.

Mann im Mond, REM im Domradio am Dienstag, 9.42 Uhr. Adel Tawil hat vor ein paar Jahren einen Song gemacht mit ganz vielen Liedern drin. Los geht's.

0: What's up, die Four Non Blondes? Um 10:10 Domradio am Dienstag mit Carsten Döpp, am Tag der Demokratie.
1: Ja, heute ist der Tag der Demokratie. Guten Morgen, Carsten.
0: Guten Morgen, Uta.
1: Ich hätte da einen Antrag. Mhm. Und zwar, ich bin dafür, du machst jetzt Feierabend und ich übernehme.
0: Ja, hört sich gut an.
1: Jetzt ist der Tag der Demokratie, da müssen wir noch abstimmen, ne? Wer ist dafür?
0: Hand hoch. Ich bin dafür.
1: Okay, dann sind wir einstimmig angenommen. Mhm. Schönen Feierabend.
0: Danke, tschüss.

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1: Ich bin David Riemer. Die hohen Benzin- und Dieselpreise bringen die Bundesregierung unter Druck. Die SPD fordert einen staatlichen Spritpreisdeckel. Die Union warnt vor vorschnellen Eingriffen und setzt eher auf gezielte Entlastungen.
2: Die SPD schlägt ein Modell nach belgischem Vorbild vor. Der Staat würde einen Höchstpreis festlegen, günstiger verkaufen dürften Tankstellen weiterhin. Zusätzlich bringt sie eine Steuer auf besonders hohe Krisengewinne der Mineralölkonzerne ins Spiel. Die CDU lehnt einen Preisdeckel bislang ab. Wirtschaftsministerin Reiche will stattdessen Haushalte mit niedrigen Einkommen direkt entlasten. Allerdings fehlen dafür derzeit noch bei vielen Steuerpflichtigen die nötigen Kontodaten. Thomas Bleskin, Nachrichtenredaktion.
1: Die AfD bleibt einer neuen YouGov-Umfrage zufolge bundesweit stärkste Partei. Sie kommt in der Sonntagsfrage auf 29%, CDU und CSU fallen dagegen auf 18%. Gleichzeitig verändert sich die Haltung vieler Befragter zur Zusammenarbeit mit der AfD.
3: Inzwischen sagen 51%, andere Parteien sollten eine Zusammenarbeit mit der AfD nicht grundsätzlich ausschließen. Im August waren es noch 44%. 40% sprechen sich weiter für eine klare Abgrenzung aus. Gleichzeitig hält eine deutliche Mehrheit die AfD für rechtsextrem. 59% der Befragten teilen diese Einschätzung. 30% widersprechen. Tanja Wagner, Nachrichtenredaktion.
1: Die Ukraine hat in der Nacht mit Drohnen eine Industrieanlage in Russland angegriffen. In der Region Samara seien die Anlage und mehrere Wohngebäude beschädigt worden. Das berichtet die russische Nachrichtenagentur TASS. Todesopfer habe es nicht gegeben, rund 40 Drohnen seien abgeschossen worden. Laut ukrainischen Berichten handelte es sich bei der Industrieanlage um eine Ölraffinerie. Gestern hat US-Präsident Trump angekündigt, Russland und die Ukraine wollten auf Angriff auf gegnerische Energieanlagen verzichten. Zum Fußball. Jürgen Klopp will mit einem sehr großen Kader den Neuaufbau der Nationalmannschaft starten. Nach dpa-Informationen will der neue Bundestrainer deutlich mehr als die von der UEFA vorgeschriebenen 23 Spieler nominieren. Denkbar ist, dass Klopp sogar bis zu 30 Profis beruft. Damit will er möglichst viele Spieler testen und die Belastung durch 4 Länderspiele innerhalb von 10 Tagen verteilen. Der Kader wird am kommenden Donnerstag präsentiert.
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1: Zum Wetter die aktuelle Vorhersage des Deutschen Wetterdienstes. Heute im Süden, in der Mitte und im Nordosten viel Sonnenschein, im Rest mehr Wolken, vor allem im Nordwesten. Hier sind zum Abend hin erste Schauer und teils kräftige Gewitter möglich. Mit 23 bis 28 Grad heute spätsommerlich warm. Im Südwesten sind sogar bis 31 Grad drin. An den Küsten nicht ganz so warm. Morgen oft nass und wieder deutlich kühler.
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4: Das bin ich. Schön, dass ihr da seid. Jetzt kommt eine Band, die heißt Wir sind Helden. Und ich finde das eigentlich einen super genialen Titel, oder? Denn ganz ehrlich, sind wir auch. Du auch, ich auch. Wir alle sind Helden. Schönen guten Morgen.

Ihr seid im Domradio. 21:45 haben wir es an diesem Dienstag. Heute ist der Tag der Demokratie. Und ich persönlich finde ja, dass Satire für Demokratiebildung eine richtig wichtige Rolle spielt. Es gibt ja tolle, ich gestehe, ich bin Fan des öffentlich-rechtlichen Rundfunkes. Und es gibt ganz tolle Satire-Sendungen da. Ich mag zum Beispiel die Anstalt sehr, sehr gerne. Ich könnte mich kringeln über die Heute-Show. Und ich liebe den NDR Extra 3. Und diese Sendung wird jetzt 50. Am Donnerstag wird das groß gefeiert. Der aktuelle Moderator ist jetzt 53, aber Christian Ehring hat natürlich nicht mit 3 angefangen, Extra 3 zu moderieren, sondern etwas später. Mit dem gab es jetzt ein Gespräch und natürlich wurde er auch gefragt, worüber er denn lachen kann. Und Christian Ehring hat dann gesagt, das Schöne am Lachen ist ja, dass es eine unwillkürliche Reaktion ist. Und darum müssen auch gar keine theoretischen Kriterien erfüllt sein, damit ich lache. Ein guter Witz ist ein guter Witz. Und da, so Ehring, muss nicht zwangsläufig die SPD drin vorkommen. Ihr seid im Domradio. Schön, dass ihr da seid.

Ihr seid im Domradio. Kate Bush ist ja Britin, ist heute 68 Jahre alt und hat 1985 einen Titel rausgebracht, der sollte eigentlich heißen, sagte Kate, A Deal with God. Ein Pakt mit Gott. Und das wollte sie gerne, weil sie diese Vorstellung, ein Pakt mit Gott zu schließen, viel mächtiger und passender fand als immer dieses, da hat er einen Pakt mit dem Teufel abgeschlossen irgendwer. Nee, Kate Bush wollte das gerne ein Pakt mit Gott nennen. Im Kern handelt dieses Lied davon, wie Mann und Frau mal die Plätze tauschen könnten, damit man sich besser versteht. Jetzt sagt natürlich die Plattenfirma damals, streng religiös geprägte Länder und wenn man dann da Gott und so, lass uns doch das Lied einfach anders nennen. Okay, jetzt heißt es seit damals Running Up That Hill, aber in Klammern darf dieser Zusatz, wie das Lied eigentlich heißen sollte, immer noch dabei stehen bleiben. Kate Bush im Domradio. Running Up That Hill, Klammer auf, A Deal with God. Ein Pakt mit Gott. So heißt das dann auf Deutsch. Schön, dass ihr da seid.

0: Es ist kurz nach 11:30. Ihr seid in eurem Domradio an diesem schönen, sonnigen Dienstag.
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2: Ich bin Anni von domradio.de und vielleicht fragen sich manche Menschen, bin ich gut genug, um geliebt zu werden? Dabei sind doch gerade die Makel und die Eigenheiten, die Menschen haben, das wirklich Liebenswerte. Findet auch Victor Hugo in seinem Text Trotz seiner selbst. Und der geht so. Es gibt nichts Schöneres, als geliebt zu werden. Geliebt um seiner selbst willen oder vielmehr trotz seiner selbst.
0: Hier ist das Domradio. Ich bin Uta und das ist Nickelback. Morgen!

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So, Zeit für ein kleines Outing. Ich stehe hier in dem Studio und wollte gerade dieses WhatsApp aufmachen, wo ihr ja Nachrichten hinschicken könnt. Und dann habe ich es nicht gefunden. Also musste ich einen der sehr jungen Kollegen fragen, mach das mal auf. Hat er auch gemacht. Wenn ihr jetzt mir helfen wollt, dass ich gucken kann, ob das jetzt funktioniert hat, ne, dann schickt doch einfach mal eine WhatsApp an die Nummer, die ich gleich sage. Und da könnt ihr sowas hinschreiben wie, hey, toll, dass du dich auch für die moderne Technik interessierst und versuchst, WhatsApp im Studio im Domradio aufzunehmen.

0: Ihr seid im Domradio, gleich ist es 11, dann gibt's hier die Nachrichten, die sich mit einem Thema unter anderem beschäftigen, das mich als passionierte Fahrradfahrerin normalerweise ehrlich gesagt nicht so wahnsinnig interessiert. Aber als ich mir neulich mein Auto geliehen habe und dachte, ach komm, bist du nett, tankst du mal ein bisschen, bevor du das zurückgibst, dachte ich, oh, ist schon krass.
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2: Ich bin David Riemer. Angesichts der Rekordpreise für Sprit wirft SPD-Generalsekretär Klüssendorf Bundeswirtschaftsministerin Reiche Untätigkeit vor. Millionen Menschen kämpften mit überhöhten Spritpreisen, während Mineralölkonzerne Rekordgewinne machten, sagte Klüssendorf dem Nachrichtenportal T-Online. Er fordert einen Spritpreisdeckel, eine Übergewinnsteuer für Ölkonzerne und mehr Preistransparenz. Reiche lehnt einen Spritpreisdeckel ab und setzt stattdessen auf gezielte Direktzahlungen. Kriminelle Banden in Deutschland greifen zunehmend zu Gewalt, um Opfer einzuschüchtern und Machtansprüche durchzusetzen. Das geht aus dem aktuellen Bundeslagebild organisierte Kriminalität hervor, der am Vormittag in Berlin vorgestellt wurde. Innenminister Dobrindt sagte dazu:
3: Besonders perfide ist dabei, dass auch Minderjährige zunehmend für Verbrechen missbraucht werden, dass Minderjährige auch zunehmend als sogenannte Wegwerftäter eingesetzt werden. Sie werden rekrutiert, verheizt, fallen gelassen, während die Hintermänner im Verborgenen bleiben.
2: NATO-Kampfjets haben nach Angaben der litauischen Regierung erstmals eine Drohne über Litauen abgeschossen. Das Flugobjekt kam vermutlich aus Belarus. Genauere Angaben zu Herkunft und Typ gibt es bislang nicht.
4: Litauen dankte den NATO-Einsatzkräften für ihre schnelle Reaktion. Diese Bereitschaft sei angesichts einer zunehmenden Aggression Russlands gegen die Ukraine von entscheidender Bedeutung, hieß es. Trotz der Aussage von US-Präsident Trump über eine Energiewaffenruhe setzten Russland und die Ukraine ihre Angriffe fort. Im russischen Gebiet Samara, wo eine schon mehrfach attackierte Ölraffinerie steht, sprachen Behörden von Schäden an einem Industrieobjekt. Nach Kiewer Angaben attackierte Russland eine Tankstelle in Kiew. Aus Moskau, Katharina Schröder.
2: Zum Fußball. Jürgen Klopp will mit einem sehr großen Kader den Neuaufbau der Nationalmannschaft starten. Nach dpa-Informationen will der neue Bundestrainer deutlich mehr als die von der UEFA vorgesehenen 23 Spieler nominieren. Denkbar ist, dass Klopp sogar bis zu 30 Profis beruft. Damit will er möglichst viele Spieler testen und die Belastung durch 4 Länderspiele innerhalb von 10 Tagen verteilen. Der Kader wird am kommenden Donnerstag präsentiert.
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2: Zum Wetter die aktuelle Vorhersage des Deutschen Wetterdienstes. Heute im Süden, in der Mitte und im Nordosten viel Sonnenschein, im Rest mehr Wolken, vor allem im Nordwesten. Hier sind zum Abend hin erste Schauer und teils kräftige Gewitter möglich. Mit 23 bis 28 Grad heute spätsommerlich warm. Im Südwesten sind sogar bis 31 Grad drin. An den Küsten nicht ganz so warm. Morgen oft nass und wieder deutlich kühler.
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0: Es ist schon jeck, wie sich das immer so ändert, wie man das Wetter wahrnimmt, ne? Ich weiß noch so, wenn Frühling ist und die ersten Sonnenstrahlen, dann sagt man, oh komm, wir wechseln die Straßenseite, wir gehen da, wo die Sonne ist. Dann kamen diese schrecklichen Hitzetage, wo wir auch wieder die Straßenseite wechselten, aber mit den Worten, boah, komm, wir gehen auf der anderen Seite, da ist Schatten. Und jetzt ist schon wieder so, ha, schöne letzte Sonnenstrahlen nochmal ins Gesicht scheinen lassen, ne? Wie Frederik die Maus, Farben sammeln für den Winter, der irgendwann kommt. Toll, wie das immer alles so abwechselnd ist. Und zum Farbensammeln passt auch alle Farben jetzt hier im Domradio, Baby. Goodbye. 11 Uhr haben wir, beziehungsweise kurz danach. Schön, dass

Das ist echt krass. Ich dachte gerade, das war ja Ed Sheeran hier, I See Fire heißt der Song, den ihr im Domradio gehört habt. Ich dachte an Meat Love, der oftmals wahnsinnig tolle Frauen bei sich mitsingen hatte und immer hieß es, ja, das Superlied von Meat Love und dabei waren die Frauen eigentlich noch viel geiler, die wurden aber nie genannt. Also habe ich gerade gedacht, wer ist denn diese super Frau, die hier mit dem Ed Sheeran singt? Dann habe ich das alles ein bisschen nachgeguckt in diesem Internet. Und da ist gar keine Frau. Ed Sheeran hat wohl dieses Lied 2013 tatsächlich ganz alleine gesungen. Natürlich mit so diesen technischen Möglichkeiten, wo man dann sich selber aufnimmt und dann nochmal und dann singt man in einer anderen Stimme und dann mischt man das am Ende alles so zusammen. Also keine Frau dabei. Was der Ed Sheeran aber dann auch schön hoch singen kann zwischendrin, ne? Hut ab!

Da lachen die, Miles Smith. Das Domradio ist hier. Wenn Eurovision Song Contest ist, dann ist ja Deutschland meistens nicht so wahnsinnig weit auf den vorderen Treppchen vorhanden, um es mal ganz zaghaft so zu sagen. Im Jahr 2004 war das wenigstens noch ein bisschen anders. Da haben wir, also du und ich, Platz 8 gemacht, vertreten durch Max Mutzke. Can't wait until tonight.

ist ja lustig und ehrlich gesagt nicht abgesprochen. Da habe ich gerade noch gesagt, mit Max Muske 2004 haben wir beim ESC den 8. Platz gemacht. Und da steht sie hier, die Lena Meyer-Landrut, die ja, was meine These widerlegt, Deutschland kann nix bei dem Musikwettbewerb, die ja 2010 in Oslo mit Satellite dann doch Platz 1 belegte, woraufhin 2011 der Eurovision Song Contest in Düsseldorf stattfand. Aber seit damals, ne? Was das, glaube ich, mit den guten Plätzen?

0: kurz nach 11:30.
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2: Hier ist Tim aus der Redaktion. Hallo. Und die Autorin Lena Raubaum hat einen ganz schönen romantischen Text geschrieben. Ganz kurz ist er und heißt Zukunftsmusik. Mit leiser Liebe lieb ich dich und sing in Stille mir so manches wiederholte Lied. Und es beginnt mit wir.
0: So, aufstehen, in die Hände klatschen und los.

Emotione per sempre, Eros Ramazzotti im Domradio. Was wäre eigentlich, wenn Gott wirklich so richtig einer von uns wäre? Also nehmen wir mal an, du sitzt in der Straßenbahn in der 16 und was wäre, wenn der dir da gegenüber sitzt, jetzt gerade Gott wäre? Wenn man dieses Lied übersetzt von Joan Osborne, dann käme genau das darauf hinaus, was wäre, wenn er dir in der Straßenbahn gegenüber sitzen würde? Wir dürfen uns hier im Domradio, wenn wir die Stunden moderieren, also heute mache ich das ja, die Uta, dann dürfen wir uns immer einmal so ein Lied wünschen. Und ich wünsche mir jetzt von Joan Osborne One of Us. Und das hat auch einen Grund. Und den sage ich euch nach dem wunderbaren Titel.

0: Zone, Osborne. What if God was one of us? Was wäre, wenn Gott einer von uns wäre? Und was wäre, wenn Jesus heute nach Gelsenkirchen-Hassel käme? Treffe man den da eher im Fahrbüro oder an der Kioskbude? Fragt sich der Olli in seinem Podcast Kelch und Amen, den ihr heute Abend ab 19 Uhr in Gänze hören könnt hier in eurem Domradio.
1: Ja, ich weiß, eine ziemlich provokante Frage. Die hat aber ihren Sinn, denn als ich auf die Geschichte aus Gelsenkirchen-Hassel gestoßen bin, habe ich mich das tatsächlich gefragt. Denn dort hat die Pfarrei St. Urbanus einen Kiosk übernommen, die sogenannte Werkbude. Und hinterm Tresen steht manchmal eine Ordensschwester, Nonne Birgit Bayer. Die steht da zwischen Zeitungen, Süßigkeiten, Kaffee, Bier und Zigaretten. Und dann kommt man auch mit ihr ins Gespräch.
0: Ja, und dass da eben diese Kirche einen Kiosk kauft und was sich daraus so alles ergibt, das findet der Kollege Olli Kelch eine gute Idee und hat es deshalb zum Thema gemacht in seinem heutigen Podcast in der Folge von Kelch und Amen. Die findet ihr auch bei uns im Netz auf domradio.de in der Rubrik Podcasts und den senden wir auch heute Abend hier in eurem Radio so gegen kurz vor neun.

0: So, jetzt lernen wir gleich ein neues Wort. Wegwerftäter.
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2: Ich bin David Riemer. Die hohen Benzin- und Dieselpreise bringen die Bundesregierung unter Druck. Die SPD fordert einen staatlichen Spritpreisdeckel. Die Union warnt vor vorschnellen Eingriffen und setzt eher auf gezielte Entlastungen.
3: Die SPD schlägt ein Modell nach belgischem Vorbild vor. Der Staat würde einen Höchstpreis festlegen, günstiger verkaufen dürften Tankstellen weiterhin. Zusätzlich bringt sie eine Steuer auf besonders hohe Krisengewinne der Mineralölkonzerne ins Spiel. Die CDU lehnt einen Preisdeckel bislang ab. Wirtschaftsministerin Reiche will stattdessen Haushalte mit niedrigen Einkommen direkt entlasten. Allerdings fehlen dafür derzeit noch bei vielen Steuerpflichten die nötigen Kontodaten. Thomas Bleskin, Nachrichtenredaktion.
2: Kriminelle Banden in Deutschland greifen zunehmend zu Gewalt, um Opfer einzuschüchtern und Machtansprüche durchzusetzen. Das geht aus dem aktuellen Bundeslagebild organisierte Kriminalität hervor, der am Vormittag in Berlin vorgestellt wurde. Zugenommen haben auch Fälle, in denen Gewalttaten als Dienstleistung bestellt oder eigens von rekrutierten Minderjährigen verübt werden. Unter den angeheuerten Tätern seien teils sogar 13-Jährige, sagte Bundesinnenminister Dobrindt. Die AfD bleibt einer neuen YouGov-Umfrage zufolge bundesweit stärkste Partei. Sie kommt in der Sonntagsfrage auf 29%, CDU und CSU fallen dagegen auf 18%. Gleichzeitig verändert sich die Haltung vieler Befragter zur Zusammenarbeit mit der AfD.
4: Inzwischen sagen 51%, andere Parteien sollten eine Zusammenarbeit mit der AfD nicht grundsätzlich ausschließen. Im August waren es noch 44%. 40% sprechen sich weiter für eine klare Abgrenzung aus. Gleichzeitig hält eine deutliche Mehrheit die AfD für rechtsextrem. 59% der Befragten teilen diese Einschätzung. 30% widersprechen. Tanja Wagner, Nachrichtenredaktion.
2: Der Flughafen von Catania auf Sizilien bleibt wegen einer neuen Aschewolke des Ätna weiterhin gesperrt. Die Behörden haben alle Starts und Landungen bis zum Nachmittag abgesagt. Seit gestern fielen bereits mehrere Dutzend Flüge aus, darunter viele internationale Verbindungen. Europas aktivster Vulkan stößt seit Sonntag wieder Asche aus. Die Wolke reicht 4 Kilometer hoch in den Himmel.
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2: Zum Wetter die aktuelle Vorhersage des Deutschen Wetterdienstes. Heute im Süden, in der Mitte und im Nordosten viel Sonnenschein, im Rest mehr Wolken, vor allem im Nordwesten. Hier sind zum Abend hin erste Schauer und teils kräftige Gewitter möglich. Mit 23 bis 28 Grad maximal, heute spätsommerlich warm. Im Südwesten sind sogar bis 31 Grad drin. An den Küsten nicht ganz so warm. Morgen oft nass und wieder deutlich kühler.
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0: Und weil die Sonne gerade am höchsten steht, es ist 12 Uhr, High Noon, dürfte es auch jetzt gerade am wärmsten sein. Schön, dass ihr da seid.

Ihr seid im Domradio, es ist kurz nach 12. Ich bin Uta. Ich habe kürzlich eine Dokumentation gesehen über die Sportfreunde Stiller. Fand ich sehr, sehr schön. Und eine Sache, die sie gesagt haben, war, dass ein Kompliment, das ist ja 2002 rausgekommen, immer geht. Und dass es egal, wo sie sind, wie es ihnen geht, wie die Leute drauf sind, dass ein Kompliment immer fantastisch ankommt. Das ist ja auch kein Wunder, denn wie schön ist das, wenn dir einfach einer schöne Sachen sagt. Die Sportfreunde Stiller gehen übrigens nach ihrer Wiedervereinigung auf Tour und sind zum Beispiel im April im kommenden Jahr auch in Düsseldorf. Und ziemlich sicher, also ich würde sagen ganz sicher, werden sie auch da dieses Lied spielen, das ihr jetzt im Domradio hört.

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Bosse, mein Herz flackert für dich. Hör mal, da pass aber gut auf, mein lieber Scholli, nicht, dass sie dich zur Katheteruntersuchung schicken und dir eine Pulmonarvenenablation verpassen. Denn so Herzflackern, huiuiui. Obwohl das ja temporär bedingt ist, ne? Verliebtheit und so.

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0: halb eins, ihr seid im Domradio, immer um halb ist es Zeit für so ein paar Gedanken. So welche hier.
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2: Ich bin Heike Sikuni aus dem Domradio-Team. Unter anderem bin ich Moderatorin und wir spielen im Domradio natürlich immer wieder Songs von der Popqueen unserer Zeit, von Taylor Swift, die vielleicht auch so viel Erfolg hat, weil man immer den Eindruck hat, sie lässt ihre Fans teilhaben an ihrem Leben. Und da ist natürlich die Suche nach der Liebe mit allen Höhen und Tiefen immer wieder Thema. Sie selber hat darüber gesagt, ich schreibe viele Lieder über die Liebe und ich glaube, das liegt daran, dass mir die Liebe wie eine riesige, komplizierte Sache vorkommt. Aber hin und wieder scheint es, als ob zwei Menschen es schaffen, es richtig zu machen. Und ich glaube, wir alle träumen davon, wie das sein könnte.
0: Ihr seid im Domradio, ich bin Uta, schön, dass ihr da seid.

0: Play in eurem Domradio. Habt ihr Kinder oder Neffen oder irgendwie mit Kindergeburtstagen zu tun? Das ist ja heutzutage so, wenn ein Kind Geburtstag feiert, dann kriegen die eingeladenen Kinder Geschenke. Ja, doch. Also jedes dann irgendwie so ein Tütchen mit Spielzeug oder was auch immer. Ich ganz persönlich kann das wirklich nicht nachvollziehen und finde es auch ehrlich gesagt ziemlich doof. Ich meine, du hast Geburtstag und bist somit die Hauptperson, die beschenkt wird. Die Eingeladenen sind doch schon beschenkt, weil sie deine Freunde sein dürfen. Kuchen und einen schönen Nachmittag kriegen die eh dazu. Also was soll das? Dass geladene Kinder jeder ein Geschenk kriegen. Und jetzt, halte ich fest, macht der Papst das genauso. Der hatte ja gestern Geburtstag, wurde nicht 7, sondern 71 und hat dennoch den Gästen was geschenkt, den Mitarbeitenden der Vatikanbibliothek, einen Neubau. Also einen für alle, nicht jeder persönlich bekam ein Päckchen in die Hand. Es ist nämlich so, dass der Platz fürs Archiv und die Lagerkapazität völlig an ihre Grenzen stoßen. Und wo der Papst dann gestern schon die schöne neue Ausstellung Aqua eröffnet hat, hat er eben diese Ankündigung gemacht, eine eigene Stiftung soll den Neubau finanzieren und verwalten. Dass dem Papst Bücher am Herzen liegen, das mag auch damit zu tun haben, dass seine Mutter Bibliothekarin war. Und die aktuell gestern von ihm eröffnete Ausstellung verbindet jetzt jahrhundertealte Bücher mit zeitgenössischer Kunst. Höhepunkt des Ganzen ist eine 30 Meter hohe und 70 Meter breite Welle. Die hat ein französischer Street-Art-Künstler gemalt. Lesen und Bilder gucken zum Thema könnt ihr bei uns auf der Internetseite. Hier.
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Tom Gregory, Dance With Me. Tanzen ist eigentlich immer eine gute Idee. Könnte auch auf dieses Lied funktionieren. Euer Domradio ist hier. Schönen guten Mittag.

0: startet und widmet sich, genau wie die Aktion Drei König singen in diesem Jahr, dem Thema gesunde Ernährung. Jetzt sind sie also unterwegs und was sonst noch wichtig ist.
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2: Ich bin David Riemer. Die hohen Benzin- und Dieselpreise bringen die Bundesregierung unter Druck. Die SPD fordert einen staatlichen Spritpreisdeckel. Die Union warnt vor vorschnellen Eingriffen und setzt eher auf gezielte Entlastungen.
3: Die SPD schlägt ein Modell nach belgischem Vorbild vor. Der Staat würde einen Höchstpreis festlegen, günstiger verkaufen dürften Tankstellen weiterhin. Zusätzlich bringt sie eine Steuer auf besonders hohe Krisengewinne der Mineralölkonzerne ins Spiel. Die CDU lehnt einen Preisdeckel bislang ab. Wirtschaftsministerin Reiche will stattdessen Haushalte mit niedrigen Einkommen direkt entlasten. Allerdings fehlen dafür derzeit noch bei vielen Steuerpflichtigen die nötigen Kontodaten. Thomas Bleskin, Nachrichtenredaktion.
2: Kriminelle Banden in Deutschland greifen zunehmend zu Gewalt, um Opfer einzuschüchtern und Machtansprüche durchzusetzen. Das geht aus dem aktuellen Bundeslagebild organisierte Kriminalität hervor, der am Vormittag in Berlin vorgestellt wurde. Zugenommen haben auch Fälle, in denen Gewalttaten als Dienstleistung bestellt oder eigens von rekrutierten Minderjährigen verübt werden. Unter den angeheuerten Tätern seien teils sogar 13-Jährige, sagte Bundesinnenminister Dobrindt. Die AfD bleibt einer neuen YouGov-Umfrage zufolge bundesweit stärkste Partei. Sie kommt in der Sonntagsfrage auf 29%, CDU und CSU fallen dagegen auf 18%. Gleichzeitig verändert sich die Haltung vieler Befragter zur Zusammenarbeit mit der AfD.
4: Inzwischen sagen 51%, andere Parteien sollten eine Zusammenarbeit mit der AfD nicht grundsätzlich ausschließen. Im August waren es noch 44%. 40% sprechen sich weiter für eine klare Abgrenzung aus. Gleichzeitig hält eine deutliche Mehrheit die AfD für rechtsextrem. 59% der Befragten teilen diese Einschätzung. 30% widersprechen. Tanja Wagner, Nachrichtenredaktion.
2: Der Flughafen von Catania auf Sizilien bleibt wegen einer neuen Aschewolke des Ätna weiterhin gesperrt. Die Behörden haben alle Starts und Landungen bis zum Nachmittag abgesagt. Seit gestern fielen bereits mehrere Dutzend Flüge aus, darunter viele internationale Verbindungen. Europas aktivster Vulkan stößt seit Sonntag wieder Asche aus. Die Wolke reicht 4 Kilometer hoch in den Himmel.
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2: Zum Wetter die aktuelle Vorhersage des Deutschen Wetterdienstes. Heute im Süden, in der Mitte und im Nordosten viel Sonnenschein, im Rest mehr Wolken, vor allem im Nordwesten. Hier sind zum Abend hin erste Schauer und teils kräftige Gewitter möglich. Mit 23 bis 28 Grad maximal, heute spätsommerlich warm. Im Südwesten sind sogar bis 31 Grad drin. An den Küsten nicht ganz so warm. Morgen oft nass und wieder deutlich kühler.
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0: Morgen oft nass und wieder deutlich kühler. Ich muss ja ganz ehrlich sagen, ich finde das gar nicht verkehrt, denn immer noch haben wir ein Flusspegelproblem. Es war viel zu trocken und der Regen kann da nicht schaden. Und dann habe ich heute auch gehört, dass in den Talsperren die Fische durch die im Sommer gewesene Hitze Probleme haben und dass man deshalb gerade dabei ist, Sauerstoff in die Gewässer zu pumpen, damit die Fische wieder besser atmen können. Heißt das atmen? Ja, ne? Die haben zwar Kiemen, aber ich glaube, das nennt man trotzdem so. Fische atmen durch Kiemen und auch die brauchen Sauerstoff. Den kriegen sie jetzt künstlich zugeführt. Das Domradio ist hier. Schönen guten Mittag.

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Naughty Boy und Sam Smith. Sam Smith ist übrigens eine non-binäre Person. Wenngleich ich auch finde, von der Stimme hört es sich doch einfach an wie ein Mann. Sunrise Avenue, Lifesaver. Ihr seid in eurem Domradio. 17 Minuten nach 1 ist es. Schönen guten Mittag.

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2: Hier ist Tim aus der Redaktion und ich habe euch einen kurzen Text von Jan Frerichs mitgebracht, der mich inspirierte, Vertrauen zu haben, natürlich auch in mich selbst. Selbstvertrauen heißt nicht, dass du dich für besser hältst als alle anderen, sondern zu erkennen, dass du keinen Grund hast, dich mit anderen zu vergleichen.
0: Das ist eine schöne Idee. Es gibt keinen Grund, dich mit anderen zu vergleichen. Ich sag jetzt mal, es sei denn, du hast wirklich Mist gebaut und andere machen das nicht. Dann könnte man sagen, ja, die machen es ein bisschen besser. Ich bemühe mich, das jetzt auch so zu tun.

gibt ja so Lieder, die fangen so ganz langsam an. Und die sind so ganz schön. Amy MacDonald, Your Time Will Come. Und danach wird's hier bei uns im Domradio sehr rappig mit den Fanta 4.

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Das hier ist sowas wie ein richtiger, echter Klassiker. Julia, Chris Rea, hört ihr gerade in eurem Domradio.

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1: Na?
0: These are the voyages of the starship Enterprise.
1: So sieht's aus. Melodie und Opener von Star Trek Raumschiff Enterprise.

0: Diese Serie hat ja jetzt die Tage 60-jährigen Geburtstag gefeiert. Und wir haben im Domradio einen gefragt, der großer Fan von den Weltraumabenteurern ist. Thomas Lemmen, Referent für Islamfragen im Erzbistum Köln. Sehr gefragter Experte, den Islam betreffend in ganz Deutschland. Und eben dieser Thomas Lemmen geht jetzt in den Ruhestand. Na, und da haben wir im Domradio ein Abschiedsinterview mit ihm geführt, wo er dann eben auch sagte...
1: Von Kindheit an hat mich das begeistert. Raumschiff Enterprise, jeden Samstagabend habe ich das geguckt. Da steckt ja eine Botschaft hinter, in der Zeit des Kalten Krieges stehen sie alle auf der Brücke. Der Japaner, der Russe, der Schotte, die Afroamerikanerin, James Kirk, der Vulkanier. Und sie haben eine Botschaft, nämlich die Botschaft, dass wenn die Menschheit alle Unterschiede und Differenzen beiseite lassen kann, dass sie dann in der Lage ist, Ziele zu erreichen, die sie einzeln nicht erreichen könnten.
0: So sieht's aus. Das sagt Thomas Lemmen. Der geht in Rente als Islambeauftragter des Erzbistums Köln. Man sagt, dass er sogar in Texten wie seiner Doktorarbeit regelmäßig Zitate aus Star Trek kenntlich gemacht natürlich, eingearbeitet hat. Ob das stimmt und was er sonst so vorhat, wenn er nicht mehr fürs Erzbistum Köln tätig ist, das hat uns Thomas Lemmen alles erzählt. Und dieses komplette Interview findet ihr entweder zum Nachlesen bei uns im Netz oder ihr hört es euch heute Abend einfach an, nach 19 Uhr in den 2 Stunden, wo wir immer viel Wort senden, hier bei uns im Domradio.

0: Na, wenn das mal nicht Zeit für die Nachrichten ist.
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2: Ich bin David Büchner. Nach der Landtagswahl am kommenden Sonntag könnte sich entscheiden, ob sich Bundeskanzler Friedrich Merz im Amt halten kann. Der CDU-Chef hat jetzt das Parteipräsidium für den Wahlabend zu einer formellen Sitzung nach Berlin eingeladen. Dabei soll es um die Ergebnisse der Landtagswahlen in Mecklenburg-Vorpommern und Berlin gehen und um die Folgen. Es gibt Spekulationen, dass Merz von den CDU-Landeschefs gestürzt werden könnte. Die hohen Spritpreise bringen die Politik unter Druck. E10 kostet so viel wie nie und auch Diesel ist nicht mehr weit vom Rekordpreis entfernt. Die SPD forderte erneut einen staatlichen Preisdeckel und auch eine Übergewinnsteuer für Ölkonzerne. SPD-Generalsekretär Tim Klüssendorf warf Bundeswirtschaftsministerin Katharina Reiche im Nachrichtenportal T-Online vor, zu wenig zu tun. Kriminelle Banden in Deutschland setzen immer häufiger Gewalt ein. Das geht aus dem neuen Lagebild des Bundeskriminalamts zur organisierten Kriminalität hervor. Demnach gab es in dem Bereich im vergangenen Jahr mehr Tötungsdelikte und auch mehr Körperverletzungen.
3: Das BKA zählt für 2025 insgesamt 20 Tötungsdelikte und 100 Fälle von Körperverletzungen im Zusammenhang mit organisierter Kriminalität. Zum Vergleich, im Jahr davor waren es 13 bzw. 77. Neu ist nach Angaben der Behörde auch, dass Gewalttaten zunehmend regelrecht in Auftrag gegeben werden. Dafür würden über soziale Medien teils auch Minderjährige angeworben, in einzelnen Fällen sogar 13-Jährige. Den größten Teil der Ermittlungen machte erneut die Rauschgiftkriminalität aus. Thomas Pleskin, Nachrichtenredaktion.
2: Und zum Sport. Der neue Bundestrainer Jürgen Klopp will mit einem ungewöhnlich großen Kader in seine erste Länderspielphase starten. Nach dpa-Informationen sollen deutlich mehr als die von der UEFA vorgesehenen 23 Spieler nominiert werden.
4: Klopp will auf diese Weise möglichst viele Profis kennenlernen und die Belastung auf 4 Spiele in 10 Tagen verteilen. Denkbar ist ein Aufgebot mit bis zu 30 Spielern. Für jede einzelne Nations League-Partie darf Klopp allerdings nur 23 Spieler melden. Einige müssten also auf die Tribüne. Vorgestellt wird das Aufgebot am Donnerstag in Frankfurt. David Riemer, Nachrichtenredaktion.
2: Die DFB-Elf trifft im ersten Länderspiel unter Klopp Ende September auswärts auf die Niederlande.
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2: Zum Wetter. Die aktuelle Vorhersage des Deutschen Wetterdienstes. Im Süden, in der Mitte und in Richtung Nordosten bleibt es auch heute Nachmittag meist sonnig. Ansonsten ziehen dichtere Wolkenfelder durch und im Nordwesten kann es zum Abend hin erste Schauer und Gewitter geben. Die Temperaturen erreichen dabei noch Werte zwischen 21 Grad an den Küsten und 31 Grad im Südwesten.
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0: Und die macht jetzt mit euch eine kleine Zauberstunde. Ich fange an. Hokus Pokus Fidibus. Und Lady Gaga macht weiter mit Abracadabra.

Melanie C im Domradio. Das finde ich mal richtig originell. Also mal klar kann man die Beschaffenheit eines Bodens und die Frage, wie viele Mikroorganismen sich da auf einem bestimmten Fleckchen bewegen, was da lebt in Mini-Bakterienform, das kann man auch so untersuchen. Wenn man aber kein Mikroskop und kein Biostudium hat, kapiert man das vielleicht ein bisschen schwer. In der Schweiz ist es jetzt aber ganz einfach nachvollziehbar geworden, dass biologisch bebaute Flächen mehr Leben haben und ergo besser Schadstoffe zersetzen und abbauen können. Denn da hat man in einem Projekt 2000 Baumwollunterhosen an verschiedenen Stellen und nach bestimmten Kriterien vergraben. 2 Monate blieben die Ungerbuchsen da drin im Boden. Mit Teebeuteln ist das übrigens auch gemacht worden. Und was sofort sichtbar war, manche dieser Unterhosen waren kaum zersetzt. Okay, tragbar jetzt auch nicht mehr, aber doch eben noch eher an einem Stück. Und andere waren mehr Loch als Unterhose. Dann ging das alles noch in Labore und Analyse. Und nun, 5 Jahre später, ist nach vielen Untersuchungen erwiesen, biologisch bewirtschaftete Böden sind aktiver als konventionell genutzte Fläche. Bei ersteren sind die Unterhosen stärker zersetzt als bei letzteren. Die Abbaugeschwindigkeit gilt dann da klar als Indikator für das Bodenleben. Je aktiver Bakterien, Pilze, Regenwürmer, Insekten im Boden waren, desto schneller wurde das Baumwollmaterial abgebaut. Biolandbau schneidet also besser ab. Je intensiver der Boden genutzt wird, desto minderer die Qualität. Eigentlich ganz einfach, was sich aus so einem Unterhosenexperiment so schön anschaulich beweisen lässt, nämlich Biolandwirtschaft ist nicht für den Arsch.

Ich weiß nicht, ob ihr Karten spielt. Ich bin leidenschaftliche Doppelkopfspielerin und da haben wir eine sehr schöne kleine Doppelkopfrunde schon seit vielen, vielen Jahren. Gestern haben wir gespielt, dann hatte ich ein tolles Damensolo und dachte, ich bin mal mutig und behaupte, ich gewinne und zwar ganz hoch. Also falls es euch was sagt, ich habe gesagt, ich gewinne auch so viel, dass ihr noch nicht mal 90 Punkte habt und dann habe ich auch noch gesagt, ich gewinne so hoch, dass ihr noch nicht mal 60 Punkte habt und damit habe ich mich dann leider voll in die Nesseln gesetzt. Wäre ich mal dabei geblieben, nur zu sagen, ihr kriegt keine 90. Naja, so ging es in die Hose, aber in unserer Domradio Inspiration gleich um 15:30 geht es darum, dass es auch ganz gut ist, einfach mal was zu wagen.

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1: Hi, ich bin Hilda aus der Domradio-Redaktion und ich wünsche mir, dass wir alle mehr wagen. Nicht immer nur reden, sondern einfach mal machen. Auch ohne Versicherung und doppelten Boden. Und deshalb habe ich ein Zitat von Hilde Domin mitgebracht. Sie ist eine meiner Lieblingsdichterinnen und hat mal geschrieben: Ich setzte den Fuß in die Luft und sie trug.
2: Kurz nach 2:30, ihr seid im Domradio und ich sag euch mal kurz, was der Bundeskanzler angekündigt hat, nämlich Entlastungen bei Spritpreisen. Ja, hat er gesagt, dass wir handeln müssen, sei jetzt ganz wichtig, das genaue Instrumentarium stehe allerdings noch nicht fest. Mehr dazu 3 in den Nachrichten. Und eigentlich wäre es doch ganz einfach: Übergewinne für die Mineralölkonzerne schlicht und ergreifend verbieten, oder?

Wet, wet, wet im Domradio. 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

0: Heute war Unternehmertag des Außenhandelsverbandes. Muss man mal kurz hier noch was hinholen. Und die hatten Besuch, nämlich so. Die hatten Besuch vom Bundeskanzler. Der war also zu Gast beim Unternehmertag des Außenhandelsverbandes, Friedrich Merz. Und da sagte er dann Dinge wie dieses hier.
1: Ich möchte, dass wir uns wieder auf die Zukunft freuen können. Dass wir stolz sein können auf unser schönes und modernes Land. Und dass wir auch mit Selbstbewusstsein sagen können, Deutschland ist stark, wir können das. Darum geht es. Und davon werde ich auch persönlich nicht abrücken.
0: Wir können das. Und dann hat er noch eine Feststellung und vor allen Dingen eine Ankündigung gemacht.
1: Die Energiepreise, die Spritpreise an den Zapfsäulen steigen. Für viele Menschen, die täglich das Auto brauchen, ist eine Belastungsgrenze erreicht. Und ich bin der Meinung, dass wir handeln müssen. Das genaue Instrumentarium steht noch nicht fest. Sie können aber davon ausgehen, dass wir sehr bald einen Vorschlag dazu vorlegen werden.
0: Wir sind gespannt. Hier ist das Domradio, 3:15, Dienstagnachmittag.

0: Genau, wir müssen nur wollen. Wir sind Helden. Wenn wir nämlich nur wollen, können wir eine ganze Menge erreichen, auch auf demokratischen Wegen. Heute ist der Tag der Demokratie. Hallo Dagmar.
1: Ja, und da waren auch viele Schulen schon heute auf der Straße, aus diesem Grund.
0: Schulen?
1: Ja, 36 Kölner Schulen, glaube ich, waren das, die sich zusammengetan haben heute.
0: Ah, und haben die auch was abgestimmt?
1: Nee, aber ich möchte mit dir was abstimmen. Ja. Ich stelle mal einen Antrag.
0: Ja, okay, bitte. Frau Peters, wie lautet Ihr Antrag zur heutigen Tagesordnung?
1: Ich möchte gerne diese Sendung jetzt übernehmen. Ab 15 Uhr.
0: Okay, dann müssen wir, also genau, den Antrag hast du förmlich gestellt. Dann geht das in der Demokratie so, dann sagt man, wer ist dafür? Hand hoch. So, jetzt haben wir beide aufgezeigt. Das heißt, der Antrag ist einstimmig angenommen. So geht Demokratie. Frau
1: Super,
0: Peters
1: oder?
0: Übernimmt das Mikrofon. Uta Vorbrot ist für heute raus.
1: Und du hast frei. Viel Spaß.
0: Schöne Sendung.

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1: Ich bin Babette Büchner. Die hohen Spritpreise bringen die Politik unter Druck. Auch Bundeskanzler Friedrich Merz ist jetzt der Meinung, dass gehandelt werden muss. Er sagte in Berlin, dass man auf die Preistreiberei reagieren werde. Wie genau ist allerdings noch unklar.
2: Über Gewinnsteuer oder Spritpreisdeckel. Vorschläge, um den Schock für die Autofahrer an der Tankstelle abzumildern, die kommen von allen Seiten. Es reicht, sagt der SPD-Generalsekretär und fordert die Bundeswirtschaftsministerin auf, endlich zu handeln. Die will gezielt entlasten, zum Beispiel Geringverdiener, denkt aber auch über eine geringere Energiesteuer nach. Eine Lösung allerdings, die gibt's noch nicht. Claudia Wächter, Nachrichtenredaktion.
1: Nach den Landtagswahlen am kommenden Sonntag könnte sich entscheiden, ob sich Bundeskanzler Merz im Amt halten kann. Der CDU-Chef hat das Parteipräsidium direkt für den Wahlabend zu einer formellen Sitzung nach Berlin eingeladen, um über die Ergebnisse zu beraten.
3: Kanzler Merz ist spätestens seit dem Wahldebakel in Sachsen-Anhalt angezählt. Nicht wenige in den eigenen Reihen machen ihn für die Klatsche mitverantwortlich. In einer aktuellen YouGov-Umfrage ist die Union sogar auf ein historisches Tief abgerutscht. Nun mehren sich Spekulationen, wonach Merz von den CDU-Landeschefs gestürzt werden könnte. Merz will nach Medienberichten offenbar am Sonntag parteiintern die Vertrauensfrage stellen. Möglicherweise zieht er noch am Wahlabend die Konsequenzen und erklärt seinen Rücktritt, sollten die Wahlen erneut in einem Desaster für die CDU enden. Aus Berlin, David Riemer.
1: Verbraucherschützer gehen mit 3 Verbandsklagen gegen Preiserhöhungen von Netflix, Apple TV und Wow vor. Sie wollen für Kunden in Deutschland Rückzahlungen durchsetzen. Die Anbieter hätten Preise laufender Abonnements wiederholt erhöht, ohne die gesonderte Zustimmung der Kunden einzuholen, hieß es. Aus Sicht des Verbraucherschutzvereins sind dafür genutzte Preisanpassungsklauseln unwirksam. Betroffene können sich den Klagen kostenlos anschließen. Wie lebt man möglichst lange? Daran tüfteln Forscher überall. In Japan funktioniert das schon jetzt sehr gut. Dort ist die Zahl der 100-Jährigen zum ersten Mal über 100.000 gestiegen. Insgesamt gibt es inzwischen fast 108.000 Menschen, die 100 Jahre oder älter sind, gab das Gesundheitsministerium bekannt. Rund 88% der 100-Jährigen sind dabei Frauen.
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1: Zum Wetter. Die aktuelle Vorhersage des Deutschen Wetterdienstes. Im Süden, in der Mitte und in Richtung Nordosten bleibt es auch heute Nachmittag meist sonnig. Ansonsten ziehen dichtere Wolkenfelder durch und im Nordwesten kann es zum Abend hin erste Schauer und Gewitter geben. Die Temperaturen erreichen dabei noch Werte zwischen 21 Grad an den Küsten und 31 Grad im Südwesten.
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4: Hier ist Dagmar Peters beim Domradio. Schön, dass du da bist. Hast du diesen Tag heute auch schon so richtig genossen? Die Sonne, die gibt nochmal alles. Draußen blitzte der Sommer von seiner allerbesten Seite. Perfektes Wetter, um das Thermometer nochmal nach oben klettern zu lassen. Ja, egal, ob du den Nachmittag gerade im Büro, am See, auf dem Balkon, im Auto oder auch immer verbringen darfst. Wir machen dir die nächsten Stunden noch ein Stückchen schöner. Bis 19 Uhr begleite ich dich mit den besten Hits, den wichtigsten Infos für deinen Feierabend. Lehn dich zurück, dreh die Musik auf, jetzt kommt die gute Laune, passend zum Wetter.

0: Pixie laut mit Cry Me Out, euer Domradio um 2:12. Wenn der Herbst und der Winter dann bald kommen, da kennen wir das verstärkt. Man hat manchmal gar keine Lust aufzustehen und bewegt sich viel weniger als im Sommer. Vor allen Dingen nach der Arbeit, wenn es dann dunkel ist. Antriebslosigkeit kann viele Ursachen haben, auch Depressionen. Aber ab wann weiß ich denn, dass da was Ernsteres hintersteckt oder eben nicht? Nora Klar von der katholischen Ehe, Familien- und Lebensberatung in Wuppertal weiß mehr dazu.
1: Naja, die Antriebslosigkeit ist erstmal total verbreitet. Also viele Menschen kennen dieses Phänomen, dass sie sich antriebslos fühlen. Und es muss jetzt nicht unbedingt zwangsweise ein Warnsignal für Depressionen sein. Also da will ich erstmal so die Sorge vielleicht auch bei einigen nehmen. Ich finde es immer wichtig, dass man das ernst nimmt. Also dass man seine Körpersignale ernst nimmt, dass man in seinen Körper hineinhört und sich beobachtet.
0: Aber das kann auch dazu führen, dass man zu viel beobachtet. Woher weiß ich denn, ob das nur eine normale Lustlosigkeit ist oder wann ich vielleicht doch mal jemanden genauer drauf gucken lassen sollte?
1: Es gibt so eine Faustregel. Man sagt, so, wenn diese Antriebslosigkeit über 14 Tage anhält, und zwar nicht nur so mal zwischendurch, sondern wirklich, dass man sich so fühlt, dass man seinen Alltag nicht mehr bewältigen kann, also nicht aus dem Bett rauskommt, wirklich total interessenlos ist, keine Motivation hat, irgendwas anzufangen. Und wenn das dann über 2 Wochen anhält, dann sollte man sich schon mal überlegen, zum Arzt zu gehen und das abzuklären.
0: Ja, es gibt ganz unterschiedliche Ursachen für Antriebslosigkeit. Ich wünsche mir aber natürlich jetzt noch Tipps, was man machen kann gegen den nahenden Herbst- oder Winterblues.
1: Zum Beispiel hilft immer ganz gut frische Luft, weil Tageslicht hilft auf jeden Fall, damit man wieder wacher wird, und Vitamin D hilft, um auch sich antriebsvoller zu fühlen und energiegeladener, und dann natürlich auch Bewegung und Sport, weil das ruft Glückshormone in unserem Körper hervor, und das hilft auf jeden Fall.
0: Heute lockt das Wetter uns nochmal nach draußen, nochmal einen Sommertag mit, ich hoffe, viel Antrieb für euch. Und falls der Herbstblues dann demnächst bei euch kommt, wisst ihr jetzt jedenfalls, dass regelmäßige Bewegung an der frischen Luft und Sonnenlicht tanken auf jeden Fall auch helfen kann. Nora Klar war das von der Ehe, Familien- und Lebensberatung in Wuppertal. Herzlichen Dank.

0: Euer Domradio um 3:30, Zeit für einen kurzen Gedanken und der passt irgendwie für mich ganz gut nach meinem Sommerurlaub, den ich nämlich in Irland verbracht habe.
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2: Hello, this is Uta from the Domradio mit mal wieder einem irischen Segenswunsch als Inspiration. Die Iren durfte ich neulich mal persönlich kennenlernen. Da war ich auf dieser wunderschönen Insel in Ferien und fand unter anderem beeindruckend, wie freundlich und wie willkommen heißend die Menschen da waren. Und dazu passt ja dann auch dieser Segenswunsch, den ich gefunden habe, ganz wunderbar. Und der heißt: Welche Schwelle du auch immer betrittst, es möge jemand da sein, der dich willkommen heißt.
0: Und hier heißt dich Dagmar Peters willkommen im Domradio am Dienstagnachmittag. Schön, dass du da bist.

0: Euer Domradio hier. Spürt ihr es auch, dieses ungeduldige Zucken im Tanzbein? Keine Sorge, das ist völlig normal. Das war eine Reise zurück in die Ära der Tollen, ja, diese Haare so oben hoch getollt und klassisches Rock'n'Roll und Good Vibe Feeling. Und wir haben uns diesen Klassiker aus dem Jahr 1961 gerade geschnappt. Damals hat Bobby V damit die Charts gestürmt. Aber die Version, die wir jetzt gerade eben gehört haben, die hat so ein bisschen mehr Dampf auf dem Kessel als die allererste. So, und wen haben wir gerade gehört? Das sind zwei Leute, die es nachgemacht haben. Und es gibt noch viel, viel, viel mehr. Und das hier war Dick Brave zusammen mit seinen Backbeats. Die haben sich dieses Popstück geschnappt, den Staub weggepustet und daraus einen gute Laune-Song gemacht. Passend heute zu diesem Wetter.
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1: Ich bin Babit Büchner. Es vergeht kaum ein Tag, an dem die Spritpreise nicht weiter steigen. Bundeskanzler Friedrich Merz hat jetzt bei einer Wirtschaftstagung in Berlin angekündigt, dass man auf die Preistreiberei reagieren werde.
2: Für viele Menschen, die täglich das Auto brauchen, ist eine Belastungsgrenze erreicht. Und ich bin der Meinung, dass wir handeln müssen. Das genaue Instrumentarium steht noch nicht fest. Sie können aber davon ausgehen, dass wir sehr bald einen Vorschlag dazu vorlegen werden.
1: Laut ADAC hat der durchschnittliche Preis für Super E10 mit 2,29 Euro gestern einen neuen Höchststand erreicht. Kriminelle Banden in Deutschland werben nach Erkenntnissen des Bundeskriminalamts immer mehr Minderjährige für Gewalttaten an. Die Kontakte laufen dabei häufig über soziale Medien, teils sind die angeworbenen Täter erst 13 Jahre alt. Das BKA spricht von einem neuen Phänomen, das sich sehr dynamisch entwickelt.
3: Gewalttaten werden dabei teils wie eine Dienstleistung online organisiert. Auftraggeber und diejenigen, die schließlich zuschlagen, begegnen sich oft gar nicht persönlich. Gleichzeitig nutzen vor allem jüngere Kriminelle soziale Netzwerke, um mit Macht, Status und Gewalt zu protzen. Das BKA spricht von einer sogenannten Gen-Z-Mafia. Insgesamt beobachtet die Behörde im Bereich der organisierten Kriminalität außerdem eine zunehmende Gewaltbereitschaft. Thomas Bleski, Nachrichtenredaktion.
1: Weltraumwaffen waren lange Science-Fiction, doch diese Zeiten scheinen vorbei. Die USA haben jetzt nach US-Medienberichten erstmals die Stationierung von Waffen im Weltraum offiziell bestätigt. Die Waffen im Orbit seien demnach zum Schutz von US-Streitkräften und als Antwort auf sich wandelnde Bedrohungen notwendig. Um welche Art von Waffen es sich handelt, wurde nicht bekannt. Und zum Sport. München wird das Finale der Champions League 2028 ausrichten. Das gab die Europäische Fußballunion bekannt. Das Titelduell findet in der Allianz Arena statt. Dort könnte es also wie 2012 zu einem Heimendspiel für den FC Bayern kommen. Damals unterlag die Mannschaft dem FC Chelsea im Elfmeterschießen.
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1: Zum Wetter. Die aktuelle Vorhersage des Deutschen Wetterdienstes. Im Süden, in der Mitte und in Richtung Nordosten bleibt es auch heute Nachmittag meist sonnig. Ansonsten ziehen dichtere Wolkenfelder durch und im Nordwesten kann es zum Abend hin erste Schauer und Gewitter geben. Die Temperaturen erreichen dabei noch Werte zwischen 21 Grad an den Küsten und 31 Grad im Südwesten.
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4: Ab die Lautsprecher mit nach draußen und draußen Domradio hören. Heute lohnt es sich auf jeden Fall noch mal draußen die Sonne zu genießen und das mit guter Musik, zum Beispiel mit Dasha, mit Like It Like That.

0: Euer Domradio ist hier. 4:15 ist es. Am Wochenende habe ich so ein Reel auf Instagram gesehen. In einem Status von Freunden, auch bei WhatsApp. Weihnachtsmusik, verschneite Landschaft und die Info, nur noch 9 Samstage bis Weihnachten. Macht mit der Info, was ihr wollt. Das sind 100 Tage, klingt so ein bisschen mehr, obwohl es den Zeitraum gar nicht verändert. Ich muss sagen, für mich ist das viel zu früh. Ja, meine Cousine, die hat früher immer schon im September die Weihnachtsgeschenke gekauft. Wie macht ihr das denn? Wann geht's los mit den Gedanken an Weihnachten? Ab wann besorgt ihr Geschenke oder esst die ersten Lebkuchen? Ich für meinen Teil genieße heute nochmal einen sommerlichen Tag und da brauche ich weder Tee noch Zimtplättchen und auch kein Kakao und erst recht kein Glühwein. Ihr könnt euch gerne aber bei mir melden über WhatsApp 0221 258860 und sagen, ab wann geht's bei euch so richtig los mit den Gedanken oder Vorbereitungen zu Weihnachten.
1: Schreibt uns auf WhatsApp 0221 258860.
0: Ich freue mich, wenn ihr euch meldet.

0: David Kushner mit dem Song Darker Side, vor 4 Jahren erschienen. Ein bisschen melancholisch, aber da setzt auf jeden Fall der Sänger sich mit inneren Kämpfen, Versuchungen auseinander und dem Kontrast zwischen seiner in Anführungszeichen dunklen Seite und dem Glauben. Und jetzt kommt eine Inspiration.
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0: Und darin geht's um die Liebe.
2: Hallo, ich bin Tim. Und ich habe euch heute mein absolutes Lieblingsgedicht mitgebracht. Es ist von Bertolt Brecht und heißt Erinnerung an Marie A. An jenem Tag im blauen Mond September, still unter einem jungen Pflaumenbaum, da hielt ich sie, die stille, bleiche Liebe in meinem Arm wie einen holden Traum. Und über uns im schönen Sommerhimmel war eine Wolke, die ich lange sah. Sie war sehr weiß und ungeheuer oben. Und als ich aufsah, war sie nimmer da. Seit jenem Tag sind viele, viele Monde geschwommen, still hinunter und vorbei. Die Pflaumenbäume sind wohl abgehauen. Und fragst du mich, was mit der Liebe sei, so sag ich dir, ich kann mich nicht erinnern. Und doch gewiss, ich weiß schon, was du meinst. Doch ihr Gesicht, das weiß ich wirklich nimmer. Ich weiß nur mehr, ich küsste es dereinst. Und auch den Kuss, ich hätte ihn längst vergessen, wenn nicht die Wolke da gewesen wär. Die weiß ich noch und werd ich immer wissen. Sie war sehr weiß und kam von oben her. Die Pflaumenbäume blühen vielleicht noch immer. Und jene Frau hat jetzt vielleicht das 7. Kind. Doch jene Wolke blühte nur Minuten, und als ich aufsah, schwand sie schon im Wind.
0: Ach, ich könnte Tim stundenlang zuhören, ein Bertolt Brecht-Gedicht so vorgetragen zu bekommen. Das finde ich schon richtig klasse. Domradio, es ist 16:31 Uhr und jetzt wird hier nicht gesprochen, sondern gesungen.

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0: Noch 100 Tage bis Weihnachten. Im Sauerland laufen die Vorbereitungen fürs Fest bereits. Da geht's um Weihnachtsbäume. Aber wie haben die Dürre und die Rekordtemperaturen denn jetzt vertragen? Was bedeutet das für die kommenden Jahre? Darüber haben wir uns heute unterhalten, heute Vormittag im Radiointerview. Und das ist auch etwas, was ihr nachlesen könnt. Bei uns auf domradio.de, Carsten Depp hat nämlich da einen Menschen gesprochen, der Weihnachtsbaumerzeuger, und zwar Eberhard Hennecke aus dem Sauerland, und der sagt uns, wie es um die Weihnachtsbäume steht, ob wir denn einen grünen Baum bei uns haben können die nächsten Jahre.
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1: Ich bin Babette Büchner. Bundeskanzler Friedrich Merz hat Entlastungen bei den Spritpreisen angekündigt. Er sagte bei einer Wirtschaftstagung in Berlin, dass man auf die, so wörtlich, Preistreiberei reagieren werde.
2: Der Frust an der Tankstelle ist auch bei Merz angekommen. Für viele, die täglich das Auto brauchen, ist eine Belastungsgrenze erreicht, sagt der Kanzler und verspricht, wir werden sehr bald einen Vorschlag auf den Tisch legen. Details nannte er nicht. Aber der Druck auf die Bundesregierung wächst, endlich zu handeln, eventuell mit einem Spritpreisdeckel, einer Gewinnsteuer für die Ölkonzerne oder auch mit gezielten Maßnahmen, zum Beispiel nur Entlastungen für Geringverdiener. Claudia Wächter, Nachrichtenredaktion.
1: Kriminelle Banden in Deutschland greifen immer häufiger zu exzessiver Gewalt, um ihre Opfer einzuschüchtern und Machtansprüche durchzusetzen. Das zeigt das aktuelle Bundeslagebild organisierte Kriminalität. Demnach wurden in dem Bereich im vergangenen Jahr 20 Menschen getötet, 7 mehr als im Jahr zuvor. Immer häufiger werden für Gewalttaten auch Minderjährige über soziale Medien angeworben, zeigt der Bericht. Weltraumwaffen waren lange Science-Fiction, doch diese Zeiten scheinen vorbei. Die USA haben jetzt nach US-Medienberichten erstmals die Stationierung von Waffen im Weltraum offiziell bestätigt.
3: Trumps Space Force wird Wahrheit, aber Details über die Weltraumwaffen gibt es noch nicht. Sie sind als Warnung an China und Russland gedacht, zum Schutz der US-Streitkräfte und als Antwort auf wachsende und wandelnde Bedrohungen, wie es heißt. China und Russland seien beim Ausbau ihrer militärischen Schlagkraft im All auf dem Vormarsch, glaubt die US-Regierung, und Weltraumwaffen könnten zum Beispiel feindliche Satelliten zerstören, falls die US-Truppen oder Satelliten im Visier hätten. China will keine Militarisierung des Weltalls, sondern friedliche Nutzung. Aus den USA, Tina Eck.
1: Kurz vor der Entscheidung über den deutschen Olympiabewerber hat München 2 große internationale Events zugesprochen bekommen. Die bayerische Landeshauptstadt darf 2031 zum ersten Mal die Leichtathletik-WM austragen. Außerdem bekam München von der UEFA den Zuschlag für das Finale der Fußball-Champions League 2028. Das Titelduell findet in der Allianz Arena statt.
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1: Zum Wetter. Die aktuelle Vorhersage des Deutschen Wetterdienstes. Heute Abend ziehen im Nordwesten die ersten Schauer und Gewitter auf. In der Nacht gibt es dann in der ganzen Nordhälfte einen Wetterumschwung mit vielen Wolken und Regen. Morgen erreichen die Wolkenfelder dann auch die Südosthälfte und bringen Schauer und Gewitter mit. Dabei wird es kühler bei nur noch maximal 18 bis 26 Grad.
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4: Und hier ist Dagmar Peters am 15. September. Ein Tag noch weit von Weihnachten entfernt, ganze 100 Tage.

0: Euer Domradio am Dienstagnachmittag. Zusammen geht's einfach besser. Das gilt auch für die Kirche. Und es gibt natürlich die verschiedenen Konfessionen, römisch-katholisch, evangelisch, griechisch oder russisch-orthodox und auch die freikirchlichen Gruppen. Die treffen sich heute Abend in Berlin und unterschreiben dort gemeinsam die überarbeitete Charta Ökumenica. Das ist ein Dokument mit Arbeitshilfen und Versprechen zur Zusammenarbeit der Kirchen in Europa. Und das erste Papier dieser Art gab es schon 2001 und jetzt 25 Jahre später. Was wird denn daran verändert? Meine Kollegin Deborah Flock hat sich damit heute beschäftigt und erklärt uns, worum es geht. Hi Deborah.
1: Hi.
0: Was steht denn in dieser Charta Ökumenica drin?
1: Also erstmal geht es natürlich darum, dass die verschiedenen Konfessionen wieder in Dialog miteinander treten, dass diese Spaltung einfach überwunden wird. Und da geht es jetzt in der überarbeiteten Fassung schon einen Schritt weiter als in der ehemaligen Fassung. Da ging es erstmal darum, tatsächlich miteinander zu reden, Informationen auszutauschen. Und jetzt geht es vielmehr um praxisnahe Tipps. Also wie können wir wirklich durch gemeinsame Gebete, gemeinsames Handeln, unsere Stimme auch irgendwie gemeinsam wieder in die Welt tragen. Und da sind die Themen ganz vielfältig, also zum Beispiel Glaubensthemen, der Dialog miteinander, aber auch interreligiöse Themen und natürlich ganz wichtig die Verantwortung der Kirchen in Europa, also zum Beispiel für Frieden, Versöhnung, aber eben auch für Menschenrechte, Stichwort Migration und so weiter.
0: Du sprichst von Dialog und Zusammenarbeit. Wer arbeitet denn jetzt da mit wem?
1: Du hast schon gesagt, die Konfession, also römisch, katholisch, evangelisch, orthodox, die arbeiten alle zusammen. Die werden in diesem Falle vertreten vom ACK, das ist die Arbeitsgemeinschaft christlicher Kirchen in Deutschland. Und die verbinden rund 21 kirchliche Verbände, Gemeinden und ja, an ihren Mitgliedern. Und für die unterschreiben die heute Abend die Charta Ökumenica.
0: Das heißt, diese Leute kommen alle heute Abend zusammen?
1: Ja und nein. Also wie gesagt, die Vertreter des ACK kommen zusammen, aber es kommen auch unglaublich viele Vertreter der Mitgliedskirchen.
0: Was ist denn die Besonderheit dieser Unterzeichnung oder die Kernaussage?
1: Die Besonderheit ist, dass es natürlich gar nicht das erste Mal unterzeichnet wird, aber das erste Mal auf nationaler Ebene. Und damit möchte man eben nochmal bestätigen und auch bekräftigen, was da drin steht. Nämlich gemeinsam ist es wichtig zu machen. Also wir müssen es gemeinsam machen. Nur gemeinsam können wir unsere Stimme auch tatsächlich ja nach draußen tragen.
0: Mehr über dieses Thema erfahrt ihr bald unter domradio.de, online domradio.de. Heute Abend noch. Deborah Flock war das. Dankeschön.

0: Das Domradio mit einer kleinen Zäsur um 5:30. Wie würdet ihr ein Liebespaar zeichnen? Gucken die sich an oder gucken die in die gleiche Richtung? Darum geht's jetzt bei uns.
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2: Grüßt euch, ich bin's Anni von domradio.de. Verliebt sein, das ist zwar schön, aber echte Partnerschaft, die zeigt sich doch oft darin, ob man die gleichen Ziele hat, gemeinsam durchs Leben geht, nicht gegeneinander, sondern miteinander. Und darüber hat Antoine de Saint-Exupéry geschrieben. Liebe besteht nicht darin, dass man einander ansieht, sondern dass man gemeinsam in die gleiche Richtung blickt.
0: Und weiter geht's mit La Bouche und Be My Lover.

Rassismus und jede Form von Diskriminierung, und zwar direkt bei sich vor Ort. Und das Ganze wird auch noch gefeiert am 28. September in der niederländischen Botschaft in Berlin. Die Botschafterin und Bundesbildungsministerin Karin Prien wird die Jugendlichen dann ernennen, und mittlerweile gibt es dank des Programms schon über 530 junge Botschafter, die das Erbe von Anne Frank lebendig halten und zeigen, dass die Jugend von heute eben nicht nur zuschaut, sondern auch mit anpackt. Respekt für so viel Engagement.

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1: Ich bin Babit Büchner. Bundeskanzler Friedrich Merz hat Entlastungen bei den Spritpreisen angekündigt. Er sagte bei einer Wirtschaftstagung in Berlin, dass man auf die, so wörtlich, Preistreiberei reagieren werde.
2: Für viele Menschen, die täglich das Auto brauchen, ist eine Belastungsgrenze erreicht. Und ich bin der Meinung, dass wir handeln müssen. Das genaue Instrumentarium steht noch nicht fest. Sie können aber davon ausgehen, dass wir sehr bald einen Vorschlag dazu vorlegen werden.
1: Zustimmung kommt vom Finanzminister. Er sei dankbar dafür, dass es diese Bewegung jetzt gibt, sagte Lars Klingbeil in Berlin. Seine Vorschläge würden bereits seit Wochen auf dem Tisch liegen. Berlin bekommt mehr Geld vom Bund für Sicherheit und Kultur. Dazu wurde ein neuer Hauptstadtfinanzierungsvertrag unterzeichnet. Von 2028 bis 2037 stehen Berlin demnach rund 5 Milliarden Euro für hauptstadtbedingte Ausgaben zur Verfügung. Mehr Geld gibt es unter anderem für die Berliner Philharmoniker. Auch die hohen Mehrkosten durch die verschärfte Sicherheitslage werden abgedeckt. Kunden von Netflix, Apple TV und Wow könnten Geld zurückbekommen. Verbraucherschützer haben gegen Preiserhöhungen der drei Streamingdienste geklagt und fordern je nach Vertrag Rückzahlungen von 200 bis 700 Euro.
3: Konkret heißt der Vorwurf, die Anbieter haben die Preise mehrmals erhöht, ohne dafür eine neue Zustimmung der Kunden einzuholen. Stattdessen gab es nur den Hinweis auf Preisanpassungsklauseln in den Geschäftsbedingungen. Und die, sagen die Verbraucherschützer, sind unwirksam. Betroffene können sich der Klage anschließen, kostenlos. Transparenz ist wichtig, auch weil viele die Preise regelmäßig erhöhen. Erst kürzlich war das wieder der Fall bei Netflix. Claudia Wächter, Nachrichtenredaktion.
1: Die EU-Kommission will das Arbeiten im europäischen Ausland erleichtern. Ziel sei, das Talent in Europa bestmöglich zu nutzen und weiteres anzuziehen, teilte EU-Kommissionspräsidentin Ursula von der Leyen mit. Unter anderem sollen zum Beispiel Qualifikationen in der ganzen EU leichter verstanden werden. Die Initiative richtet sich überwiegend an Europäer.
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1: Zum Wetter. Die aktuelle Vorhersage des Deutschen Wetterdienstes. Heute Abend ziehen im Nordwesten die ersten Schauer und Gewitter auf. In der Nacht gibt es dann in der ganzen Nordhälfte einen Wetterumschwung mit vielen Wolken und Regen. Morgen erreichen die Wolkenfelder dann auch die Südosthälfte und bringen Schauer und Gewitter mit. Dabei wird es kühler bei nur noch maximal 18 bis 26 Grad.
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4: Ja, vielleicht wirklich der letzte Sommertag. Von Gewitterzellen ist auch schon die Rede, aber gucken wir erstmal auf das schöne, sonnige Wetter gerade draußen noch, was uns beglückt. Dagmar Peters hier, Tag zusammen.

Jan Delay mit Klar, euer Domradio, 14 nach 6. Hast du heute dich irgendwann schon mal so richtig durchgestreckt? Falls nicht, wird's allerhöchste Zeit, denn es ist ja schon Abend und heute ist offizieller Gymnastiktag. Und dieser Aktionstag wurde ins Leben gerufen, um daran zu erinnern, wie gut Bewegung unserem Körper und auch unserer Seele tut. Und es geht hier überhaupt nicht um Höchstleistungen oder verbissene Gesichter oder komplizierte akrobatische Dinge. Im Gegenteil, der Gymnastiktag soll nämlich zeigen, dass ein paar Minuten sanfte Bewegung am Tag reichen, um Verspannungen zu lösen, Kreislauf anzukurbeln und die Laune zu verbessern. Und weil Mitmachen viel mehr Spaß macht als nur zuhören, machen wir, finde ich, jetzt alle mal gemeinsam eine Blitzübung. Ja, genau da, wo du gerade bist. Die Übung heißt der Büroadler und das ist der absolute Endgegner für Nackenschmerzen. Und das Ganze geht super leicht. Also einmal muss man sich aufrichten, gerade sitzen oder stehen, Wirbelsäule lang machen, so als würde jemand an so einem unsichtbaren Faden am Kopf so nach oben ziehen. Die Flügel ausbreiten, also die Arme zu den Seiten, sodass man wie so ein Adler im Wind segeln kann. Die Schulterblätter dann aktivieren und die Arme und Schultern soll man ganz bewusst dann ein Stück nach hinten schieben. Und so, dass quasi die Schulterblätter so in der Mitte zusammenkommen, dann öffnet sich der Brustkorb und man kann ganz tief einatmen. Und wieder ausatmen. Das kann man natürlich ein paar Mal wiederholen. Und danach die Arme wieder locker hängen lassen. Kurz Schultern ausschütteln. Ja, und wenn du deinem Körper heute noch was Gutes tun willst, dann schau mal beim Sportverein bei dir um die Ecke vorbei. Denn viele Vereine öffnen zum Gymnastiktag ihre Türen für kostenlose Schnupperkurse. 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Michael Mann ist nämlich Theologe und Meditationslehrer und er macht 10 Minuten in aller Ruhe mit euch ein paar Übungen.

0: 18.30 Uhr ist es und vielleicht kommt jetzt schon so eine kleine Vorausschau auf morgen.
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2: Hallo, ich bin Tim und es gibt ja Menschen, die sich sehr vom Wetter beeinflussen und auch inspirieren lassen. Lena Raubaum gehört ganz bestimmt mit dazu. Sie hat in ihrem Buch »Ich hab da was für dich« einen kleinen Text, der heißt »Gewitterstimmen«. Wie ein riesengroßer Tiger, der zum Regenprasseln brüllt, klingt das Grollen eines Donners, das die Welt in Krachen hüllt. Lauschend wart ich auf den Tiger, warte still auf sein Gefauch, blicke hoch zur Wolkendecke, atme ein und brülle auch.
0: Abracadabra, die Steve Miller Band. Und hier ist Dagmar Peters.

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0: Lass uns das noch auskosten. Das schmeckt nach Sommer draußen. Taste like summertime. Ein Sommersong. Demnächst wird es dann ein bisschen herbstlicher. Dienstagabend im Domradio. Ich habe mal ein Buch gelesen, darin war Jesus unter uns, und zwar in einer WG. Olli Kelch stellt heute in seinem Podcast Kelch und Amen eine Frage in dieselbe Richtung. 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
0: Eine Kirche, die eine Bude oder ein Kiosk kauft, eine passende Idee für Gelsenkirchen, und mehr darüber erfahrt ihr im Podcast Kelch und Amen, heute Abend gegen 8:45 oder bei uns online in der Mediathek unter domradio.de. So, und weitere Podcasts gibt's jetzt ab 19 Uhr auch.

Ray und Hans Zimmer war das zusammen. Click-Clack-Symphony. Und damit bin ich raus für heute. Wünsche euch noch einen schönen sonnigen Tag und wir hören uns Freitag wieder. Aber morgen geht's natürlich weiter bei uns und auch jetzt sofort erstmal mit der Podcast-Strecke und dann mit der Radiomeditation um 21 Uhr. Bye, bye.

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1: Ich bin Babette Büchner. Nachdem die Spritpreise auf

0: neue Rekordhöhen geklettert sind, hat Bundeskanzler Friedrich Merz jetzt schnelle Hilfe versprochen. Ein Instrument nimmt er dabei aber vom Tisch.
1: Ich sehe keinerlei faktische und keinerlei rechtliche Grundlage für eine solche Übergewinnsteuer, zumal die, die wir im Jahr 2022 mal versucht haben zu erheben, immer noch vor den Gerichten ausgetragen wird. Das ist keine ausreichende Grundlage für Besteuerung.
0: Die Regierung will stattdessen verschiedene Steuern und Abgaben in den Blick nehmen, um Verbrauchern zu helfen. Kriminelle Banden in Deutschland werben nach Erkenntnissen des Bundeskriminalamts immer mehr Minderjährige für Gewalttaten an. Die Kontakte laufen häufig über soziale Medien, teils sind die angeworbenen Täter erst 13 Jahre alt. Das BKA spricht von einem neuen Phänomen, das sich sehr dynamisch entwickelt.
2: Gewalttaten werden dabei teils wie eine Dienstleistung online organisiert. Auftraggeber und diejenigen, die schließlich zuschlagen, begegnen sich oft gar nicht persönlich. Gleichzeitig nutzen vor allem jüngere Kriminelle soziale Netzwerke, um mit Macht, Status und Gewalt zu protzen. Das BKA spricht von einer sogenannten Gen-Z-Mafia. Insgesamt beobachtet die Behörde im Bereich der organisierten Kriminalität außerdem eine zunehmende Gewaltbereitschaft. Thomas Bleskin, Nachrichtenredaktion.
0: Berlin bekommt mehr Geld vom Bund für Sicherheit und Kultur. Dazu wurde ein neuer Hauptstadtfinanzierungsvertrag unterzeichnet. Von 2028 bis 2037 stehen Berlin demnach rund 5 Milliarden Euro für hauptstadtbedingte Ausgaben zur Verfügung. Mehr Geld gibt es unter anderem für die Berliner Philharmoniker. Auch die hohen Mehrkosten durch die verschärfte Sicherheitslage werden abgedeckt. Der Schauspieler Ralf Richter ist tot. Er ist mit nur 69 Jahren gestorben, hat seine Managerin bestätigt. Seinen Durchbruch hatte Richter mit seiner Rolle im Wolfgang-Petersen-Klassiker Das Boot gefeiert. In der Rolle des Ruhrpott-Proleten Kalle Grabowski in der Komödie Bang Boom Bang erreichte er später Kultstatus.
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0: Zum Wetter. Die aktuelle Vorhersage des Deutschen Wetterdienstes. Heute Abend ziehen im Nordwesten die ersten Schauer und Gewitter auf. In der Nacht gibt es dann in der ganzen Nordhälfte einen Wetterumschwung mit vielen Wolken und Regen. Morgen erreichen die Wolkenfelder dann auch die Südosthälfte und bringen Schauer und Gewitter mit. Dabei wird es kühler bei nur noch maximal 18 bis 26 Grad.
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5: Zeit für Spekulatius. Heute waberte durch die Nachrichten, dass vielleicht Kanzler Merz sich nicht im Amt halten könne. Spekulatius, wie gesagt, Zukunftsmusik oder eben auch nicht. Aber was schon feststeht, ist, dass der Journalist Volker Resing in Köln einen Vortrag gehalten hat, der die Lebenswege von Angela Merkel und Friedrich Merz aufzeigt und auch das Verhältnis von Altkanzlerin Merkel zu Friedrich Merz zeigt. Senden wir gleich diesen spannenden Vortrag aus dem Juni. Außerdem habe ich eine Podcast-Folge von Kannste Glauben rausgesucht. Das ist der Podcast des Bistums Münster, in der es um das Überleben im KZ Auschwitz geht. Letztes Jahr kam diese Folge raus zum 80. Befreiungstag und ich dachte, angesichts des unfassbaren Wiedererstarkens von Rechtsextremisten könnte das ganz gut tun, das Grauen der Nazi-Diktatur nochmal in den Vordergrund zu holen und den Gedanken von nie wieder zu stärken. Dann haben wir noch einen Islamwissenschaftler, der in Rente geht und sich als Star Trek-Fan zeigt. Den Blick in die Bibel wie jeden Tag und Olli Kelchs Podcast Kelch und Amen. Bis 21 Uhr, also viel zu hören. Ich bin Uta und begrüße euch herzlich.

0: 2 Stunden am Abend mit viel Wort. Darin senden wir vom Domradio verschiedene Podcasts, teils eigene, teils von anderen Podcast-Aktiven, wie im Münster, das seine Hörstücke nennt Kannst du glauben. Im Januar des vergangenen Jahres haben die Kollegen da eine Folge rausgebracht mit der zu diesem Zeitpunkt fast 90-jährigen Überlebenden des Holocausts Eva Weil. Heute ist Frau Weil 91 und sie erzählt von ihrer Zeit im Übergangslager Westerbork und davon, wie sie und ihre Familie das Unvorstellbare überlebten. Ihre Botschaft an uns alle, nicht diskriminieren, Menschen als Menschen sehen. Dafür kämpft sie, auch indem sie in Schulen geht.
1: Wachtürme, Stacheldraht, ich habe immer nur Stacheldraht gesehen. Ich wusste gar nicht mehr, was Freiheit bedeutete. Freiheit. Man weiß erst, was es ist, wenn es einem abgenommen wird. Ich hoffe nicht, dass ihr das je erleben müsst. Niemand trifft Schuld, aber man hat die Verantwortung zu sorgen, dass es die Erinnerung an das wohl dunkelste Kapitel der Menschheitsgeschichte niemals verblassen möge.
2: Herzlich willkommen zu einer neuen Folge von Kannste glauben, dem Podcast des Bistums Münster. Ich bin Ann-Christine Ladermann, schön, dass ihr dabei seid. Und ich sag's direkt am Anfang, das ist eine ganz besondere Folge, in mehrfacher Hinsicht. Vor 80 Jahren wurde das Vernichtungslager Auschwitz befreit. Der Tag des Gedenkens an die Opfer des Nationalsozialismus. Was damals in Auschwitz und so vielen anderen Lagern passiert ist, das lässt uns auch heute noch den Atem stocken vor Abscheu und Entsetzen. Auschwitz, dieses Wort steht heute für den nationalsozialistischen Rassenwahn, so formuliert es auch die deutsche Bundesregierung. Millionen Menschen sind wegen ihres jüdischen Glaubens von den Nationalsozialisten verfolgt und gequält, deportiert und ermordet worden. Nur wenige haben überlebt. Ich durfte eine von ihnen kennenlernen.
1: Name ist Eva Weil. Ich bin geboren im Grenzgebiet mit Deutschland in Arnhem. Und meine Eltern haben Deutschland verlassen, weil Hitler an die Macht kam und ziemlich früh bereits die Juden anfing zu mobben und schikanieren. Und mehr als 3 Jahre waren wir gefangen in diesem KZ in den Niederlanden. Mehr als 3 Jahre standen wir wöchentlich auf der Todesliste. Ein Wunder, 5-mal hat uns gerettet und wir haben überlebt. Aber 107.000 Juden, Sinti, Roma, Widerstandskämpfer, sind von diesem Lager in die Vernichtungs- und Arbeitslager im Osten verschleppt worden. Nur 5.000 von den 107.000 haben überlebt. Ich bin eine von den 5.000.
2: Eva Weil ist fast 90 Jahre alt. Ich finde aber persönlich, sie wirkt jünger. Sie hat hochgestecktes Haar, einen aufrechten Gang trotz ihres Stockes, den sie zum Gehen benötigt, und eine klare, kräftige Stimme. Eva Weil lebt in Arnhem in den Niederlanden, ist aber eigentlich jede Woche mehrmals in Schulen unterwegs, oft auch am Niederrhein, um ihre Geschichte zu erzählen und den jungen Menschen eine Botschaft mitzugeben. Vor kurzem durfte ich bei einem Vortrag in der Bischöflichen Marienschule in Xanten dabei sein, der mich wirklich sehr beeindruckt und auch sehr berührt hat. Diese Folge ist auch deshalb so besonders, weil auch ihr immer wieder Ausschnitte aus diesem Vortrag von Eva Weil hören werdet, die einen guten Einblick in das geben, was sie erlebt hat. Ich konnte ihr nachher aber auch einige Fragen stellen, die mich beschäftigt haben, so wie diese. Frau Weil, die Jahre, die Sie im Übergangslager in Westerbork verlebt haben, die waren sehr einschneidend für Sie und Ihre Familie. Und ich könnte mir vorstellen, dass das Wissen, das Sie dann über die Jahre rund um das Thema noch erlangt haben, dass das Erlebte vermutlich noch verstärkt hat. Träumen Sie manchmal davon?
1: Ich habe nicht davon geträumt nach der Befreiung. Ich habe nicht davon geträumt später. Ich habe nie davon geträumt, bis ich anfing, für Schulen zu sprechen. Wenn ich mehr als 3 Schulen habe in der Woche, früher habe ich 5 Schulen in der Woche gemacht, und nach der dritten Schule nachts, sehr oft sitze ich im Zug nach Auschwitz, und ganz ab und zu stehe ich in der Gaskammer. Und das sind furchtbare Träume. Aber ich werde wieder wach und bin ein bevorzugter Mensch. Aber nie früher. Nur weil ich so viel drüber rede. Aber das finde ich nicht so schlimm.
2: Eva Weil zeigt den Schülerinnen und Schülern parallel zu ihrem Vortrag Fotos und Zeichnungen. Viele davon zeigen das Lager Westerbork. Ich fühlte mich regelrecht mit hineingenommen in die Situation, und weil Eva Weil eine so lebendige Erzählweise hat, wurden diese eigentlich statischen Bilder plötzlich irgendwie lebendig.
1: So hat das Lager ausgesehen. Voller Baracken, das sind hölzerne Scheunen, 80 Meter lang, in der Mitte geteilt, ein Teil für Frauen mit Mädchen und Jungs bis 12 und die Männer, Jungs über 12. Denn Kinder bis 12 gingen in die Schule und danach musste jeder arbeiten. Es war ein Arbeitslager und ein Durchgangslager, aber Westerbork war das Vorportal zum Tod. Das wusste niemand. Man konnte nicht glauben. Die Gerüchte kamen erst viel später. Im Sommer fingen die Deportationen an zum Arbeitseinsatz. Kein Mensch konnte glauben, dass man massenhaft vergast wurde. Es hat das noch nie gegeben. Man konnte es nicht glauben. Wir liefen alle in normaler Kleider. Keine gestreifte Pyjamas, das war nie in den Niederlanden, in den Lagern. Auch keine Tätowierung, das war nur in Polen. Und dann der Riesenschornstein für heißes Wasser, für Heizung, was es nicht gab in den Baracken. Das Lager, der Umriss, ist 500 bei 500 Meter. Das ist so viel wie 5 Fußballfelder nebeneinander. Und da waren, als wir kamen, 2.500 nur Juden, hauptsächlich deutsche Juden. Und dann kamen niederländische Juden und mehr und mehr, als ungefähr 11.000 Juden zusammen waren, dann fing an die Deportationen nach Osten. Es ist ein großes Dorf. Es lebten nur Juden innerhalb. Es gab eine Schule, 2 sogar, eine deutschsprachige und später niederländisch. Hier sind die Schienen durchgezogen. Es gab ein Kesselhaus, Badeanstalt, Garküche, Theater, Administration, ein Spielplatz und das größte Krankenhaus der Niederlande. Es war eine große Täuschung, dieses Lager. Aber am schlimmsten war dann, wo meine Unterkunft war. In dieser Baracke, 375 Weiber mit Kindern und schreien und dreckig und eisig kalt. Keine Heizung, es war Winter. Und ich sagte, Mami, jetzt will ich absolut heim. Evchen, wir sind jetzt gerade erst in der Baracke. Wir warten ab, ich muss einiges regeln. Meine Mutter hat immer gelogen. Ich bin ihr ewig dankbar. Sie hat gesorgt, dass ich kein Trauma habe, dass ich mich nicht gewundert habe. Ich habe akzeptiert, was sie sagte. Ich hatte das untere Bett, wir schliefen die ersten Wochen mit unseren Kleidern an, denn es war so kalt. Es war furchtbar. Wir mussten essen auf unsere Betten. Man hatte keine Schränke, man musste aufpassen. Jedenfalls, dies war scheußlich. Aber am nächsten Tag bereits durfte ich in die Schule, eine deutschsprachige Schule. Und ich hatte Freundinnen und dort war geheizt und dort war es hell. Da war ich glücklich.
2: Frau Weil, das klingt am Ende fast paradox, wenn Sie sagen, da war ich glücklich, denn das war ja immerhin ein Lager, ein Übergangslager. Was Sie damals als Kind aber vermutlich nicht wussten oder zumindest nicht wussten, was es bedeutet. Aber wie war das später? Inwieweit hat das Leben im Lager Ihr folgendes Leben beeinflusst?
1: Ich muss gestehen, dass nach dem Krieg jeder beschäftigt war mit sein Leben zu Form zu geben. Denn man hatte nichts mehr, man musste arbeiten, man ging in die Schule. Und ich wusste, dass es Krieg gewesen war, aber ich wusste sehr wenig und mich interessierte es überhaupt nicht. Ich bin einziges Kind. Mutter wollte nach dem Krieg nichts mehr über den Krieg reden. Sie war schwer beleidigt, was man ihr als gute Deutsche angetan hat. Mein Vater wollte dann nach einer Weile mit mir reden über den Krieg und später wollte er immer drüber reden. Und ich habe mich geweigert. Ich habe gesagt, interessiert mich nicht. Ich will Tennis spielen, ich gehe in die Schule, ich gehe mit meinen Freunden. Ich habe es überlebt. Vielleicht als ich 18 war, habe ich angefangen, Bücher zu lesen. War ein Schrecken. Es hat überhaupt nicht mein Leben beeinflusst. Ich wusste immer mehr über den Krieg und war mir immer mehr bewusst, dass ich Glück gehabt habe. Aber ich meine, es war ein Schrecken, als ich zum ersten Mal mit Antisemitismus zu tun hatte und nicht wusste, was das bedeutete. Aber meine Mutter hat mir dann ein bisschen erklärt, wie es gibt Christen und es gibt Juden. Muslime gab es in Nachkriegszeit kaum in den Niederlanden. Und es war mir gar nicht deutlich. Ich habe mich konzentriert auf meine Schule, auf meine Freunde. Ich habe überhaupt nicht genau gewusst, was geschah. Und ich hatte dann nach 30 Jahren einen zweiten Lebensgefährten. Der war 12 Jahre älter, wir sind um die Welt gereist. Er ist gestorben, als ich 73 war, nach 10 Jahren. Und dann habe ich gedacht, jetzt wird es Zeit, dass ich die Geschichte lebendig halte. Und habe dann alles gelesen, alles National Geographic angesehen, habe dann die Tagebücher aus Westerbogel erst.
2: Meinen Sie, Sie würden heute anders über Ihre Vergangenheit sprechen, wenn Sie als Kind schon mehr gewusst hätten?
1: Ich kann natürlich nicht genau sagen, weil ich wusste nichts. Aber ich bin überzeugt, dass meine Geschichte, wenn ich deportiert geworden wäre nach Auschwitz, ich hätte es nicht überlebt, denn alle Mädchen unter 14, 15 wurden ermordet sofort mit der Mütter. Aber stellen wir vor, ich hätte überlebt Auschwitz, ein Wunder, dann wäre meine Geschichte ganz anders. Ich weiß nicht, ob ich dann so viel Vorträge halten könnte. Ich kannte eine Frau, die war etwas älter als ich. Wir haben zusammen Karten gespielt, Bridge. Und das war ziemlich am Anfang, als ich anfing für Schulen. Und ich sagte ihr, ach, ich hatte doch eine interessante Klasse und ich hatte interessante Fragen und ich erzählte. Und dann schrie sie mich an, Eva, hör auf! Ich kann nicht schlafen, wenn du darüber sprichst. Ich sag, Ursula, bitte erzähl mir dann was. Nein, ich kann nicht drüber sprechen. Ich hätte wahrscheinlich, ich weiß es nicht. Es gibt noch Zeitzeugen, die sprechen über diese Zeit, wo die selber ganz, ganz Schlimmes erlebt haben. Ja, ich weiß es nicht, aber meine Geschichte wäre anders, ja. Aber trotzdem verzeih ich keinem verzeih ich seine Taten, Keinem verzeih ich. Ich meine, jeder, der Soldat war, musste Soldat. Jeder, der einfach ja, für das Land gekämpft hat, ist gar kein Problem. Aber jeder, der bewusst mitgeholfen hat, Leute zu töten, ich verzeih niemandem.
2: Eva Weil erzählt den Xantener Schülerinnen und Schülern noch mehr über die Zeit im Lager. Vor allem von dem Glück, das sie und ihre Eltern immer wieder hatten. Denn nicht nur einmal standen sie auf der Todesliste, auf der Liste derjenigen, die am nächsten Tag mit dem Zug Richtung Auschwitz fahren sollten.
1: Wir sind jetzt Ende Mai 1944. Wir sind schon mehr als zwei Jahre im Lager. Unsere Sperre ist geplatzt und wir müssen auf Transport. Wir sitzen draußen und meine Mutter haben wir gesagt, leider ziehen wir um und es ist ein langer Weg. Wir haben nur ganz wenig Gepäck bei uns. Inzwischen ist der Krieg fast zu Ende, dauert noch ein Jahr. Und inzwischen haben die Engländer, England wurde nicht besetzt von Hitler, er hat es versucht, es ist ihm nicht gelungen. Und die haben sich zusammengetan mit Amerika, Kanada und ganz viele Polen sind in 1939 geflüchtet nach England, die im Widerstand waren. Und es waren sehr viele polnische Soldaten. Die haben Deutschland bombardiert. Das Ruhrgebiet, wo die Industrie war, wurde fast jede Nacht bombardiert von den Alliierten, die sich zusammengetan haben. Und die flogen über Westerbork. Und die Bomber, die Technik war noch nicht so, dass die hochfliegen konnten mit ihrer Ladung. Die wurden begleitet von kleinen Flugzeugen und die haben geschossen, wo Gefahr drohte. Die sahen den Schornstein und haben angefangen zu schießen, weil Westerbork liegt nur 25 Kilometer von der deutschen Grenze. Die haben gedacht, das sei eine deutsche Fabrik. Wir sind weggerannt, unter unsere Bette gekrochen und der Zug fuhr nicht weg am nächsten Tag. Und das Beste war, jemand hatte die Liste verschwinden lassen. Die Liste war noch bei der Administration, die war noch nicht beim Kommandanten hingelegt, das passierte erst morgens früh und die hat die Liste verschwinden lassen. Das war wieder unser Glück, unsere Rettung. Wir brauchten nicht in diesen Zug.
2: Weil der Auschwitz-Überlebende Primo Levi hat in seinen Büchern geschrieben, dass das Überleben für ihn oft auch mit Schuldgefühlen verbunden ist. Kennen Sie diese Gefühle auch?
1: Als ich die Gedenkstätte Auschwitz besucht habe, ist das Gefühl zum ersten Mal gekommen. Habe ich ein Recht zu leben? Und damals habe ich noch nicht für Schulen gesprochen und da wollte ich an Ort und Stelle sterben. Dachte ich, ich habe kein Recht zu leben. Und es ist erst Jahre später, dass ich angefangen habe, für Schulen zu sprechen. Und jetzt habe ich die Schuldgefühle absolut nicht, weil ich habe ja eine Mission und solange ich lebe, habe ich eine Mission und das ist wichtiger.
2: Ihre Mission ist es, Ihre Geschichte und die Ihrer Familie weiterzuerzählen, gerade an junge Menschen, deshalb auch die vielen Schulbesuche. Was ist Ihre Botschaft an Sie?
1: Nicht diskriminieren. Und insbesondere Menschen als Mensch zu betrachten und nicht sich beeinflussen zu lassen durch Herkunft, Hautfarbe. Es ist so wichtig, den Menschen entgegenzugehen mit offener Seele, mit offenen Armen. Freundschaft. Im Prinzip sind wir ja okay. Jeder Mensch wird geboren mit etwas Bösen und weniger. Aber es ist wichtig, dass man gut tut. Und das ist meine Überzeugung, dass man nicht diskriminiert.
2: Ihre Botschaft hat Eva Weil nicht nur immer wieder gegenüber den Schülerinnen und Schülern wiederholt, sie hat sie auch beeindruckend verpackt in kleine Geschichten aus ihrem Leben. So wie die mit Fritz, ihrer ersten großen Liebe.
1: Ich war 15 in 1950. Da sagte meine Mutter, diesen Sommer darfst du deine Ferien in Freiburg verbringen. Opa hat gesorgt für eine Freundin in deinem Alter. Ich war aufgeregt. Erster Auslandsurlaub. Mutti bringt mich, nimmt den Zug wieder zurück und ich treffe mich mit Homi, genauso alt wie ich, 15. Und wir spielen Tennis und sie kommt mit ihren Klassenkameraden vom Gymnasium. Wir machen Wanderungen und ich habe mich verliebt in einer dieser Jungens. Das war früher das Einzige wie heute. Gut, 3 Wochen später ruft mein Großvater mich zu ihm und sagt, Eva, ich muss mit dir reden. Oh, ich will nicht mehr, dass du mit dem Fritz umgehst. Wieso, Opa? Fritz' Vater war der größte Nazi von Freiburg. Er ist verantwortlich für viele Deportationen. Ich verbiete dir weiter, mit Fritz umzugehen. Mein Herz hat mir gesagt, da stimmt was nicht. Und ich habe geantwortet, aber Opa, was kann der Fritz dafür? Ich denke nicht dran. Das möchte ich euch mitgeben. Wir sind alle Menschen. Alle Menschen und wir müssen erst wissen, was los ist. Es ist normal, dass ein Kind nicht verantwortlich ist, was die Eltern gemacht haben. Es hat 5 Jahre mit Fritz gedauert, da war Schluss. Sonst kommt die Frage.
2: Frau Weil, Sie haben so viel Schrecken und Leid gesehen. Wie ist es Ihnen gelungen, weiterzumachen? Also Ihr Leben angesichts dieser Erfahrung, die Sie machen mussten, wirklich zu leben und auch positiv zu leben?
1: Ich wollte nichts wissen. Mein Vater wollte immer mit mir drüber reden. Und ich habe gesagt, mich interessiert's nicht. Ich wollte nichts wissen. Und ich habe auch nicht gesehen, dass meine Eltern litten. Zwischendurch hörte ich was. Und jeden 12. April haben meine Eltern gefeiert. Und ich musste mit. Und ich habe die Erwachsenen gehört, wie die übers Lager redeten. Aber immer das Witzige. Die waren alle positiv. Die haben überlebt und irgendwie haben die nur über gelacht und nie über traurige Sachen gesprochen. Man hat überlebt und man wollte nicht über traurige Sachen sprechen. Ich bin auch nicht eine Person, die gerne das Negative sieht. Das bin ich mir auch nicht bewusst gewesen. Für mich ist das Glas immer halb voll. Das weiß man nicht, aber das ist das Gefühl. Interessiert mich nicht. Was soll ich damit? Ich lebe doch. Ja. Mich hat es nicht angegriffen. Bis ich mich vertieft habe, bis ich die furchtbarsten Sachen gelesen und gehört habe.
2: Sind Sie noch mal in Westerbork gewesen?
1: Ja, in den 80er Jahren bin ich hin und es war nicht mehr, was es war. Und es war natürlich Erinnerung und ich war mit Vater, Mutter wollte nicht. Und dann habe ich ein bisschen gefolgt. Ich bin dann öfters, jede 5 Jahre gedenkt man groß, dass man befreit wurde. Und dann bin ich öfters hin. Und als ich das anfing zu sprechen, und das war hauptsächlich in den Niederlanden, jetzt ist es zu 80% in Deutschland. Ich mache 70 Vorträge im Schuljahr, hauptsächlich in Deutschland. Und für mich ist es das Schönste, in Westerbork Schulen erzählen Schüler, man hat mich nicht gekriegt.
2: Sie haben erzählt, dass Sie viel in Deutschland unterwegs sind, besonders auch an deutschen Schulen Ihre Geschichte erzählen. Welche Beziehung haben Sie zu Deutschland und hat die sich irgendwie verändert?
1: Die Beziehung kam durch meinen Vater bereits. Er ist alt geworden. Er nahm mich immer mit nach Kleve. Mein Vater war der Erste, der gesprochen hat am Steingymnasium in Kleve, was sein früheres Gymnasium war, als zum ersten Mal in 1996 der Auschwitz-Gedenken war. Da war Deutschland das erste Land, was ein Gedenken verpflichtend gestellt hatte. Und Vater wurde gebeten, ob er dann nicht sprechen würde. Und er hat mich mitgenommen. Und dann, ich war sehr beeindruckt von dem Ganzen, hatte noch nie gedacht, dass ich jemals darüber reden würde. Und er sagte mir nach Abschluss, Kind, wir müssen immer drüber reden. Na gut, dann hat's noch 10 Jahre gedauert, bis ich's gemacht habe. Aber er hat gesagt, das ist so wichtig. Und ich habe damals gesehen, wie wichtig es ist. Aber ich war, weiß ich, 62 und dann hatte ich noch meinen zweiten Lebensgefährten. Und erst als er starb, war ich so weit. Die Deutschen ja sind sich doch bewusst, wir waren die Täter, es lebt ja keiner mehr. Wir waren die Täter, wir dürfen es nicht vergessen. Und das macht, dass viele Schulen jemand einladen.
2: Wie halten Sie das mit dem Glauben? Sind Sie gläubig?
1: Als ich alles wusste über den Krieg, dann, ob wenn ich noch ein bisschen Glauben in Gott oder was es dann auch gibt, gehabt hätte, das war weg. Denn nachdem ich alles wusste, was geschehen war, dass die Menschen so böse sein können, so furchtbar, da dachte ich, da hilft doch kein lieber Gott. Ich bin verantwortlich für meine Taten. Ich, nur ich, bestimme, ob ich gut tue oder nicht und ob ich darüber davon leiden muss oder nicht. Das ist meine Überzeugung.
2: Ihr Glas ist immer halb voll, haben Sie gerade gesagt. Gilt das auch mit Blick auf die politische Situation in Europa, beziehungsweise auf der ganzen Welt? Wie geht es Ihnen, wenn Sie sehen, dass es in der EU längst keine Seltenheit mehr ist, dass rechtspopulistische oder rechtsextreme Parteien ja mitmischen, sag ich mal?
1: Man fragt mich natürlich, hast du Angst, dass es wieder ein Weltkrieg wird? Da sage ich ja, ich habe Angst. Aber das hindert mich nicht daran, um weiterzumachen, wie es heute ist. Ich finde es furchtbar, was in der Welt, aber es ist in jedem Land.
2: Umso wichtiger ist es wahrscheinlich, jungen Menschen die Geschichte zu erzählen, oder?
1: Genau. Denen zu sagen, passt auf. Ja, und wir haben ja jetzt bald die Wahl, oder wir. Ihr habt bald die Wahlen, wenn wir nicht aufpassen, in den Niederlanden auch, wenn die Regierung platzt. Ja, ich habe ein Video gemacht für die Schulen und ich hoffe, die meisten Schulen wollen es benutzen jetzt. Ja. Und ich kann nur hoffen. Ein Teil meines Lebens ist Hoffnung. Und wie gesagt, positiv. Positive Haltung. Das hilft mir. Ich bin glücklich. Ich gehe ins Theater, ich gehe in die Oper. Ich habe 5 Enkel, ich habe 2 Söhne. Alle sind gesund. Das ist doch unglaublich. Kein Kummer, finanziell nicht. Ich bin bevorzugt und davon bin ich mir bewusst und ich bin nicht so schnell beeinflusst ins Negative. Ich bin gesegnet, kann man sagen.
2: Ich bin gesegnet. Was für ein Satz aus dem Mund einer fast 90-jährigen Frau, die den Holocaust überlebt hat. Ich bin gesegnet, das kann auch ich sagen, weil ich das Glück gehabt habe, Eva Weil kennenzulernen und von ihr persönlich ihre Geschichte erzählt zu bekommen. Sie ist Zeitzeugin und sie hat mich damit zu einer Zweitzeugin gemacht. Das ist übrigens ein Verein, der Eva Weil besonders am Herzen liegt. Die Verantwortlichen des Vereins Zweitzeugen ermutigen Menschen, die Geschichten von Überlebenden des Holocaust weiterzugeben und damit zu zweiten ZeugInnen zu werden und sich so gegen Antisemitismus und andere Diskriminierung einzusetzen. Wenn ihr mehr dazu wissen wollt, dann schaut mal auf zweitzeugen.de vorbei. Ich nehme aus der Begegnung mit Eva Weil so vieles mit, dass ich gar nicht weiß, wie ich das zusammenfassen kann. Ich habe mir überlegt, ich greife dafür auf ein Bild zurück, das sie den Schülerinnen und Schülern und mir am Ende gezeigt hat. Sie steht dort neben einer Frau und auf ihre Worte, die sie dazu gewählt hat.
1: Ich stehe hier mit der Enkelin vom Täter. Sie ist die Enkelin vom Lagerkommandanten, mit der ich viele Vorträge zusammengehalten habe. Wir haben Brücken gebaut. Sie kann nichts dafür, dass ihr Großvater verantwortlich war für 80.000 Tote. Sie und ich sind eigentlich beide Opfer vom gleichen Mann. Von außen sind wir verschieden, aber von innen klopft das gleiche Herz. Wir sind alle Menschen.
2: Danke, dass ihr bei dieser besonderen Folge dabei wart. Und vielleicht fühlt auch ihr euch jetzt als zwei Zeugen. Fühlt euch noch gestärkter, gegen Antisemitismus und Diskriminierung einzustehen, damit so etwas wie Eva Weil und Millionen Menschen es damals erleben mussten, nie wieder passiert. An dieser Stelle möchte ich auch noch auf die Demokratiekampagne des Bistums Münster, der Caritas und des BDKJ im Bistum hinweisen. Mehr dazu erfahrt ihr auf lebefreiheit.de. Ich bin Ann-Christine Ladermann. Bis zum nächsten Mal hier bei Kannste glauben.
0: Zweitzeugen und viele andere Vereine und Bündnisse, die sich für Demokratie einsetzen. Wie wichtig das ist, dass sich ganz viele Menschen engagieren, das sehen wir gerade im Augenblick so deutlich. Ihr hört das Domradio am Abend, da senden wir immer viele Gespräche und Vorträge und gleich geht's da um das Verhältnis von Altbundeskanzlerin Angela Merkel zu unserem aktuellen Bundeskanzler Friedrich Merz. Denn diese beiden haben eine lange gemeinsame Geschichte.

0: Ihr seid im Domradio, wo wir am Abend Podcasts senden, immer von 19 bis 21 Uhr. Und da haben wir jetzt mal einen Vortrag rausgesucht, den der Journalist Volker Resing Ende Juni in der Kölner Apostelnaula gehalten hat. Die Überschrift heißt Vom Duo zum Konkurrenten. Und es geht um die Geschichte der Ex- und des aktuellen Kanzlers. Volker Resing findet, die beiden sind eines der interessantesten politischen Duos der letzten Jahrzehnte. Und wir vom Domradio haben den Vortrag mitgeschnitten, den wir euch jetzt zu Gehör bringen.
1: Ich freue mich sehr, hier zu sein, etwas verspätet sozusagen, aber immer noch aktuell. Merkel, Merz ist bestimmt immer noch die Tagespolitik, die Tagesaktualität. Insofern habe ich den Eindruck, dass ich mit dem Vortrag nicht zu spät dran bin. Friedrich Merz ist ja auch noch Kanzler, also sind wir noch gut in der Zeit, wenn wir mal schauen, wie lange das noch anhält. Ja, Dominik Meyring hat es gesagt, ich beobachte die beiden schon relativ lange. Ich bin seit 2002 Korrespondent in Berlin für verschiedene Zeitungen, immer mal wieder auch für kirchliche Publikationen und jetzt für den Christen der Gegenwart. Und ich habe mich von Anfang an sehr für Angela Merkel interessiert, habe ein Buch über sie geschrieben, weil sie eine ganz ungewöhnliche Politikerin ist, eine unwahrscheinliche Karriere hinter sich hat. Und bei Friedrich Merz war es eigentlich ähnlich. Und da kommen wir so ein bisschen schon zum Thema unseres Abends. Denn Merkel und Merz, zwei Welten. Ich möchte Sie gerne so ein bisschen mit auf eine Reise nehmen zu diesen beiden Biografien und über Ähnlichkeiten und natürlich Unterschiede, die auf der Hand liegen, zu sprechen. Aber auch gewisse Ähnlichkeiten können wir vielleicht herausarbeiten. Und Sie sind beide CDU-Politiker, beide Bundeskanzler, sehr verschieden und eben doch zugleich gibt es Parallelen. Unlängst schrieb jemand, Merz würde merkeln. Da können wir ja vielleicht drüber sprechen, dann im Anschluss auch an den kleinen Vortrag, was das bedeuten könnte. Was lehren uns die beiden über die Politik und über Deutschland? Damit möchte ich mich heute mit Ihnen ein bisschen beschäftigen. Und ich habe für Sie etwas Kleines rausgesucht und wollte gerne mit Köln beginnen, vielleicht überraschend. Aber Ähnlichkeiten bei Friedrich Merz und Angela Merkel findet man auch zumindest bei den Kritikern. Und ein ganz prominenter Kritiker von beiden war Kardinal Joachim Meissner. Kardinal Joachim Meissner hat sowohl Angela Merkel, das ist vielleicht sogar einigen noch bekannt, kritisiert, schon als sie Ministerin war unter Helmut Kohl, hat sich der Kölner Kardinal ein bisschen darüber abfällig geäußert, dass die Ministerin geschieden sei und man über ihre persönlichen Verhältnisse nichts genau wüsste. Und im Übrigen käme sie aus dem Osten und das war ihm auch verdächtig. Aber selbst Friedrich Merz bekam von Joachim Meissner Kritik ab. Und zwar schon im Jahr 2001 hat der damalige Kölner Kardinal zwei Briefe an ihn geschrieben, geharnischte Briefe, wie der Spiegel damals schrieb. Und zwar hatte Merz einen Vortrag zu den christlichen Wurzeln der Partei gehalten, übrigens wie neulich wieder in Jan Hüsten. Die Wurzeln der CDU sind ja sehr stark auch damit verbunden, dass man konfessionsübergreifend über die Konfessionsgrenzen hinweg christliche Politik machen wollte. Und Friedrich Merz hat dazu einen Vortrag. Und Meissner empört sich, die CDU müsse das C im Namen streichen. Das hat er immer mal wieder gefordert. Dieses Mal, 2001, machte er seine Kritik fest, eben an der Frage Rechte für Schwule und Lesben. Das passte ihm nicht in den Kram, das Friedrich Merz. Und da sehen wir schon eben eine Überraschung vielleicht, damals sich für zwar nicht für die Ehe einsetzte, aber doch für eine rechtliche Anerkenntnis schwuler Paare. Und das ist schon sozusagen ein bisschen unsere erste Spur, dass Friedrich Merz und Angela Merkel auf die Bühne treten im Jahr 2000 und zu einer Doppelspitze der CDU werden und eigentlich beide Reformer sind. Beide Reformen wollen nach der Kohl-Ära und gar nicht sozusagen schon von vornherein in diese Kontrarolle kommen zwischen progressiv etwa bei Angela Merkel und konservativ bei Friedrich Merz, sondern das beginnt 2000, als sie da zusammen in die Spitze kommen, zunächst mal erstmal anders. Also die aus Templin stammende Pfarrerstochter Merkel und der Juristensohn aus dem Sauerland Merz, die bilden diese ungewöhnliche Doppelspitze. Sie wird im Mai 2000 Parteivorsitzende, eher Fraktionsvorsitzender, und zwar nachdem die CDU durch eine schwere Krise gegangen ist. Vielleicht erinnern Sie sich, die Parteispendenaffäre, und diese Affäre spülte zunächst Kohl vom Parteivorsitz weg und dann auch Wolfgang Schäuble. Und Wolfgang Schäuble entdeckt diese beiden Personen und macht in ihnen besondere Talente aus und meint, dies sind zwei, die wirklich was Besonderes können, und meint dann, sie in diese Doppelspitze bringen zu müssen, was möglicherweise ein schwerer Fehler war, denn diese Doppelspitze hat dann eigentlich zu einer Rivalität geführt der beiden, die, wenn man so will, bis heute andauert. Also das Interessante ist, dass beide politische Karrieren untrennbar miteinander verwoben sind. Beide sind ungefähr gleich alt. Als Merkel 35 Jahre alt wird, fiel die Mauer. Sie fand sich über Nacht in einem neuen politischen System wieder. Es war unwahrscheinlich, wenn gar nicht sogar verrückt, damals zu meinen, Angela Merkel könnte Bundeskanzlerin werden, also 1990. Sie kennen vielleicht die Anekdote, dass sie immer, ich glaube mittwochs war es, in die Sauna ging und sich durch nichts und niemanden davon abhalten ließ, auch nicht von der Nachricht, dass die Mauer gefallen war. Nach dem Saunagang ist sie dann doch noch mal kurz in den Westen schnuppern gegangen. Aber dass sie nun Kanzlerin werden würde, dieses wiedervereinigten Deutschlands, war weit, weiß Gott, verrückt anzunehmen. Das war zunächst anders bei Friedrich Merz. Als er 35 wurde, im Jahr 1990, war er schon Europaabgeordneter in Brüssel. Er hatte sozusagen schon eine gewisse politische Karriere gemacht. Er war für seinen Heimatwahlkreis im Europäischen Parlament. Und Wolfgang Schäuble hat schon zu dieser Zeit ihn entdeckt und hat schon sein Talent entdeckt. 1994 wechselt Friedrich Merz dann in den Bundestag. Und Armin Laschet, der ja später durchaus auch zu seinem Mitbewerber und Konkurrenten werden sollte, hat im Gespräch mit mir gesagt, 1994, als ich zusammen mit Friedrich Merz in den Bundestag kam, da haben wir Jungen schon gemerkt, der Friedrich Merz spielt in einer anderen Liga. Das war, ist sein Zitat, Armin Laschet. Das bezog sich vor allem auf seine Rhetorik, auf seine Fähigkeit, von Menschen zu sprechen, Dinge zu erklären. Das war sein Talent schon damals und das hat damals schon Leute von ihm eingenommen. Doch Merkel war 1994 schon viel weiter, überraschenderweise. Sie galt auch als Ausnahmetalent, als die beste unter Kohls Mädchen, wie es damals hieß. Und doch wurde sie von vielen unterschätzt. Doch dieses Unterschätztwerden war Merkels Geheimnis. Geschadet hat ihr das nie, dass sie unterschätzt wurde. Sie wird also 2000 CDU-Parteivorsitzende. Ich erinnere mich damals an ein Gespräch mit 2001, mit Volker Rühe. Da sagte er, ich solle mir keine Sorgen machen wegen Angela Merkel Kanzlerin, würde sie nie, das würde er nämlich. Also so kann es kommen. Merz wird also, sie wird Parteivorsitzende, Merz wird Fraktionsvorsitzende. Es beginnt ein unheilvoller Konkurrenzkampf, der dann im Jahr 2005 schon nach der Bundestagswahl doch zunächst endgültig entschieden schien. Angela Merkel wird wider aller Erwartungen, Sie erinnern sich, auch Gerhard Schröder konnte es kaum glauben, wird Bundeskanzlerin. Und Friedrich Merz ist 50 Jahre alt, arbeitet als Wirtschaftsanwalt. Dass er noch mal Bundeskanzler werden würde, so oft auch darüber spekuliert worden wurde und so oft, dass er auch in der Zeitung stand, also realistisch war das überhaupt nicht. Und aus heutiger Sicht ist es eigentlich eben verblüffend, dass so ein massiver Gegensatz aus diesen beiden geworden ist. Denn sie sind als Reformer gestartet. Sie wollten die CDU verändern. Sie wollten grundlegende Reformen für Deutschland, die dann Gerhard Schröder als SPD-Kanzler angestoßen hat. Besonders bekannt bei Friedrich Merz ist der Bierdeckel, mit dem sozusagen symbolisch seine Idee von einer vereinfachten Steuerreform oder Steuersystem stand. Und man muss sich das mal anhören, diese Rede 2003 auf dem Leipziger Parteitag, wo die CDU sich völlig neu erfinden wollte. Angela Merkel schwärmt geradezu von Friedrich Merz. Also persönlich war es eine Rivalität, aber zunächst mal war es inhaltlich gar nicht so weit auseinander. Das wird sich später wandeln. Merkel wird in der Großen Koalition ihre Ambitionen für Reformen verlieren. Und Friedrich Merz nimmt einen ganz interessanten Weg. Er wird ab 2005 zu einer Projektionsfläche derjenigen, die mit der Politik von Angela Merkel unzufrieden waren. In seinem Leben zwischen 2009 und 2018 war er eigentlich weit weg von der Politik und doch immer ganz nah dabei im politischen Geschehen. Mit Vorträgen und mit einigen Büchern bediente er seinen Fanclub und skizzierte dabei einen politischen Kurs, der in Teilen konservativer, in Teilen wirtschaftsliberaler war als die real existierende Merkel-CDU, die Politik vorantritt. Vor allem aber konnte er die Sehnsucht nach sowas wie CDU pur bedienen, da er nicht in den Zwängen von tagesaktueller Politik und Koalitionen war. Und in dieser Zeit, wo Friedrich Merz sozusagen immer auftrumpfte und sagte, man muss das eigentlich so machen, während die Merkelianer in der Koalition mit der SPD steckten, in dieser Zeit hat sich auch der Ärger bei vielen CDU-Leuten, die in der Merkel-Zeit das Sagen hatten, über Friedrich Merz angestaut, weil sie sich darüber ärgerten, dass Merz immer Dinge versprechen konnte, die er nie halten musste. Und das hat sich gerade geändert. Oder sollte man sagen, genau das ist jetzt auch sein Problem. Jetzt kann er nicht mehr nur versprechen, sondern muss auch halten und sieht, wie schwierig das ist. Möglicherweise gelingt ja jetzt was. Aber diese Unterschiede zwischen sozusagen wirklich in der Realpolitik was umsetzen müssen und auf der anderen Seite auf Vortragsveranstaltungen wie diesen schön zu erzählen, wie es denn sein könnte, das sind eben zwei Welten. Und das sind die beiden Welten von Angela Merkel und Friedrich Merz, mit in die sie sich eben auseinander entwickelt haben. Aber diese Projektionsfläche, die Friedrich Merz wurde, als der Wirtschaftsliberale, die konservative Ikone, das traf die Person selbst wahrscheinlich nie so genau, sondern er bediente eigentlich mehr eine Sehnsucht, als dass er das auch war. Ja, dann, wenn wir jetzt von hinten darauf schauen, 2022 und die Jahre davor. Also Angela Merkel hat ihre Partei geprägt und verändert. 18 Jahre stand sie als Vorsitzende der CDU an der Spitze ihrer Partei. 16 Jahre war sie Kanzlerin. Trotz massiver Kritik, die ihre Politik heute und auch schon während der Zeit ihrer Kanzlerschaft erfuhr, war sie lange Jahre fraglos beliebt und hat die CDU durch Niederlagen auch zu Siegen geführt. Doch der Frust über ihre Politik wächst damals und 2018 kandidiert sie nicht erneut für den Vorsitz. Friedrich Merz. Ich habe mit ihm darüber auch gesprochen.

Rat 42 Jahre nach dem Start der beiden in dieser Doppelspitze. Und seine Zeit war überraschenderweise nochmal gekommen. Friedrich Merz ist 66 Jahre, als er 2022 erneut eben nach 28 Jahren in den Deutschen Bundestag einzieht und wieder, wie schon mal, Oppositionsführer und Vorsitzender der Unionsfraktion wird. Also es sollte nur 3 Jahre weiter dauern, bis er dann auch Kanzler wird. Eine wahrlich auch völlig ungewöhnliche, wie unwahrscheinliche Karriere. Sowas hat es dann eben auch noch nie gegeben, dass jemand so ein Comeback hinlegt. Und auch dieses hat natürlich mit Merkel zu tun. Ohne Merkel kein Merz. Ohne die Kritik an Merkel hätte Merz nicht so reüssieren können. Die Partei ist sozusagen hin und her gerissen und muss ihre Mitte wieder finden. Die Mitglieder der CDU hatten Merz zunächst mit erstaunlicher Mehrheit ins Amt gewählt. Doch auch die Merkel-CDU war nicht über Nacht zu einer Merz-CDU geworden. Die Partei ist im Grunde ein treuer wie träger Tanker. Auch wenn manche die Defizite der Merkel-Zeit sahen, fremdelten andere dann doch auch mit Merz. Und das von ihm gescholtene Partei-Establishment fremdelte mit Merz sowieso. Und er musste eigentlich seine Partei zurückerobern. Und anders als diese Kanzlerschaft, die wir jetzt seit einem Jahr erleben, gelang ihm die Rückeroberung der Partei zunächst eigentlich überraschend gut. Es kam nicht zum Bürgerkrieg in seiner Partei. Er hat die Reform der Partei vorangetrieben und eben eine Veränderung auch in verschiedenen Politikfeldern, Migration, Energiepolitik, in anderen Politikfeldern zu der Zeit zu Merkel durchgesetzt. Doch was ist der wesentliche Unterschied von Merkel und Merz? Was ist eigentlich das, was sie so unterschiedlich macht? Ich habe gesagt, dass sie eigentlich beide als Reformer gestartet sind. Klar, sie ist die Ostdeutsche, die Protestantin, er ist der westdeutsche Katholik. Aber das erklärt es noch unzureichend. Vor allem, weil wenn man genauer hinschaut, sind die Klischees nicht immer das, was hält. Also Merkel ist eben gar nicht so fern dem C. Sie ist vielleicht die bibelfesteste Kanzlerin, die wir je hatten. Sie ist in dem Pfarrhaus halt aufgewachsen. Es gibt eine schöne Anekdote von Angela Merkel, dass sie bei einem Redenschreiber, der mal ein Bibelzitat in eine Rede geschrieben hat, eine Korrektur an ihren Rand geschrieben hat in dieser Rede. Und zwar hat sie daran geschrieben, bitte Luther-Übersetzung verwenden, nicht Einheitsübersetzung. Dafür muss man schon jetzt mal relativ fit sein, dass man das jetzt so mal sofort erkennt. Ne? Ja. Und Friedrich Merz, vielleicht füge ich das hier nochmal ein, auch da sind so viele Klischees im Raum, konservatives Sauerland, katholisch. Es ist doch da ganz interessant, auch nochmal kurz einen Blick in seine Biografie zu suchen, zu finden. Er ist in einem gemischt konfessionellen Haushalt aufgewachsen, was nun in seiner Zeit im Sauerland nun auch noch nicht so üblich war. Sein Vater war Protestant, Jurist aus Schlesien, strenger Protestant, sehr strenge Eltern und heiratet die Katholikin zum Ärger der Eltern im Sauerland und die Kinder werden katholisch großgezogen. Friedrich Merz und seine 3 Geschwister katholisch getauft, eigentlich ein katholisches Elternhaus mit protestantischem Vater. Und kleiner Fun-Fact am Rande, nachdem die Eltern sehr alt, über 90 gestorben sind, tritt dieser Vater von Friedrich Merz noch in die katholische Kirche ein. Also, aber sage ich mal, nicht ein besonders normales Elternhaus. Und auch Friedrich Merz selbst heiratet, gemischt konfessionell heiratet, dann als Katholik die Protestantin Charlotte Merz,
eine selbstbewusste Frau, die dann wiederum die vier Kinder vergeben.

0: evangelisch erzieht, evangelisch taufen lässt, evangelisch erzieht. Der Haushalt, in dem Friedrich Merz der Vater war, war eigentlich ein evangelischer Haushalt. Die Frau Charlotte Merz war in der Gemeinde engagiert, war Presbyterin und die Kinder wachsen evangelisch auf. Auch das nicht unbedingt sozusagen dieses Klischee, was manchmal da verbreitet wird. Und vielleicht als Schlusspunkt zu diesem biografischen Einschub. Charlotte und Friedrich Merz lernen sich beim Studium in Bonn kennen, beide Juristen. Die Frau macht auch juristisch Karriere, wird Gerichtsdirektorin. Und sie wird während des Studiums schwanger. Und beide kümmern sich um das Kind. Wenn der eine Examen macht, kümmert der eine sich. Und wenn der andere Examen macht, der andere. Und das Kind wird, also wie man damals vielleicht noch sagte, heute ist dieser Begriff schon fast verloren, ja. Aber damals wird also dieses erste Kind unehelich geboren, ja. Auch nicht unbedingt das, was man sozusagen mit so einem konservativen Merz verbindet. Gut, das also als mein Einschub, dass diese beiden Biografien und was ist also der wesentliche Unterschied? Und der Unterschied, glaube ich, ist eigentlich einer, der vielmehr darin liegt, was für einen Stil von Politik wir haben, was für eine politische Kultur wir haben. Es ist nicht nur diese Differenz zwischen konservativ und progressiv, es ist sicher auch ein persönlicher Machtkampf, darüber haben wir gesprochen, aber im Kern eben dieses unterschiedliche Stil. Angela Merkel hat die Sehnsucht nach einer befriedeten Mitte erfüllt und befriedigt. Nach den ideologischen Kämpfen der 70er und 80er Jahre, nach dem Sieg des Westens 1990, nach dem Wohlstandszuwachs war das Bedürfnis sehr groß, auch nach diesem Polarisierer Helmut Kohl und nach dem Gerhard Schröder, eine Kanzlerin zu haben, die moderiert, die politische Bühne eint, die den Konflikt rausnimmt. Und ich glaube, viele wollten das so und dieses hat sie auch erfüllt. Es ist nicht nur Angela Merkel, die die politische Landschaft in Deutschland verändert hat, sondern es war auch das Bedürfnis der Leute, so jemanden wollen wir jetzt, der nicht da groß auftritt wie Gerhard Schröder, holen wir mal eine Flasche Bier hier, sondern der bescheiden auftritt, der sachlich an die Dinge rangeht und ich sage mal das böse Wort, der eben guckt, was richtig ist und das Richtige tut. Aber das Problem in einer Demokratie ist eben diese Politik der Alternativlosigkeit, um dieses Wort zu nehmen, dieses Rausnehmen des Konfliktes aus der politischen Mitte, das führt dazu, dass die Debatten an die Ränder wandern. Denn in einer Demokratie ist ja dafür da, nicht, dass die Leute, die sich einig sind, sich auch noch gut verstehen, sondern dass die Leute, die sich nicht einig sind, sich gut miteinander klarkommen, Verfahren, Mechanismen haben, sich nicht die Köpfe einzuschlagen, sondern auszuhandeln, welche Lösungen denn jetzt eine Mehrheit finden und umgesetzt werden. Und unter Angela Merkel ist, glaube ich, ein bisschen aus dem Blick geraten, sondern man hat irgendwie gedacht, wir organisieren eine befriedete Mitte, wir sind uns doch im Groben einig. Wir räumen diese großen ideologischen Kämpfe ab, Atomenergie. Jahrzehntelang haben wir uns da die Köpfe eingeschlagen. Die einen gegen die anderen. Wir räumen das jetzt mal ab. Und dann ist der Streit weg. Andere Debatten, auch in der Migrationsfrage. Wir sind uns doch einig, dass wir helfen wollen und so weiter. Jetzt lassen wir das mal sein mit dem Streit. Und dieses Herstellen dieses Mitte-Konsenses, ich glaube, darunter leiden wir eigentlich noch immer ein bisschen. Und ich würde meinen, dass man das keineswegs Angela Merkel in die Schuhe schieben muss, weil sie das erfüllt hat, was viele von ihr wollten. Aber das Erlernen des Konflikts in der Mitte, das steht an. Und da haben viele in der CDU gesagt, da ist der Friedrich Merz genau der Richtige. Und das müssen wir uns jetzt eben anschauen, dieses Alternativmodell Friedrich Merz, ist dann auch nicht unproblematisch. Er stand schon immer für was ein anderes Politikverständnis, für Zuspitzung und Provokation. Zuspitzung und Provokation nicht als Selbstzweck, sondern auch wenn man mit ihm spricht, erklärt er das so. Das soll Debatten anregen, das soll die Unterscheidung der Geister ermöglichen, Klarheit der Positionierung und so sollen Veränderungen oder Entscheidungen gefördert werden. Aber auch dieses Modell hat natürlich seine Grenzen. Wenn es in einer Koalition um Mehrheiten geht, wenn es darum geht, Entscheidungen zu fällen, muss man Kompromisse suchen. Und das Kompromiss suchen fällt natürlich schwer, wenn man vorher alles auf die Spitze getrieben hat. Aber für die politische Kultur ist es eigentlich richtig, wenn mit Begriffen wie in den 2000ern zum Beispiel Leitkultur oder jetzt zurückliegenden Wochen mit so Begriffen wie Stadtbild etwas angesprochen wird, wo alle sofort wissen, worum es geht und worüber dann man sich auch streiten kann und streiten muss. Friedrich Merz hat einmal gesagt, mir kommt es weniger auf den Begriff an, als auf den Inhalt und die Debatte selbst. Man muss verkürzen, um ein Thema zu transportieren. Er nennt Heiner Geißler da sein Vorbild. Doch dieser Kampf der unterschiedlichen politischen Lebensweisen, den haben Merkel und Merz seit 2000 gekämpft. Und man kann sagen, beide Modelle haben ihre Vorteile und ihre Grenzen. Merkel erklärt dazu einmal, es gibt zwei Extreme. Das eine ist, nur auf Inhalte zu setzen, das andere nur auf das Image, die eigene Durchsetzungskraft und die Stärke. Natürlich ordnet sich Merkel selbst keineswegs auf die eine Seite ein, sondern propagiert den Ausgleich. Beide allein werden auf Dauer nicht ausreichen, sie müssen sich verbinden. Ohne verantwortungsvolle politische Kommunikation geht es nicht, gerade bei der heutigen Medienvielfalt, sagt Angela Merkel. Wer will, kann hier Kritik Merkels an der offensiven Kommunikation von Merz erkennen. Aber die Kommunikation von Merkel hat eben vielleicht auch dazu geführt, dass viele gedacht haben, ja, jetzt können wir gar nicht mehr unsere Meinung sagen in der Migrationspolitik. Sollten alle dafür sein. Wer Sorgen hatte, wurde diskutiert. Besonders krass auch in der Corona-Zeit, wo es zu einer Debatte um verschiedene Maßnahmen teilweise nicht kam. Und jetzt nehme ich mal eine kurze Denkpause und nehme hier einen Schluck Wasser. Einen Moment. Also das ist der Unterschied, den ich Ihnen vorschlagen möchte bei diesen beiden Personen zu machen. Merz hatte schon, vielleicht gehe ich noch mal einmal auf diesen Begriff der Leitkultur ein, eingebracht. Als er den eingebracht hat, war Merkel sehr skeptisch. Es sollte dann bei diesem Begriff Leitkultur darum gehen, dass man sagt, dass wenn die Integration von Migranten in unsere Gesellschaft gelingen soll, dass es auch gewisse Anforderungen gibt. Inhaltlich lag Merkel damals gar nicht so weit entfernt. Sie hatte nur Sorge vor dieser Zuspitzung. Auch sie stand kritisch zu dem Begriff Multikulti. Doch sie ging eben anders damit um als Merz. Merkel ist am Ende des Jahres 2000 schon die drittbeliebteste Politikerin damals. Hinter Gerhard Schröder und Joschka Fischer. Friedrich Merz liegt weit abgeschlagen, so wie heute. Was sie so unverwechselbar mache, sei, sagt Merkel über sich selbst, mein Mut zu den Zwischentönen. Doch reichen so Zwischentöne, wir schaffen das als Beispiel, aus, um es die politischen Ränder niederzubringen? Diese Frage steht eben im Rahmen. Ich springe jetzt mal, ich möchte Ihnen noch erzählen, dass Merz und Merkel innerhalb ihrer Partei eigentlich sehr ähnlich gestartet sind. Sie sind beide Solitäre, sie sind Unikate, sie waren nicht wie so viele andere in innerparteilichen Urschleim aus Sitzungen und Canvassenständen und JU-Fahrten beheimatet. Auch Friedrich Merz hatte nie ein Amt in der Jungen Union. Und es ist interessant, dass die CDU solche eigentlich Außenseiter an die Spitze gebracht hat. Das wollte ich hier noch gerne noch mal hervorheben, dass die, anders als es vielleicht manchmal geschrieben wird, beide Ausnahmetalente waren, die es jetzt an die Spitze geschafft haben. Die CDU ist ein emotionales Gefüge, sowas wie ein Familienverband, in dem es viel um Beziehung und um Freundschaft geht und um Sympathie und Antipathie, um gemeinsame Erinnerungen, das gemeinsame Fäden und Streits. Friedrich Merz hat in diesem Geflecht nie so eine wichtige Rolle gespielt und Angela Merkel auch nicht. Darüber jetzt möchte ich noch mal einmal darauf zu sprechen kommen, was denn programmatisch sich jetzt verändert hat. Und da möchte ich Sie gerne noch mal einmal mitnehmen in die Zeit, als Friedrich Merz diese Partei programmatisch neu aufgestellt hat. Und das ist ja die Situation, in der wir uns heute befinden. Und Merz gelingt eben das, was ich vorhin schon sagte, die Neuaufstellung der Partei. Und die Frage war, was würde denn die neue Erzählung dieser Merz-CDU sein? Ist das denn eben die stärkere Polarisierung oder nicht? Man traf sich auf einem Landgut in Brandenburg, damit möchte ich Sie mit hinnehmen, und Experten aus dem In- und Ausland diskutierten, was denn jetzt die Zukunft der CDU sei. Und da ging es schon wieder so in diese Richtung, man müsse anschlussfähig sein, man müsse die urbanen Milieus ansprechen, man dürfe keinen verängstigen oder verschrecken mit dem neuen Programm. Und die Chefin des Meinungsforschungsinstituts, Renate Köcher aus Allensbach, sagte, gerade bei den Jungen und bei den Frauen, da müsste die CDU vorsichtig sein mit so markigen Sprüchen, jetzt etwa beim Thema Migration. Und die Debatte um die Zukunft der CDU drehte sich da im Kreis. Merz war Vorsitzender, aber alle waren skeptisch, was sollen wir denn machen, und trauen wir uns, was nach vorne zu gehen. Und es schien so, dass doch man sich irgendwie auf ein Weiter so einigen würde und sich scheuen würde, sozusagen jetzt wieder in das Profil zu gehen. Also dieser Stil, doch die Konflikte zu meiden, schien sich wieder durchzusetzen. Und dann kam der Historiker Andreas Röder und hielt einen Vortrag. Er hatte einst das Buch Konservativ 21.0 geschrieben und propagierte einen liberalen Konservativismus, was immer das sein sollte. Und er wird sowas wie ein Vordenker der CDU. Friedrich Merz lässt sich von ihm beraten. Er wird Chef der Grundwertekommission. Und dann sagt er einen Satz bei dieser Klausurtagung in Nauen. Und dieser Satz bringt sozusagen die Wende. Und den möchte ich Ihnen zeigen, um darüber nachzudenken, wie der für Sie heute klingt, ob das zu scharf ist oder nicht, welcher Stil von Politik wollen wir. Aber der Röder-Satz damals hat alle elektrisiert und ist dann doch zur Leitschnur des neuen CDU-Programms geworden. Und der lautet: Wer nur das auftischt, was Rot-Grün kocht, der wird zum Tellerwäscher des Zeitgeistes. Wer nur auftischt, was Rot-Grün kocht, wird zum Tellerwäscher des Zeitgeistes. Ja. Dieser kulturkämpferische Ton, der hat erst einige irritiert. Und dann kommt die CDU, die neue Merz-CDU, doch dahin zu sagen, wir müssen stärker in die Profilierung gehen und müssen aufhören mit dem von allem ein bisschen und für jeden etwas. Das neue Programm bedeutet dann an einigen Stellen eben einen klaren Bruch mit der Merkel-Ära in der Migrationspolitik, in der Energiepolitik, beim Bürgergeld. Ich habe das angesprochen. Und schließlich ist das Paket fertig. Und tatsächlich gibt es dann auch Kritikpunkte. Das neue Programm würde das C relativieren, aber selbst einzige Kritiker wie Karin Prien und andere, auch Karl-Josef Laumann, der Sozialpolitiker und das soziale Gewissen der CDU, unterstützen dann März. März hat die CDU verändert und ziemlich geschlossen hinter sich gebracht. Ich bringe Ihnen dafür mal ein sichtbares Zeichen mit, vielleicht erinnern Sie sich noch, es kommen dann immer so PR-Berater und sagen, das muss aber alles sichtbar werden. Und was ist bei der CDU sichtbar geworden? Ich weiß nicht, ob Sie es mitbekommen haben. Es ist ein ziemlicher Einschnitt gewesen, denn der neue Markenauftritt, wie das heißt, brachte neue Farben für die CDU. Und das neue Corporate Design, das neue Logo für die CDU wird vorgestellt. Und die neuen Farben sind Türkis, Cadenabia Türkis und Rhöndorf Blau. Man bezieht sich auf Adenauer und das Logo mit dem CDU-Bogen ist schwarz und löst das schon seit 1972 verwendete Rot im Schriftzug ab. Das ist also die neue März-CDU. Die CDU wird wieder schwarz, sagt Carsten Lindemann. Schwarz ist verbindlich für alle, ja. Aber die Frage ist, ob es dann eben trägt. Und das sehen wir dann jetzt in der Praxis und können wir alle erleben, ob diese gewandelte CDU in der Lage ist, dann mit der SPD zu regieren oder ob sie auch in der Lage ist, die Fliehkräfte, die das ausgelöst hat, zu beherrschen. Also Stichwort Brandmauer, Stichwort Umgang mit der Linkspartei oder mit der AfD. Ja, ich würde gerne einmal zum Schluss Ihnen noch einmal auf den Anfang kommen. Das ist natürlich ein eigener Vortrag für sich, das C und die CDU, das Christliche. Und weil ich mit Kardinal Meissner begonnen habe, wollte ich da noch mal einmal zu sprechen, denn es ist eigentlich interessant, wie auch da beim Verhältnis zur katholischen Kirche Merz und Merkel so ungewöhnliche Wendungen nehmen, denn diese Protestantin aus dem Osten, die von Kardinal Meissner kritisiert wird, die hat den ersten Teil ihrer Kanzlerschaft immer oder ihrer Karriere immer wieder damit kämpfen musste, dass sie in der katholisch geprägten CDU so skeptisch betrachtet wurde. Ja. Der Höhepunkt dieser Skepsis war die sogenannte Papstkritik. Ja. Als sie Benedikt XVI. Kritisierte für seinen Umgang mit der Piusbruderschaft, Sie erinnern sich vielleicht mit dem Holocaustleugner Williamson, und es gab eine große Aufregung, weil sie hier den Papst kritisiert hatte. Es sind auch prominente Katholiken hier aus dem Rheinland ausgetreten aus der CDU, weil sie sagten, also das geht nur nicht, dass die Kanzlerin den Papst kritisiert. Heutzutage würde man sagen, ohne Papstkritik kann man gar nicht Kanzler werden. Naja, das ist halt auch übertrieben. Ne? Aber gut, also damals hat das noch für solche Aufregung gesorgt. Und wenn Sie das in dem langen Bogen anschauen, Angela Merkel war am Ende ja also die Freundin des Papstes Nummer eins. Ja? Kein Kanzler vor ihr war so häufig im Vatikan wie Angela Merkel. Papst Franziskus und Angela Merkel, kein Blatt passte zwischen die beiden so unterschiedlichen Personen. Die Themen, die Papst Franziskus besonders am Herzen lagen, waren auch die Themen, die Angela Merkel ins Zentrum ihrer Arbeit gestellt hat. Also die Flüchtlingspolitik, das Erste, was Papst Franziskus nach seiner Amtsübernahme gemacht hat, war nach Lampedusa zu fahren, zu den Flüchtlingen, und Angela Merkel nimmt das auf. In der Weihnachtsansprache danach spricht sie erstmals von der europäischen Flüchtlingskrise, und Angela Merkel und Papst Franziskus stimmen sich in der Folge da immer wieder ab, ähnlich beim Thema Klimaschutz. Papst Franziskus macht die große Klimaenzyklika Laudato Si und ist da eng mit Angela Merkel im Austausch. Also die protestantische Kanzlerin aus dem Osten, hinterher Stammgast im Vatikan, was die Geschichte nicht alles bereithält. Und Friedrich Merz, der nun aus dem katholischen Sauerland kommt und irgendwie schien, dass er so der par excellence Typ ist für die westdeutsche katholisch geprägte CDU, ja, der macht die ganz gegenteilige Entwicklung. Sein Vater, das habe ich schon erzählt, war Protestant. Er bleibt aber katholisch, spricht auch darüber, dass ihm sein Glaube wichtig ist. Und doch kommt es letztes Jahr nach dieser sehr umstrittenen Abstimmung im Bundestag, als die CDU ihre Vorstellungen zur Migrationspolitik zur Abstimmung stellen und die AfD mit zustimmt, gibt es den großen Knall. Und es hat auch viele CDU-Politiker, die sich in der Kirche engagiert, tief verletzt, dass sie dann von den Bischöfen so massiv kritisiert wurden. Mehrere katholische Verbände haben bei dem Parteitag, ich weiß nicht, ob Sie das gesehen haben, ein Flugzeug in Berlin durch die Luft fliegen lassen, katholische Verbände wohlgemerkt, wo ein Spruchband dahinter stand, CDU unchristlich. Ja? Und diese Migrationsdebatte hat also diesen Zwist da nochmal sehr befördert und der als Person steht da eben besonders Friedrich Merz. Also zum Schluss, Merkel und Merz sind grundverschieden und sich doch in ihrer Verschiedenheit ähnlich. Manchmal werden beide persönlich zu klischeehaft als Antipoden beschrieben. Merz ist eben nicht nur der Antimoderne und Merkel nicht nur die Progressive. Vielmehr stehen beide für jeweils einen anderen politischen Stil. Darüber haben wir gesprochen. Merz muss noch beweisen, dass er sich in der Regierungspraxis bewährt. Merkel hingegen muss sich auch nach ihrer Amtszeit kritischen Fragen gefallen lassen. Was beide vielleicht verbindet und was gar nicht so viele Spitzenpolitiker haben, ist eine Unangepasstheit und auch ein Hang zum Unkonventionellen, der sich mit einem Machtwillen verbindet. Und Merkel, ich weiß nicht, ob sie das mitbekommen hat, wurde gefragt, was sie an Merz schätzt. Und dann sagt sie, der hat einen starken Willen zur Macht. Das schätze ich. Den habe ich nämlich selber auch. Ich danke Ihnen für Ihre Aufmerksamkeit und ich hoffe, wir kommen noch ins Gespräch.
1: Volker Resing, Vortrag aus Ende Juni diesen Jahres und wie er ganz zu Beginn schon sagte, noch ist ja Friedrich Merz Bundeskanzler. Heute gab es ganz aktuell was Aufruhr in der Spekulationsküche, dieses Thema betreffend. Mal gucken, was morgen damit geschieht mit solchen Gerüchten. Hier bei uns jedenfalls machen wir gleich erstmal ein bisschen Raumschiff Enterprise.

0: Interreligiöser Dialog ist in vieler Munde, ist wichtig, und einer, der sich damit richtig gut auskennt, ist der Mann, mit dem der Domradio-Kollege Johannes Schröer heute gesprochen hat. Kleines Resümee seiner Amtszeit und Enterprise kommt auch vor.
1: Wenn es um den interreligiösen Dialog zwischen Christen und Muslimen geht, zwischen dem Islam und dem Christentum, dann ist er einer der wichtigsten Experten in Deutschland, der auch als Berater in der Politik gefragt ist. Seit 2007 ist Professor Thomas Lemmen Referent für Islamfragen und christlich-islamischen Dialog im Erzbistum Köln. Jetzt geht Thomas Lemmen in den Ruhestand. Guten Tag, Professor Lemmen.
2: Guten Tag.
1: Wie sind Sie denn als katholischer Theologe zum Experten für Islamfragen geworden?
2: Ja, ich habe mich zunächst mal während meines Theologiestudiums durch die Begegnung mit Muslimen und Musliminnen mit dem Islam befasst und mir die Frage gestellt, was bedeutet das nun für Christinnen, wenn Musliminnen mitten unter uns in Deutschland leben. Mich mit theologischen Fragen befasst und dann im Zuge meiner Promotion habe ich mir die islamische Präsenz in Deutschland näher angeschaut, die verschiedenen Player, Organisationen im Einzelnen erforscht und meine Dissertation wurde dann ungefähr zum 11. September 2001 fertig. Und an dem Zeitpunkt haben alle gefragt, was ist denn nun mit dem Islam in Deutschland? So, und da haben sie auf meine Dissertation zurückgegriffen und ich konnte dann einige Fragen beantworten.
1: Muslime in Deutschland?
2: Muslime so in Deutschland.
1: Die
2: Präsenz des Islam in Deutschland als Herausforderung für die katholische Kirche.
1: Das ist auch naheliegend, dass Sie dann zum gefragten Experten für den interreligiösen Dialog zwischen Christen und Muslimen geworden sind. Das ist ja ein weites Feld. Sie haben gesagt, nach 2001, nach 9/11 wurde das nochmal ganz anders virulent. Wie ärgert es Sie denn jetzt zur Zeit, dass sich die eine Seite, die Trump-Regierung in den USA, auf die Religion berufen und auch die andere Seite im Iran, iranische Machthaber, die sich auch religiös legitimieren? Wie sehr frustrieren Sie diese Entwicklung?
2: Das ist für mich ein großes Ärgernis, wie die Politik auf beiden Seiten die Religion für ihre Zwecke instrumentalisiert. Das haben wir in der islamischen Welt an verschiedenen Stellen, können wir das beobachten. Erdogan in der Türkei macht das so, der Iran macht das so. Und dass das jetzt in der christlichen, in Anführungszeichen, Hemisphäre auf einmal auch der Fall ist, das ist besonders ärgerlich, weil die westliche Welt sich ja eigentlich lange Zeit damit gebrüstet hat, diese Instrumentalisierung überwunden zu haben. Und jetzt kommen auf einmal Player zurück oder Player aufs Feld, die nun genau das Gleiche wieder tun, aber letztlich von einem Weltbild geprägt sind, das wenig mit der Wahrheit des Evangeliums zu tun hat.
1: Aber für den eigenen Glauben missionieren wollen doch eigentlich beide Religionen. Wenn wir das Neue Testament durchlesen, Jesus schickt die Jünger ganz bewusst hinaus in die Welt, um für den christlichen Glauben Werbung zu machen.
2: Ich kann in den Dialog mit anderen Menschen nicht anders eintreten als aus der Tiefe meines Glaubens. Und dazu gehört auch, über diesen Glauben zu sprechen, über meinen Glauben an Jesus Christus. Aber was Gott dann daraus macht, was das in den Herzen der anderen Menschen bewegt, ist eine ganz andere Frage.
1: Wir sprechen von Dialog, aber man muss auch festhalten, der Islam und das Christentum unterscheiden sich. Muslime glauben nicht, dass Jesus Gottes Sohn ist. Sie glauben nicht an Kreuz und Auferstehung. Sie glauben nicht an die Trinität. Das bleibt doch immer im Raum.
2: Natürlich, es gibt die beiden Pole, die Gemeinsamkeiten und die Unterschiede. Und das können wir ja schon in Nostra Aetate Artikel 3 über den Islam genau ablesen. Da werden die Gemeinsamkeiten aufgezählt und da wird ein wesentlicher Unterschied benannt. Beides gehört zusammen. Wir wären nicht Christen und Christinnen, wenn wir nicht an das Besondere der Person Jesu Christi glauben würden. Und man muss diese Spannung aushalten, dass es vieles gibt, was uns verbindet, aber dass es auch Dinge gibt, die uns unterscheiden. Und das Unterscheidende macht uns zu dem, was wir sind. Darüber müssen wir sprechen, in freundlicher, liebenswürdiger Weise. Und die andere kann über das sprechen, was ihn ausmacht. Und das auszuhalten, das ist die Kunst des Dialogs und dabei zu wachsen auf dem Weg, diese Welt zu einer besseren zu machen, aber auch innerlich, spirituell zu wachsen.
1: Wo stehen wir denn gerade, wenn wir auf den interreligiösen Dialog zwischen Christen und Muslimen blicken?
2: Ich erlebe es in dieser Zeit oder in diesen Jahren so, dass wir gerade von jungen muslimischen Menschen ein großes Engagement erleben, sich einzubringen in gesellschaftlichen Zusammenhängen, in gesellschaftlichen Fragen, in Seelsorgeprojekten beispielsweise. Und das sind junge Menschen, die in Deutschland geboren und aufgewachsen sind, die Bezüge zum Christentum und zu dieser Gesellschaft haben, aber aus ihrem eigenen Glauben heraus in einen Diskurs mit uns eintreten. Und die Zahl dieser Menschen ist in meiner Wahrnehmung gewachsen. Und das ist sehr erfreulich.
1: Aber es gibt immer noch Terroristen, die ihre Taten mit dem Islam begründen. Also andere sagen, es gibt nahezu ein konservatives Rollback, wo diese Gruppen, die sehr aggressiven Gruppen, immer mehr Zulauf bekommen.
2: Natürlich, das gibt es aber in beiden Religionen oder in allen Religionen können wir weltweit beobachten. Und man muss sich halt fragen, ob man mit Abgrenzungstheorien nicht diejenigen, die zum Extremismus aufrufen, noch fördert. Also beispielsweise die Debatte, gehört der Islam zu Deutschland, ja oder nein? Wenn man von politischer Seite sagt, der Islam gehört nicht zu Deutschland, ist das natürlich Öl in das Feuer derjenigen, die auf Abgrenzung hinarbeiten. Das heißt also, der interreligiöse Dialog hat schon mit Gesellschaftspolitik zu tun, indem er die Menschen befähigt, mit dem, was sie unterscheidet, was sie verbindet, friedlich umgehen zu können.
1: Gehört der Islam zu Deutschland?
2: Verfassungsrechtlich stellt sich die Frage überhaupt nicht. Also das Grundgesetz gibt es nicht her, diese Definition zu ziehen. Faktisch gehört er zu Deutschland.
1: Was wünschen Sie sich denn für die Zukunft im Hinblick auf den christlich-islamischen Dialog?
2: Ich wünsche mir, dass dieser Dialog noch mehr an der Basis der Gemeinden ankommt, der christlichen wie der muslimischen Gemeinden, und dass die Verantwortlichen in unseren Kirchen bei allen Zwängen, Sparzwängen und so weiter, nicht den interreligiösen Dialog über Bord kippen, sondern immer noch Möglichkeiten schaffen, bereitstellen. Also wenn ich mir die Kirchen in der südlichen Welthälfte angucke, die haben weniger Ressourcen als wir und machen aber in diesem Feld mehr.
1: Professor Thomas Lemmen ist Referent für Islamfragen und christlich-islamischen Dialog im Erzbistum Köln. Jetzt geht er in den Ruhestand. Thomas Lemmen hat ein Faible für Kakteen und er ist Star Trek-Fan. Thomas Lemmen ist im Studio. Warum sind Kakteen so toll?
2: Ja, die bizarre Art. Also sie sind ja in ihrem Aussehen bizarr, sie haben Stacheln. Sie leben in mitunter schwierigen Verhältnissen, Umständen und blühen aber wunderschön.
1: Haben Sie denn da auch eine Art kleines Gewächshaus? Züchten Sie auch Kakteen?
2: Ich habe ein Gewächshaus, 3x4 Meter, und dort habe ich Kakteen und andere Sukkulenten. Und ich züchte jetzt nicht, dass ich da massenhaft produziere, aber hin und wieder fallen ein paar Ableger ab, die ich dann verschenke, ja.
1: Wie kommt man zu so einem Hobby?
2: Das ist mir wahrscheinlich von meiner Mutter gegeben. Die hatte einen grünen Daumen und die hat immer zu Hause auf der Fensterbank Pflanzen gehabt. Und irgendwann habe ich angefangen, das nachzumachen. Erst auf der Fensterbank, jetzt im Gewächshaus.
1: Aber für Kakteen, so meine Erfahrung, braucht man eher, da braucht man doch gar keinen grünen Daumen. Die sind doch sehr robust.
2: Ja, trotzdem, zu viel Wasser schaden ihnen und richtige Standort muss es sein. Und ich habe auch Sukkulenten, die sind ein bisschen komplizierter, also so Euphorbien, Wolfsmilchgewächse und so. Und ich finde halt einfach so wie sie ihr Aussehen, ihre Form, ihre Gestalt, fasziniert mich.
1: Und Sie sind Star Trek-Fan. Was begeistert Sie an Star Trek?
2: Von Kindheit an hat mich das begeistert. Raumschiff Enterprise, jeden Samstagabend habe ich das geguckt. Und so der Blick in die Zukunft. Und da steckt ja eine Botschaft hinter, in der Zeit des Kalten Krieges stehen sie alle auf der Brücke. der Japaner, der Russe, der Schotte, die Afroamerikanerin, James Kirk, der Vulkanier. Und sie haben eine Botschaft, nämlich die Botschaft, dass wenn die Menschheit alle Unterschiede und Differenzen beiseite lassen kann, dass sie dann in der Lage ist, Ziele zu erreichen, die sie einzeln nicht erreichen könnten. Das ist die große Botschaft, die Gene Roddenberry, der Erfinder, vermitteln wollte, dass auch die Unterschiedlichkeit etwas Schönes und Bereicherndes ist und dass man an dieser Verschiedenheit auch seine Freude haben darf, dass Menschen anders sind. Und das ist ersponnen worden zu derselben Zeit, als in Rom das Zweite Vatikanum tagte.
1: Ist denn die Star Trek Crew religiös?
2: Es gibt religiöse Momente da drin, ja, die kann man finden, auch pseudoreligiöse Momente. In späteren Versionen von Star Trek kommt die Religion stärker zum Ausdruck. Denken wir an das bajoranische Drehritual und an andere Dinge. Die Vulkanier sind natürlich spirituell. Also das Thema Religion kommt vor, aber es kommt stärker in späteren Folgen oder dann auch in Battlestar Galactica. Das ist also voller religiöser Metaphern.
1: Stimmt es denn, dass Sie in manche Rede oder in manchen Texten, die Sie für Politiker oder andere geschrieben haben, Star Trek-Zitate eingeschummelt haben?
2: Das überlasse ich dem Hörer oder der Hörerin, diese Zitate zu finden.
1: Sie gehen auch, anderes Thema, Sie gehen auch regelmäßig in Schweigeexerzitien. Was bedeutet Ihnen das?
2: Ja, es ist in unserer, hier in Köln, ist ja alles laut und unruhig und im Beruf und Alltag ist viel Bewegung und dann ist es gut, sich mal zurückzuziehen in ein Kloster und die Stille zu erleben, um wieder zu sich selbst zu kommen. Also sozusagen, die Stille führt mich wieder zu mir selbst zurück, führt mich zu Gott zurück. Und das ist ganz wichtig für mich, mindestens einmal im Jahr, gerne zwei oder dreimal.
1: Sie haben da auch einen Stammort, wo Sie immer gerne hingehen?
2: Ich bin lange in das Trappistenkloster Maria Wald gefahren, in der Eifel. Und seitdem das geschlossen ist, fahre ich in das Trappistenkloster Notre-Dame-du-Mont bei Lille in Nordfrankreich. Und wenn ich dann die Klosterpforte betreten habe, dann bin ich in einer anderen Welt und genieße es dann eine Woche. Die Trappisten haben einen starken Bezug zum interreligiösen Dialog durch die Mönchsgemeinschaft von Tibrin in Algerien, die ja durch den Film von Göttern und Menschen im Grunde weltbekannt geworden ist. Und das ist ein sehr schönes Beispiel eines gelebten Dialogs. Und das hat mich sehr inspiriert, weil von diesen Trappisten viele sehr schöne Texte überliefert sind. Und wir hatten glücklicherweise im Masterstudiengang interreligiöse Dialogkompetenz eine Studentin, die diese Texte auch aufgegriffen und ihre Masterarbeit dazu geschrieben hat. Das heißt, man findet in der Spiritualität der Trappisten, in dieser einfachen, konzentrierten Spiritualität, viele Bezugspunkte für den interreligiösen Dialog.
1: Nun gehen Sie jetzt also in den Ruhestand. Das ist ja auch ein Lebenseinschnitt. Haben Sie da schon Pläne nach Santiago laufen, große Reisen oder die Kakteensammlung ausbauen?
2: Also wir hatten mal den Plan, nach Santiago zu gehen, meine Frau und ich, und haben dann erstmal mit Kevela angefangen zur Probe und hatten nach 3 Tagen so kaputte Füße, dass das Santiago-Experiment erstmal hintangestellt worden ist. Ich werde weiterhin an der katholischen Hochschule lehren. Ich werde weiterhin auch für Lehrtätigkeiten zur Verfügung stehen. Ich habe Forschungsvorhaben, die ich verfolge. Und ich bin auch ehrenamtlich in der christlich-islamischen Gesellschaft als Geschäftsführer tätig. Dort führen wir ein großes Projekt zur muslimischen Notfallbegleitung. Also von daher habe ich noch genug zu tun.
1: Also wir freuen uns vom Domradio auch, wenn wir in Zukunft in Dingen des christlich-islamischen Dialog auf Ihre Expertise zurückgreifen können. Denn Sie sind uns immer ein guter Ratgeber und in Interviews erklären Sie auch gern die Sachen, die auf den ersten Blick gar nicht so verständlich sind. Vielen Dank, Thomas Lemmen, der Referent für Islamfragen und christlich-islamischen Dialog im Erzbistum Köln, geht in den Ruhestand. Wir wünschen für die kommende Zeit erfüllte Jahre, Zeit zur Muße und viele nette Menschen um sich herum. Vielen
2: Dankeschön.
1: Dank.
0: Wer weiß, vielleicht macht ja Thomas Lemmen auch demnächst mal eine Woche lang die Auslegung des Tagesevangeliums bei uns im Domradio, wo der jetzt so schön viel Zeit hat. Das ist aber in dieser Woche noch Pater Maximilian Krenn. Und was der zum heutigen Evangelium für Gedanken hat, das hört ihr gleich.

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1: Woche für Woche schauen wir auf eine Textstelle und haben Expertinnen und Experten zum Gespräch eingeladen. Gemeinsam gucken wir, welche Botschaft dieser alte Text für uns heute hat. Ich bin Jan Hendrik, schön, dass ihr dabei seid. Heute ist Dienstag und wir schauen wieder gemeinsam in die Bibel zusammen mit Pater Maximilian Krenn. Er ist Benediktiner, Prior und Novizenmeister der Abtei Maria Laach. Schön, Pater Maximilian, dass Sie wieder dabei sind.
2: Ja, schönen guten Morgen.
1: Sie haben in Ihrem Leben ja schon viele Aufgaben in verschiedenen Klöstern übernommen. Vom Jugendhaus über die Wallfahrtsseelsorge bis hin eben zur Leitung eines Stiftes. Jetzt mal kurz gefragt, in Österreich spricht man eher von Stift als von Abtei oder Kloster. Wo liegt der Unterschied?
2: Ja, ist das Gleiche an und für sich, aber Stift heißt, da gibt es einen Stifter oder eine Stifterin, die dieses Kloster in Gang gesetzt hat, und das trifft ja auch auf Maria Laach zu. Pfalzgraf Heinrich hat ja auch das Kloster gestiftet, aber hier würde man niemals Stift sagen, sondern eben Abtei.
1: Das ist also, wie man sozusagen hier immer für dasselbe einen anderen Ausdruck hat als in Österreich.
2: Genau.
1: Jetzt kommen wir mal auf Ihre Aufgaben zu sprechen. Also was hatten wir? Wallfahrtsleitung, wir haben Jugendhaus, Prior eines Stifts. Was reizt Sie denn an diesen unterschiedlichen Aufgaben ganz so besonders, an den jeweiligen Aufgaben?
2: Ich habe sie gar nicht gesucht, sondern sie kamen auf mich zu und ich habe gelernt, Ja zu sagen, aber auch natürlich auch einmal Nein. Und dann merke ich, die machen etwas mit mir. Und sie erweitern mein Repertoire, sie bringen verschiedene Seiten zum Klingen und ich sehe darin auch Gottes Führung und Fügung. Und das war bis jetzt immer bereichernd in meinem Leben.
1: Das heißt, Sie sehen auch ab und zu mal eine Aufgabe, okay, das war jetzt meine Erfahrung, aber mein Ding ist es nicht.
2: Naja, für manche Aufgaben brauchst du Überwindung. Also da jubelst du nicht gleich und dann merkst du aber, es hat aus dir noch etwas herausgeholt, was du selber nicht angegangen wärst. Und das ist schon gut.
1: Also es schärft auch so ein bisschen die Persönlichkeit.
2: Ja.
1: Sie sagen jetzt über Ihre heutige Arbeit, ich kann meine Berufung leben. Was bedeutet denn dieser Satz für Sie?
2: Meine Urberufung, würde ich sagen, ist schon zum Mönch, also das Leben in Gemeinschaft mit Brüdern. Und das hat dann verschiedene Ausformungen. Ich habe gelernt, dass ich auch immer wieder in die Verantwortung genommen werde dabei, aber das ist ein zweiter Aspekt. Das Wichtigste ist, in einer Gemeinschaft mit Brüdern Gott zu suchen, und die Gäste gehören ganz wichtig dazu.
1: Und das heißt Gäste jetzt im Kloster, die auf Exerzitien sind, die Tagesgäste sind etc.?
2: Ja, es ist ein ganz breites Spektrum. Also von jemand, der ganz kurz da ist, den triffst du vielleicht ganz überraschend irgendwo und der hat aber eine Frage, bis hin zu der oder dem, der länger bei uns bleibt.
1: Dann kommen wir mal zum heutigen Evangelium. Da geht's nämlich um Maria. Der Greise Simeon, der sagt ihr voraus, deine Seele wird ein Schwert durchdringen. Hören wir jetzt also aus dem Lukas-Evangelium, das Kapitel 2, die Verse 33 bis 35.
3: Aus dem Lukas-Evangelium. In jener Zeit staunten sein Vater und seine Mutter über die Worte, die über Jesus gesagt wurden. Und Simeon segnete sie und sagte zu Maria, der Mutter Jesu, siehe, dieser ist dazu bestimmt, dass in Israel viele zu Fall kommen und aufgerichtet werden. Und er wird ein Zeichen sein, dem widersprochen wird. Und deine Seele wird ein Schwert durchdringen. So sollen die Gedanken vieler Herzen offenbar werden.

0: Deine Seele wird ein Schwert durchdringen. Das war eine Episode aus dem Lukas-Evangelium, Kapitel 2, die Verse 33 bis 35. Pater Maximilian, von was für einem Schwert spricht denn hier Simeon?
1: Ja, ich würde es verstehen als das Kreuz, das Jesus nicht verleugnet, dass er zunächst seinen Jüngern beibringt. Das gehört zum Leben dazu, zu seinem Leben, aber auch zu ihrem Leben. Und die Gottesmutter, die ja ganz nah dran ist, wie eine Mutter an ihrem Kind, wird das einfach ganz besonders spüren durch die Nähe. Und aber die große Liebesverheißung Gottes an uns geht nicht am Kreuz vorbei. Das heißt, man muss sie erleiden können. Ich kann dich leiden, ist auch so ein Wort. Und erst wenn ich etwas leiden kann, ich glaube, dann ist die tiefe Liebe da, die Gott uns schenkt und zu der ich auch fähig bin.
0: Und dann, das ist wieder ganz typisch bei Lukas, viele in Israel kommen durch Jesus zu Fall und viele werden aufgerichtet. War jetzt Jesus ein sozialer Revolutionär?
1: Also würde ich mal sagen, nein, er war viel mehr, aber es hat soziale Auswirkungen, wenn man sein Jünger, seine Jüngerin wird. Was hat er uns gebracht? Er hat uns nicht einfach eine innerweltliche Heilung versprochen, weil dann müssten wir alle Lügner sein, denn wir sehen, wie unheil unsere Welt ist und gerade in unseren Tagen erfahren wir das. Václav Havel hat einmal gesagt, je ungünstiger die Situation ist, in der wir unsere Hoffnung bewähren, desto tiefer ist diese Hoffnung. Also umso schwieriger es ist, umso mehr kann sich diese Hoffnung zeigen. Und dann sagt er weiter, es ist nicht überzeugend, dass etwas gut ausgeht, sondern die Gewissheit, dass etwas Sinn hat. Also mit Jesus unterwegs zu sein, bedeutet weit über das, was heute Tagesgeschehen ist oder Jahresgeschehen ist, etwas zu sehen. Es hat Sinn, diesen Weg zu gehen. Und er weist auf das ganz Große hin oder das kommt irgendwie so in diesen Licht herein. Und das würde ich da betonen.
0: Also mit Jesus unterwegs sein schließt sozusagen Leid nicht aus.
1: Ja, im Gegenteil, es gehört dazu.
0: Schmerz, Berufung und eben die Frage, welchen Weg Gott mit einem Menschen geht. Darüber haben wir heute gesprochen mit Pater Maximilian Krenn. Morgen geht es um zwei ganz unterschiedliche Wege, Gott zu dienen. Ich sage danke für heute und bis morgen.
1: Danke.
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2: Zum Abschluss dieser zwei heutigen Podcaststunden gibt's dann gleich noch Kelch und Amen. Und dann ist auch schon fast 21 Uhr.

0: früher, wenn Mama mich ins Bett gebracht hat, dann haben wir immer zusammen gebetet. Und vorher hat sie mir noch eine Geschichte erzählt oder vorgelesen. Und ein bisschen so ist auch der Podcast von meinem Kollegen Olli Kelch aufgebaut. Wobei kurz vor 21 Uhr ja nicht wirklich Bettgeschlafenszeit ist, obwohl, wer weiß.
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2: Kelch und Amen, schön, dass ihr da seid. Mal eine Frage direkt zu Anfang. Wenn Jesus heute nach Gelsenkirchen käme, da die Frage, würde man ihn eher im Kirchenbüro finden oder in der Werkbude? Ja, ich weiß, eine ziemlich provokante Frage, die hat aber ihren Sinn. Denn als ich auf die Geschichte aus Gelsenkirchen-Hassel gestoßen bin, habe ich mich das tatsächlich gefragt. Denn dort hat die Pfarrei St. Urbanus einen Kiosk übernommen. Die sogenannte Werkbude. Und hinterm Tresen steht manchmal eine Ordensschwester. Nonne Birgit Bayer. Die steht da zwischen Zeitungen, Süßigkeiten, Kaffee, Bier und Zigaretten. Und dann kommt man auch mit ihr ins Gespräch. Und genau das ist die Idee dahinter. Menschen dort zu begegnen, wo sie ohnehin unterwegs sind. Als ich das gelesen habe, musste ich sofort an Jesus denken. Denn Jesus hat erstaunlich wenig Zeit im Tempel verbracht. Er war unterwegs auf den Straßen. Auf Marktplätzen, in Häusern und bei Menschen. Er hat nicht darauf gewartet, dass die Menschen zu ihm kommen, er ist zu ihnen gegangen. Und vielleicht liegt genau darin eine wichtige Frage für uns als Kirche heute. Wir investieren ja oft sehr viel Energie in die Frage, wie bekommen wir die Menschen wieder in die Kirche? Aber vielleicht sollten wir uns öfter fragen, wie bekommt die Kirche die Menschen wieder in den Blick? Und die Werkbude, der typische Kiosk, die Trinkhalle in Gelsenkirchen, ist deshalb mehr als einfach nur ein Kiosk. Diese Werkbude ist ein Symbol. Sie steht für eine Kirche, die sich nicht hinter den Mauern versteckt. Eine Kirche, die keine Angst hat, gewöhnliche Orte aufzusuchen. Eine Kirche, die nicht zuerst predigt, sondern erstmal zuhört. Natürlich wird dort nicht jede Begegnung zu einem Glaubensgespräch. Auch das ist natürlich klar. Das muss es aber auch gar nicht. Manchmal reicht es, freundlich zu sein. Manchmal reicht es, Zeit zu haben. Manchmal reicht es, einem Menschen das Gefühl zu geben, du bist gesehen. Und genau das hat Jesus ja auch getan. Die wichtigste Mission unserer Zeit ist deshalb vielleicht keine neue Strategie, kein neues Programm und keine neue Marketingkampagne, sondern vielleicht einfach nur da zu sein. Da sein, wo Menschen leben, da sein, wo sie warten, da sein, wo sie arbeiten. Da sein, wo sie ihre Sorgen und Hoffnungen mit sich herumtragen. Und die Werkbude schafft das. Als Kiosk im Ruhrgebiet. Da stelle ich mir wiederum die Frage, wenn Jesus heute durch die Stadt gehen würde, wo würde er sich aufhalten? Im Pfarrbüro oder doch eher dort, wo die Menschen sind?
3: Die Firma.

0: Jesus Christus, du bist den Menschen entgegengegangen. Du hast sie dort getroffen, wo sie lebten. Bewahre auch uns davor, nur auf unsere Gebäude und Strukturen zu schauen. Öffne unsere Augen für die Orte, an denen Menschen heute unterwegs sind. Schenke uns Mut zum Gespräch, Freude an Begegnungen und die Gelassenheit, einfach da zu sein. Amen. Und so legen wir all das Unausgesprochene in das Gebet, das Jesus uns zu beten gelehrt hat. Vater unser im Himmel, geheiligt werde dein Name, dein Reich komme, dein Wille geschehe, wie im Himmel so auf Erden. Unser tägliches Brot gib uns heute und vergib uns unsere Schuld, wie auch wir vergeben unserem Schuldigern. Und führe uns nicht in Versuchung, sondern erlöse uns von dem Bösen. Denn dein ist das Reich und die Kraft und die Herrlichkeit in Ewigkeit. Amen. Wenn ich mal wieder in Gelsenkirchen bin, ich werde die Werkbude einfach mal besuchen gehen. Eine coole Idee vom Bistum Essen. Und so segne uns nun alle der Herr auf unseren Wegen. Er begleite uns dort, wo Begegnungen ungeplant geschehen. Er schenke uns offene Augen, ein hörendes Herz und Worte, die Menschen aufrichten. Und so segne uns alle der dreieinige Gott, der Vater, der Sohn und der Heilige Geist. Amen.
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2: So ihr Lieben, ich bin Uta und sag euch für heute Tschüss. Gleich nach 9 haben wir hier eine weitere Folge des Achtsamkeit-Podcastes Mann meditiert. 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Und wenn du das noch nicht kennst, lege ich dir ans Herz. Nach 9, Mann meditiert. Frau übrigens auch. Schönen Abend und Tschüss.

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1: Ich bin Babette Büchner. Bundeskanzler Friedrich Merz steht innenpolitisch massiv unter Druck. Jetzt hat er seine für nächste Woche geplante Reise zur UN-Generaldebatte nach New York abgesagt. Das erfuhr die deutsche Presseagentur aus Regierungskreisen.
2: Kanzler Merz hatte schon letztes Jahr nicht an der UN-Generaldebatte teilgenommen und die deutsche Rede dort Außenminister Wadephul überlassen. So wird

0: nun wohl auch dieses Jahr kommen. Merz' kurzfristige Absage dürfte dem innenpolitischen Druck geschuldet sein. Kurz vor zwei weiteren Landtagswahlen mit drohenden Wahlschlappen wird in der Union mehr oder weniger offen über einen möglichen Austausch des Kanzlers diskutiert. Merz will noch am Sonntagabend mit der CDU-Spitze über die Wahlergebnisse beraten und dabei wohl vor allem fragen, wie viel Rückendeckung er in den eigenen Reihen noch hat. Aus Berlin, Ronny Thorau.
1: Nachdem die Spritpreise auf immer neue Rekordhöhen klettern, hat Bundeskanzler Friedrich Merz schnelle Hilfe versprochen. Ein Instrument nimmt er dabei aber vom Tisch. Für eine Übergewinnsteuer auf Extraprofite der Mineralölkonzerne sieht er keine rechtliche Grundlage. Die Regierung will stattdessen verschiedene Steuern und Abgaben in den Blick nehmen, um Verbraucher zu entlasten. Kunden von Netflix, Apple TV und Wow könnten Geld zurückbekommen. Verbraucherschützer haben gegen Preiserhöhungen der drei Streamingdienste geklagt und fordern je nach Vertrag Rückzahlungen von 200 bis 700 Euro.
2: Konkret heißt der Vorwurf, die Anbieter haben die Preise mehrmals erhöht, ohne dafür eine neue Zustimmung der Kunden einzuholen. Stattdessen gab es nur den Hinweis auf Preisanpassungsklauseln in den Geschäftsbedingungen. Und die, sagen die Verbraucherschützer, sind unwirksam. Betroffene können sich der Klage anschließen, kostenlos. Transparenz ist wichtig, auch weil viele die Preise regelmäßig erhöhen. Erst kürzlich war das wieder der Fall bei Netflix. Claudia Wächter, Nachrichtenredaktion.
1: Wie lebt man möglichst lange? Daran tüfteln Forscher überall. In Japan funktioniert das schon jetzt sehr gut. Dort ist die Zahl der 100-Jährigen zum ersten Mal über 100.000 gestiegen. Insgesamt gibt es dort inzwischen fast 108.000 Menschen, die 100 Jahre oder älter sind, gab das japanische Gesundheitsministerium bekannt. Rund 88% der 100-Jährigen sind dabei Frauen.
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1: Zum Wetter. Die aktuelle Vorhersage des Deutschen Wetterdienstes. In der Nacht gibt es viele Regenwolken über der Nordhälfte. Ansonsten bleibt es meist noch trocken bei Tiefstwerten zwischen 17 und 11 Grad. Morgen ziehen die Wolkenfelder dann auch in die Südosthälfte und bringen Regen und Gewitter mit. An den Alpen regnet es später länger andauernd und kräftig. Die Temperaturen klettern dabei morgen auf 18 bis 26 Grad maximal.
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4: Hey, schön, dass du da bist. Ich bin Michael Mann, ich bin katholischer Theologe, Meditationslehrer und Lehrer für erfüllte Beziehungen. Und vielleicht kennst du diesen Moment. Du kommst irgendwo an, zu Hause, nach der Arbeit, der Motor ist schon aus, aber du steigst noch nicht aus dem Auto. Du sitzt einfach da, eine Minute, vielleicht drei. Nicht, weil es im Auto so schön ist, sondern weil du merkst, wie voll dein Kopf eigentlich noch ist. Da laufen noch Gespräche nach, da sind so viele Nachrichten, Erwartungen und vielleicht auch das Gefühl, ich habe heute funktioniert, aber war ich eigentlich wirklich da? Und manchmal wartet die Seele einfach drauf, dass endlich mal kurz niemand mehr was von ihr will. Und sind wir nicht alle irgendwie viel zu lange auf Empfang? Da sind zu viele Stimmen, zu viele Meinungen, zu viele Reaktionen. Und irgendwann merkt man, die eigene Lebendigkeit, die fließt gar nicht mehr richtig. Und Liebe übrigens auch nicht. Liebe ist nicht nur ein Gefühl, Liebe ist was, was fließt. Du kannst sie ausstrahlen, du kannst sie empfangen. Und manchmal verliert man genau dafür den inneren Zugang. Jesus sagte mal, kommt alle zu mir, die ihr mühselig und beladen seid. Übersetzt kann das heißen, komm heute Abend bitte dazu, wenn du gestresst bist, unter Druck stehst oder dein Beziehungsleben dich gerade nach unten zieht. Ich mag den Satz. Nicht als religiösen Druck, sondern als Erinnerung, als Einladung. Du musst nicht die ganze Zeit funktionieren und stark sein. Ja, und vielleicht ist genau jetzt so ein kleiner Moment, um wieder weicher zu werden, durchlässiger, wieder mehr bei dir zu sein und gleichzeitig mehr verbunden und angebunden. Und genau dabei begleite ich dich jetzt. Bis gleich.

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Ich bin Michael Mann und das hier ist Mann meditiert. Setz dich bitte bequem hin. Atme ein und aus. Komm raus aus dem Kopf und rein einfach in deinen Atem. Wenn wir nur atmen, beruhigt das unsere Gedanken wahnsinnig stark. Einfach nur bewusst ein- und ausatmen. Fühl, wie dein Brustkorb sich hebt und senkt. Einfach nur wahrnehmen, was in deinem Körper passiert beim Atmen, wenn die Lungen sich weiten und wieder entspannen. Und dann lass doch mit jedem Atemzug einen Gedanken raus. Du atmest ein und der erste Gedanke geht raus, der dich heute geärgert hat, gestresst hat, gefesselt hat. Lass alles los. All das Kopfradio, all die Stimmen, all die Meinungen, einfach ausatmen. Und du fühlst, wie deine Lunge sich von ganz alleine füllt, wie dein Brustkorb sich von ganz alleine hebt. Das passiert einfach, da ist so ein körperlicher Impuls. Und beim Ausatmen lässt du deine Gedanken los, einen nach dem anderen. Und fühl, wie du mit jedem Mal ausatmen leerer und freier wirst. Und dann, nach einer Weile, stell dir vor, wie du den leeren, freien Raum wieder füllst. Mit Licht. Atmest Licht ein und einen Gedanken, den du nicht mehr brauchst, aus. Du tauscht dein Kopfradio gegen etwas viel Höheres, Schöneres. Vielleicht gegen das Licht Gottes. Licht rein, Gedanke raus. Und vielleicht fühlst du, wie dein Herz von innen leuchtet. Vielleicht kannst du was fühlen. Vielleicht siehst du, wie dieses Licht, was du in die Mitte deines Brustkorbs einatmest, mit jedem Mal einatmen größer und größer wird. Und nach einer Weile brauchst du gar keine Gedanken mehr ausatmen. Du lässt nur noch das Licht in dein Herz strömen und beim Ausatmen füllst du deinen Brustkorb von innen mit Licht. Du wirst heller und heller, klarer und klarer. Und vielleicht fühlst du wieder Liebe und Lebendigkeit. Du bist Liebe und Lebendigkeit. Du bist es immer gewesen. Aber diese Informationsflut hat das zugedeckt. Atme Licht ein und füll deine Lungen und deinen Brustkorb von innen mit diesem Licht beim Ausatmen. Und dann lass das Licht noch weiter strahlen, so dass es aus deinem Brustkorb rauskommt, dass es runterfließt in den Bauch, hoch in den Kopf. Dieses Licht wird größer und größer.
Du fühlst, wie es so 10, 20, 30 Zentimeter um deinen Körper herum leuchtet. Licht ein, Licht in die Lungen aus und dann über deinen Körper hinaus. Du bist das Licht der Welt. Deine Meditation macht einen Unterschied. Es liegt in deiner Hand, durch was du dich leiten lässt. So, welcome back. Ja, und vielleicht nimmst du heute Abend nicht sofort wieder das Handy in die Hand. Vielleicht bleibst du einfach nochmal sitzen, bleibst in diesem Modus, atmest weiter und deckst diese wunderschöne Erfahrung nicht gleich wieder mit neuen Gedanken, Impressionen, Bildchen vom Handy wieder zu. Spür einfach mal nach. Das muss nicht perfekt sein, das ist nicht spektakulär, aber es ist lebendig. Ja. Und ich danke dir, dass du dir diese Zeit für dich genommen hast. 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Ich wünsche dir einen guten Abend und eine gute Nacht, in der dein Inneres wieder ruhiger wird. Ja, und falls dir diese Meditation gefallen hat und falls du mehr möchtest, dann lade ich dich ganz herzlich ein, auf michael-mann.com/man-meditiert dir deine Herzmeditation runterzuladen. Eine Meditation, die dich tief heilt, tief in dein Herz zurückholt. Und ich freue mich natürlich über jeden Like, über jede positive Bewertung, damit diese Sendung viele, viele Menschen erreicht und viele Menschen wieder in die Ruhe und in den Frieden zurückbringt.

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1: Willkommen zur Bibelnacht im Domradio. Schön, dass ihr dabei seid. Von 22 Uhr bis 5 Uhr begleiten wir euch mit dem Neuen Testament, den Geschichten aus der Zeit Jesu und der ersten Gemeinden.
2: 14. Kapitel. Es geschah. In Ikonion gingen sie ebenfalls in die Synagoge der Juden und redeten in dieser Weise, und eine große Zahl von Juden und Griechen wurde gläubig. Die Juden aber, die sich widersetzten, erregten und erbitterten die Gemüter der Heiden gegen die Brüder. Längere Zeit nun blieben sie dort und predigten freimütig im Vertrauen auf den Herrn. Er legte Zeugnis ab für das Wort seiner Gnade, indem er durch die Hände der Apostel Zeichen und Wunder geschehen ließ. Doch das Volk in der Stadt spaltete sich. Die einen hielten zu den Juden, die anderen zu den Aposteln. Als die Apostel merkten, dass die Heiden und die Juden zusammen mit ihren Führern entschlossen waren, sie zu

zu misshandeln und zu steinigen, flohen sie in die Städte von Lykaonien, Lystra und Derbe und in deren Umgebung. Auch dort verkündeten sie das Evangelium. In Lystra saß ein Mann, der keine Kraft in den Füßen hatte, von Geburt an lahm, der noch nie hatte gehen können. Er hörte, wie Paulus redete. Dieser blickte ihm fest ins Auge. Und da er sah, dass der Mann den Glauben hatte, geheilt zu werden, sprach er mit lauter Stimme: »Steh auf, stell dich aufrecht auf deine Füße.« Da sprang der Mann auf und ging umher. Als die Menge sah, was Paulus getan hatte, fing sie an zu schreien und rief auf Lykaonisch: »Die Götter sind in Menschengestalt zu uns herabgestiegen.« Und sie nannten den Barnabas Zeus, den Paulus aber Hermes, weil er der Wortführer war. Der Priester des vor der Stadt gelegenen Tempels des Zeus brachte Stiere und Kränze an die Tore und wollte zusammen mit der Volksmenge ein Opfer darbringen. Als die Apostel Barnabas und Paulus dies hörten, zerrissen sie ihre Kleider, eilten hinaus unter das Volk und riefen: »Männer, was tut ihr? Auch wir sind nur schwache Menschen wie ihr. Wir bringen euch das Evangelium, damit ihr euch von diesen Nichtsen zu dem lebendigen Gott bekehrt, der den Himmel, die Erde und das Meer geschaffen hat und alles, was dazugehört. Er ließ in den vergangenen Zeiten alle Heidenvölker ihre Wege gehen, und doch hat er sich nicht unbezeugt gelassen. Er tat Gutes, gab euch vom Himmel her Regen und fruchtbare Zeiten, mit Nahrung und mit Freude erfüllte er euer Herz.« Mit diesen Worten konnten sie die Volksmenge mit Mühe davon abbringen, ihnen zu opfern. Von Antiochia und Ikonion aber kamen Juden und überredeten die Volksmenge. Und sie steinigten den Paulus und schleiften ihn zur Stadt hinaus, in der Meinung, er sei tot. Als aber die Jünger ihn umringten, stand er auf und ging in die Stadt. Am anderen Tag zog er mit Barnabas nach Derbe weiter. Als sie dieser Stadt das Evangelium verkündet und viele Jünger gewonnen hatten, kehrten sie nach Lystra, Ikonion und Antiochia zurück. Sie stärkten die Seelen der Jünger und ermahnten sie, treu am Glauben festzuhalten. Sie sagten: »Durch viele Drangsale müssen wir in das Reich Gottes gelangen.« Sie setzten für sie in jeder Gemeinde Älteste ein und empfahlen sie unter Gebet und Fasten dem Herrn, an den sie nun glaubten. Nachdem sie durch Pisidien gezogen waren, kamen sie nach Pamphylien, verkündeten in Perge das Wort und gingen dann nach Attalia hinab. Von dort segelten sie nach Antiochia, wo man sie für das Werk, das sie nun vollbracht hatten, der Gnade Gottes übereignet hatte. Als sie dort angekommen waren, riefen sie die Gemeinde zusammen und berichteten alles, was Gott mit ihnen zusammen getan und dass er den Heiden die Tür zum Glauben geöffnet hatte. Und sie blieben noch längere Zeit bei den Jüngern.

15. Kapitel. Es kamen einige Leute von Judäa herab und lehrten die Brüder. Wenn ihr euch nicht nach dem Brauch des Mose beschneiden lasst, könnt ihr nicht gerettet werden. Da nun nicht geringer Zwist und Streit zwischen ihnen und Paulus und Barnabas entstand, beschloss man, Paulus und Barnabas und einige andere von ihnen sollten wegen dieser Streitfrage zu den Aposteln und den Ältesten nach Jerusalem hinaufgehen. Die Gemeinde gab ihnen das Weggeleit. Dann zogen sie durch Phönizien und Samarien. Dabei berichteten sie den Brüdern von der Bekehrung der Heiden und bereiteten damit allen Brüdern große Freude. Bei ihrer Ankunft in Jerusalem wurden sie von der Gemeinde und von den Aposteln und den Ältesten empfangen. Sie erzählten alles, was Gott mit ihnen zusammen getan hatte. Da erhoben sich einige aus der Partei der Pharisäer, die gläubig geworden waren, und sagten: Man muss sie beschneiden und von ihnen fordern, am Gesetz des Mose festzuhalten. Die Apostel und die Ältesten traten zusammen, um die Frage zu prüfen. Als ein heftiger Streit entstand, erhob sich Petrus und sagte zu ihnen: Brüder, wie ihr wisst, hat Gott schon längst hier bei euch die Entscheidung getroffen, dass die Heiden durch meinen Mund das Wort des Evangeliums hören und zum Glauben gelangen sollen. Und Gott, der die Herzen kennt, hat dies bestätigt, indem er ihnen ebenso wie uns den Heiligen Geist gab. Er machte keinerlei Unterschied zwischen uns und ihnen, denn er hat ihre Herzen durch den Glauben gereinigt. Warum stellt ihr also jetzt Gott auf die Probe und legt den Jüngern ein Joch auf den Nacken, das weder unsere Väter noch wir tragen konnten? Wir glauben im Gegenteil, durch die Gnade Jesu des Herrn gerettet zu werden auf die gleiche Weise wie jene. Da schwieg die ganze Versammlung. Und sie hörten Barnabas und Paulus zu, wie sie erzählten, welch große Zeichen und Wunder Gott durch sie unter den Heiden getan hatte. Als sie geendet hatten, nahm Jakobus das Wort und sagte: Brüder, hört mich an. Simon hat berichtet, dass Gott selbst zuerst darauf geschaut hat, aus den Heiden ein Volk für seinen Namen zu gewinnen. Damit stimmen die Worte der Propheten überein, die geschrieben haben: Danach werde ich mich umwenden und die zerfallene Hütte Davids wieder aufrichten. Ich werde sie aus ihren Trümmern wieder aufrichten und werde sie wiederherstellen. Damit die übrigen Menschen den Herrn suchen, auch alle Völker, über denen mein Name ausgerufen ist, spricht der Herr, der das ausführt, was ihm seit Ewigkeit bekannt ist. Darum halte ich es für richtig, den Heiden, die sich zu Gott bekehren, keine Lasten aufzubürden. Man weise sie nur an, Verunreinigung durch Götzenopferfleisch und Unzucht zu meiden und weder Ersticktes noch Blut zu essen. Denn Mose hat seit alten Zeiten in jeder Stadt seine Verkünder, da er in den Synagogen an jedem Sabbat verlesen wird. Da beschlossen die Apostel und die Ältesten zusammen mit der ganzen Gemeinde, Männer aus ihrer Mitte auszuwählen und sie zusammen mit Paulus und Barnabas nach Antiochia zu senden, nämlich Judas, genannt Barsabas und Silas, führende Männer unter den Brüdern. Sie gaben ihnen folgendes Schreiben mit: Die Apostel und die Ältesten, eure Brüder, grüßen die Brüder aus dem Heidentum in Antiochia, in Syrien und Kilikien. Wir haben gehört, dass einige von uns, denen wir keinen Auftrag erteilt haben, euch mit ihren Reden beunruhigt und eure Gemüter erregt haben. Deshalb haben wir einmütig beschlossen, Männer auszuwählen und zusammen mit unseren geliebten Brüdern Barnabas und Paulus zu euch zu schicken, die beide für den Namen Jesu Christi, unseres Herrn, ihr Leben eingesetzt haben. Wir haben Judas und Silas abgesandt, die euch das Gleiche auch mündlich mitteilen sollen. Denn der Heilige Geist und wir haben beschlossen, euch keine weitere Last aufzuerlegen als diese notwendigen Dinge: Götzenopferfleisch, Blut, Ersticktes und Unzucht zu meiden. Wenn ihr euch davor hütet, handelt ihr richtig. Lebt wohl. Man verabschiedete die Abgesandten und sie zogen hinab nach Antiochia, riefen die Gemeinde zusammen und übergaben ihr den Brief.
Sie lasen ihn und freuten sich über den Zuspruch. Judas und Silas, selbst Propheten, sprachen den Brüdern mit vielen Worten Mut zu und stärkten sie. Nach einiger Zeit wurden sie von den Brüdern in Frieden wieder zu denen entlassen, die sie abgesandt hatten. Paulus aber und Barnabas blieben in Antiochia und lehrten und verkündeten mit vielen anderen das Wort des Herrn. Nach einiger Zeit sagte Paulus zu Barnabas: Wir wollen wieder aufbrechen und sehen, wie es den Brüdern in all den Städten geht, in denen wir das Wort des Herrn verkündet haben. Barnabas wollte auch den Johannes, genannt Markus, mitnehmen, doch Paulus bestand darauf, ihn nicht mitzunehmen, weil er sie in Pamphylien im Stich gelassen hatte, nicht mit ihnen gezogen war und an ihrer Arbeit nicht mehr teilgenommen hatte. Es kam zu einer heftigen Auseinandersetzung, so dass sie sich voneinander trennten. Barnabas nahm Markus mit und segelte nach Zypern. Paulus aber wählte Silas und reiste ab, nachdem die Brüder ihn der Gnade des Herrn empfohlen hatten. Er zog durch Syrien und Kilikien und stärkte die Gemeinde.

16. Kapitel. Er kam auch nach Derbe und nach Lystra. Und siehe, dort lebte ein Jünger namens Timotheus, der Sohn einer gläubig gewordenen Jüdin und eines Griechen. Er war Paulus von den Brüdern in Lystra und Ikonion empfohlen worden. Paulus wollte ihn als Begleiter mitnehmen und ließ ihn mit Rücksicht auf die Juden, die in jenen Gegenden wohnten, beschneiden, denn alle wussten, dass sein Vater ein Grieche war. Als sie nun durch die Städte zogen, überbrachten sie ihnen die von den Aposteln und den Ältesten in Jerusalem gefassten Beschlüsse und trugen ihnen auf, sich daran zu halten. So wurden die Gemeinden im Glauben gestärkt und wuchsen von Tag zu Tag. Weil ihnen aber vom Heiligen Geist verwehrt wurde, das Wort in der Provinz Asien zu verkünden, reisten sie durch Phrygien und das galatische Land. Sie zogen an Mysien entlang und versuchten, Bithynien zu erreichen. Doch auch das erlaubte ihnen der Geist Jesu nicht. So durchwanderten sie Mysien und kamen nach Troas hinab. Dort hatte Paulus in der Nacht eine Vision. Ein Mazedonier stand da und bat ihn: Komm herüber nach Mazedonien und hilf uns. Auf diese Vision hin wollten wir sofort nach Mazedonien abfahren, denn wir kamen zu dem Schluss, dass uns Gott dazu berufen hatte, dort das Evangelium zu verkünden. So brachen wir von Troas auf und fuhren auf dem kürzesten Weg nach Samothrake und am folgenden Tag nach Neapolis. Von dort gingen wir nach Philippi, eine führende Stadt des Bezirks von Mazedonien, eine Kolonie. In dieser Stadt hielten wir uns einige Tage auf. Am Sabbat gingen wir durch das Stadttor hinaus an den Fluss, wo wir eine Gebetsstätte vermuteten. Wir setzten uns und sprachen zu den Frauen, die sich eingefunden hatten. Eine Frau namens Lydia, eine Purpurhändlerin aus der Stadt Thyatira, hörte zu. Sie war eine Gottesfürchtige, und der Herr öffnete ihr das Herz, so dass sie den Worten des Paulus aufmerksam lauschte. Als sie und alle, die zu ihrem Haus gehörten, getauft waren, bat sie: Wenn ihr wirklich meint, dass ich zum Glauben an den Herrn gefunden habe, kommt in mein Haus und bleibt da. Und sie drängte uns. Als wir einmal auf dem Weg zur Gebetsstätte waren, begegnete uns eine Magd, die einen Wahrsagegeist hatte und mit der Wahrsagerei ihren Herrn großen Gewinn einbrachte. Sie lief Paulus und uns nach und schrie: Diese Menschen sind Knechte des höchsten Gottes. Sie verkünden euch den Weg des Heils. Das tat sie viele Tage lang. Da wurde Paulus ärgerlich, wandte sich um und sagte zu dem Geist: Ich befehle dir im Namen Jesu Christi, fahre aus dieser Frau aus. Und im gleichen Augenblick fuhr er aus. Als aber ihre Herren sahen, dass sie keinen Gewinn mehr erhoffen konnten, ergriffen sie Paulus und Silas, schleppten sie auf den Markt vor die Stadtbehörden, führten sie den obersten Beamten vor und sagten: Diese Männer bringen Unruhe in unsere Stadt, es sind Juden. Sie verkünden Sitten und Bräuche, die wir als Römer weder annehmen können noch ausüben dürfen. Da erhob sich das Volk gegen sie und die obersten Beamten ließen ihnen die Kleider vom Leib reißen und befahlen sie mit Ruten zu schlagen. Sie ließen ihnen viele Schläge geben und sie ins Gefängnis werfen. Dem Gefängniswärter gaben sie Befehl, sie in sicherem Gewahrsam zu halten. Auf diesen Befehl hin warf er sie in das innere Gefängnis und schloss ihre Füße in den Block. Um Mitternacht beteten Paulus und Silas und sangen Loblieder. Und die Gefangenen hörten ihnen zu. Plötzlich begann ein gewaltiges Erdbeben, so dass die Grundmauern des Gefängnisses wankten. Mit einem Schlag sprangen die Türen auf und allen fielen die Fesseln ab. Als der Gefängniswärter aufwachte und die Türen des Gefängnisses offen sah, zog er sein Schwert, um sich zu töten, denn er meinte, die Gefangenen seien entflohen. Da rief Paulus laut: Tu dir nichts an, wir sind alle noch da. Jener rief nach Licht, stürzte hinein und fiel Paulus und Silas zitternd zu Füßen. Er führte sie hinaus und sagte:
Ihr Herren, was muss ich tun, um gerettet zu werden? Sie antworteten, Glaube an Jesus, den Herrn, und du wirst gerettet werden, du und dein Haus. Und sie verkündeten ihm und allen in seinem Haus das Wort des Herrn. Er nahm sie in jener Nachtstunde bei sich auf, wusch ihre Striemen und ließ sich sogleich mit allen seinen Angehörigen taufen. Dann führte er sie in sein Haus hinauf, ließ ihnen den Tisch decken und war mit seinem ganzen Haus voll Freude, weil er zum Glauben an Gott gekommen war. Als es Tag wurde, schickten die obersten Beamten die Amtsdiener und ließen sagen, »Lass jene Männer frei.« Der Gefängniswärter überbrachte Paulus die Nachricht. »Die obersten Beamten haben hergeschickt und befohlen, euch freizulassen. Geht also, zieht in Frieden.« Paulus aber sagte zu ihnen, »Sie haben uns ohne Urteil öffentlich auspeitschen lassen, obgleich wir römische Bürger sind, und haben uns ins Gefängnis geworfen. Und jetzt möchten Sie uns heimlich fortschicken? Nein, Sie sollen selbst kommen und uns hinausführen.« Die Amtsdiener meldeten es den obersten Beamten. Diese erschraken, als sie hörten, es seien römische Bürger. Und sie kamen, um sie zu beschwichtigen, führten sie hinaus und baten sie, die Stadt zu verlassen. Vom Gefängnis aus gingen sie zu Lydia. Dort sahen sie die Brüder, sprachen ihnen Mut zu und zogen dann weiter.

17. Kapitel. Auf dem Weg über Amphipolis und Apollonia kamen sie nach Thessalonik. Dort hatten die Juden eine Synagoge. Nach seiner Gewohnheit ging Paulus zu ihnen und redete an drei Sabbaten zu ihnen, wobei er von den Schriften ausging. Er legte sie ihnen aus und erklärte, dass der Christus leiden und von den Toten auferstehen musste, und er sagte: Jesus, den ich euch verkünde, ist dieser Christus. Einige von ihnen ließen sich überzeugen und schlossen sich Paulus und Silas an, außerdem eine große Schar gottesfürchtiger Griechen, darunter nicht wenige Frauen aus vornehmen Kreisen. Die Juden wurden eifersüchtig, holten sich einige nichtsnutzige Männer, die sich auf dem Markt herumtrieben, wiegelten mit ihrer Hilfe das Volk auf und brachten die Stadt in Aufruhr. Sie zogen zum Haus des Jason und wollten die beiden vor das Volk führen. Sie fanden sie aber nicht. Daher schleppten sie den Jason und einige Brüder vor die Stadtpräfekten und schrien: Diese Leute, die schon die ganze Welt in Aufruhr gebracht haben, sind jetzt auch hier, und Jason hat sie aufgenommen. Sie alle verstoßen gegen die Gesetze des Kaisers, denn sie behaupten, ein anderer sei König, nämlich Jesus. So brachten sie die Menge und die Stadtpräfekten, die das hörten, in Erregung. Diese nahmen von Jason und den anderen eine Bürgschaft und ließen sie frei. Die Brüder schickten noch in der Nacht Paulus und Silas weiter nach Beröa. Nach ihrer Ankunft gingen sie in die Synagoge der Juden. Diese waren vornehmer gesinnt als die in Thessalonik. Mit großer Bereitschaft nahmen sie das Wort auf und forschten Tag für Tag in den Schriften nach, ob sich dies wirklich so verhielte. Viele von ihnen wurden gläubig und ebenso nicht wenige der vornehmen griechischen Frauen und Männer. Als aber die Juden von Thessalonik erfuhren, dass Paulus auch in Beröa das Wort Gottes verkündete, kamen sie dorthin, um das Volk aufzuwiegeln und aufzuhetzen. Da schickten die Brüder Paulus sogleich weg zum Meer hinunter. Silas und Timotheus aber blieben zurück. Die Begleiter des Paulus brachten ihn nach Athen, mit dem Auftrag an Silas und Timotheus, Paulus möglichst rasch nachzukommen, kehrten sie zurück. Während Paulus in Athen auf sie wartete, wurde sein Geist von heftigem Zorn erfasst, denn er sah die Stadt voll von Götzenbildern. Er redete in der Synagoge mit den Juden und Gottesfürchtigen, und auf dem Markt sprach er täglich mit denen, die er gerade antraf. Einige von den epikureischen und stoischen Philosophen diskutierten mit ihm, und manche sagten: Was will denn dieser Schwätzer? Andere aber: Er scheint ein Verkünder fremder Gottheiten zu sein. Denn er verkündete das Evangelium von Jesus und von der Auferstehung. Sie nahmen ihn mit, führten ihn zum Areopag und fragten: Können wir erfahren, was das für eine neue Lehre ist, die du vorträgst? Du bringst uns recht befremdliche Dinge zu Gehör. Wir wüssten gern, worum es sich handelt. Alle Athener und die Fremden dort taten nichts lieber, als die letzten Neuigkeiten zu erzählen oder zu hören. Da stellte sich Paulus in die Mitte des Areopags und sagte: Männer von Athen, nach allem, was ich sehe, seid ihr sehr fromm. Denn als ich umherging und mir eure Heiligtümer ansah, fand ich auch einen Altar mit der Aufschrift einem unbekannten Gott. Was ihr verehrt, ohne es zu kennen, das verkünde ich euch. Der Gott, der die Welt erschaffen hat und alles in ihr ehrt, der Herr über Himmel und Erde, wohnt nicht in Tempeln, die von Menschenhand gemacht sind. Er lässt sich auch nicht von Menschenhänden dienen, als ob er etwas brauche. Er, der allen das Leben, den Atem und alles gibt. Er hat aus einem einzigen Menschen das ganze Menschengeschlecht erschaffen, damit es die ganze Erde bewohne. Er hat für sie bestimmte Zeiten und die Grenzen ihrer Wohnsitze festgesetzt. Sie sollten Gott suchen, ob sie ihn ertasten und finden könnten. Denn keinem von uns ist er fern. Denn in ihm leben wir, bewegen wir uns und sind wir. Wie auch einige von euren Dichtern gesagt haben:
Wir sind von seinem Geschlecht. Da wir also von Gottes Geschlecht sind, dürfen wir nicht meinen, das Göttliche sei wie ein goldenes oder silbernes oder steinernes Gebilde menschlicher Kunst und Erfindung. Gott, der über die Zeiten der Unwissenheit hinweggesehen hat, gebietet jetzt den Menschen, dass überall alle umkehren sollen. Denn er hat einen Tag festgesetzt, an dem er den Erdkreis in Gerechtigkeit richten wird durch einen Mann, den er dazu bestimmt und vor allen Menschen dadurch ausgewiesen hat, dass er ihn von den Toten auferweckte. Als sie von der Auferstehung der Toten hörten, spotteten die einen, andere aber sagten, darüber wollen wir dich ein andermal hören. So ging Paulus aus ihrer Mitte weg. Einige Männer aber schlossen sich ihm an und wurden gläubig, unter ihnen auch Dionysius, der Areopagit, außerdem eine Frau namens Damaris und noch andere mit ihnen.

18. Kapitel. Hierauf verließ Paulus Athen und ging nach Korinth. Dort traf er einen aus Pontus stammenden Juden namens Aquila, der vor kurzem aus Italien gekommen war, und dessen Frau Priscilla. Claudius hatte nämlich angeordnet, dass alle Juden Rom verlassen müssten. Diesen beiden schloss er sich an, und da sie das gleiche Handwerk betrieben, blieb er bei ihnen und arbeitete dort. Sie waren Zeltmacher von Beruf. An jedem Sabbat redete er in der Synagoge und suchte Juden und Griechen zu überzeugen. Als aber Silas und Timotheus aus Mazedonien eingetroffen waren, widmete sich Paulus ganz dem Wort und bezeugte den Juden, dass Jesus der Christus sei. Als sie sich dagegen auflehnten und Lästerungen ausstießen, schüttelte er seine Kleider aus und sagte zu ihnen: »Euer Blut komme über euer Haupt. Ich bin daran unschuldig. Von jetzt an werde ich zu den Heiden gehen.« Und er ging von da in das Haus eines gewissen Titius Justus hinüber, eines Gottesfürchtigen, dessen Haus an die Synagoge grenzte. Crispus aber, der Synagogenvorsteher, kam mit seinem ganzen Haus zum Glauben an den Herrn, und viele Korinther, die davon hörten, wurden gläubig und ließen sich taufen. Der Herr aber sagte nachts in einer Vision zu Paulus: »Fürchte dich nicht, rede nur, schweige nicht, denn ich bin mit dir. Niemand wird dir etwas antun. Viel Volk nämlich gehört mir in dieser Stadt.« So blieb Paulus 1 Jahr und 6 Monate und lehrte bei ihnen das Wort Gottes. Als aber Gallio Prokonsul von Achaia war, traten die Juden einmütig gegen Paulus auf, brachten ihn vor den Richterstuhl und sagten: »Dieser verführt die Menschen zu einer Gottesverehrung, die gegen das Gesetz verstößt.« Als Paulus etwas erwidern wollte, sagte Gallio zu den Juden: »Läge hier ein Vergehen oder Verbrechen vor, ihr Juden, so würde ich eure Klage ordnungsgemäß behandeln. Streitet ihr jedoch über Lehre und Namen und euer Gesetz, dann seht selber zu, darüber will ich nicht Richter sein.« Und er wies sie vom Richterstuhl weg. Da ergriffen alle den Synagogenvorsteher Sosthenes und verprügelten ihn vor dem Richterstuhl. Gallio aber kümmerte sich nicht darum. Paulus blieb noch längere Zeit, dann verabschiedete er sich von den Brüdern und segelte zusammen mit Priscilla und Aquila nach Syrien ab. In Kenchreae hatte er sich aufgrund eines Gelübdes den Kopf kahl scheren lassen. Sie gelangten nach Ephesus, dort trennte er sich von den beiden. Er selbst ging in die Synagoge und redete zu den Juden. Sie baten ihn, noch länger zu bleiben, aber er wollte nicht, sondern verabschiedete sich und sagte: »Ich werde wieder zu euch kommen, wenn Gott es will.« So fuhr er von Ephesus ab, landete in Caesarea, zog nach Jerusalem hinauf, begrüßte dort die Gemeinde und ging dann nach Antiochia hinab. Nachdem er dort einige Zeit geblieben war, zog er weiter, durchwanderte zuerst das galatische Land, dann Phrygien und stärkte alle Jünger. Ein Jude namens Apollos kam nach Ephesus. Er stammte aus Alexandria, war redekundig und in der Schrift bewandert. Er war unterwiesen im Weg des Herrn. Er sprach mit glühendem Geist und trug die Lehre von Jesus genau vor. Doch kannte er nur die Taufe des Johannes. Er begann mit Freimut in der Synagoge zu sprechen. Priscilla und Aquila hörten ihn, nahmen ihn zu sich und legten ihm den Weg Gottes noch genauer dar. Als er nach Achaia gehen wollte, schrieben die Brüder den Jüngern und ermunterten sie, ihn aufzunehmen. Nach seiner Ankunft wurde er den Gläubigen durch die Gnade eine große Hilfe, denn mit Nachdruck widerlegte er die Juden, indem er öffentlich aus der Schrift nachwies, dass Jesus der Christus sei.

19. Kapitel. Während Apollos sich in Korinth aufhielt, durchwanderte Paulus das Hochland und kam nach Ephesus hinab. Er stieß dort auf einige Jünger und fragte sie: Habt ihr den Heiligen Geist empfangen, als ihr gläubig wurdet? Sie antworteten ihm: Wir haben noch nicht einmal gehört, dass es einen Heiligen Geist gibt. Da fragte er: Auf welche Taufe seid ihr denn getauft worden? Sie antworteten: Auf die Taufe des Johannes. Paulus sagte: Johannes hat mit der Taufe der Umkehr getauft und das Volk gelehrt, sie sollten an den glauben, der nach ihm komme, an Jesus. Als sie das hörten, ließen sie sich auf den Namen Jesu des Herrn taufen. Paulus legte ihnen die Hände auf und der Heilige Geist kam auf sie herab. Sie redeten in Zungen und weissagten. Es waren im Ganzen ungefähr 12 Männer. Er ging in die Synagoge und lehrte 3 Monate lang freimütig und suchte sie vom Reich Gottes zu überzeugen. Da aber einige verstockt waren, sich widersetzten und vor allen Leuten den Weg Jesu verspotteten, trennte er sich mit den Jüngern von ihnen und unterwies sie täglich im Lehrsaal des Tyrannus. Das geschah 2 Jahre lang. Auf diese Weise hörten alle Bewohner der Provinz Asien, Juden wie Griechen, das Wort des Herrn. Auch ungewöhnliche Machttaten tat Gott durch die Hand des Paulus. Sogar seine Schweißbinden und Tücher, die er auf der Haut getragen hatte, nahm man weg und legte sie den Kranken auf. Da wichen die Krankheiten und die bösen Geister fuhren aus. Auch einige der umherziehenden jüdischen Beschwörer versuchten, den Namen Jesu des Herrn über den von bösen Geistern Besessenen anzurufen, indem sie sagten: Ich beschwöre euch bei dem Jesus, den Paulus verkündet. Das taten 7 Söhne eines gewissen Skeuas, eines jüdischen Oberpriesters. Aber der böse Geist antwortete ihnen: Jesus kenne ich und auch Paulus ist mir bekannt. Doch wer seid ihr? Und der Mensch, in dem der böse Geist hauste, stürzte sich auf sie, überwältigte sie und setzte ihnen so zu, dass sie nackt und zerschunden aus dem Haus fliehen mussten. Das wurde allen Juden und Griechen, die in Ephesus wohnten, bekannt. Alle wurden von Furcht gepackt und der Name Jesu des Herrn wurde hoch gepriesen. Viele, die gläubig geworden waren, kamen und bekannten offen, was sie früher getan hatten. Und nicht wenige, die Zauberei getrieben hatten, brachten ihre Zauberbücher herbei und verbrannten sie vor aller Augen. Man berechnete den Wert der Bücher auf 50.000 Silberdrachmen. So wuchs das Wort in der Kraft des Herrn und wurde stark. Als sich diese Geschehnisse erfüllt hatten, fasste Paulus im Geist den Beschluss, über Mazedonien und Achaia nach Jerusalem zu reisen. Er sagte: Wenn ich dort gewesen bin, muss ich auch Rom sehen. Er sandte 2 seiner Helfer, Timotheus und Erastus, nach Mazedonien voraus und blieb selbst noch eine Zeit lang in der Provinz Asien. Um jene Zeit aber wurde der Weg Jesu Anlass zu einem schweren Aufruhr. Denn ein Silberschmied namens Demetrius, der silberne Artemis-Tempel herstellte und den Kunsthandwerkern viel zu verdienen gab, rief diese und die anderen damit beschäftigten Arbeiter zusammen und sagte: Männer, ihr wisst, dass wir unseren Wohlstand diesem Gewerbe verdanken. Nun seht und hört ihr, dass dieser Paulus nicht nur in Ephesus, sondern fast in der ganzen Provinz Asien viele Leute überredet und verführt hat mit seiner Behauptung, die mit Händen gemachten Götter sind keine Götter. So kommt nicht nur unser Gewerbe in Verruf, sondern auch dem Heiligtum der großen Göttin Artemis droht Gefahr, nichts mehr zu gelten. Ja, sie selbst, die von der ganzen Provinz Asien und von der ganzen Welt verehrt wird, wird ihre Hoheit verlieren. Als sie das hörten, wurden sie wütend und schrien: Groß ist die Artemis der Epheser! Die ganze Stadt geriet in Aufruhr. Alles stürmte ins Theater und sie schleppten die Mazedonier Gaius und Aristarch, Reisegefährten des Paulus, mit sich.
Als aber Paulus in die Volksversammlung gehen wollte, hielten ihn die Jünger zurück. Auch einige hohe Beamte der Provinz Asien, die mit ihm befreundet waren, schickten zu ihm und rieten ihm nicht, ins Theater zu gehen. Dort schrien die einen dies, die anderen das, denn in der Versammlung herrschte ein großes Durcheinander, und die meisten wussten gar nicht, weshalb man überhaupt zusammengekommen war. Die Juden schickten Alexander nach vorn, und aus der Menge gab man ihm noch Hinweise. Alexander gab mit der Hand ein Zeichen und wollte vor der Volksversammlung eine Verteidigungsrede halten. Doch als sie merkten, dass er ein Jude war, schrien sie alle fast 2 Stunden lang wie aus einem Mund: »Groß ist die Artemis der Epheser!« Der Stadtschreiber aber brachte die Menge zur Ruhe und sagte: »Männer von Ephesus! Wer wüsste nicht, dass die Stadt der Epheser die Tempelhüterin der großen Artemis und ihres vom Himmel gefallenen Bildes ist? Dies ist unbestreitbar. Ihr müsst also Ruhe bewahren und dürft nichts Unüberlegtes tun. Ihr habt diese Männer hergeschleppt, die weder Tempelräuber noch Lästerer unserer Göttin sind. Wenn also Demetrius und seine Zunftgenossen eine Klage gegen irgendjemanden haben, so gibt es dafür Gerichtstage und Prokonsuln. Dort mögen sie einander verklagen. Wenn ihr aber noch etwas anderes vorzubringen habt, so kann das in der gesetzmäßigen Volksversammlung geklärt werden. Sonst sind wir in Gefahr, dass man uns nach dem heutigen Vorfall des Aufruhrs anklagt, weil kein Grund vorliegt, mit dem wir diesen Volksauflauf rechtfertigen könnten.« Nach diesen Worten löste er die Versammlung auf.

20. Kapitel. Nachdem der Tumult sich gelegt hatte, rief Paulus die Jünger zusammen und sprach ihnen Mut zu. Dann verabschiedete er sich und ging weg, um nach Mazedonien zu reisen. Er zog durch die dortigen Gegenden und sprach oft und eindringlich zu den Jüngern. Dann begab er sich nach Griechenland, dort blieb er 3 Monate. Als er mit dem Schiff nach Syrien fahren wollte, planten die Juden einen Anschlag auf ihn. So entschloss er sich, den Rückweg über Mazedonien zu nehmen. Dabei begleiteten ihn Sopater, der Sohn des Pyrrhus aus Beröa, Aristarch und Sekundus aus Thessalonik, Gaius aus Derbe und Timotheus sowie Tychikus und Trophimus aus der Provinz Asien. Diese reisten voraus und warteten auf uns in Troas. Nach den Tagen der ungesäuerten Brote segelten wir von Philippi ab und kamen in 5 Tagen zu ihnen nach Troas, wo wir uns 7 Tage aufhielten. Als wir am 1. Tag der Woche versammelt waren, um das Brot zu brechen, redete Paulus zu ihnen, denn er wollte am folgenden Tag abreisen. Und er dehnte seine Rede bis Mitternacht aus. In dem Obergemach, in dem wir versammelt waren, brannten viele Lampen. Ein junger Mann namens Eutychus saß im offenen Fenster und sank in tiefen Schlaf, als Paulus immer länger sprach. Überwältigt vom Schlaf fiel er aus dem 3. Stock hinunter. Als man ihn aufhob, war er tot. Paulus lief hinab, warf sich über ihn, umfasste ihn und sagte: »Beunruhigt euch nicht, ihr lebt.« Dann stieg er wieder hinauf, brach das Brot und aß und redete mit ihnen bis zum Morgengrauen. So verließ er sie. Den jungen Mann aber führten sie lebend von dort weg, und sie wurden nicht wenig getröstet. Wir gingen voraus zum Schiff und fuhren nach Assos, wo wir Paulus an Bord nehmen sollten. So hatte er es angeordnet, weil er selbst zu Fuß gehen wollte. Als er in Assos zu uns stieß, nahmen wir ihn an Bord und erreichten Mytilene. Von dort segelten wir am 2. Tag ab und kamen bis auf die Höhe von Chios. Am 2. Tag liefen wir Samos an und landeten am 3. Tag in Milet. Paulus hatte sich entschlossen, an Ephesus vorbeizufahren, um in der Provinz Asien keine Zeit zu verlieren, denn er hatte es eilig, weil er, wenn möglich, am Pfingsttag in Jerusalem sein wollte. Von Milet aus schickte er jemanden nach Ephesus und ließ die Ältesten der Gemeinde zu sich rufen. Als sie bei ihm eingetroffen waren, sagte er: »Ihr wisst, wie ich vom 1. Tag an, seit ich die Provinz Asien betreten habe, die ganze Zeit in eurer Mitte war und wie ich dem Herrn in aller Demut diente, unter Tränen und vielen Prüfungen, die ich durch die Nachstellungen der Juden erlitten habe, wie ich nichts verschwiegen habe von dem, was heilsam ist. Ich habe es euch verkündet und habe euch gelehrt, öffentlich und in den Häusern. Ich habe vor Juden und Griechen Zeugnis abgelegt für die Umkehr zu Gott und den Glauben an Jesus, unseren Herrn. Und siehe, nun ziehe ich, gebunden durch den Geist, nach Jerusalem, und ich weiß nicht, was dort mit mir geschehen wird. Jedoch bezeugt mir der Heilige Geist von Stadt zu Stadt, dass Fesseln und Drangsale auf mich warten. Aber ich will mit keinem Wort mein Leben wichtig nehmen, wenn ich nur meinen Lauf vollende und den Dienst erfülle, der mir von Jesus, dem Herrn, übertragen wurde, das Evangelium von der Gnade Gottes zu bezeugen. Und siehe, ich weiß, dass ihr mich nicht mehr von Angesicht sehen werdet, ihr alle, zu denen ich gekommen bin und denen ich das Reich verkündet habe. Darum bezeuge ich euch am heutigen Tag, ich bin rein vom Blut aller. Denn ich habe mich der Pflicht nicht entzogen, euch den ganzen Ratschluss Gottes zu verkünden. Gebt Acht auf euch und auf die ganze Herde, in der euch der Heilige Geist zu Vorstehern bestellt hat, damit ihr als Hirten für die Kirche des Herrn sorgt, die er sich durch sein

Kraft hat, aufzubauen und das Erbe in der Gemeinschaft der Geheiligten zu verleihen. Silber oder Gold oder Kleider habe ich von keinem verlangt. Ihr wisst selbst, dass für meinen Unterhalt und den meiner Begleiter diese Hände hier gearbeitet haben. In allem habe ich euch gezeigt, dass man sich auf diese Weise abmühen und sich der Schwachen annehmen soll. In Erinnerung an die Worte Jesu des Herrn, der selbst gesagt hat, geben ist seliger als nehmen. Nach diesen Worten kniete er nieder und betete mit ihnen allen. Und alle brachen in lautes Weinen aus, fielen Paulus um den Hals und küssten ihn. Am meisten schmerzte sie sein Wort, sie würden ihn nicht mehr von Angesicht sehen. Dann begleiteten sie ihn zum Schiff.

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1: 21. Kapitel. Als die Zeit zur Abfahrt gekommen war, trennten wir uns von ihnen, fuhren auf dem kürzesten Weg nach Kos, am anderen Tag nach Rhodos und von dort nach Patara. Hier fanden wir ein Schiff, das nach Phönizien fuhr. Wir gingen an Bord und fuhren ab. Als wir Zypern sichteten, ließen wir es zur Linken liegen, segelten nach Syrien und landeten in Tyros. Hier sollte das Schiff seine Ladung löschen. Nachdem wir die Jünger ausfindig gemacht hatten, blieben wir 7 Tage bei ihnen. Auf Eingebung des Geistes hin warnten sie Paulus davor, nach Jerusalem zu gehen. Als die Tage um waren, brachen wir zur Weiterreise auf und sie alle, auch Frauen und Kinder, begleiteten uns bis vor die Stadt. Am Strand knieten wir nieder, beteten und nahmen Abschied voneinander. Dann gingen wir an Bord. Jene aber kehrten nach Hause zurück. So fuhren wir von Tyros ab und beendeten unsere Seereise in Ptolemais. Wir begrüßten die Brüder und blieben 1 Tag bei ihnen.

Am folgenden Tag zogen wir weiter und kamen nach Caesarea. Wir gingen in das Haus des Evangelisten Philippus, der einer von den sieben war, und blieben bei ihm. Er hatte vier Töchter, prophetisch begabte Jungfrauen. Wir blieben mehrere Tage. Da kam von Judäa ein Prophet namens Agabus herab und suchte uns auf. Er nahm den Gürtel des Paulus, band sich Füße und Hände und sagte: So spricht der Heilige Geist. Den Mann, dem dieser Gürtel gehört, werden die Juden in Jerusalem ebenso fesseln und den Heiden ausliefern. Als wir das hörten, redeten wir ihm zusammen mit den Einheimischen zu, nicht nach Jerusalem hinaufzuziehen. Doch Paulus antwortete: Warum weint ihr und macht mir das Herz schwer? Ich bin nicht nur bereit, mich fesseln zu lassen, sondern auch in Jerusalem für den Namen Jesu des Herrn zu sterben. Da er sich nicht überreden ließ, gaben wir nach und sagten: Der Wille des Herrn geschehe. Nach diesen Tagen bereiteten wir uns zur Reise vor und zogen hinauf nach Jerusalem. Auch einige Jünger aus Caesarea begleiteten uns und brachten uns zu einem gewissen Nason aus Zypern, bei dem wir wohnen sollten. Er war ein Jünger aus der Anfangszeit. Als wir nach Jerusalem kamen, wurden wir von den Brüdern freudig empfangen. Am folgenden Tag ging Paulus mit uns zu Jakobus. Auch alle Ältesten fanden sich ein. Er begrüßte sie und berichtete im Einzelnen alles, was Gott durch seinen Dienst unter den Heiden getan hatte. Als sie das hörten, priesen sie Gott und sagten zu ihm: Du siehst, Bruder, wie viele Tausende unter den Juden gläubig geworden sind, und sie alle sind Eiferer für das Gesetz. Nun hat man ihnen von dir erzählt: Du lehrst alle unter den Heiden lebenden Juden, von Mose abzufallen und forderst sie auf, ihre Kinder nicht zu beschneiden und sich nicht an die Bräuche zu halten. Was nun? Sicher werden sie hören, dass du gekommen bist. Tu also, was wir dir sagen. Bei uns sind vier Männer, die ein Gelübde auf sich genommen haben. Nimm sie mit und weihe dich zusammen mit ihnen. Trag die Kosten für sie, damit sie sich das Haar abscheren lassen können. So wird jeder einsehen, dass an dem, was man von dir erzählt hat, nichts ist, sondern dass auch du das Gesetz genau beachtest. Über die gläubig gewordenen Heiden aber haben wir ja einen Beschluss gefasst und ihnen geschrieben, sie sollten sich vor Götzenopferfleisch, Blut, Ersticktem und Unzucht hüten. Da nahm Paulus die Männer mit und weihte sich am nächsten Tag zusammen mit ihnen, ging dann in den Tempel und meldete das Ende der Weihetage an, damit für jeden von ihnen das Opfer dargebracht werde. Als die sieben Tage zu Ende gingen, sahen ihn die Juden aus der Provinz Asien im Tempel. Sie brachten das ganze Volk in Aufruhr, ergriffen ihn und schrien: »Israeliten, kommt zu Hilfe! Das ist der Mensch, der in aller Welt Lehren verbreitet, die sich gegen das Volk und das Gesetz und gegen diesen Ort richten. Er hat sogar Griechen in den Tempel mitgenommen und diesen heiligen Ort entweiht.« Sie hatten nämlich kurz zuvor den Epheser Trophimus mit ihm zusammen in der Stadt gesehen und meinten, Paulus habe ihn in den Tempel mitgenommen. Da geriet die ganze Stadt in Aufregung und es gab einen Volksauflauf. Sie ergriffen Paulus und zerrten ihn aus dem Tempel. Und sofort wurden die Tore geschlossen. Schon wollten sie ihn umbringen. Da brachte man dem Obersten der Kohorte die Meldung hinauf: Ganz Jerusalem ist in Aufruhr. Da nahm er sogleich Soldaten und Hauptleute hinzu und eilte zu ihnen hinunter. Als sie den Obersten und die Soldaten sahen, hörten sie auf, Paulus zu schlagen. Der Oberst trat hinzu, ergriff ihn, ließ ihn mit zwei Ketten fesseln und fragte, wer er sei und was er getan habe. In der Menge schrien die einen dies, die anderen das.
Da er wegen des Getümmels nichts Sicheres ermitteln konnte, befahl er, ihn in die Kaserne zu führen. Als Paulus an die Freitreppe kam, mussten ihn die Soldaten wegen des Ansturms der Masse tragen. Denn die Volksmenge lief hinterher und schrie: »Weg mit ihm!« Als man Paulus in die Kaserne bringen wollte, sagte er zum Obersten: »Darf ich ein Wort mit dir reden?« Der antwortete: »Du verstehst Griechisch? Dann bist du also nicht der Ägypter, der vor einiger Zeit einen Aufruhr angezettelt und die 4000 Sikarier in die Wüste hinausgeführt hat?« Paulus antwortete: »Ich bin ein Jude aus Tarsus in Kilikien, Bürger einer nicht unbedeutenden Stadt. Ich bitte dich, gestatte mir, zum Volk zu sprechen.« Als der Oberst es erlaubte, stellte sich Paulus auf die Freitreppe und gab dem Volk mit der Hand ein Zeichen. Alles wurde still, und er redete sie in hebräischer Sprache an.

22. Kapitel. Brüder und Väter, hört jetzt, was ich euch zu meiner Verteidigung zu sagen habe. Als sie hörten, dass er in hebräischer Sprache zu ihnen redete, waren sie noch ruhiger. Und er sagte: Ich bin ein Jude, geboren in Tarsus in Kilikien, hier in dieser Stadt erzogen, zu Füßen Gamaliels. Genau nach dem Gesetz der Väter ausgebildet, ein Eiferer für Gott, wie ihr alle es heute seid. Ich habe diesen Weg bis auf den Tod verfolgt, habe Männer und Frauen gefesselt und in die Gefängnisse eingeliefert. Das bezeugen mir der Hohepriester und der ganze Rat der Ältesten. Von ihnen erhielt ich auch Briefe an die Brüder und begab mich nach Damaskus, um auch jene, die dort waren, zu fesseln und zur Bestrafung nach Jerusalem zu bringen. Als ich nun unterwegs war und mich Damaskus näherte, da geschah es, dass mich um die Mittagszeit plötzlich vom Himmel her ein helles Licht umstrahlte. Ich stürzte zu Boden und hörte eine Stimme zu mir sagen: »Saul, Saul, warum verfolgst du mich?« Ich antwortete: »Wer bist du, Herr?« Er sagte zu mir: »Ich bin Jesus, der Nazuräer, den du verfolgst.« Meine Begleiter sahen zwar das Licht, die Stimme dessen aber, der zu mir sprach, hörten sie nicht. Ich sagte: »Herr, was soll ich tun?« Der Herr antwortete: »Steh auf und geh nach Damaskus. Dort wird dir alles gesagt werden, was dir zu tun bestimmt ist.« Da ich aber vom Glanz jenes Lichtes geblendet war, so dass ich nicht mehr sehen konnte, wurde ich von meinen Begleitern an der Hand geführt und gelangte so nach Damaskus. Ein gewisser Hananias, ein frommer Mann nach dem Gesetz, der bei allen Juden dort in gutem Ruf stand, kam zu mir, trat vor mich und sagte: »Bruder Saul, du sollst wieder sehen.« Und im gleichen Augenblick konnte ich ihn sehen. Er sagte: »Der Gott unserer Väter hat dich dazu erwählt, seinen Willen zu erkennen, den Gerechten zu sehen und die Stimme seines Mundes zu hören. Denn du wirst vor allen Menschen sein Zeuge sein für das, was du gesehen und gehört hast. Was zögerst du jetzt? Steh auf, lass dich taufen und deine Sünden abwaschen und rufe seinen Namen an.« Es geschah aber, als ich nach Jerusalem zurückgekehrt war und im Tempel betete, dass ich in eine Verzückung geriet. Und ich sah ihn, wie er zu mir sagte: »Beeil dich, verlasse sofort Jerusalem, denn sie werden dein Zeugnis über mich nicht annehmen.« Da sagte ich: »Herr, sie wissen doch, dass ich es war, der jene, die an dich glauben, ins Gefängnis werfen und in den Synagogen auspeitschen ließ. Auch als das Blut deines Zeugen Stephanus vergossen wurde, stand ich dabei. Ich stimmte zu und passte auf die Kleider derer auf, die ihn umbrachten. Aber er sagte zu mir: Brich auf, denn ich will dich in die Ferne zu den Heiden senden.« Bis zu diesem Wort hörten sie ihm zu. Dann fingen sie an zu schreien: »Weg vom Erdboden mit so einem Menschen! Er darf nicht am Leben bleiben!« Sie lärmten, zerrissen ihre Kleider und warfen Staub in die Luft. Da befahl der Oberst, ihn in die Kaserne zu führen, und ordnete an, ihn unter Geißelschlägen zu verhören. Auf diese Weise wollte er herausfinden, warum sie derart gegen ihn tobten. Als sie ihn aber für die Geißelung festbanden, sagte Paulus zu dem Hauptmann, der dabei stand: »Dürft ihr jemand, der das römische Bürgerrecht besitzt, geißeln? Noch dazu ohne Verurteilung?« Als der Hauptmann das hörte, ging er zum Obersten, meldete es und sagte: »Was hast du vor? Der Mann ist Römer.« Der Oberst kam zu Paulus und fragte ihn: »Sag mir, bist du wirklich Römer?« Er antwortete:
Ja. Da antwortete der Oberst, ich habe für dieses Bürgerrecht ein Vermögen gezahlt. Paulus sagte, ich aber bin als Römer geboren. Sofort ließen die, welche ihn verhören sollten, von ihm ab. Und der Oberst ängstigte sich, weil er bedachte, dass es ein Römer war und er ihn hatte fesseln lassen. Weil er genau wissen wollte, was die Juden ihm vorwarfen, ließ er ihn am nächsten Tag aus dem Gefängnis holen und befahl, die Hohepriester und der ganze Hohe Rat sollten sich versammeln. Und er ließ Paulus hinunterführen und ihnen gegenüberstellen.

23. Kapitel. Paulus schaute mit festem Blick auf den Hohen Rat und sagte: Brüder, bis zum heutigen Tag lebe ich vor Gott mit völlig reinem Gewissen. Der hohe Priester Hananias aber befahl denen, die bei ihm standen, ihn auf den Mund zu schlagen. Da sagte Paulus zu ihm: Dich wird Gott schlagen, du getünchte Wand, du sitzt hier, um mich nach dem Gesetz zu richten, und entgegen dem Gesetz befiehlst du mich zu schlagen? Die Umstehenden sagten: Du wagst es, den Hohepriester Gottes zu schmähen? Paulus antwortete: Ich wusste nicht, Brüder, dass er der Hohepriester ist, denn es heißt in der Schrift: Einen Fürsten deines Volkes sollst du nicht verfluchen. Da Paulus aber wusste, dass der eine Teil zu den Sadduzäern, der andere zu den Pharisäern gehörte, rief er vor dem Hohen Rat aus: Brüder, ich bin Pharisäer und ein Sohn von Pharisäern. Wegen der Hoffnung und wegen der Auferstehung der Toten stehe ich vor Gericht. Als er das sagte, brach ein Streit zwischen den Pharisäern und den Sadduzäern aus, und die Versammlung spaltete sich. Die Sadduzäer behaupten nämlich, es gebe weder Auferstehung noch Engel noch Geist. Die Pharisäer dagegen bekennen sich zu all dem. Es erhob sich ein lautes Geschrei, und einige Schriftgelehrte aus dem Kreis der Pharisäer standen auf und verfochten ihre Ansicht. Sie sagten: Wir finden nichts Schlimmes an diesem Menschen. Vielleicht hat doch ein Geist oder ein Engel zu ihm gesprochen. Als aber der Streit heftig wurde, befürchtete der Oberst, sie könnten Paulus zerreißen. Daher ließ er die Wachtruppe herabkommen, ihn mit Gewalt aus ihrer Mitte herausholen und in die Kaserne bringen. In der folgenden Nacht aber trat der Herr zu Paulus und sagte: Hab Mut, denn so wie du in Jerusalem meine Sache bezeugt hast, sollst du auch in Rom Zeugnis ablegen. Nach Tagesanbruch rotteten sich die Juden zusammen und verschworen sich, weder zu essen noch zu trinken, bis sie Paulus getötet hätten. An dieser Verschwörung waren mehr als 40 Männer beteiligt. Sie gingen zu den Hohepriestern und den Ältesten und sagten: Wir haben mit einem heiligen Eid geschworen, nichts zu essen, bis wir Paulus getötet haben. Geht also jetzt zusammen mit dem Hohen Rat zum Obersten und bittet ihn, Paulus zu euch herunterzuführen, da ihr den Fall noch genauer untersuchen wollt. Wir aber halten uns bereit, um ihn noch bevor er hierher kommt, umzubringen. Der Sohn der Schwester des Paulus erfuhr jedoch von dem Anschlag. Er ging in die Kaserne und verständigte Paulus. Paulus ließ einen der Hauptleute rufen und sagte: Bring diesen jungen Mann zum Obersten, denn er hat ihm etwas zu melden. Der nahm ihn mit sich, brachte ihn zum Obersten und sagte: Der Gefangene Paulus hat mich gerufen und gebeten, diesen jungen Mann zu dir zu führen, da er dir etwas mitzuteilen habe. Der Oberst fasste ihn bei der Hand, nahm ihn beiseite und fragte: Was hast du mir zu melden? Er antwortete: Die Juden haben verabredet, dich zu bitten, du mögest morgen den Paulus vor den Hohen Rat hinunterführen lassen. Angeblich wollen sie Genaueres über ihn erfahren. Lass du dich nicht von ihnen überreden, denn mehr als 40 Männer von ihnen lauern ihm auf. Sie haben sich geschworen, weder zu essen noch zu trinken, bis sie ihn umgebracht haben. Schon stehen sie bereit und warten auf deine Anordnung. Der Oberst befahl dem jungen Mann: Sag niemandem etwas darüber, dass du mir das angezeigt hast. Dann ließ er ihn gehen. Er rief zwei von den Hauptleuten und gab ihnen den Befehl: Haltet von der dritten Stunde der Nacht an 200 Soldaten zum Marsch nach Caesarea bereit, außerdem 70 Reiter und 200 Leichtbewaffnete. Auch Tragtiere soll man bereitstellen, Paulus aufsitzen lassen und sicher zum Statthalter Felix bringen. Und er schrieb einen Brief mit folgendem Inhalt:
Claudius Lysias entbietet dem erlauchten Statthalter Felix seinen Gruß. Dieser Mann wurde von den Juden ergriffen und wäre beinahe von ihnen umgebracht worden. Ich habe mit der Wachtruppe eingegriffen und ihn herausgeholt. Ich hatte nämlich erfahren, dass er Römer ist. Und weil ich ermitteln wollte, wessen sie ihn beschuldigen, brachte ich ihn vor ihren Hohen Rat. Ich fand heraus, dass er wegen Streitfragen über ihr Gesetz angeschuldigt wird, dass aber keine Anklage gegen ihn vorliegt, die Tod oder Haft verdient. Da mir aber angezeigt wurde, gegen den Mann sei ein Anschlag geplant, schicke ich ihn sogleich zu dir. Auch habe ich die Kläger angewiesen, ihre Sache gegen ihn bei dir vorzubringen. Die Soldaten übernahmen Paulus, wie ihnen befohlen war, und brachten ihn bei Nacht bis Antipatris. Am nächsten Tag ließen sie die Reiter mit ihm weiterziehen und kehrten in die Kaserne zurück. Diese gaben nach ihrer Ankunft in Caesarea den Brief beim Statthalter ab und führten ihm Paulus vor. Er las den Brief und fragte Paulus, aus welcher Provinz er stamme. Als er hörte, er sei aus Kilikien, sagte er: »Ich werde dich vernehmen, sobald deine Ankläger eingetroffen sind.« Dann befahl er, ihn im Prätorium des Herodes in Gewahrsam zu halten.

24. Kapitel. Nach 5 Tagen kam der Hohepriester Hananias mit einigen Ältesten und dem Anwalt Tertullus herab, und sie brachten beim Statthalter ihre Klage gegen Paulus vor. Er wurde herbeigeholt, und Tertullus erhob Anklage mit folgenden Worten: Tiefen Frieden genießen wir durch dich, und durch deine Umsicht hat sich für dieses Volk vieles gebessert. Das erkennen wir immer und überall mit großer Dankbarkeit an, erlauchter Felix. Um dich aber nicht länger bemühen zu müssen, bitte ich dich, uns in deiner Milde kurz anzuhören. Wir finden nämlich, dieser Mann ist eine Pest, ein Unruhestifter bei allen Juden in der Welt und ein Rädelsführer der Nazoräer-Sekte. Er hat sogar versucht, den Tempel zu entweihen. Wir haben ihn festgenommen. Wenn du ihn verhörst, wirst du selbst alles ermitteln können, wessen wir ihn anklagen. Und die Juden unterstützten ihn, indem sie behaupteten, so sei es. Auf einen Wink des Statthalters erwiderte Paulus: Da ich dich seit vielen Jahren als Richter für dieses Volk kenne, verteidige ich meine Sache voll Zuversicht. Wie du feststellen kannst, sind erst 12 Tage vergangen, seit ich nach Jerusalem hinaufgezogen bin, um Gott anzubeten. Sie haben mich weder im Tempel, noch in den Synagogen, noch anderswo in der Stadt dabei angetroffen, dass ich ein Streitgespräch mit jemandem geführt oder einen Aufruhr im Volk erregt hätte. Sie können dir auch nichts von dem beweisen, was sie mir jetzt vorwerfen. Das allerdings bekenne ich dir. Dem Weg entsprechend, den sie eine Sekte nennen, diene ich dem Gott meiner Väter. Ich glaube an alles, was im Gesetz und in den Propheten steht, und ich habe dieselbe Hoffnung auf Gott, die auch diese hier haben, dass es eine Auferstehung der Gerechten und Ungerechten geben wird. Deshalb bemühe ich mich auch vor Gott und den Menschen immer ein untadeliges Gewissen zu haben. Nach mehreren Jahren bin ich nun zu meinem Volk gekommen, um Spenden zu überbringen und zu opfern. Als ich mich zu diesem Zweck im Tempel hatte heiligen lassen, fanden mich nicht mit einer Volksmenge und nicht bei einem Tumult einige Juden aus der Provinz Asien. Sie müssten vor dir erscheinen und Anklage erheben, wenn sie etwas gegen mich vorzubringen haben. Oder diese hier sollen doch selbst sagen, was für ein Vergehen sie herausgefunden haben, als ich vor dem Hohen Rat stand. Es sei denn der eine Satz, den ich, als ich vor ihnen stand, ausgerufen habe: Wegen der Auferstehung der Toten stehe ich heute vor eurem Gericht. Nachdem Felix genauere Kenntnis über den Weg gewonnen hatte, vertagte er den Fall mit den Worten: Sobald der Oberst Lysias herabkommt, werde ich eure Sache entscheiden. Den Hauptmann wies er an, Paulus weiter in Gewahrsam zu halten, jedoch in leichter Haft, und niemanden von den Seinen daran zu hindern, ihm zu Diensten zu sein. Einige Tage darauf erschien Felix mit seiner Gemahlin Drusilla, einer Jüdin, ließ Paulus holen und hörte ihn an über den Glauben an Christus Jesus. Als aber die Rede auf Gerechtigkeit, Enthaltsamkeit und das bevorstehende Gericht kam, geriet Felix in Furcht und unterbrach ihn. »Für jetzt kannst du gehen. Wenn ich Zeit finde, werde ich dich wieder rufen.« Dabei hoffte er zugleich, von Paulus Geld zu erhalten. Deshalb ließ er ihn auch häufiger kommen und unterhielt sich mit ihm. Nach 2 Jahren aber wurde Porcius Festus Nachfolger des Felix, und weil Felix den Juden einen Gefallen erweisen wollte, ließ er Paulus in der Haft zurück.

25. Kapitel. Als Festus in der Provinz eingetroffen war, zog er 3 Tage später von Caesarea nach Jerusalem hinauf. Da erstatteten die Hohepriester und die Vornehmsten der Juden bei ihm Anzeige gegen Paulus. Sie ersuchten ihn, gegen Paulus vorzugehen, und baten ihn um den Gefallen, Paulus nach Jerusalem bringen zu lassen. Sie wollten ihn nämlich unterwegs aus einem Hinterhalt heraus ermorden. Festus jedoch antwortete, Paulus bleibe in Caesarea in Haft und er selbst wolle in Kürze abreisen. Die unter euch, die dafür zuständig sind, sagte er, können mit hinabkommen und wenn gegen den Mann etwas vorliegt, sollen sie gegen ihn Anklage erheben. Er hielt sich nicht länger als 8 oder 10 Tage bei ihnen auf, dann reiste er nach Caesarea hinab. Am folgenden Tag setzte er sich auf den Richterstuhl und ließ Paulus vorführen. Als dieser erschien, umringten ihn die Juden, die von Jerusalem herabgekommen waren, und brachten viele schwere Beschuldigungen vor, konnten sie aber nicht beweisen. Paulus verteidigte sich: Ich habe mich weder gegen das Gesetz der Juden, noch gegen den Tempel, noch gegen den Kaiser vergangen. Festus jedoch wollte den Juden einen Gefallen erweisen und antwortete dem Paulus: Willst du nach Jerusalem hinaufgehen und dich dort vor mir wegen dieser Dinge richten lassen? Paulus sagte: Ich stehe vor dem Richterstuhl des Kaisers und da muss ich gerichtet werden. Den Juden habe ich kein Unrecht getan, wie auch du sehr wohl weißt. Wenn ich wirklich schuldig bin und etwas getan habe, was des Todes würdig wäre, weigere ich mich nicht zu sterben. Wenn aber ihre Anklage gegen mich unbegründet ist, kann mich niemand ihnen ausliefern. Ich lege Berufung beim Kaiser ein. Da besprach sich Festus mit seinen Ratgebern und antwortete: An den Kaiser hast du appelliert. Zum Kaiser sollst du gehen. Einige Tage später trafen König Agrippa und Berenike in Caesarea ein, um Festus ihre Aufwartung zu machen. Sie blieben mehrere Tage dort. Da trug Festus dem König den Fall des Paulus vor und sagte: Von Felix ist ein Mann als Gefangener zurückgelassen worden, gegen den die Hohepriester und die Ältesten der Juden, als ich in Jerusalem war, vorstellig wurden. Sie forderten seine Verurteilung, ich aber erwiderte ihnen, es sei bei den Römern nicht üblich, einen Menschen auszuliefern, bevor nicht der Angeklagte den Anklägern gegenübergestellt sei und Gelegenheit erhalten habe, sich gegen die Anschuldigungen zu verteidigen. Als sie dann zusammen hierher kamen, setzte ich mich ohne jeden Verzug tags darauf auf den Richterstuhl und ließ den Mann vorführen. Bei der Gegenüberstellung brachten die Kläger keine Anklage wegen solcher Verbrechen vor, die ich vermutet hatte. Sie führten nur einige Streitfragen gegen ihn ins Feld, die ihre Religion und einen gewissen Jesus betreffen, der gestorben ist, von dem Paulus aber behauptet, er lebe. Da ich mich auf die Untersuchung dieser Dinge nicht verstand, fragte ich, ob er nach Jerusalem gehen wolle, um sich dort deswegen richten zu lassen. Paulus jedoch legte Berufung ein. Er wollte bis zur Entscheidung des Kaisers in Schutzhaft bleiben. Daher gab ich Befehl, ihn in Gewahrsam zu halten, bis ich ihn zum Kaiser schicken kann. Da sagte Agrippa zu Festus: Ich würde diesen Menschen auch gern selbst hören. Morgen, antwortete er, sollst du ihn hören. So kamen am folgenden Tag Agrippa und Berenike mit großem Gepränge und betraten die Audienzhalle zusammen mit den obersten und den vornehmsten Männern der Stadt. Auf Befehl des Festus wurde Paulus vorgeführt und Festus sagte: König Agrippa und all ihr Männer, die ihr hier bei uns seid, da seht ihr den Mann, dessen wegen mich die Menge der Juden in Jerusalem und auch hier bestürmt hat, mit ihrem Geschrei, er dürfe nicht länger am Leben bleiben. Ich aber konnte nicht feststellen, dass er etwas begangen hat, was des Todes würdig ist. Da er jedoch selbst an die kaiserliche Majestät appelliert hat, habe ich beschlossen, ihn dorthin zu schicken. Etwas Genaues über ihn weiß ich meinem Herrn allerdings nicht zu schreiben. Darum habe ich ihn euch und vor allem dir
König Agrippa vorführen lassen, um nach dem Verhör zu wissen, was ich schreiben kann. Denn es scheint mir unsinnig, einen Gefangenen zu schicken, ohne anzugeben, was man ihm vorwirft.

26. Kapitel. Da sagte Agrippa zu Paulus: Du hast die Erlaubnis, in eigener Sache zu reden. Paulus erhob die Hand und sagte zu seiner Verteidigung: Ich schätze mich glücklich, König Agrippa, dass ich mich heute vor dir verteidigen darf, wegen all der Dinge, die mir die Juden vorwerfen, besonders da du ein Kenner aller jüdischen Bräuche und Streitfragen bist. Deshalb bitte ich, mich großmütig anzuhören. Das Leben, das ich seit meiner Jugend bei meinem Volk und in Jerusalem geführt habe, ist allen Juden von Anfang an bekannt. Ich bin ihnen von früher her bekannt, und wenn sie wollen, können sie bezeugen, dass ich nach der strengsten Richtung unserer Religion gelebt habe, nämlich als Pharisäer. Und jetzt stehe ich vor Gericht, wegen der Hoffnung auf die Verheißung, die von Gott an unsere Väter ergangen ist. Unser 12-Stämme-Volk hofft, sie zu erlangen, und deshalb dient es Gott unablässig bei Tag und Nacht. Dieser Hoffnung wegen, König, werde ich von den Juden angeklagt. Warum haltet ihr es für unglaubhaft, dass Gott Tote auferweckt? Ich selbst meinte, ich müsste den Namen Jesu des Nazaräers heftig bekämpfen. Das habe ich in Jerusalem denn auch getan. Ich ließ mir von den Hohepriestern Vollmacht geben und sperrte viele der Heiligen ins Gefängnis. Und wenn sie getötet werden sollten, stimmte ich zu. Und in allen Synagogen habe ich oft versucht, sie durch Strafen zur Lästerung zu zwingen. In maßloser Wut habe ich sie sogar bis in Städte außerhalb des Landes verfolgt. So zog ich auch mit der Vollmacht und Erlaubnis der Hohepriester nach Damaskus. Da sah ich unterwegs, König, mitten am Tag ein Licht, das mich und meine Begleiter vom Himmel her umstrahlte, heller als die Sonne. Wir alle stürzten zu Boden, und ich hörte eine Stimme auf Hebräisch zu mir sagen: Saul, Saul, warum verfolgst du mich? Es wird dir schwer fallen, gegen den Stachel auszuschlagen. Ich antwortete: Wer bist du, Herr? Der Herr sagte: Ich bin Jesus, den du verfolgst. Steh auf, stell dich auf deine Füße, denn ich bin dir erschienen, um dich zum Diener und Zeugen dessen zu erwählen, was du gesehen hast und wie ich mich dir noch zeigen werde. Ich will dich aus dem Volk und den Heiden aussondern, zu denen ich dich sende, um ihnen die Augen zu öffnen. Denn sie sollen sich von der Finsternis zum Licht und von der Macht des Satans zu Gott bekehren und sollen durch den Glauben an mich die Vergebung der Sünden empfangen und mit den Geheiligten am Erbe teilhaben. Daher, König Agrippa, habe ich mich der himmlischen Erscheinung nicht widersetzt, sondern zuerst denen in Damaskus und in Jerusalem, dann im ganzen Land Judäa und bei den Heiden verkündet, sie sollten umkehren, sich Gott zuwenden und der Umkehr entsprechende Taten tun. Aus diesem Grund haben mich einige Juden im Tempel ergriffen und versucht, mich umzubringen. Doch ich habe Gottes Hilfe erfahren bis zum heutigen Tag. So stehe ich da als Zeuge für Groß und Klein und sage nichts anderes als das, was nach dem Wort der Propheten und des Mose geschehen soll. Dass der Christus leiden müsse und dass er als Erster von den Toten auferstanden dem Volk und den Heiden ein Licht verkünden werde. Als er sich mit diesen Worten verteidigte, rief Festus laut: Du bist von Sinnen, Paulus. Das viele Schriftstudium treibt dich zum Wahnsinn. Paulus erwiderte: Ich bin nicht von Sinnen, erlauchter Festus. Was ich sage, ist wahr und vernünftig. Der König versteht sich auf diese Dinge, deshalb spreche ich auch freimütig zu ihm. Ich bin überzeugt, dass ihm nichts davon entgangen ist, das alles hat sich ja nicht in irgendeinem Winkel zugetragen. König Agrippa, glaubst du den Propheten? Ich weiß, du glaubst. Darauf sagte Agrippa zu Paulus: Bald überredest du mich und machst mich zum Christen. Paulus antwortete: Ich wünschte mir von Gott, dass bald oder später nicht nur du, sondern alle, die mich heute hören, das werden, was ich bin, freilich
ohne diese Fesseln. Da erhoben sich der König und der Statthalter, auch Berenike und alle, die bei ihnen saßen. Sie zogen sich zurück, besprachen sich miteinander und sagten: Dieser Mensch tut nichts, was Tod oder Haft verdient. Und Agrippa sagte zu Festus: Dieser Mensch könnte freigelassen werden, wenn er nicht an den Kaiser appelliert hätte.

27. Kapitel. Als unsere Abfahrt nach Italien feststand, wurden Paulus und einige andere Gefangene einem Hauptmann der kaiserlichen Kohorte namens Julius übergeben. Wir bestiegen ein Schiff aus Adramyttium, das die Orte entlang der Küste Kleinasiens anlaufen sollte, und fuhren ab. Bei uns war Aristarch, der Mazedonier aus Thessalonik. Am anderen Tag liefen wir in Sidon ein, und Julius, der Paulus menschenfreundlich behandelte, erlaubte ihm, zu seinen Freunden zu gehen und sich versorgen zu lassen. Von dort fuhren wir weiter und umsegelten, weil wir Gegenwind hatten, Zypern. Wir fuhren durch das Meer von Kilikien und Pamphylien und erreichten Myra in Lykien. Dort fand der Hauptmann ein alexandrinisches Schiff, das nach Italien fuhr, und er brachte uns an Bord. Viele Tage kamen wir nur langsam vorwärts und mit Mühe erreichten wir die Höhe von Knidos. Da uns der Wind nicht herankommen ließ, umsegelten wir Kreta bei Salmone, fuhren unter Mühe an Kreta entlang und erreichten einen Ort namens Kaloi Limenes, in dessen Nähe die Stadt Lasea liegt. Da inzwischen längere Zeit vergangen und die Schifffahrt bereits unsicher geworden war, sogar das Fasten war schon vorüber, warnte Paulus und sagte: »Männer, ich sehe, die Fahrt wird mit Gefahr und großem Schaden verbunden sein, nicht nur für die Ladung und das Schiff, sondern auch für unser Leben.« Der Hauptmann aber vertraute dem Steuermann und dem Kapitän mehr als den Worten des Paulus. Da der Hafen zum Überwintern ungeeignet war, beschloss die Mehrheit weiterzufahren, um nach Möglichkeit Phönix zu erreichen, einen nach Südwesten und Nordwesten offenen Hafen Kretas. Dort wollten sie überwintern. Als leichter Südwind aufkam, meinten sie, ihr Vorhaben sei schon geglückt. Sie lichteten den Anker und fuhren dicht an Kreta entlang. Doch kurz darauf brach von der Insel her ein Orkan los, Eurakylon genannt. Das Schiff wurde mitgerissen und weil es nicht mehr gegen den Wind gedreht werden konnte, gaben wir auf und ließen uns treiben. Während wir unter einer kleinen Insel namens Kauda hinfuhren, konnten wir das Beiboot nur mit Mühe in die Gewalt bekommen. Sie hoben es hoch, dann sicherten sie das Schiff, indem sie Taue darum herum spannten. Weil sie fürchteten, in die Syrte zu geraten, ließen sie den Treibanker hinab und trieben dahin. Da wir vom Sturm hart bedrängt wurden, erleichterten sie am nächsten Tag das Schiff und am dritten Tag warfen sie eigenhändig die Schiffsausrüstung über Bord. Mehrere Tage hindurch zeigten sich weder Sonne noch Sterne und der heftige Sturm hielt an. Schließlich schwand uns alle Hoffnung auf Rettung. Niemand wollte mehr essen. Da trat Paulus in ihre Mitte und sagte: »Männer, man hätte auf mich hören und von Kreta nicht abfahren sollen, dann wären uns diese Gefahr und dieses Ungemach erspart geblieben. Doch jetzt ermahne ich euch, verliert nicht den Mut. Niemand von euch wird sein Leben verlieren. Nur das Schiff wird untergehen. Denn in dieser Nacht ist ein Engel Gottes, dem ich gehöre und dem ich diene, zu mir gekommen und hat gesagt: Fürchte dich nicht, Paulus, du musst vor den Kaiser treten. Und siehe, Gott hat dir alle geschenkt, die mit dir fahren. Habt also Mut, Männer, denn ich vertraue auf Gott, dass es so kommen wird, wie mir gesagt worden ist. Wir müssen allerdings an einer Insel stranden. Als wir schon die 14. Nacht auf der Adria trieben, merkten die Matrosen um Mitternacht, dass sich ihnen Land näherte. Sie warfen das Lot hinab und maßen 20 Faden. Kurz danach loteten sie nochmals und maßen 15 Faden. Aus Furcht, wir könnten auf Klippen laufen, warfen sie vom Heck aus 4 Anker und wünschten den Tag herbei. Als aber die Matrosen unter dem Vorwand, sie wollten vom Bug aus Anker auswerfen, vom Schiff zu fliehen versuchten und das Beiboot ins Meer hinunterließen, sagte Paulus zum Hauptmann und zu den Soldaten: »Wenn sie nicht auf dem Schiff bleiben, könnt ihr nicht gerettet werden.« Da kappten die Soldaten die Taue des Beibootes und ließen es forttreiben.
Als es nun Tag werden wollte, ermahnte Paulus alle, etwas zu essen und sagte:

Schultern. Als es nun Tag wurde, entdeckten sie eine Bucht mit flachem Strand. Auf ihn wollten sie, wenn möglich, das Schiff auflaufen lassen. Das Land selbst war ihnen unbekannt. Sie machten die Anker los und ließen sie im Meer zurück. Zugleich lösten sie die Haltetaue der Steuerruder, hissten das Vorsegel und hielten mit dem Wind auf den Strand zu. Als sie aber auf eine Sandbank gerieten, strandeten sie mit dem Schiff. Der Bug bohrte sich ein und saß unbeweglich fest. Das Heck aber begann in der Brandung zu zerbrechen. Da beschlossen die Soldaten, die Gefangenen zu töten, damit keiner schwimmend entkommen könne. Der Hauptmann aber wollte Paulus retten und hinderte sie an ihrem Vorhaben. Er befahl, dass zuerst alle, die schwimmen konnten, über Bord springen und das Land erreichen sollten, dann die übrigen, teils auf Planken, teils auf anderen Schiffstrümmern. So kam es, dass alle ans Land gerettet wurden.

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1: 28. Kapitel. Als wir gerettet waren, erfuhren wir, dass die Insel Malta heißt. Die Einheimischen erwiesen uns ungewöhnliche Menschenfreundlichkeit. Sie zündeten ein Feuer an und holten uns alle zu sich, weil es zu regnen begann und kalt war. Als Paulus einen Haufen Reisig zusammenraffte und auf das Feuer legte, fuhr infolge der Hitze eine Viper heraus und biss sich an seiner Hand fest. Als die Einheimischen das Tier an seiner Hand hängen sahen, sagten sie zueinander: »Dieser Mensch ist gewiss ein Mörder. Die Rachegöttin lässt ihn nicht leben, obwohl er dem Meer entkommen ist.« Er aber schüttelte das Tier von sich ab ins Feuer und erlitt keinen Schaden. Da erwarteten sie, er werde anschwellen oder plötzlich tot umfallen. Als sie aber eine Zeit lang gewartet hatten und sahen, dass ihm nichts Schlimmes geschah, änderten sie ihre Meinung und sagten, er sei ein Gott. In jener Gegend lagen Landgüter, die dem Publius, dem Ersten der Insel, gehörten. Er nahm uns auf und bewirtete uns 3 Tage lang freundlich als seine Gäste. Der Vater des Publius lag gerade mit Fieber und Ruhe im Bett. Paulus ging zu ihm hinein und betete. Dann legte er ihm die Hände auf und heilte ihn. Daraufhin kamen auch die anderen Kranken der Insel herbei und wurden geheilt. Sie erwiesen uns viele Ehren und bei der Abfahrt gaben sie uns alles mit, was wir brauchten. 3 Monate später fuhren wir mit einem alexandrinischen Schiff ab, das auf der Insel überwintert hatte und die Dioskuren als Schiffszeichen trug. Wir liefen in Syrakus ein und blieben 3 Tage. Von dort

fuhren wir die Küste entlang weiter und erreichten Region. Nach einem Tag setzte Südwind ein und so kamen wir in 2 Tagen nach Puteoli. Hier trafen wir Brüder. Sie baten uns, 7 Tage bei ihnen zu bleiben. Und so kamen wir nach Rom. Von dort waren uns die Brüder, die von uns gehört hatten, bis Forum Appii und Tres Tabernae entgegengekommen, um uns zu begrüßen. Als Paulus sie sah, dankte er Gott und fasste Mut. Nach unserer Ankunft in Rom erhielt Paulus die Erlaubnis, für sich allein zu wohnen, zusammen mit dem Soldaten, der ihn bewachte. 3 Tage später rief er die führenden Männer der Juden zusammen. Als sie versammelt waren, sagte er zu ihnen: Brüder, obwohl ich mich nicht gegen das Volk oder die Sitten der Väter vergangen habe, bin ich von Jerusalem aus als Gefangener den Römern ausgeliefert worden. Diese haben mich verhört und wollten mich freilassen, da nichts Todeswürdiges gegen mich vorlag. Weil aber die Juden Einspruch erhoben, war ich gezwungen, Berufung beim Kaiser einzulegen, jedoch nicht, um mein Volk anzuklagen. Aus diesem Grund habe ich darum gebeten, euch zu sehen und sprechen zu dürfen. Denn um der Hoffnung Israels willen trage ich diese Fesseln. Sie antworteten ihm: Wir haben über dich weder Briefe aus Judäa erhalten, noch ist einer von den Brüdern gekommen, der uns etwas Belastendes über dich berichtet oder erzählt hätte. Wir wünschen aber von dir zu hören, was du denkst, denn von dieser Sekte ist uns bekannt, dass sie überall auf Widerspruch stößt. Sie vereinbarten mit ihm einen bestimmten Tag, an dem sie in noch größerer Zahl zu ihm in die Wohnung kamen. Vom Morgen bis in den Abend hinein erklärte und bezeugte er ihnen das Reich Gottes und versuchte sie vom Gesetz des Mose und von den Propheten aus für Jesus zu gewinnen. Die einen ließen sich durch seine Worte überzeugen, die anderen blieben ungläubig. Sie waren uneins untereinander und gingen weg. Paulus aber sagte noch das eine Wort: Treffend hat der Heilige Geist durch den Propheten Jesaja zu euren Vätern gesprochen. Geh zu diesem Volk und sag: Hören sollt ihr, hören aber nicht verstehen. Sehen sollt ihr, sehen aber nicht erkennen. Denn das Herz dieses Volkes ist hart geworden, und mit ihren Ohren hören sie nur schwer. Und ihre Augen halten sie geschlossen, damit sie mit ihren Augen nicht sehen und mit ihren Ohren nicht hören, damit sie mit ihrem Herzen nicht zur Einsicht kommen, sich bekehren und ich sie heile. Darum sollt ihr nun wissen: Den Heiden ist dieses Heil Gottes gesandt worden und sie werden hören. Er blieb 2 volle Jahre in seiner Mietwohnung und empfing alle, die zu ihm kamen. Er verkündete das Reich Gottes und lehrte über Jesus Christus, den Herrn, mit allem Freimut, ungehindert.

0: aus dem Brief an die Gemeinde in Rom.
1: Der Brief an die Römer. Paulus, Knecht Christi Jesu, berufen zum Apostel, ausgesondert das Evangelium Gottes zu verkünden, das er durch seine Propheten im Voraus verheißen hat in heiligen Schriften. Das Evangelium von seinem Sohn, der dem Fleisch nach geboren ist als Nachkomme Davids, der dem Geist der Heiligkeit nach eingesetzt ist als Sohn Gottes in Macht seit der Auferstehung von den Toten, das Evangelium von Jesus Christus, unserem Herrn. Durch ihn haben wir Gnade und Apostelamt empfangen, um unter allen Heiden Glaubensgehorsam aufzurichten, um seines Namens willen. Unter ihnen lebt auch ihr, die ihr von Jesus Christus berufen seid. An alle in Rom, die von Gott geliebt sind, die berufenen Heiligen. Gnade sei mit euch und Friede von Gott, unserem Vater, und dem Herrn Jesus Christus. Zunächst danke ich meinem Gott durch Jesus Christus für euch alle, weil euer Glaube in der ganzen Welt bekannt gemacht wird. Denn Gott, dem ich mit der Verkündigung des Evangeliums von seinem Sohn mit ganzem Herzen diene, ist mein Zeuge. Unablässig denke ich an euch in allen meinen Gebeten und bitte darum, es möge mir durch Gottes Willen endlich gelingen, zu euch zu kommen. Denn ich sehne mich danach, euch zu sehen. Ich möchte euch ein wenig mit geistlicher Gnadengabe beschenken, damit ihr gestärkt werdet. Oder besser, damit wir, wenn ich bei euch bin, miteinander Zuspruch empfangen durch den gemeinsamen Glauben, euren und meinen. Ihr sollt wissen, Brüder und Schwestern, dass ich mir schon oft vorgenommen habe, zu euch zu kommen, aber bis heute daran gehindert wurde. Denn wie bei den anderen Heiden soll meine Arbeit auch bei euch etwas Frucht bringen. Griechen und Nicht-Griechen, Gebildeten und Ungebildeten bin ich verpflichtet. Deshalb bin ich, so viel an mir liegt, bereit, auch euch in Rom das Evangelium zu verkünden. Denn ich schäme mich des Evangeliums nicht. Es ist eine Kraft Gottes zur Rettung für jeden, der glaubt, zuerst für den Juden, aber ebenso für den Griechen. Denn in ihm wird die Gerechtigkeit Gottes offenbart aus Glauben zum Glauben, wie geschrieben steht. Der aus Glauben Gerechte wird leben. Denn der Zorn Gottes wird vom Himmel herab offenbart wider alle Gottlosigkeit und Ungerechtigkeit der Menschen, die die Wahrheit durch Ungerechtigkeit niederhalten. Denn es ist ihnen offenbar, was man von Gott erkennen kann. Gott hat es ihnen offenbart. Seit Erschaffung der Welt wird nämlich seine unsichtbare Wirklichkeit an den Werken der Schöpfung mit der Vernunft wahrgenommen, seine ewige Macht und Gottheit. Daher sind sie unentschuldbar. Denn obwohl sie Gott erkannt haben, haben sie ihn nicht als Gott geehrt und ihm nicht gedankt, sondern verfielen in ihren Gedanken der Nichtigkeit und ihr unverständiges Herz wurde verfinstert. Sie behaupteten, weise zu sein und wurden zu Toren, und sie vertauschten die Herrlichkeit des unvergänglichen Gottes mit Bildern, die einen vergänglichen Menschen und fliegende, vierfüßige und kriechende Tiere darstellen. Darum lieferte Gott sie durch die Begierden ihres Herzens der Unreinheit aus, so dass sie ihren Leib durch ihr eigenes Tun entehrten. Sie vertauschten die Wahrheit Gottes mit der Lüge. Sie beteten das Geschöpf an und verehrten es anstelle des Schöpfers. Gepriesen ist er in Ewigkeit. Amen. Darum lieferte Gott sie entehrenden Leidenschaften aus. Ihre Frauen vertauschten den natürlichen Verkehr mit dem Widernatürlichen. Ebenso gaben auch die Männer den natürlichen Verkehr mit der Frau auf und entbrannten in Begierde zueinander. Männer treiben mit Männern Unzucht und erhalten den ihnen gebührenden Lohn für ihre Verirrung. Und da sie es nicht für wert erachteten, sich gemäß ihrer Erkenntnis an Gott zu halten, lieferte Gott sie einem haltlosen Denken aus, so dass sie tun, was sich nicht gehört. Sie sind voll Ungerechtigkeit, Schlechtigkeit, Habgier und Bosheit, voll Neid, Mord, Streit, List und Tücke. Sie verleumden und treiben üble Nachrede. Sie hassen Gott, sind überheblich, hochmütig und prahlerisch, erfinderisch im Bösen und ungehorsam gegen die Eltern. Sie sind unverständig und haltlos, ohne Liebe und Erbarmen. Sie erkennen, dass Gottes Rechtsordnung bestimmt, wer so handelt, verdient den Tod. Trotzdem tun sie es nicht nur selbst, sondern stimmen bereitwillig auch denen zu, die so handeln.

Darum bist du unentschuldbar, wer du auch bist, o Mensch, wenn du richtest. Denn worin du den anderen richtest, darin verurteilst du dich selbst, weil du, der Richtende, dasselbe tust. Wir wissen aber, dass Gottes Gericht über alle, die solche Dinge tun, der Wahrheit entspricht. Meinst du etwa, o Mensch, du könntest dem Gericht Gottes entrinnen, wenn du die richtest, die solche Dinge tun und dasselbe tust wie sie? Oder verachtest du den Reichtum seiner Güte, Geduld und Langmut? Weißt du nicht, dass Gottes Güte dich zur Umkehr treibt? Weil du aber starrsinnig bist und dein Herz nicht umkehrt, sammelst du Zorn gegen dich für den Tag des Zornes, den Tag der Offenbarung von Gottes gerechtem Gericht. Er wird jedem vergelten, wie er seine Taten verdienen, denen, die beharrlich Gutes tun und Herrlichkeit, Ehre und Unvergänglichkeit erstreben, gibt er ewiges Leben, denen aber, die selbstsüchtig sind und nicht der Wahrheit gehorchen, sondern der Ungerechtigkeit, widerfährt Zorn und Grimm. Not und Bedrängnis wird das Leben eines jeden Menschen treffen, der das Böse tut. Zuerst den Juden, aber ebenso den Griechen. Doch Herrlichkeit, Ehre und Friede werden jedem zuteil, der das Gute tut. Zuerst dem Juden, aber ebenso dem Griechen. Denn es gibt bei Gott kein Ansehen der Person. Denn die, ohne das Gesetz sündigten, werden auch ohne das Gesetz zugrunde gehen, und die unter dem Gesetz Sündigten werden durch das Gesetz gerichtet werden. Denn nicht die sind vor Gott gerecht, die das Gesetz hören, sondern die das Gesetz tun, die werden für gerecht erklärt werden. Denn wenn Heiden, die das Gesetz nicht haben, von Natur aus das tun, was im Gesetz gefordert ist, so sind sie, die das Gesetz nicht haben, sich selbst Gesetz. Sie zeigen damit, dass ihnen die Forderung des Gesetzes ins Herz geschrieben ist. Ihr Gewissen legt Zeugnis davon ab. Ihre Gedanken klagen sich gegenseitig an und verteidigen sich. An jenem Tag, an dem Gott, wie ich es in meinem Evangelium verkünde, das, was im Menschen verborgen ist, durch Jesus Christus richten wird. Wenn du dich aber Jude nennst, dich auf das Gesetz verlässt und dich Gottes rühmst, seinen Willen kennst und belehrt aus dem Gesetz zu beurteilen weißt, worauf es ankommt, wenn du dir zutraust, Führer zu sein für Blinde, Licht für die in der Finsternis, Erzieher der Unverständigen, Lehrer der Unmündigen, da du im Gesetz die Verkörperung von Erkenntnis und Wahrheit besitzt. Du belehrst also andere Menschen, aber dich selbst belehrst du nicht? Du predigst, du sollst nicht stehlen, und du stiehlst? Du sagst, du sollst die Ehe nicht brechen, und brichst sie? Du verabscheust die Götzenbilder, begehst aber Tempelraub? Du rühmst dich des Gesetzes, entehrst aber Gott durch Übertreten des Gesetzes. Denn euretwegen wird unter den Heiden der Name Gottes gelästert, wie geschrieben steht. Die Beschneidung ist nämlich nützlich, wenn du das Gesetz befolgst. Übertrittst du jedoch das Gesetz, so bist du trotz deiner Beschneidung zum Unbeschnittenen geworden. Wenn aber der Unbeschnittene die Forderung des Gesetzes beachtet, wird dann nicht sein Unbeschnittensein als Beschneidung angerechnet werden? Der leiblich Unbeschnittene, der das Gesetz erfüllt, wird dich richten, weil du trotz Buchstabe und Beschneidung ein Übertreter des Gesetzes bist. Denn Jude ist nicht, wer es nach außen hin ist, und Beschneidung ist nicht, was sichtbar am Fleisch geschieht, sondern Jude ist, wer es im Verborgenen ist, und Beschneidung ist, was am Herzen, durch den Geist, nicht durch den Buchstaben geschieht. Der Ruhm eines solchen Juden kommt nicht von Menschen, sondern von Gott.

Was ist nun der Vorzug der Juden? Was der Nutzen der Beschneidung? Er ist groß in jeder Hinsicht. Vor allem ihnen sind die Worte Gottes anvertraut. Denn was macht das schon, wenn einige untreu wurden? Wird dann etwa ihre Untreue die Treue Gottes aufheben? Keineswegs. Gott soll sich vielmehr als wahrhaftig erweisen, jeder Mensch aber als Lügner, wie geschrieben steht, damit du Recht behältst mit deinen Worten und den Sieg davonträgst, wenn man mit dir rechtet. Wenn aber unsere Ungerechtigkeit die Gerechtigkeit Gottes bestätigt, was sagen wir dann? Ist Gott, ich frage sehr menschlich, nicht ungerecht, wenn er seinen Zorn verhängt? Keineswegs! Denn wie könnte Gott die Welt sonst richten? Wenn aber die Wahrhaftigkeit Gottes sich durch meine Unwahrhaftigkeit als groß erwiesen hat und so Gott verherrlicht wird, warum werde ich dann als Sünder gerichtet? Und gilt am Ende das, womit man uns verleumdet und was einige uns in den Mund legen, lasst uns Böses tun, damit Gutes entsteht? Diese Leute werden mit Recht verurteilt. Was heißt das nun? Sind wir im Vorteil? Nicht unbedingt. Denn wir haben vorher die Anklage erhoben, dass alle, Juden wie Griechen, unter der Herrschaft der Sünde stehen. Wie geschrieben steht, es gibt keinen, der gerecht ist, auch nicht einen. Es gibt keinen Verständigen, keinen, der Gott sucht. Alle sind abtrünnig geworden, alle miteinander taugen nichts. Es gibt keinen, der Gutes tut, auch nicht einen einzigen. Ihre Kehle ist ein offenes Grab, mit ihrer Zunge betrügen sie, Schlangengift ist auf ihren Lippen, ihr Mund ist voll Fluch und Gehässigkeit, schnell sind ihre Füße, Blut zu vergießen, Verderben und Unheil sind auf ihren Wegen, und den Weg des Friedens kennen sie nicht. Die Gottesfurcht steht ihnen nicht vor Augen. Wir wissen aber, was das Gesetz sagt, sagt es denen, die unter dem Gesetz leben, damit jeder Mund gestopft und die ganze Welt vor Gott schuldig wird. Denn aus Werken des Gesetzes wird niemand vor ihm gerecht werden, denn durch das Gesetz kommt es nur zur Erkenntnis der Sünde. Jetzt aber ist unabhängig vom Gesetz die Gerechtigkeit Gottes offenbart worden, bezeugt vom Gesetz und von den Propheten, die Gerechtigkeit Gottes durch Glauben an Jesus Christus, offenbart für alle, die glauben. Denn es gibt keinen Unterschied, alle haben ja gesündigt und die Herrlichkeit Gottes verloren. Umsonst werden sie gerecht, dank seiner Gnade, durch die Erlösung in Christus Jesus. Ihn hat Gott aufgerichtet als Sühnemahl, wirksam durch Glauben, in seinem Blut, zum Erweis seiner Gerechtigkeit, durch die Vergebung der Sünden, die früher in der Zeit der Geduld Gottes begangen wurden, ja, zum Erweis seiner Gerechtigkeit in der gegenwärtigen Zeit, um zu zeigen, er selbst ist gerecht und macht den gerecht, der aus Glauben an Jesus lebt. Wo bleibt da noch das Rühmen? Es ist ausgeschlossen. Durch welches Gesetz? Durch das der Werke? Nein, durch das Gesetz des Glaubens. Denn wir sind der Überzeugung, dass der Mensch gerecht wird durch Glauben, unabhängig von Werken des Gesetzes. Oder ist Gott nur der Gott der Juden, nicht auch der Heiden? Ja, auch der Heiden. Da doch gilt, Gott ist der eine. Er wird aufgrund des Glaubens sowohl die Beschnittenen wie die Unbeschnittenen gerecht machen. Setzen wir also durch den Glauben das Gesetz außer Kraft? Im Gegenteil, wir richten das Gesetz auf.

Was sollen wir nun von Abraham sagen? Was hat er erlangt, unser leiblicher Stammvater? Wenn Abraham aufgrund von Werken Gerechtigkeit erlangt hat, dann hat er zwar Ruhm, aber nicht vor Gott. Denn was sagt die Schrift? Abraham glaubte Gott, und das wurde ihm als Gerechtigkeit angerechnet. Dem, der Werke tut, wird der Lohn nicht aus Gnade angerechnet, sondern weil er ihm zusteht. Dem aber, der keine Werke tut, sondern an den glaubt, der den Gottlosen gerecht macht, dem wird sein Glaube als Gerechtigkeit angerechnet. So preist auch David den Menschen selig, dem Gott Gerechtigkeit unabhängig von Werken anrechnet. Selig sind die, deren Frevel vergeben und deren Sünden bedeckt sind. Selig ist der Mensch, dem der Herr die Sünde nicht anrechnet. Gilt nun diese Seligpreisung nur den Beschnittenen oder auch den Unbeschnittenen? Wir sagen ja, Abraham wurde der Glaube als Gerechtigkeit angerechnet. Wie wurde er aber angerechnet? Als er beschnitten oder als er unbeschnitten war? Nicht als er beschnitten, sondern als er noch unbeschnitten war. Und das Zeichen der Beschneidung empfing er zur Besiegelung der Glaubensgerechtigkeit, die ihm als Unbeschnittenem zuteil wurde. Also ist er der Vater aller, die als Unbeschnittene glauben, so dass ihnen die Gerechtigkeit angerechnet wird. Und er ist der Vater jener Beschnittenen, die nicht nur beschnitten sind, sondern auch den Spuren des Glaubens folgen, des Glaubens, den unser Vater Abraham schon vor seiner Beschneidung hatte. Denn Abraham und seine Nachkommen erhielten nicht aufgrund des Gesetzes die Verheißung, Erben der Welt zu sein, sondern aufgrund der Glaubensgerechtigkeit. Wenn nämlich jene Erben sind, die aus dem Gesetz leben, dann ist der Glaube entleert und die Verheißung außer Kraft gesetzt. Denn das Gesetz bewirkt Zorn, wo aber kein Gesetz ist, da ist auch keine Übertretung. Deshalb gilt aus Glauben, damit auch gilt aus Gnade. Nur so bleibt die Verheißung für die ganze Nachkommenschaft gültig, nicht nur für die, welche aus dem Gesetz, sondern auch für die, welche aus dem Glauben Abrahams leben. Er ist unser aller Vater, wie geschrieben steht, ich habe dich zum Vater vieler Völker bestimmt, im Angesicht des Gottes, dem er geglaubt hat, des Gottes, der die Toten lebendig macht und das, was nicht ist, ins Dasein ruft. Gegen alle Hoffnung hat er voll Hoffnung geglaubt, dass er der Vater vieler Völker werde, nach dem Wort, so zahlreich werden deine Nachkommen sein. Ohne im Glauben schwach zu werden, bedachte er, der fast Hundertjährige, dass sein Leib und auch Sarahs Mutterschoß schon erstorben waren. Er zweifelte aber nicht im Unglauben an der Verheißung Gottes, sondern wurde stark im Glauben, indem er Gott die Ehre erwies, fest davon überzeugt, dass Gott die Macht besitzt, auch zu tun, was er verheißen hat. Darum wurde es ihm auch als Gerechtigkeit angerechnet. Doch nicht allein um seinetwillen steht geschrieben, es wurde ihm angerechnet, sondern auch um unseretwillen, denen es angerechnet werden soll, uns, die wir an den glauben, der Jesus, unseren Herrn, von den Toten auferweckt hat. Wegen unserer Verfehlungen wurde er hingegeben, wegen unserer Gerechtmachung wurde er auferweckt.

Gerecht gemacht also aus Glauben, haben wir Frieden mit Gott durch Jesus Christus, unseren Herrn. Durch ihn haben wir auch im Glauben den Zugang zu der Gnade erhalten, in der wir stehen, und rühmen uns der Hoffnung auf die Herrlichkeit Gottes. Mehr noch, wir rühmen uns ebenso der Bedrängnisse, denn wir wissen, Bedrängnis bewirkt Geduld. Geduld aber Bewährung. Bewährung Hoffnung. Die Hoffnung aber lässt nicht zugrunde gehen, denn die Liebe Gottes ist ausgegossen in unsere Herzen durch den Heiligen Geist, der uns gegeben ist. Denn Christus ist, als wir noch schwach waren, für die zu dieser Zeit noch Gottlosen gestorben. Dabei wird nur schwerlich jemand für einen Gerechten sterben. Vielleicht wird er jedoch für einen guten Menschen sein Leben wagen. Gott aber erweist seine Liebe zu uns darin, dass Christus für uns gestorben ist, als wir noch Sünder waren. Nachdem wir jetzt durch sein Blut gerecht gemacht sind, werden wir durch ihn erst recht vor dem Zorn gerettet werden. Da wir mit Gott versöhnt wurden durch den Tod seines Sohnes, als wir noch Gottes Feinde waren, werden wir erst recht, nachdem wir versöhnt sind, gerettet werden durch sein Leben. Mehr noch, ebenso rühmen wir uns Gottes durch Jesus Christus, unseren Herrn, durch den wir jetzt schon die Versöhnung empfangen haben. Deshalb, wie durch einen einzigen Menschen die Sünde in die Welt kam und durch die Sünde der Tod und auf diese Weise der Tod zu allen Menschen gelangte, weil alle sündigten. Sünde war nämlich schon vor dem Gesetz in der Welt, aber Sünde wird nicht angerechnet, wo es kein Gesetz gibt. Dennoch herrschte der Tod von Adam bis Mose auch über die, welche nicht durch Übertreten eines Gebots gesündigt hatten, wie Adam, der ein Urbild des Kommenden ist. Doch anders als mit der Übertretung verhält es sich mit der Gnade. Sind durch die Übertretung des einen die vielen dem Tod anheimgefallen, so ist es recht die Gnade Gottes und die Gabe, die durch die Gnadentat des einen Menschen Jesus Christus bewirkt worden ist, den vielen reichlich zuteil geworden. Und anders als mit dem, was durch den einen Sünder verursacht wurde, verhält es sich mit dieser Gabe. Denn das Gericht führt wegen eines einzigen zur Verurteilung. Die Gnade führt aus vielen Übertretungen zur Gerechtsprechung. Denn ist durch die Übertretung des einen der Tod zur Herrschaft gekommen, durch diesen einen, so werden erst recht diejenigen, denen die Gnade und die Gabe der Gerechtigkeit reichlich zuteil wurde, im Leben herrschen durch den einen Jesus Christus. Wie es also durch die Übertretung eines einzigen für alle Menschen zur Verurteilung kam, so kommt es auch durch die gerechte Tat eines einzigen für alle Menschen zur Gerechtsprechung, die Leben schenkt. Denn wie durch den Ungehorsam des einen Menschen die vielen zu Sündern gemacht worden sind, so werden auch durch den Gehorsam des einen die vielen zu Gerechten gemacht werden. Das Gesetz aber ist dazwischen hineingekommen, damit die Übertretung mächtiger werde. Wo jedoch die Sünde mächtig wurde, da ist die Gnade übergroß geworden. Damit, wie die Sünde durch den Tod herrschte, so auch die Gnade herrsche durch Gerechtigkeit zum ewigen Leben, durch Jesus Christus, unseren Herrn.

Was sollen wir nun sagen? Sollen wir an der Sünde festhalten, damit die Gnade umso mächtiger werde? Keineswegs. Wie können wir, die wir für die Sünde tot sind, noch in ihr leben? Wisst ihr denn nicht, dass wir, die wir auf Christus Jesus getauft wurden, auf seinen Tod getauft worden sind? Wir wurden ja mit ihm begraben, durch die Taufe auf den Tod, damit auch wir, so wie Christus durch die Herrlichkeit des Vaters von den Toten auferweckt wurde, in der Wirklichkeit des neuen Lebens wandeln. Wenn wir nämlich mit der Gestalt seines Todes verbunden wurden, dann werden wir es auch mit der seiner Auferstehung sein. Wir wissen doch, unser alter Mensch wurde mitgekreuzigt, damit der von der Sünde beherrschte Leib vernichtet werde, so dass wir nicht mehr Sklaven der Sünde sind. Denn wer gestorben ist, der ist frei geworden von der Sünde. Sind wir nun mit Christus gestorben, so glauben wir, dass wir auch mit ihm leben werden. Wir wissen, dass Christus von den Toten auferweckt nicht mehr stirbt. Der Tod hat keine Macht mehr über ihn. Denn durch sein Sterben ist er ein für allemal gestorben für die Sünde, sein Leben aber lebt er für Gott. So begreift auch ihr euch als Menschen, die für die Sünde tot sind, aber für Gott leben in Christus Jesus. Daher soll die Sünde nicht mehr in eurem sterblichen Leib herrschen, so dass ihr seinen Begierden gehorcht. Stellt eure Glieder nicht der Sünde zur Verfügung als Waffen der Ungerechtigkeit, sondern stellt euch Gott zur Verfügung als Menschen, die aus Toten zu Lebenden geworden sind. Und stellt eure Glieder als Waffen der Gerechtigkeit in den Dienst Gottes. Denn die Sünde wird nicht mehr über euch herrschen, denn ihr steht nicht unter dem Gesetz, sondern unter der Gnade. Was heißt das nun? Sollen wir sündigen, weil wir nicht mehr unter dem Gesetz stehen, sondern unter der Gnade? Keineswegs. Wisst ihr nicht, wenn ihr euch als Sklaven zum Gehorsam verpflichtet, dann seid ihr Sklaven dessen, dem ihr gehorchen müsst. Ihr seid entweder Sklaven der Sünde, die zum Tod führt, oder des Gehorsams, der zur Gerechtigkeit führt. Gott aber sei Dank, denn ihr wart Sklaven der Sünde, seid jedoch von Herzen der Gestalt der Lehre gehorsam geworden, an die ihr übergeben wurdet. Ihr wurdet aus der Macht der Sünde befreit und seid zu Sklaven der Gerechtigkeit geworden. Wegen eures schwachen Fleisches rede ich nach Menschenweise. Wie ihr eure Glieder in den Dienst der Unreinheit und der Gesetzlosigkeit gestellt habt, so dass ihr gesetzlos wurdet, so stellt jetzt eure Glieder in den Dienst der Gerechtigkeit, so dass ihr heilig werdet. Denn als ihr Sklaven der Sünde wart, da wart ihr der Gerechtigkeit gegenüber frei. Welche Frucht hattet ihr damals? Es waren Dinge, deren ihr euch jetzt schämt, denn sie bringen den Tod. Jetzt aber, da ihr aus der Macht der Sünde befreit und zu Sklaven Gottes geworden seid, habt ihr eine Frucht, die zu eurer Heiligung führt und das ewige Leben bringt. Denn der Lohn der Sünde ist der Tod. Die Gabe Gottes aber ist das ewige Leben in Christus Jesus, unserem Herrn.

Wisst ihr denn nicht, Brüder und Schwestern, ich rede doch zu Leuten, die das Gesetz kennen, dass das Gesetz für einen Menschen nur Geltung hat, solange er lebt? So ist die Ehefrau durch das Gesetz an ihren Mann gebunden, solange er lebt. Wenn ihr Mann aber stirbt, ist sie frei von dem Gesetz, das die Frau an den Mann bindet. Wenn sie darum zu Lebzeiten des Mannes einem anderen gehört, wird sie Ehebrecherin genannt. Ist aber der Mann gestorben, dann ist sie frei vom Gesetz und wird nicht zur Ehebrecherin, wenn sie einem anderen gehört. Ebenso seid auch ihr, meine Brüder und Schwestern, durch das Sterben Christi tot für das Gesetz, so dass ihr einem anderen gehört, dem, der von den Toten auferweckt wurde, damit wir Gott Frucht bringen. Denn als wir noch dem Fleisch verfallen waren, wirkten sich die Leidenschaften der Sünden, die durch das Gesetz hervorgerufen wurden, so in unseren Gliedern aus, dass wir dem Tod Frucht brachten. Jetzt aber sind wir frei geworden vom Gesetz, dem gestorben, woran wir gebunden waren, so dass wir in der neuen Wirklichkeit des Geistes dienen, nicht mehr in der alten Wirklichkeit des Buchstabens. Was sollen wir nun sagen? Ist das Gesetz Sünde? Keineswegs. Jedoch habe ich die Sünde nur durch das Gesetz erkannt. Ich hätte ja von der Begierde nichts gewusst, wenn nicht das Gesetz gesagt hätte, du sollst nicht begehren. Die Sünde aber ergriff die Gelegenheit, die ihr durch das Gebot gegeben war, und bewirkte in mir alle Begierde, denn ohne das Gesetz war die Sünde tot. Ich aber lebte einst ohne das Gesetz, aber als das Gebot kam, wurde die Sünde lebendig. Ich dagegen starb und musste erfahren, dass dieses Gebot, das zum Leben führen sollte, mir den Tod brachte. Denn nachdem die Sünde die Gelegenheit ergriffen hatte, die ihr durch das Gebot gegeben war, täuschte und tötete sie mich durch das Gebot. Deshalb ist das Gesetz heilig und das Gebot ist heilig, gerecht und gut. Ist dann etwa das Gute mir zum Tod geworden? Keineswegs. Sondern die Sünde verursachte, damit sie als Sünde offenbar werde, mir durch das Gute den Tod. Denn durch das Gebot sollte die Sünde sich in ihrem ganzen Ausmaß als Sünde erweisen. Wir wissen nämlich, dass das Gesetz selbst vom Geist bestimmt ist. Ich aber bin fleischlich, das heißt verkauft unter die Sünde. Denn was ich bewirke, begreife ich nicht. Ich tue nicht das, was ich will, sondern das, was ich hasse. Wenn ich aber das tue, was ich nicht will, erkenne ich an, dass das Gesetz gut ist. Dann aber bin nicht mehr ich es, der dies bewirkt, sondern die in mir wohnende Sünde. Ich weiß nämlich, dass in mir, das heißt in meinem Fleisch, nichts Gutes wohnt. Das Wollen ist bei mir vorhanden, aber ich vermag das Gute nicht zu verwirklichen, denn ich tue nicht das Gute, das ich will, sondern das Böse, das ich nicht will, das vollbringe ich. Wenn ich aber das tue, was ich nicht will, dann bin nicht mehr ich es, der es bewirkt, sondern die in mir wohnende Sünde. Ich stoße also auf das Gesetz, dass in mir das Böse vorhanden ist, obwohl ich das Gute tun will. Denn in meinem Innern freue ich mich am Gesetz Gottes. Ich sehe aber ein anderes Gesetz in meinen Gliedern, das mit dem Gesetz meiner Vernunft im Streit liegt und mich gefangen hält im Gesetz der Sünde, das in meinen Gliedern herrscht. Ich elender Mensch! Wer wird mich aus diesem Tod verfallenen Leib erretten? Dank aber sei Gott durch Jesus Christus, unseren Herrn. Es ergibt sich also, dass ich mit meiner Vernunft dem Gesetz Gottes diene, mit dem Fleisch aber dem Gesetz der Sünde.

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1: Jetzt also gibt es keine Verurteilung mehr für die, welche in Christus Jesus sind. Denn das Gesetz des Geistes und des Lebens in Christus Jesus hat dich frei gemacht vom Gesetz der Sünde und des Todes. Denn weil das Gesetz, ohnmächtig durch das Fleisch, nichts vermochte, sandte Gott seinen Sohn in der Gestalt des Fleisches, das unter der Macht der Sünde steht, wegen der Sünde, um die Sünde im Fleisch zu verurteilen. Dies tat er, damit die Forderung des Gesetzes durch uns erfüllt werde, die wir nicht nach dem Fleisch, sondern nach dem Geist leben. Denn diejenigen, die vom Fleisch bestimmt sind, trachten nach dem, was dem Fleisch entspricht. Die aber vom Geist bestimmt sind, nach dem, was dem Geist entspricht. Denn das Trachten des Fleisches führt zum Tod, das Trachten des Geistes aber zu Leben und Frieden. Denn das Trachten des Fleisches ist Feindschaft gegen Gott. Es unterwirft sich nämlich nicht dem Gesetz Gottes und kann es auch nicht. Wer aber vom Fleisch bestimmt ist, kann Gott nicht gefallen. Ihr aber seid nicht vom Fleisch, sondern vom Geist bestimmt, da ja der Geist Gottes in euch wohnt. Wer aber den Geist Christi nicht hat, der gehört nicht zu ihm. Wenn aber Christus in euch ist, dann ist zwar der Leib tot aufgrund der Sünde, der Geist aber ist Leben aufgrund der Gerechtigkeit. Wenn aber der Geist dessen in euch wohnt, der Jesus von den Toten auferweckt hat, dann wird er, der Christus von den Toten auferweckt hat, auch eure sterblichen Leiber lebendig machen, durch seinen Geist, der in euch wohnt. Wir sind also nicht dem Fleisch verpflichtet, Brüder und Schwestern, so dass wir nach dem Fleisch leben müssen. Denn wenn ihr nach dem Fleisch lebt, müsst ihr sterben. Wenn ihr aber durch den Geist die sündigen Taten des Leibes tötet, werdet ihr leben. Denn die sich vom Geist Gottes leiten lassen, sind Kinder Gottes. Denn ihr habt nicht einen Geist der Knechtschaft empfangen, so dass ihr immer noch Furcht haben müsstet, sondern ihr habt den Geist der Kindschaft empfangen, indem wir rufen, aber Vater. Der Geist selber bezeugt unserem Geist, dass wir Kinder Gottes sind. Sind wir aber Kinder, dann auch Erben. Erben Gottes und Miterben Christi, wenn wir mit ihm leiden, um mit ihm auch verherrlicht zu werden. Ich bin nämlich davon überzeugt, dass die Leiden der gegenwärtigen Zeit nichts bedeuten,

im Vergleich zu der Herrlichkeit, die an uns offenbar werden soll. Denn die Schöpfung wartet sehnsüchtig auf das Offenbarwerden der Söhne Gottes. Gewiss, die Schöpfung ist der Nichtigkeit unterworfen, nicht aus eigenem Willen, sondern durch den, der sie unterworfen hat, auf Hoffnung hin. Denn auch sie, die Schöpfung, soll von der Knechtschaft der Vergänglichkeit befreit werden, zur Freiheit und Herrlichkeit der Kinder Gottes. Denn wir wissen, dass die gesamte Schöpfung bis zum heutigen Tag seufzt und in Geburtswehen liegt. Aber nicht nur das, sondern auch wir, obwohl wir als Erstlingsgabe den Geist haben, auch wir seufzen in unserem Herzen und warten darauf, dass wir mit der Erlösung unseres Leibes als Söhne offenbar werden. Denn auf Hoffnung hin sind wir gerettet. Hoffnung aber, die man schon erfüllt sieht, ist keine Hoffnung. Denn wie kann man auf etwas hoffen, das man sieht? Hoffen wir aber auf das, was wir nicht sehen, dann harren wir aus Geduld. So nimmt sich auch der Geist unserer Schwachheit an. Denn wir wissen nicht, was wir in rechter Weise beten sollen. Der Geist selber tritt jedoch für uns ein mit unaussprechlichen Seufzern. Der die Herzen erforscht, weiß, was die Absicht des Geistes ist. Denn er tritt so, wie Gott es will, für die Heiligen ein. Wir wissen aber, dass denen, die Gott lieben, alles zum Guten gereicht, denen, die gemäß seinem Ratschluss berufen sind. Denn diejenigen, die er im Voraus erkannt hat, hat er auch im Voraus dazu bestimmt, an Wesen und Gestalt seines Sohnes teilzuhaben, damit dieser, der Erstgeborene, unter vielen Brüdern sei. Die er aber vorausbestimmt hat, die hat er auch berufen. Und die er berufen hat, die hat er auch gerecht gemacht. Die er aber gerecht gemacht hat, die hat er auch verherrlicht. Was sollen wir nun dazu sagen? Ist Gott für uns? Wer ist dann gegen uns? Er hat seinen eigenen Sohn nicht verschont, sondern ihn für uns alle hingegeben. Wie sollte er uns mit ihm nicht alles schenken? Wer kann die Auserwählten Gottes anklagen? Gott ist es, der gerecht macht. Wer kann sie verurteilen? Christus Jesus, der gestorben ist, mehr noch, der auferweckt worden ist, er sitzt zur Rechten Gottes und tritt für uns ein. Was kann uns scheiden von der Liebe Christi? Bedrängnis oder Not oder Verfolgung, Hunger oder Kälte, Gefahr oder Schwert? Wie geschrieben steht, um deinetwillen sind wir den ganzen Tag dem Tod ausgesetzt. Wir werden behandelt wie Schafe, die man zum Schlachten bestimmt hat. Doch in all dem tragen wir einen glänzenden Sieg davon durch den, der uns geliebt hat. Denn ich bin gewiss, weder Tod noch Leben, weder Engel noch Mächte, weder Gegenwärtiges noch Zukünftiges noch Gewalten, weder Höhe oder Tiefe noch irgendeine andere Kreatur können uns scheiden von der Liebe Gottes, die in Christus Jesus ist, unserem Herrn.

Ich sage in Christus die Wahrheit und lüge nicht, und mein Gewissen bezeugt es mir im Heiligen Geist. Ich bin voll Trauer. Unablässig leidet mein Herz. Ja, ich wünschte selbst verflucht zu sein, von Christus getrennt um meiner Brüder willen, die der Abstammung nach mit mir verbunden sind. Sie sind Israeliten. Ihnen gehören die Sohnschaft, die Herrlichkeit und die Bundesschlüsse. Ihnen ist das Gesetz gegeben, der Gottesdienst und die Verheißungen. Ihnen gehören die Väter und ihnen entstammt der Christus dem Fleische nach. Gott, der über allem ist, er sei gepriesen in Ewigkeit. Amen. Es ist aber keineswegs so, dass Gottes Wort hinfällig geworden ist. Denn nicht alle, die aus Israel stammen, sind Israel. Auch sind nicht alle, weil sie Nachkommen Abrahams sind, deshalb schon seine Kinder, sondern es heißt, in Isaak wird dir Nachkommenschaft berufen. Das bedeutet, nicht die Kinder des Fleisches sind Kinder Gottes, sondern die Kinder der Verheißung werden als Nachkommen anerkannt. Denn es ist eine Verheißung, wenn gesagt wird, um diese Zeit werde ich kommen, dann wird Sarah einen Sohn haben. So war es aber nicht nur bei ihr, sondern auch bei Rebekka, die von einem einzigen Mann empfangen hatte, von unserem Vater Isaak. Denn ihre Kinder waren noch nicht geboren und hatten weder Gutes noch Böses getan. Damit aber Gottes freie Wahl und Vorherbestimmung gültig bleibe, nicht abhängig von Werken, sondern von ihm, der beruft, wurde ihr gesagt, der Ältere muss dem Jüngeren dienen, wie geschrieben steht, Jakob habe ich geliebt, Esau aber gehasst. Was sollen wir nun sagen? Handelt Gott ungerecht? Keineswegs. Denn zu Mose sagt er, ich schenke Erbarmen, wem ich will, und erweise Gnade, wem ich will. Also kommt es nicht auf das Wollen und Laufen des Menschen an, sondern auf den sich erbarmenden Gott. Denn in der Schrift wird zum Pharao gesagt, eben dazu habe ich dich bestimmt, dass ich an dir meine Macht zeige und dass auf der ganzen Erde mein Name verkündet wird. Er erbarmt sich also, wessen er will, und macht verstockt, wen er will. Nun wirst du einwenden, wie kann er dann noch anklagen, wenn niemand seinem Willen zu widerstehen vermag? O Mensch, wer bist du denn, dass du mit Gott rechten willst? Sagt etwa das Werk zu dem, der es geschaffen hat, warum hast du mich so gemacht? Ist nicht vielmehr der Töpfer Herr über den Ton? Kann er nicht aus derselben Masse ein Gefäß herstellen zu ehrenhaftem, ein anderes zu unehrenhaftem Gebrauch? Wie aber, wenn Gott, in der Absicht, seinen Zorn zu zeigen und seine Macht zu erweisen, die zur Vernichtung bereiteten Gefäße des Zorns mit großer Langmut ertragen hat, auch um den Reichtum seiner Herrlichkeit an den Gefäßen des Erbarmens zu erweisen, die er zuvor zur Herrlichkeit bestimmt hat? Sie hat er auch berufen. Das sind wir, nicht allein aus den Juden, sondern auch aus den Heiden. So spricht er auch bei Hosea, ich werde als mein Volk berufen, was nicht mein Volk war, und als Geliebte jene, die nicht geliebt war. Und dort, wo ihnen gesagt wurde, ihr seid nicht mein Volk, dort werden sie gerufen werden, Söhne des lebendigen Gottes. Und Jesaja ruft über Israel aus, wenn auch die Israeliten so zahlreich wären wie der Sand am Meer, nur der Rest wird gerettet werden. Denn der Herr wird handeln, indem er sein Wort auf der Erde erfüllt und durchsetzt. Ebenso hat Jesaja vorhergesagt, hätte nicht der Herr Zebaoth uns Nachkommenschaft übrig gelassen, wir wären wie Sodom geworden, wir wären Gomorra gleich. Was sollen wir nun sagen? Heiden, die nicht der Gerechtigkeit nachjagten, haben Gerechtigkeit empfangen, die Gerechtigkeit aber aus Glauben. Israel aber, das dem Gesetz der Gerechtigkeit nachjagte, hat das Gesetz nicht erreicht. Warum? Weil es ihm nicht um die Gerechtigkeit aus Glauben, sondern um die Gerechtigkeit aus Werken ging. Sie stießen sich am Stein des Anstoßes, wie geschrieben steht. Siehe, ich richte in Zion einen Stein auf, an dem man anstößt, einen Fels, an dem man zu Fall kommt. Und wer an ihn glaubt, wird nicht zugrunde gehen.

Brüder und Schwestern, ich wünsche von ganzem Herzen und bete zu Gott, dass sie gerettet werden. Denn ich bezeuge ihnen, dass sie Eifer haben für Gott, aber ohne Erkenntnis. Denn indem sie Gerechtigkeit Gottes verkannten und ihre eigene Gerechtigkeit aufzurichten suchten, haben sie sich der Gerechtigkeit Gottes nicht unterworfen. Denn Ziel des Gesetzes ist Christus zur Gerechtigkeit für jeden, der glaubt. Denn Mose schreibt über die Gerechtigkeit aus dem Gesetz, der Mensch, der dieses tut, wird darin leben. Die Gerechtigkeit aus dem Glauben aber spricht, sag nicht in deinem Herzen, wer wird in den Himmel hinaufsteigen. Das heißt, Christus herabzuholen oder wer wird in den Abgrund hinabsteigen. Das heißt, Christus von den Toten heraufzuführen. Sondern was sagt sie? Nahe ist dir das Wort in deinem Mund und in deinem Herzen. Das heißt, das Wort des Glaubens, das wir verkünden. Denn wenn du mit deinem Mund bekennst, Herr ist Jesus, und in deinem Herzen glaubst, Gott hat ihn von den Toten auferweckt, so wirst du gerettet werden. Denn mit dem Herzen glaubt man, und das führt zur Gerechtigkeit. Mit dem Mund bekennt man, und das führt zur Rettung. Denn die Schrift sagt, jeder, der an ihn glaubt, wird nicht zugrunde gehen. Denn darin gibt es einen Unterschied zwischen Juden und Griechen. Denn alle haben denselben Herrn. Aus seinem Reichtum beschenkt er alle, die ihn anrufen. Denn jeder, der den Namen des Herrn anruft, wird gerettet werden. Wie sollen sie nun den anrufen, an den sie nicht glauben? Wie sollen sie an den glauben, von dem sie nichts gehört haben? Wie sollen sie hören, wenn niemand verkündet? Wie soll aber jemand verkünden, wenn er nicht gesandt ist, wie geschrieben steht? Wie willkommen sind die Füße der Freudenboten, die Gutes verkünden? Doch nicht alle sind dem Evangelium gehorsam geworden, denn Jesaja sagt, Herr, wer hat unserer Kunde geglaubt? So gründet der Glaube in der Botschaft, die Botschaft aber im Wort Christi. Aber, so frage ich, haben Sie etwa nicht gehört? Ja doch, in die ganze Welt ist ihr Schall gedrungen und bis an die Enden der Erde ihre Worte. Aber ich frage, hat etwa Israel nicht verstanden? Zunächst antwortet Mose, ich will euch eifersüchtig machen auf ein Volk, das kein Volk ist. Auf ein unverständiges Volk will ich euch zornig machen. Aber Jesaja wagt sogar zu sagen, ich ließ mich finden von denen, die nicht nach mir suchten. Ich offenbarte mich denen, die nicht nach mir fragten. Über Israel aber sagt er, den ganzen Tag habe ich meine Hände ausgestreckt nach einem ungehorsamen und widerspenstigen Volk.

Ich frage also, hat Gott sein Volk verstoßen? Keineswegs, denn auch ich bin ein Israelit, ein Nachkomme Abrahams aus dem Stamm Benjamin. Gott hat sein Volk nicht verstoßen, das er im Voraus erwählt hat. Oder wisst ihr nicht, was die Schrift von Elia sagt, wie er vor Gott gegen Israel Klage führt? Herr, sie haben deine Propheten getötet und deine Altäre zerstört. Ich alleine bin übrig geblieben und nun trachten sie auch mir nach dem Leben. Aber was sagt ihm der Gottesspruch? Ich habe 7000 Männer für mich übrig gelassen, die ihr Knie nicht vor Baal gebeugt haben. Ebenso gibt es auch in der gegenwärtigen Zeit einen Rest, der aus Gnade erwählt ist. Wenn aber aus Gnade, dann nicht mehr aufgrund von Werken, weil sonst die Gnade nicht mehr Gnade wäre. Was bedeutet das nun? Was Israel erstrebt, das hat es nicht erlangt, aber der erwählte Rest hat es erlangt. Die übrigen aber wurden verstockt, wie geschrieben steht. Gott gab ihnen einen Geist der Betäubung, Augen, die nicht sehen und Ohren, die nicht hören, bis zum heutigen Tag. Und David sagt, ihr Opfertisch werde für sie zur Schlinge und zur Falle, zur Ursache des Sturzes und der Bestrafung. Ihre Augen sollen erblinden, so dass sie nicht sehen, ihren Rücken beuge ständig. Nun frage ich, sind sie etwa gestrauchelt, damit sie zu Fall kommen? Keineswegs. Vielmehr kam durch ihren Fehltritt das Heil zu den Heiden, um sie selbst eifersüchtig zu machen. Wenn aber ihr Fehltritt Reichtum für die Welt bedeutet und ihre geringe Zahl Reichtum für die Heiden, um wie viel mehr ihre Vollzahl? Euch aber, den Heiden, sage ich, gerade als Apostel der Heiden, preise ich meinen Dienst, weil ich hoffe, die Angehörigen meines Volkes eifersüchtig zu machen und wenigstens einige von ihnen zu retten. Denn wenn schon ihre Zurückweisung für die Welt Versöhnung bedeutet, was wird dann ihre Annahme anderes sein als Leben aus den Toten? Ist aber die Erstlingsgabe vom Teig heilig, so ist es auch der ganze Teig. Und ist die Wurzel heilig, so sind es auch die Zweige. Wenn aber einige Zweige herausgebrochen wurden, du aber als Zweig vom wilden Ölbaum mitten unter ihnen eingepfropft wurdest und damit Anteil erhieltest an der kraftvollen Wurzel des edlen Ölbaums, so rühme dich nicht gegen die anderen Zweige. Wenn du dich aber rühmst, sollst du wissen, nicht du trägst die Wurzel, sondern die Wurzel trägt dich. Nun wirst du sagen, die Zweige wurden doch herausgebrochen, damit ich eingepfropft werde. Gewiss, wegen des Unglaubens wurden sie herausgebrochen, du aber stehst durch den Glauben. Sei daher nicht überheblich, sondern fürchte dich. Hat nämlich Gott die Zweige, die von Natur zum edlen Baum gehören, nicht verschont, so wird er auch dich nicht verschonen. Siehe nun die Güte Gottes und seine Strenge. Die Strenge gegen jene, die gefallen sind. Gottes Güte aber gegen dich, sofern du in seiner Güte bleibst, sonst wirst auch du herausgehauen werden. Ebenso werden auch jene, wenn sie nicht im Unglauben bleiben, wieder eingepfropft werden, denn Gott hat die Macht, sie wieder einzupfropfen. Wenn du nämlich aus dem von Natur wilden Ölbaum herausgehauen und gegen die Natur in den edlen Ölbaum eingepfropft wurdest, dann werden erst recht sie, als die von Natur zugehörigen Zweige, ihrem eigenen Ölbaum wieder eingepfropft werden. Denn ich will euch, Brüder und Schwestern, nicht in Unkenntnis über dieses Geheimnis lassen, damit ihr euch nicht selbst für klug haltet. Verstockung liegt auf einem Teil Israels, bis die Vollzahl der Heiden hereingekommen ist, und so wird ganz Israel gerettet werden, wie geschrieben steht. Es wird kommen aus Zion der Retter, er wird alle Gottlosigkeit von Jakob entfernen. Und das ist der Bund, den ich für sie gestiftet habe, wenn ich ihre Sünden hinwegnehme. Vom Evangelium her gesehen sind sie Feinde, und das um euretwillen. Von ihrer Erwählung her gesehen aber sind sie Geliebte, und das um der Väter willen. Denn unwiderruflich sind die Gnadengaben und die Berufung Gottes. Denn wie ihr einst Gott ungehorsam wart, jetzt aber infolge ihres Ungehorsams Erbarmen gefunden habt, so sind auch sie infolge des Erbarmens, das ihr gefunden habt, ungehorsam geworden, damit jetzt auch sie Erbarmen finden. Denn Gott hat alle in den Ungehorsam eingeschlossen, um sich aller zu erbarmen. O Tiefe des Reichtums, der Weisheit und der Erkenntnis Gottes, wie unergründlich sind seine Entscheidungen, wie unerforschlich seine Wege. Denn wer hat die Gedanken des Herrn erkannt, oder wer ist sein Ratgeber gewesen, oder wer hat ihm etwas gegeben, so dass Gott ihm etwas zurückgeben müsste? Denn aus ihm und durch ihn und auf ihn hin ist die ganze Schöpfung. Ihm sei Ehre in Ewigkeit. Amen.

Ich ermahne euch also, Brüder und Schwestern, Kraft der Barmherzigkeit Gottes, eure Leiber als lebendiges, heiliges und Gott wohlgefälliges Opfer darzubringen, als euren geistigen Gottesdienst. Und gleicht euch nicht dieser Welt an, sondern lasst euch verwandeln durch die Erneuerung des Denkens, damit ihr prüfen und erkennen könnt, was der Wille Gottes ist, das Gute, Wohlgefällige und Vollkommene. Denn aufgrund der Gnade, die mir gegeben ist, sage ich einem jeden von euch, strebt nicht über das hinaus, was euch zukommt, sondern strebt danach, besonnen zu sein, jeder nach dem Maß des Glaubens, das Gott ihm zugeteilt hat. Denn wie wir an dem einen Leib viele Glieder haben, aber nicht alle Glieder dieselbe Aufgabe haben, so sind wir die vielen ein Leib in Christus, als Einzelne aber sind wir Glieder, die zueinander gehören. Wir haben unterschiedliche Gaben, je nach der uns verliehenen Gnade. Hat einer die Gabe prophetischer Rede, dann rede er in Übereinstimmung mit dem Glauben. Hat einer die Gabe des Dienens, dann diene er. Wer zum Lehren berufen ist, der lehre. Wer zum Trösten und Ermahnen berufen ist, der tröste und ermahne. Wer gibt, gebe ohne Hintergedanken. Wer Vorsteher ist, setze sich eifrig ein. Wer Barmherzigkeit übt, der tue es freudig. Die Liebe sei ohne Heuchelei. Verabscheut das Böse, haltet fest am Guten. Seid einander in brüderlicher Liebe zugetan, übertrefft euch in gegenseitiger Achtung. Lasst nicht nach in eurem Eifer, lasst euch vom Geist entflammen und dient dem Herrn. Freut euch in der Hoffnung, seid geduldig in der Bedrängnis, beharrlich im Gebet. Nehmt Anteil an den Nöten der Heiligen, gewährt jederzeit Gastfreundschaft. Segnet eure Verfolger, segnet sie, verflucht sie nicht. Freut euch mit den Fröhlichen und weint mit den Weinenden. Seid untereinander eines Sinnes. Strebt nicht hoch hinaus, sondern bleibt demütig. Haltet euch nicht selbst für klug. Vergeltet niemandem Böses mit Bösem. Seid allen Menschen gegenüber auf Gutes bedacht. Soweit es euch möglich ist, haltet mit allen Menschen Frieden. Übt nicht selbst Vergeltung, Geliebte, sondern lasst Raum für das Zorngericht Gottes. Denn es steht geschrieben, mein ist die Vergeltung, ich werde vergelten, spricht der Herr. Vielmehr, wenn dein Feind Hunger hat, gib ihm zu essen. Wenn er Durst hat, gib ihm zu trinken. Tust du das, dann sammelst du glühende Kohlen auf sein Haupt. Lass dich nicht vom Bösen besiegen, sondern besiege das Böse durch das Gute.

Jeder ordnet sich den Trägern der staatlichen Gewalt unter. Denn es gibt keine staatliche Gewalt außer von Gott. Die jetzt bestehen, sind von Gott eingesetzt. Wer sich daher der staatlichen Gewalt widersetzt, stellt sich gegen die Ordnung Gottes. Und wer sich ihm entgegenstellt, wird dem Gericht verfallen. Vor den Trägern der Macht hat sich nicht die gute, sondern die böse Tat zu fürchten. Willst du also ohne Furcht vor der staatlichen Gewalt leben, dann tue das Gute, so dass du ihre Anerkennung findest. Denn sie steht im Dienst Gottes für dich zum Guten. Wenn du aber das Böse tust, fürchte dich. Denn nicht ohne Grund trägt sie das Schwert. Sie steht nämlich im Dienst Gottes und vollstreckt das Urteil an dem, der das Böse tut. Deshalb ist es notwendig, sich unterzuordnen, nicht allein um der Strafe, sondern auch um des Gewissens willen. Das ist auch der Grund, weshalb ihr Steuern zahlt, denn in Gottes Auftrag handeln jene, die Steuern einzuziehen haben. Gebt allen, was ihr ihnen schuldig seid, Steuer, wem ihr Steuer schuldet, Zoll, wem ihr Zoll schuldet, Furcht, wem ihr Furcht schuldet, Ehre, wem ihr Ehre schuldet. Niemandem bleibt etwas schuldig, außer der gegenseitigen Liebe. Wer den anderen liebt, hat das Gesetz erfüllt. Denn die Gebote, du sollst nicht die Ehe brechen, du sollst nicht töten, du sollst nicht stehlen, du sollst nicht begehren und alle anderen Gebote sind in dem einen Satz zusammengefasst. Du sollst deinen Nächsten lieben wie dich selbst. Die Liebe tut dem Nächsten nichts Böses, also ist die Liebe die Erfüllung des Gesetzes. Und das tut im Wissen um die gegenwärtige Zeit. Die Stunde ist gekommen, aufzustehen vom Schlaf, denn jetzt ist das Heil uns näher als zu der Zeit, da wir gläubig wurden. Die Nacht ist vorgerückt, der Tag ist nahe. Darum lasst uns ablegen die Werke der Finsternis und anlegen die Waffen des Lichts. Lasst uns ehrenhaft leben wie am Tag, ohne maßloses Essen und Trinken, ohne Unzucht und Ausschweifung, ohne Streit und Eifersucht. Vielmehr zieht den Herrn Jesus Christus an und sorgt nicht so für euren Leib, dass die Begierden erwachen.

Nehmt den an, der im Glauben schwach ist, ohne mit ihm über verschiedene Auffassungen zu streiten. Der eine glaubt, alles essen zu dürfen, der Schwache aber isst nur Gemüse. Wer Fleisch isst, verachtet den nicht, der es nicht isst. Wer aber kein Fleisch isst, richtet den nicht, der es isst. Denn Gott hat ihn angenommen. Wer bist du, dass du den Diener eines anderen richtest? Durch seinen eigenen Herrn steht oder fällt er. Er wird aber stehen, denn der Herr hat die Macht, ihm Stand zu geben. Der eine nämlich bevorzugt bestimmte Tage, der andere aber macht keinen Unterschied zwischen den Tagen. Jeder soll von seiner eigenen Auffassung überzeugt sein. Wer einen bestimmten Tag bevorzugt, tut es zur Ehre des Herrn. Und wer Fleisch isst, tut es zur Ehre des Herrn, denn er dankt Gott dabei. Und wer kein Fleisch isst, unterlässt es zur Ehre des Herrn, und auch er dankt Gott. Denn keiner von uns lebt sich selber und keiner stirbt sich selber. Leben wir, so leben wir dem Herrn. Sterben wir, so sterben wir dem Herrn. Ob wir leben oder ob wir sterben, wir gehören dem Herrn. Denn Christus ist gestorben und lebendig geworden, um Herr zu sein über Tote und Lebende. Du aber, was richtest du deinen Bruder? Und du, was verachtest du deinen Bruder? Wir werden doch alle vor dem Richterstuhl Gottes stehen. Denn es steht geschrieben, so wahr ich lebe, spricht der Herr, vor mir wird jedes Knie sich beugen und jede Zunge wird Gott preisen. Also wird jeder von uns vor Gott Rechenschaft über sich selbst ablegen. Daher wollen wir uns nicht mehr gegenseitig richten. Achtet vielmehr darauf, dem Bruder keinen Anstoß zu geben und ihn nicht zu Fall zu bringen. Ich weiß und bin im Herrn Jesus fest davon überzeugt, dass nichts unrein ist in sich selbst. Unrein ist es nur für den, der es als unrein betrachtet. Denn wenn wegen einer Speise, die du isst, dein Bruder verwirrt und betrübt wird, dann handelst du nicht mehr der Liebe gemäß. Richte durch deine Speise nicht die zugrunde, die für Christus gestorben sind. Es darf doch euer wahres Gut nicht der Lästerung preisgegeben werden, denn das Reich Gottes ist nicht Essen und Trinken, sondern Gerechtigkeit, Friede und Freude im Heiligen Geist. Denn wer Christus so dient, ist Gott wohlgefällig und geachtet bei den Menschen. Lasst uns also dem nachjagen, was dem Frieden dient und der gegenseitigen Auferbauung. Reiß nicht wegen einer Speise das Werk Gottes nieder. Alle Dinge sind rein. Schlecht ist es jedoch, wenn ein Mensch durch sein Essen Anstoß erregt. Es ist nicht gut, Fleisch zu essen oder Wein zu trinken oder sonst etwas zu tun, wenn dein Bruder daran Anstoß nimmt. Die Überzeugung, die du selbst hast, sollst du vor Gott haben. Wohl dem, der sich nicht zu verurteilen braucht bei dem, was er für recht hält. Wer aber Zweifel hat, wenn er etwas isst, der ist gerichtet, weil er nicht aus der Überzeugung des Glaubens handelt. Alles, was nicht aus Glauben geschieht, ist Sünde.

Wir müssen als die Starken die Schwäche derer tragen, die schwach sind, und dürfen nicht für uns selbst leben. Jeder von uns soll dem Nächsten zu Gefallen leben, zum Guten und zur Auferbauung. Denn auch Christus hat nicht sich selbst zu Gefallen gelebt, vielmehr steht geschrieben, die Schmähungen derer, die dich schmähen, sind auf mich gefallen. Denn alles, was einst geschrieben worden ist, ist zu unserer Belehrung geschrieben, damit wir durch Geduld und durch den Trost der Schriften Hoffnung haben. Der Gott der Geduld und des Trostes aber schenke euch, eines Sinnes untereinander zu sein, Christus Jesus gemäß, damit ihr Gott, den Vater unseres Herrn Jesus Christus, einmütig und mit einem Munde preist. Darum nehmt einander an, wie auch Christus uns angenommen hat, zur Ehre Gottes. Denn, das sage ich, Christus ist um der Wahrhaftigkeit Gottes willen Diener der Beschnittenen geworden, um die Verheißungen an die Väter zu bestätigen. Die Heiden aber sollen Gott rühmen um seines Erbarmens willen, wie geschrieben steht. Darum will ich dich bekennen unter den Heiden und deinem Namen Lob singen. An anderer Stelle heißt es, ihr Heiden, freut euch mit seinem Volk. Und es heißt auch, lobt den Herrn alle Heiden, preisen sollen ihn alle Völker. Und Jesaja sagt, kommen wird der Spross aus der Wurzel Isais. Er wird sich erheben, um über die Heiden zu herrschen. Auf ihn werden die Heiden hoffen. Der Gott der Hoffnung aber erfülle euch mit aller Freude und mit allem Frieden im Glauben, damit ihr reich werdet an Hoffnung in der Kraft des Heiligen Geistes. Meine Brüder und Schwestern, im Blick auf euch bin ich fest überzeugt, dass auch ihr voller Güte seid, erfüllt von aller Erkenntnis und selbst imstande seid, einander zurechtzuweisen. Um euch aber einiges in Erinnerung zu rufen, habe ich euch einen teilweise ziemlich kühnen Brief geschrieben. Ich tat es Kraft der Gnade, die mir von Gott gegeben ist, damit ich als Diener Christi Jesu für die Heiden wirke und das Evangelium Gottes wie ein Priester verwalte. Denn die Heiden sollen eine Opfergabe werden, die Gott wohlgefällig ist, geheiligt im Heiligen Geist. In Christus Jesus kann ich mich also vor Gott rühmen. Denn ich würde es nicht wagen, von etwas zu reden, was Christus nicht durch mich bewirkt hat, um die Heiden zum Gehorsam zu führen in Wort und Tat, in der Kraft von Zeichen und Wundern, in der Kraft des Geistes Gottes. So habe ich von Jerusalem aus in weitem Kreise bis nach Illyrien überall das Evangelium Christi zur Erfüllung gebracht. Dabei habe ich meine Ehre dafür eingesetzt, das Evangelium nicht dort zu verkünden, wo der Name Christi schon bekannt gemacht war, um nicht auf einem fremden Fundament zu bauen, sondern, wie geschrieben steht, sehen werden die, denen nichts über ihn verkündet wurde, und die werden verstehen, die nichts gehört haben. Das ist es auch, was mich immer wieder gehindert hat, zu euch zu kommen. Jetzt aber habe ich in diesen Gegenden kein Arbeitsfeld mehr, habe aber seit vielen Jahren das Verlangen, zu euch zu kommen, wenn ich einmal nach Spanien reise. Denn auf dem Weg dorthin hoffe ich, euch zu sehen und dann von euch für die Weiterreise ausgerüstet zu werden, nachdem ich mich zuerst ein wenig an euch erfreut habe. Doch jetzt gehe ich nach Jerusalem, um den Heiligen einen Dienst zu erweisen. Denn Mazedonien und Achaia haben beschlossen, eine Sammlung als Zeichen ihrer Gemeinschaft für die Armen unter den Heiligen in Jerusalem durchzuführen. Ja, das haben sie beschlossen, und sie sind auch deren Schuldner. Denn wenn die Heiden an ihren geistlichen Gütern Anteil erhalten haben, so sind sie auch verpflichtet, ihnen mit irdischen Gütern zu dienen. Wenn ich das abgeschlossen und ihnen den Ertrag der Sammlung versiegelt übergeben habe, will ich euch besuchen und dann nach Spanien weiterreisen. Ich weiß aber, wenn ich zu euch komme, werde ich mit der Fülle des Segens Christi kommen. Ich bitte euch aber, Brüder und Schwestern, bei unserem Herrn Jesus Christus und bei der Liebe des Geistes, kämpft mit mir in den Gebeten für mich vor Gott, dass ich vor den Ungehorsamen in Judäa gerettet werde, dass mein Dienst an Jerusalem von den Heiligen dankbar aufgenommen wird und dass ich, wenn es Gottes Wille ist, voll Freude zu euch kommen kann, um mit euch eine Zeit der Ruhe zu verbringen. Der Gott des Friedens aber sei mit euch allen.

Ich empfehle euch unsere Schwester Phoebe, die auch Dienerin der Gemeinde von Kenchreae ist. Nehmt sie im Namen des Herrn auf, wie es Heilige tun sollen, und steht ihr in jeder Sache bei, in der sie euch braucht, denn für viele war sie ein Beistand, auch für mich selbst. Grüßt Priska und Aquila, meine Mitarbeiter in Christus Jesus, die für mein Leben ihren eigenen Kopf hingehalten haben. Nicht allein ich, sondern alle Gemeinden der Heiden sind ihnen dankbar. Grüßt auch die Gemeinde, die sich in ihrem Haus versammelt. Grüßt meinen lieben Epänetus, der die Erstlingsgabe der Provinz Asien für Christus ist. Grüßt Maria, die für euch viel Mühe auf sich genommen hat. Grüßt Andronikus und Junia, die zu meinem Volk gehören und mit mir zusammen im Gefängnis waren. Sie ragen heraus unter den Aposteln und haben sich schon vor mir zu Christus bekannt. Grüßt meinen im Herrn geliebten Ampliatus. Grüßt Urbanus, unseren Mitarbeiter in Christus, und meinen geliebten Stachys. Grüßt Apelles, der sich in Christus bewährt hat. Grüßt die aus dem Haus des Aristobul. Grüßt Herodion, der zu meinem Volk gehört. Grüßt die aus dem Haus des Narzissus, die sich zum Herrn bekennen. Grüßt Trophäna und Tryphosa, die sich im Herrn gemüht haben. Grüßt die geliebte Persis, sie hat dem Herrn große Mühe auf sich genommen. Grüßt Rufus, der vom Herrn auserwählt ist. Grüßt seine Mutter, die auch mir zur Mutter geworden ist. Grüßt Asynkritus, Phlegon, Hermes, Patrobas, Hermas und die Brüder, die bei ihnen sind. Grüßt Philologus und Julia, Nerius und seine Schwester, Olympas und alle Heiligen, die bei ihnen sind. Grüßt einander mit dem heiligen Kuss. Es grüßen euch alle Gemeinden Christi. Ich ermahne euch aber, Brüder und Schwestern, auf die Acht zu geben, die im Widerspruch zu der Lehre, die ihr gelernt habt, Spaltung und Verwirrung verursachen. Haltet euch von ihnen fern. Denn diese Leute dienen nicht Christus, unserem Herrn, sondern ihrem Bauch. Und sie verführen durch ihre schönen und gewandten Reden das Herz der Arglosen. Doch euer Gehorsam ist allen bekannt. Daher freue ich mich über euch und wünsche nur, dass ihr verständig bleibt, offen für das Gute, unzugänglich für das Böse. Der Gott des Friedens aber wird den Satan bald zertreten und unter eure Füße legen. Die Gnade Jesu unseres Herrn sei mit euch. Es grüßen euch Timotheus, mein Mitarbeiter, und Lucius, Jason und Sosipater, die zu meinem Volk gehören. Ich, Tertius, der Schreiber dieses Briefes, grüße euch im Namen des Herrn. Es grüßt euch Gaius, der mich und die ganze Gemeinde gastlich aufgenommen hat. Es grüßt euch der Stadtkämmerer Erastus und der Bruder Quartus. Die Gnade Jesu Christi, unseres Herrn, sei mit euch allen. Amen. Dem aber, der die Macht hat, euch Kraft zu geben, gemäß meinem Evangelium und der Botschaft von Jesus Christus, gemäß der Offenbarung jenes Geheimnisses, das seit ewigen Zeiten unausgesprochen war, jetzt aber nach dem Willen des ewigen Gottes offenbart und durch prophetische Schriften kundgemacht wurde, um alle Heiden zum Gehorsam des Glaubens zu führen, ihm, dem einen weisen Gott, sei Ehre durch Jesus Christus in alle Ewigkeit. Amen.

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1: Aus dem ersten Brief an die Gemeinde in Korinth.
2: Der erste Brief an die Korinther. Paulus, durch Gottes Willen berufener Apostel Christi Jesu, unter Bruder Sosthenes an die Kirche Gottes, die in Korinth ist, die Geheiligten in Christus Jesus, die berufenen Heiligen, mit allen, die den Namen unseres Herrn Jesus Christus überall anrufen, bei ihnen und bei uns. Gnade sei mit euch und Friede von Gott, unserem Vater und dem Herrn Jesus Christus. Ich danke meinem Gott jederzeit euretwegen für die Gnade Gottes, die euch in Christus Jesus geschenkt wurde, dass ihr an allem reich geworden seid in ihm, an aller Rede und aller Erkenntnis. Denn das Zeugnis über Christus wurde bei euch gefestigt, so dass euch keine Gnadengabe fehlt, während ihr auf die Offenbarung unseres Herrn Jesus Christus wartet. Er wird euch auch festigen bis ans Ende, so dass ihr schuldlos dasteht am Tag unseres Herrn Jesus Christus. Treu ist Gott, durch den ihr berufen worden seid zur Gemeinschaft mit seinem Sohn Jesus Christus, unserem Herrn. Ich ermahne euch aber, Brüder und Schwestern, im Namen unseres Herrn Jesus Christus, seid alle einmütig und duldet keine Spaltungen unter euch, seid vielmehr eines Sinnes und einer Meinung. Es wurde mir nämlich, meine Brüder und Schwestern, von den Leuten der Chloe berichtet, dass es Streitigkeiten unter euch gibt. Ich meine damit, dass jeder von euch etwas anderes sagt. Ich halte zu Paulus, ich zu Apollos, ich zu Kephas, ich zu Christus. Ist denn Christus zerteilt? Wurde etwa Paulus für euch gekreuzigt oder seid ihr auf den Namen des Paulus getauft worden? Ich danke Gott, dass ich niemanden von euch getauft habe, außer Crispus und Gaius, so dass keiner sagen kann, ihr seiet auf meinen Namen getauft worden. Ich habe allerdings auch das Haus des Stephanas getauft. Ob ich sonst noch jemanden getauft habe, weiß ich nicht mehr. Denn Christus hat mich nicht gesandt zu taufen, sondern das Evangelium zu verkünden, aber nicht mit gewandten und klugen Worten, damit das Kreuz Christi nicht um seine Kraft gebracht wird. Denn das Wort vom Kreuz ist denen, die verloren gehen, Torheit. Uns aber, die gerettet werden, ist es Gottes Kraft. In der Schrift steht nämlich, ich werde die Weisheit der Weisen vernichten und die Klugheit der Klugen verwerfen. Wo ist ein Weiser? Wo ein Schriftgelehrter? Wo ein Wortführer in dieser Weltzeit? Hat Gott nicht die Weisheit der Welt als Torheit entlarvt? Denn da die Welt angesichts der Weisheit Gottes auf dem Weg ihrer Weisheit Gott nicht erkannte, beschloss Gott, alle, die glauben, durch die Torheit der Verkündigung zu retten. Die Juden fordern Zeichen, die Griechen suchen Weisheit. Wir dagegen verkünden Christus als den Gekreuzigten. Für Juden ein Ärgernis, für Heiden eine Torheit, für die Berufenen aber, Juden wie Griechen, Christus, Gottes Kraft und Gottes Weisheit. Denn das Törichte an Gott ist weiser als die Menschen. Und das Schwache an Gott ist stärker als die Menschen. Seht doch auf eure Berufung,